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0: Gegen 14.30 Uhr am 10. Juni war es soweit. Auf dem Sangerhäuser Bahnhof wurde der Reformationszug mit einer großflächigen Werbebotschaft von Abellio getauft. Unter anderem mit vor Ort die Landrätin des Landkreises Dr. Angelika Klein.
1: Ich freue mich, dass heute eine Idee Wirklichkeit wird, die schon eine Weile mit uns rumgetragen wurde, und zwar ein Zug zu benennen nach den Reformgebern Martin Luther und Thomas Müntzer. Wir haben uns ja seit Jahren auf das Reformationsjubiläum mit dem Höhepunkt im Jahr 2017 vorbereitet. Seit anderthalb Jahren gibt es einen Arbeitskreis Reformation, und gemeinsam mit unserer Standort Marketing Gesellschaft, mit den Kommunen der Lutherstadt Eisleben, mit der Mansfeld-Lutherstadt, aber auch mit den Kirchen, mit der Lutherstiftung selbst, mit unserem Kulturwerk, manche kennen es auch noch als Theater, haben wir in den vergangenen Jahren uns bemüht, Ideen zu finden, Ideen zu sammeln, um deutlich zu machen, dass Reformation nicht nur in Wittenberg stattfand, nicht nur in Eisenach, sondern dass unser Landkreis eigentlich derjenige ist, welcher Ideengeber war und ist, denn Martin Luther ist hier geboren, ist hier gestorben und hat insbesondere auch durch seine engen Kontakte zu den Grafen von Mansfeld unwahrscheinlich Bereicherungen erfunden, gerade für die Reformation.
0: Luthers Land und Münzers Heimat, das ist Mansfeld Südharz, erklärte die Landrätin bei der Taufe. Deshalb ist es wichtig, dass das Reformationsjubiläum um unseren Landkreis keinen Bogen macht. Die Oberbürgermeisterin der Lutherstadt Eisleben, Jutta Fischer, sagte, dass die Bedeutung der Städte Eisleben und Mansfeld als Geburts- und Sterbeort und Heimat Martin Luthers in Verbindung mit Stolberg und Eichstätt als Thomas-Münzer-Orte nun von einem gestalteten Abellio-Zug ins Land getragen werden. Außerdem dankte sie allen, die dieses Projekt umgesetzt haben, und wünschte den Reisenden und Gästen der Städte sowie dem Unternehmen Abellio allzeit gute Fahrt. Bei der Umsetzung des Vorhabens engagierte sich federführend die Standort Marketing Mansfeld Südharz GmbH. Deren Geschäftsführer Marc Lange betonte, dass neben der Botschaft für die beiden Reformgeber der Zug auch zur Ankündigung regionaler Events genutzt werden solle. Deshalb gibt es am Zug eine Werbefläche, die von Zeit zu Zeit aktualisiert wird. Gestartet wurde mit

0: gleichzeitig stimmt er ein auf das große Reformationsjubiläum 2017, zu dem Sachsen-Anhalt Gäste aus aller Welt erwartet. Schließlich knallten die Sektkorken und die feierliche Taufe wurde vollzogen. Fortan trägt nun ein Abellio-Zug den Namen von Martin Luther und Thomas Müntzer durch ganz Mitteldeutschland und erinnert damit an die beiden bedeutenden Reformgeber. Das Kulturwerk Mansfeld Südharz Schauspiel Lutherstadt Eisleben lud am 11. Juni zu einem Kennenlernworkshop in das Theater nach Eisleben ein. Näheres zu diesem Musiktheaterprojekt verrät Melanie Peter.
1: Also ich bin Melanie Peter, ich bin die künstlerische Leiterin des Projekts / Thesen 9.5, ein Musiktheaterprojekt, 9 Thesen oder 9 Szenen, 5 Lieder, 70 Minuten junges Musiktheater, das mit dem Theater Eisleben hier durchgeführt wird. Und wir arbeiten mit jungen Leuten aus Eisleben und Sangerhausen, die auf der Bühne stehen werden. Es werden professionelle Künstler mit an Bord sein. Es gibt einen Musiker, der Lieder dafür schreiben wird. Das ist der Christoph Reuter und einen musikalischen Leiter Philipp Baschewski. Die haben schon viel Erfahrung auch mit jungem Publikum und wir drei zusammen entwickeln dieses Musiktheaterprojekt, was im Mai 2017 im Rahmen dieser Luther-Dekade und dem Reformationsjubiläum aufgeführt werden wird. Es ist noch möglich, wer Interesse hat, an dem Projekt teilzunehmen. Es richtet sich vor allen Dingen an Menschen ab 11 bis 13 Jahren bis hin zu 25 Jahren. Das ist die Hauptzielgruppe. Wir möchten aber gerne auch noch Sängerinnen und Sänger, die sich zu einem Chor zusammenschließen, finden, die auch noch einen Part in diesem Projekt erhalten werden. Das heißt, es können sich auch Kinder- und Erwachsenenchöre melden, die an dem Projekt teilnehmen möchten. Und zwar wenden Sie sich bitte an das Kulturwerk Eisleben, also das Theater in Eisleben. Dort werden alle Kontakte gesammelt und dann können wir im Sommer starten und gemeinsam unsere Ideen entwickeln, was es für uns heute bedeutet, Reformation, also Erneuerung. Was ist für uns da heute wichtig? Wie erneuern wir uns? Welche Thesen stellen wir auf? Und da kann sich jeder dran beteiligen, der in dieser Altersgruppe ist oder interessiert dran ist, auch auf der Bühne zu stehen. Es haben sich schon Interessierte gemeldet, die aus Syrien kommen. Und da sie noch nicht so gut Deutsch sprechen, habe ich jetzt auch die Möglichkeit, sozusagen das in Englisch zu übersetzen, um dann in dieser internationalen Sprache die Musik ausmacht, die Tanz ausmacht, dann miteinander zu agieren. Also es wird auch ein Begegnungsprojekt darüber, wo wir herkommen, woran wir glauben, was wir lieben und wo wir hinwollen.
2: Okay, it just starts. And you can also take part in it, if you like to. Yeah? Okay. Sehr gut.
0: And walking? Gemeinsam sollen die Teilnehmer 9 Szenen und 5 Lieder entwickeln, improvisieren, Texte schreiben, singen und wenn sie können auch tanzen. Wer noch Interesse hat mitzumachen, kann sich im Theater oder unter der eingeblendeten Telefonnummer melden. Wie schon in den vergangenen Jahren fand auch in diesem das Sommerfest der Linken des Kreisverbandes Mansfeld-Südharz an der Gaststätte Ernst Thälmann in der gleichnamigen Gartensporte in Eisleben statt.
3: Also allen ein herzliches Willkommen zu unserem Sommerfest. Das ist schon eine sehr schöne Tradition, dass der Kreisverband Die Linke jährlich ein Sommerfest durchführt. Und sehr häufig haben wir das auch hier an dieser Stelle durchgeführt. Ich bedanke mich schon mal im Voraus an den Vorstand des Gartenvereins, der das wieder ermöglicht hat. Und natürlich auch vielen Dank an das Gaststätten-Ehepaar, die sich hier auch bemüht haben, dass wir heute ein paar schöne Stunden erleben.
0: Für Groß und Klein hatte der Kreisverband am 12. Juni ein buntes, kostenfreies Programm vorbereitet. Unter anderem gab es eine Hüpfburg, ein Glücksrad, Ponys zum Streicheln und Reiten, ein Bücherbazar und Musikalisches.

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1: Für das leibliche Wohl sorgte das Team des Thiemann Gartenlokals. Gegen Mittag gab es auch einen Talk mit bekannten Politikern aus dem Bund und der Region. Wie hier im Gespräch der parlamentarische Geschäftsführer der Linken von Sachsen-Anhalt Stefan Geppert und dem Fraktionsvorsitzenden von der Linken Sachsen-Anhalt Sven Knöche.
2: Sven, wenn man sich die erste Landtagssitzung anschaut, wo das Neue Deutschland hat geschrieben, die Linksfraktion brennt ein wahres Feuerwerk von Anträgen ab. Da waren ja auch einige dabei, wo die Linke klar Flagge gezeigt hat für Humanismus, für Solidarität und Weltoffenheit. Wie wichtig findest du es als neuer Fraktionsvorsitzender, dass wir gerade in dieser Frage Flagge zeigen und hier auch dem Druck einer lauten Minderheit, wie du es eben beschrieben hast, nicht nachgeben?
3: Ja, wir haben es mit einer lauten Minderheit zu tun, die allerdings nichts anderes zu bieten hat als ihre Lautheit, als ihre Ablehnung. Und wir haben es mit einer Landesregierung zu tun, von CDU bis Grüne, die unterschiedlicher nicht sein kann. Wenn man den Koalitionsvertrag liest, dann liest er sich ja zunächst gut. Da steht vieles drin, was man durchaus begrüßen kann, was man sogar umsetzen müsste. Aber wenn man es genauer liest, ist es eben ein Warenhauskatalog aus hätte, könnte, sollte. Und da, denke ich, ist auch eine Aufgabe unserer künftigen Landtagsfraktion. Das haben wir in der ersten Landtagssitzung unter Beweis gestellt, nämlich genau die Themen nach vorne zu bringen, die uns wichtig sind. Wir haben mit einem Antrag für Solidarität, wo wir den Menschen auch danken und Unterstützung weiter zusagen wollten, die sich engagieren für Solidarität, für Flüchtlinge, für den Zusammenhalt unserer Gesellschaft. Den haben wir gestellt. Wir haben unser Kernthema, nämlich die Frage der Reform der Sozialgesetzgebung, nämlich hier im SGB II, Stichwort Zwangsverrentung, Stichwort Bedarfssicherung für Kinder. Da haben wir einen Antrag gestellt, wo wir wollten, dass das Land Sachsen-Anhalt klar Position bezieht. Wir haben, den hast du ja gestellt, auch die Frage der Kultur nach vorne gebracht, die Frage Theater. Wir haben die Frage der Bildung nach vorne gebracht. Ja, im Koalitionsvertrag steht drin, dass man gerne mehr Lehrer einstellen möchte. Wie man das machen möchte, haben sie aber nicht gesagt. Und das Problem ist einfach, Sachsen-Anhalt hat zu lange geschlafen, was die Frage der Lehrerausbildung anging. Die Lehrer, die eingestellt werden sollen, die gibt es im Moment nicht. Da müssen wir mehr tun, als zu sagen, wir wollen einstellen. Wir müssen überlegen, welche zusätzlichen Qualifikationen können wir in unseren Schulen mit einstellen. Müssen wir zwingend alle Fächerkombinationen machen. Und vor allen Dingen, wir müssen mit unseren Universitäten und Fachhochschulen sprechen, dass endlich wieder mehr Lehrer ausgebildet werden hier im Land. Und zwar Lehrer, die wir an unseren Schulen brauchen.
4: Die Schulleiterin der evangelischen Grundschule Hettstedt, Kerstin Müller, konnte am 14. Juni im Musikunterricht der 4. Klasse von Anke Korblin einen angenehmen Besuch ankündigen.
5: Heute besucht uns ein Vertreter der Stadtwerke, Herr Kloss, ja? Herzlich willkommen. Wir haben einen heißen Draht zu den Stadtwerken, und zwar durch Frau Korblin. Deshalb sind wir ganz froh, dass wir jetzt auch gleich hier sind. Und zwar haben wir gehört, dass die Stadtwerke Rechner aussondern. Und ihr wisst ja, dass wir in manchen Klassenräumen noch uralte Sachen haben, die schon, weiß ich nicht, wie alt sind. Und haben den Antrag gestellt, dass wir bedacht werden, und wir freuen uns, dass wir also heute Rechner von den Stadtwerken kriegen.
4: Jochen Kloss, Leiter Handel und Vertrieb bei den Stadtwerken Hettstedt, wandte sich dann natürlich selbst an die Schüler.
6: Wir machen ja ein bisschen was für die Region allgemein und speziell nun ganz besonders. Und das wisst ihr ja alle. Wir müssen hier im Mansfelder Land ein bisschen was als örtliches Stadtwerk tun, damit das auch noch ein bisschen vorangeht. Und in der Gegenleistung, wir sind ja auch nicht uneigennützig, haben wir als Handel und Vertrieb natürlich dann auch immer die Aufgabe zu werben, kommt zu den Stadtwerken.
4: Lukas freute sich stellvertretend für die anderen den Gutschein über 4 Computer, einer wird noch nachgeliefert, entgegennehmen zu können.
6: Da stehen auch die 4 schon drauf. Genau. So, mein Großer, dann viel Spaß mit eurem Rechner, alles, alles Gute, und wenn wir wieder helfen können, machen wir das natürlich gern. Na?

0: Auf die Schülerinnen und Schüler der Grund- und Sekundarschule Mansfeld wartete am 14. Juni ein angenehmer Termin. Sollten ihnen doch VIP-Museumspässe symbolisch überreicht werden. Dazu machte sich Sebastian Görz, Geschäftsführer des Erlebnisweltmuseen e.V., auf den Weg. Hier zum Beispiel sprach er mit Schülerinnen und Schülern der dritten Klasse über Museen im Allgemeinen und den VIP-Museumspass im Speziellen. Denn auch in diesem Jahr ist Erlebnisweltmuseen e.V. Initiator der Aktion VIP-Museumspass. Mit den Pässen haben Kinder und Jugendliche unter 18 Jahren während der Sommerferien freien Eintritt in 41 Museen. Neben zahlreichen Einrichtungen im Landkreis Mansfeld-Südharz sind auch Museen im Harz, im Salzlandkreis, im Saalekreis und in Halle mit dabei. Alle teilnehmenden Häuser sind auf www.erlebniswelt-museen.de sowie auf den Pässen aufgelistet. Die VIP-Museumspässe werden von den Schulen im Landkreis Mansfeld-Südharz an ihre Schüler übergeben. Zudem sind sie während des Gültigkeitszeitraums in allen beteiligten Museen, in Touristeninformationen und ausgewählten Hotels erhältlich. Der VIP-Museumspass wird von der Sparkasse Mansfeld-Südharz und der Romonta GmbH unterstützt. Das damit verbundene Gewinnspiel erhält Förderung durch Edeka Lene Sangerhausen, dem Friwi-Werk Witte, der AOK Sachsen-Anhalt, dem Guten Buch in Sangerhausen und durch die Rosenstadt Sangerhausen GmbH. Dann sind ja alle Voraussetzungen erfüllt für spannende Museumsbesuche in den Sommerferien.
1: Der Ostdeutsche Sparkassenverband, die Sparkasse Mansfeld-Südharz und die Sparkassenfinanzgruppe Sachsen-Anhalt sind Hauptsponsoren und damit offizielle Partner des Sachsen-Anhalt-Tages vom 9. bis 11. September in Sangerhausen. Aus diesem Anlass wurde am 10. Juni im Rathaus der Berg- und Rosenstadt ein Sponsoringvertrag unterschrieben. Dabei mit anwesend, neben dem Oberbürgermeister von Sangerhausen Ralf Poschmann, der geschäftsführende Präsident des Ostdeutschen Sparkassenverbandes Dr. Michael Ermrich und der Vorstandsvorsitzende der Sparkasse Mansfeld-Südharz Hans-Ulrich Weiß. Mit all seinen kulturellen, gesellschaftlichen und wirtschaftlichen Farben und Unterschieden der einzelnen Regionen des Bundeslandes Sachsen-Anhalt wird Sangerhausen an diesen Tagen ein Ort der Begegnung sein, verriet der Oberbürgermeister bei der Vertragsunterzeichnung. Unter dem Motto Sachsen-Anhalt trifft Rose werden die Menschen von der Altmark, der Börde, Anhalt, dem Harz bis zum Burgenlandkreis, der Saale-Unstrut-Region und des Landkreises Mansfeld-Südharz zum 20. Jubiläum des Landesfestes die Berg- und Rosenstadt in all ihren Facetten erleben. Mit dem Besuch in Sangerhausen treffen die Gäste auf eine Rosenstadt, eine traditionelle Bergbaustadt und eine kulturhistorische interessante über 1000 Jahre alte Stadt, sowie auf den bedeutendsten Rosengarten der Welt, dem Europa-Rosarium. Der Ostdeutsche Sparkassenverband ist ein Hauptförderer des Sachsen-Anhalt-Tages in Sangerhausen. Er ist seit vielen Jahren verlässlicher Partner des Landes, eine Größe, mit der man rechnen kann, so Poschmann weiter. Gemeinsam mit der Sparkasse Mansfeld-Südharz als regionales Geldinstitut vor Ort und der öffentlichen Versicherung Sachsen-Anhalt wird ein großer Sparkassentreffpunkt auf dem Marktplatz organisiert. Zusätzlich werden in Kooperation mit Radio Brocken als offiziellem Medienpartner des Landesfestes eine Vielzahl von Attraktionen initiiert, die das unterhaltsame Programm des Landesfestes erweitern. Das größte Landesfest soll die Besonderheit

Potenziale und die Lebensqualität der Stadt Sangerhausen und des Bundeslandes herausstellen und einer breiten Öffentlichkeit bekannt machen. Erwartet werden bis zu 150.000 Besucher. Nach der Vertragsunterzeichnung wurden die Fahnen zum Sachsen-Anhalt-Tag 2016 gehisst. Dabei begab man sich vor das Rathaus auf die Treppen, um das Motto und die Aufschrift in voller Größe zu sehen. Die Kindertagesstätte Hasenwinke in Wolferode begann am 11. Juni ihr großes Sommerfest. Unter anderem sorgten Kinderschminken Hüpfburg und Clown Pelle Pürz dafür, dass es den Jüngsten nicht langweilig wurde. Für die Größeren konnten Kaffee und Kuchen den Vormittag versüßen. Zu Beginn des Sommerfestes sangen bzw. tanzten die Kita-Kids für ihre Zuschauer.

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1: Im Anschluss ergriff Dana Altenburg, die Leiterin der Einrichtung, das Wort.
2: Ich freue mich, dass doch schon so viele erschienen sind. Wir freuen uns, dass wir die Mitglieder vom Rotary Club als unsere Gäste begrüßen können. Kameraden der Feuerwehr Wolfenrode, Frau Ehrenberg vom Eigenbetrieb, Herrn Gericke als Ortsbürgermeister, um nur einige zu nennen. Auch Ihnen ein herzliches Willkommen. Heute soll ein besonderer Tag für unsere Kinder sein, mit vielen Überraschungen. Als erstes möchte ich aber die Gelegenheit nutzen, mich bei allen Eltern und Großeltern zu bedanken, die uns immer zur Seite stehen und uns unterstützen. Sei es beim Kuchenbacken oder als Begleitung bei Ausflügen oder einfach einen neuen Grill besorgen und das Grillzeug gleich mit dazu. Dankeschön.
1: Schließlich gab es noch eine Überraschung. Mitglieder des Rotary Clubs Eisleben Mansfelder Land gaben einem alten Feuerwehrauto vom Typ W50 einen neuen Anstrich. Um das Gefährt in einen spielfähigen Zustand zu bringen, werkelten die Clubmitglieder, zu dem unter anderem auch der ärztliche Direktor der Helios Klinik Ralf Kallmeier gehört, seit Wochen an dem Projekt. Gesponsert wurde der LKW vom Fuhrunternehmer Martin Sauer aus Eisleben, den amtierenden Clubpräsidenten. Nach der feierlichen Übergabe konnten die Kids ihre Begeisterung nicht mehr verbergen und nahmen das Gefährt unter Beschlag.

Das jährliche Heimatfest in Bonstedt fand in diesem Jahr am 2. Juniwochenende statt. Ort der Feierlichkeiten war die Burg im Ort, auch Schweinsburg genannt. Viele Bonstädter und Gäste folgten der Einladung des Heimatvereines, der wieder ein abwechslungsreiches Programm für Jung und Alt organisiert hatte. Ein ortsansässiger Verein, der sich seit Jahren am Fest beteiligt, ist der Radsportverein Bonstedt. Er zeigte sein Programm am Nachmittag des 12. Juni.

0: Der unbestrittene Höhepunkt des Tages war der Rekordversuch der Radartisten mit 20 Teilnehmern auf ihren kleinen und großen Rädern.
1: Früchte und Gemüse statt Fertigkost. So essen Kinder lecker und gesund. Das ist der Titel einer Aktion der AOK Sachsen-Anhalt. Schon die Jüngsten sollen an eine ausgewogene und gesunde Ernährung herangeführt werden. Gemeinsam mit dem Landfrauenverband Sachsen-Anhalt lud die Gesundheitskasse am 14. Juni zu einem Termin in die Kita Haus Sonnenschein ein. An diesem Tag konnten die Kleinen um Leiterin Frau Windischmann viel über gesunde Ernährung lernen. Denn die Lust auf Süßes ist angeboren, die Verlockungen sind groß, doch Zucker steckt nicht nur in Schokolade, Knuspermüsli und Softdrinks, sondern auch in pikanten Nahrungsmitteln und Fertigprodukten. Insbesondere Kinder müssen deshalb besser aufgeklärt werden. Vor Ort auch Wilko Petermann, Projektkoordinator Gesundes Frühstück, der Abteilung Prävention der AOK Sachsen-Anhalt.
2: Wir machen heute mit den Kindern ein gesundes Frühstück. Das heißt, wir bereiten Kleinigkeiten zu, gemeinsam, und werden die dann hinterher essen. Und dabei erklären wir den Kindern, worum es beim gesunden Frühstück geht. Also warum sollte man sich gesund ernähren, ja, und was das alles so ist, wo es herkommt und so weiter.
1: Bei der Vor- und Zubereitung des gesunden Frühstücks konnten sich die Kleinen voll einbringen. Tatkräftige Unterstützung gab es dabei von Christine Simonson vom Landfrauenverband Mansfelder Land. Erstaunlich sind, welche zum Teil erheblichen Zuckermengen versteckt in Lebensmitteln stecken. Und um gerade Kinder frühzeitig ein besseres Gespür für gesunde und auch regionale Lebensmittel zu vermitteln, hat die AOK Sachsen-Anhalt dieses neue Programm zur gesunden Ernährung gestartet. Selbstverständlich finden solche Termine auch in anderen Kindertagesstätten statt. So lernen möglichst viele Kinder, lecker und gesund zu essen. Die Agentur für Arbeit Hettstedt lud am 15. Juni zur diesjährigen Ausbildungsbörse ein. Angesprochen waren alle Jugendlichen, die für den Ausbildungsstart 2016 noch eine Lehrstelle suchen. Ansprechpartner vor Ort, unter anderem Michael Schwarze.
3: Ja, wir haben heute die jungen Leute eingeladen hier zur Ausbildungsbörse, die für das Jahr 2016, also ab dem 1.8. noch eine Ausbildung suchen und bis jetzt noch nichts gefunden haben, um einfach nochmal zu zeigen, was haben wir derzeit noch an Lehrstellen im Landkreis offen und frei, um dort mal zu gucken, ob es vielleicht noch Alternativen gibt. Im Moment sieht es ganz gut aus, das heißt, wir haben noch knapp 400 Lehrstellen im Landkreis frei. Das deckt sich ungefähr mit der Zahl an Jugendlichen, die noch eine Lehrstelle suchen. Und da müssen wir jetzt nur gucken, dass beides zusammenfindet. Es ist so, dass die Jugendlichen schon vorrangig sich auf wenige Berufe bewerben, so die Klassiker, den Kfz-Mechatroniker, die Bürokauffrau, wobei in den Beratungsgesprächen dann schon nach Alternativen gesucht wird oder eben diese Börse mal genutzt wird, um einfach zu zeigen, was gibt es denn für Lehrstellen, und dann werden die Jugendlichen auch schnell wach und merken, dass sie sich noch auf andere Berufe bewerben müssen. Ja, wir haben neben der Börse ja auch immer im Internet die Jobbörse, wo wir immer die Stellen veröffentlichen, und alle Berufe, die mit den Berufsberatern zusammen besprochen wurden, sowie dort eine Stelle gemeldet wird, bekommen die Jugendlichen von ihrem Berufsberater die Stelle auch zugeschickt mit dem Hinweis, sich dort zu bewerben.
1: Von den Berufsberatern und Arbeitsvermittlern konnten sich die Besucher der Börse individuell zum Beispiel zum Verlauf der Ausbildung oder zu finanzieller Unterstützung beraten lassen. Im Idealfall wurde ein Vermittlungsvorschlag ausgehändigt. Aktuell gibt es bei den Unternehmen in der Region Hettstedt noch 61 offene Ausbildungsstellen. Fast die Hälfte davon im Bereich Rohstoffgewinnung, Produktion, Fertigung, aber auch für den Dienstleistungssektor, Handel, Vertrieb, Tourismus, Verkehr, Logistik, Schutz und Sicherheit, Baubüro und Verwaltung sind Plätze vorhanden. Also ein breites Spektrum. All diese Angebote konnten die Besucher gleich am Eingang hübsch aufgereiht auf einer Wäscheleine sehen. Schon mehrmals stand die Tischlerei Rainer Böhme GmbH in Sangerhausen als innovatives Handwerksunternehmen im Fokus der Berichterstattung. So sollte es auch am 16. Juni sein. Hatte doch Wirtschaftsminister Jörg Felgener dieses Unternehmen ausgewählt, um den ersten Förderbescheid eines neuen Förderprogrammes mit dem Namen Cross Innovation zu übergeben. Rainer Böhme begrüßte die Gäste in seinen Unternehmen. Neben der Delegation aus Magdeburg waren auch seine Partner mit dabei, mit dem er sein Projekt Wood for Life als branchenübergreifende Allianz aus kreativen Handwerkern, Designern und Marketingfachleuten umsetzen will. Ziel des Netzwerks ist es, regional erzeugte und bislang einmalige Naturholzstoffe für kundenspezifische Innenausbaulösungen zu nutzen. Bei der Bescheidübergabe, es handelt sich dabei um ein Volumen von rund 190.000 Euro für die kommenden 3 Jahre, hob Wirtschaftsminister Jörg Felgener die Bedeutung von Kreativnetzwerken hervor. Die Firmen der heimischen Kultur- und Kreativwirtschaft sind innovativ und flexibel, stellte er fest. Die Neugier auf Neues und die starke Innovationsorientierung machen die Branche auch zum Impulsgeber und Innovationsmotor für andere Wirtschaftszweige. Umso wichtiger sei die Vernetzung der Kreativen mit anderen Firmen. Die Zusammenarbeit ist ein Erfolgsrezept für frische Ideen, innovative Produkte und neue Dienstleistungen. Mit der Förderung in den kommenden 3 Jahren will Tischlermeister Rainer Böhme die Kompetenzen aus unterschiedlichen Unternehmen bündeln und damit für einen noch erfolgreichen Marktzugang sorgen. Insgesamt stehen für das neue Programm bis 2020 2,5 Millionen Euro zur Verfügung. Sie sind aus Mitteln des Europäischen Fonds für regionale Entwicklung finanziert. Das Land übernimmt dabei bis zu 90% der förderfähigen Projektkosten. Unterstützt werden Personal- und Sachaufgaben. Die 2. Wettbewerbsrunde startet im Herbst diesen Jahres. Anträge und weitere Informationen gibt es auf der Internetseite der Investitionsbank Sachsen-Anhalt.
0: Bereits in den ersten beiden Juniwochen erhielten 3 Städte sofortige Tilgungszuschüsse über das Förderprogramm zur Teilentschuldung Stark II vom Land Sachsen-Anhalt. Am 15. Juni konnte auch ein solcher Vertrag mit der Landrätin des Landkreises Mansfeld-Südharz in der Kreisverwaltung in Sangerhausen unterzeichnet werden. Mit seinem Besuch als Finanzminister wollte André Schröder das Signal geben,
4: dass es erklärt, das Ziel der neuen Landesregierung ist, eine kommunalfreundlichere Politik zu machen, auch die Kommunen zu entlasten von Kosten und den Finanzbedarf, den das Land

0: hat und weiterhin haben wird und den Finanzbedarf, den die Kommunen in Sachsen-Anhalt haben, auch sozusagen neu auszubalancieren und in gewisser Hinsicht auch gleichberechtigt zu sehen. Das ist das Signal. Deswegen darf ich sagen, ich bin jetzt extra nochmal erkundigt, dass die Zuweisungen aus dem Finanzausgleichsgesetz einschließlich des aktuellen Sofortprogramms für den Landkreis in diesem Jahr 48,1 Millionen Euro betragen. Hinzu kommen 931.000 Euro nochmal Mehrbelastungsausgleich nach der Schlussabrechnung für die Mehrbelastung nach dem Aufnahmegesetz, also für die Flüchtlingsunterbringung, sodass wir, obwohl die, jetzt sage ich mal das schlimme Wort, Umlagekraftmesszahl zugunsten des Landkreises um 300.000 Euro gestiegen ist und die Einwohnerzahl im letzten Jahr um 1.200 Einwohner rückgängig war, die allgemeinen Zuweisungen an den Landkreis das Niveau des Vorjahres erreichen. Das ist auch ein schönes Verstetigungssignal. Und hinzu kommen ja die einzelnen Fördermittel, ich erwähne mal stark 5, ein kommunales Investitionsprogramm, etwas mehr als 4 Millionen für den Landkreis, ohne dass nochmal mit Eigenmitteln kofinanziert werden muss. Also die Zuweisung außerhalb des Finanzausgleichsgesetzes sind ja auch noch hinzuzuziehen. Also eine Situation, wo wir gerade uns verständigt haben, die als ein guter Anfang gelten kann.
1: Mit der Vertragsunterzeichnung löst damit der Landkreis ein altes Darlehen in Höhe von fast 445.000 Euro ab, schließt einen neuen, zinsgünstigeren Kreditvertrag ab und erhält vom Land einen sofortigen Tilgungszuschuss von rund 133.000 Euro.
2: So ganz glücklich sind wir da generell nicht. Nicht, dass es das jetzt gibt, aber es liegt natürlich in System von Stark 2 auch eine gewisse Bindung drin, dass sich Kommunen also gerade bei der Kreditaufnahme, weiterer Kreditaufnahme arg beschränken müssen. Man sollte hier vielleicht überlegen, ob das Land nicht, solange die Zinsen so sind, wie sie sind, nicht doch vielleicht ein kommunales Investitionsprogramm ermöglicht. Weil wir haben einen aufgelaufenen Investitionsstau, wir brauchen bloß uns, da hilft uns auch Stark 3 nicht, muss ich sagen, wenn ich an unser Gymnasium in Hettstedt denke, dem allein mindestens 12 Klassenzimmer fehlen. Ja? Da brauche ich Lösungen und unter den gegebenen Bedingungen den Kredit aufnehmen, ist eigentlich super günstig und würde uns eine ganze Menge vorwärts helfen, denn ich muss jetzt lösen. Finden Sie mal 12 Klassenzimmer, darunter nach Möglichkeit 2 Physikkabinette, die mindestens 80 Quadratmeter betragen. Ja. Also das sind Sachen, die auf die Kommunen zukommen, das sind Regelungen, die sind nicht durch uns getroffen worden, sondern das sind allgemeine Vorschriften und hier gibt es überall noch einen gewaltigen Stau. Auch in Sangerhausen mit dem Gymnasium haben wir Probleme, das wissen Sie, hier sind Anträge entsprechend gestellt, das ist auch geplant. Aber es dauert halt. Ja. Und so ein Zinssatz, wie gegenwärtig möglich ist, könnte man eine ganze Menge bewirken. Und insofern hoffe ich auch, dass wir das Geld, was jetzt die Landesregierung der Landkreisen und Kommunen zur Verfügung stellen will, die 80 Millionen, dann wirklich auch für solche Ausgaben mitgenutzt werden können und nicht zur Kofinanzierung des GIFÖGs. Ja? Aber solange dort keine Neuregelung ist, sind wir gezwungen, 53% des Landesanteils zu übernehmen. Ja. Das muss ich auch mal sagen. Ja? Da sind ein paar Aufgaben, vor denen Sie stehen.
0: Ja. Ja.
2: Die sind gewaltig, das weiß ich. Und alles guckt gespannt, was geht da los? So ein bisschen bin ich ja noch im Haushalt drin, dass ich das auch nachvollziehen kann. Denn so einfach lässt sich's nicht regeln. Gerade beim GIFÖG, da sind immer gewaltige Stellschrauben. Aber das ist schon ganz massiv, was da passiert. Und insofern müssen wir eigentlich hier gemeinsam die Probleme angehen.

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0: Auch 2001 fanden wieder tausende Besucher den Weg nach Kloster Mansfeld. Der Mansfelder Bergwerksbahnverein hatte zum Dammspektakel am 19. und 20. Mai eingeladen. Wie immer bot man bewährtes, aber auch neue Attraktionen rund ums Thema Damm. Einer der Höhepunkte war der Wettbewerb im Ziehen einer Lokomotive.
1: Ich bitte mal alle Mannschaften, jeweils ein Seil zu nehmen. Und die Mannschaften können sich aussuchen, ob sie ein Zwei-Seil ziehen.
2: Ja, Fischer.
1: Oder ob sie nur ein Seil ziehen. Zwei Seile deshalb, weil man dann auch sehen kann, besser auf die Länge verteilen kann und man sich nicht gegenseitig auf die Füße tritt.
0: Mit dem Werfen einer Münze wurden ganz verletzte Unklarheiten bei den Wettkampfbedingungen beseitigt. Dann gingen die Mannschaften endlich an den Start.
1: Auf die Plätze. Fertig. Los. Auf der Hälfte. Fertig. Los!
3: Feuer!
1: So, Aufruf, Siegerehrung. Lok ziehen. Und dem zufolge ersten Platz beim Ziehen einer Lokomotive wurde der Heimatverein Bendorf in 9,5 Sekunden. Ein herzlichen Glückwunsch, der Herr Fischer wird die Ehrung vornehmen.
0: Sehr interessant zu beobachten, wie Mitglieder des Vereins, die hauptberuflich bei der Berliner S-Bahn beschäftigt sind, das Einkleisen eines Waggons, welcher aus den Schienen gesprungen war, vornahmen. Mario Falk erläuterte das Prinzip.
4: Wir haben diesen Wagen hier künstlich neben Space gestellt, um ihn mal vorzuführen, mit welcher Technik, mit welchen Mitteln und welchen Möglichkeiten wir haben, im Havariefall, das heißt beim Mammutbusunfall, Wagen wieder einzugleisen. Entgleisungen entstehen durch verschiedene Ursachen. Eine Ursache ist wohl immer die Technik, die andere immer der Mensch. Hier war natürlich ein Optimalfall, ein Zweiachser-Güterwagen,

0: beruflich haben wir sehr viel zu tun mit Waren, mit Drehstellwagen, weil wir auch schließlich Drehstellwagen haben. Da sind noch besondere Sachen zu beachten, da ist es relativ einfach hier noch.
1: André Schüler demonstrierte dann die notwendigen Arbeitsschritte, damit der Waggon wieder auf den Schienen fahren kann. Look at me, I'm a train, I'm a track, I'm a train, I'm a track.

0: Führungen, die der Bergwerksbahnverein anbot, wurden ebenfalls dankend angenommen. Wir begleiteten Thomas Fischer, dem Vereinsvorsitzenden, ein Stück auf so einer Führung.
1: So, meine Damen und Herren, wie gesagt, diese Halle ist von 1883. Das sind noch die schönen Fähnchen, ja? Da war immer in der Mitte das Rote und rechts und links war Hammerzirkel Ehrenkranz. Sie sehen hier hinter Ihnen die Lokomotive 7 und 9. Im Jahre 1932 gab es hier eine Auswirkung auf die Eisenbahn, die im Ursprung sehr, sehr negativ war. Der Kupferpreis ist von heute auf morgen um ca. 60% gefallen. Damit war innerhalb von 4 Wochen die komplette Kupferförderung hier im Mansfelder Land nicht mehr lukrativ. Das heißt, es war von Anfang an, ab 32 wäre es ein Zuschussgeschäft gewesen, aber im Dritten Reich und bereits 32 hat man hier die erste große Subventionsgeschichte für einen größeren Industriebetrieb der Rohstoffindustrie hervorgebracht. Man hat hier so investiert, dass man gesagt hat, wir müssen diese Arbeitsplätze hier retten und hat unter anderem für die Bahn diesen Schuppen gebaut, diese Lokomotiven bei Ohrenstein und Koppel bestellt. Die wurden in 3 Raten, 1931, 36 und 39 bestellt und ausgeliefert. Diese Lokomotiven wurden ausschließlich für diese Bahn gebaut. Das sind die Lokomotiven 6 bis 11. Wie viele Lok sind das? 6, 7, 8, 9, 10, 11, 6, ja. Das ist nicht immer so eine Sache, wenn man nicht bei 1 anfängt zu zählen. Es ist für uns als Verein leider nicht möglich, 4 bauartgleiche Lokomotiven betriebsfähig vorzuhalten. Die Lok 10 ist noch betriebsfähig, die ist zurzeit vermietet nach Oberwiesenthal. Die Lok 11 ist heute im Einsatz. Lok 20 erzähle ich Ihnen die Geschichte noch im Anschluss. Lok 7 ist seit 1997 abgestellt und Lok 9 seit 1991. Wir sind auf der Suche nach einem ordentlichen Lokschub, auch für unsere Loks. Es lohnt sich nicht, diese Lokomotiven auch noch betriebsfähig aufzuarbeiten. Die Hauptuntersuchung, wie gesagt, alle 6 Jahre kostet 500.000. Und wenn wir uns mit einbringen, vielleicht nur 300.000, aber trotzdem ziemlich fettig. Vergleichbar damit, Sie würden sich auch nicht 4 Autos halten, nur weil einmal im Jahr die ganze Verwandtschaft zu Weihnachten vom Bahnhof abzuholen ist. Ja? Vielleicht Ostern noch, ja. Und in den günstigen Jahren wird eine Konfirmation gefeiert, aber das lohnt sich nicht. Darum schmachten die Lokomotiven hier. Hier hinter mir steht eine Diesellokomotive der Baureihe V10C. Der Versuch der DDR-Produktion, eine mittelmäßig leistungsfähige Lokomotive für die Schmalspur zu produzieren. Ist auch schon eine ältere Dame, Baujahr 62, hat 100 PS, dieselmechanisch. Wenn Sie da einen Tag lang drauf rangiert haben, brauchen Sie kein Fitnesstraining mehr, aber ein Hörgerät brauchen Sie. Und irgendein, der Sie festhält, weil Sie zu Hause weiter zittern. Ja? Es gab auch aus rumänischer und aus sowjetischer Produktion leistungsstärkere, größere Lokomotiven. Aber die Russen haben alles immer gleich so groß und breit gebaut, dass die dann durch keine Brücke mehr passten. Also waren die hier nicht einsatzfähig.
0: Garantiert durch jede Brücke passten die Fahrzeuge, die ebenfalls die Besucher scharenweise anzogen. Der Modellbahnclub hatte eine beeindruckende Ausstellung aufgebaut, in der der Bahnhof Giersleben genauso im Kleinformat bewundert werden konnte wie der Viadukt in Mansfeld.

Fahrten zum Mansfield-Museum nach Hettstedt wurden ebenfalls angeboten und natürlich auch angenommen. Alles in allem ein interessantes Wochenende, das sicherlich auch beim nächsten Mal wieder den Zuspruch von Tausenden finden wird.

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0: Gegen 14.30 Uhr am 10. Juni war es soweit. Auf dem Sangerhäuser Bahnhof wurde der Reformationszug mit einer großflächigen Werbebotschaft von Abellio getauft. Unter anderem mit vor Ort die Landrätin des Landkreises Dr. Angelika Klein.
1: Ich freue mich, dass heute eine Idee Wirklichkeit wird, die schon eine Weile mit uns rumgetragen wurde, und zwar ein Zug zu benennen nach den Reformgebern Martin Luther und Thomas Müntzer. Wir haben uns ja seit Jahren auf das Reformationsjubiläum mit dem Höhepunkt im Jahr 2017 vorbereitet. Seit anderthalb Jahren gibt es einen Arbeitskreis Reformation, und gemeinsam mit unserer Standort Marketing Gesellschaft, mit den Kommunen, der Lutherstadt Eisleben, mit der Mansfeld-Lutherstadt, aber auch mit den Kirchen, mit der Lutherstiftung selbst, mit unserem Kulturwerk, manche kennen es auch noch als Theater, haben wir in den vergangenen Jahren uns bemüht, Ideen zu finden, Ideen zu sammeln, um deutlich zu machen, dass Reformation nicht nur in Wittenberg stattfand, nicht nur in Eisenach, sondern dass unser Landkreis eigentlich derjenige ist, welcher Ideengeber war und ist, denn Martin Luther ist hier geboren, ist hier gestorben und hat insbesondere auch durch seine engen Kontakte zu den Grafen von Mansfeld unwahrscheinlich Bereicherung erfunden, gerade für die Reformation.
0: Luthers Land und Münzers Heimat, das ist Mansfeld-Südharz, erklärte die Landrätin bei der Taufe. Deshalb ist es wichtig, dass das Reformationsjubiläum um unseren Landkreis keinen Bogen macht. Die Oberbürgermeisterin der Lutherstadt Eisleben, Jutta Fischer, sagte, dass die Bedeutung der Städte Eisleben und Mansfeld als Geburts- und Sterbeort und Heimat Martin Luthers in Verbindung mit Stolberg und Ahlstedt als Thomas-Münzer-Orte nun von einem gestalteten Abellio-Zug ins Land getragen werden. Außerdem dankte sie allen, die dieses Projekt umgesetzt haben, und wünschte den Reisenden und Gästen der Städte sowie dem Unternehmen Abellio allzeit gute Fahrt. Bei der Umsetzung des Vorhabens engagierte sich federführend die Standort Marketing Mansfeld Südharz GmbH. Deren Geschäftsführer Marc Lange betonte, dass neben der Botschaft für die beiden Reformgeber der Zug auch zur Ankündigung regionaler Events genutzt werden.

werden solle. Deshalb gibt es am Zug eine Werbefläche, die von Zeit zu Zeit aktualisiert wird. Gestartet wurde mit der Ankündigung des diesjährigen Sachsen-Anhalt-Tages, der vom 9. bis 11. September in Sangerhausen stattfindet. Auch der nächste Sachsen-Anhalt-Tag, der im kommenden Jahr von der Lutherstadt Eisleben ausgerichtet wird, wird später durch den Zug in ganz Mitteldeutschland angekündigt. Dirk Ballenstein, Vorsitzender der Geschäftsführung von Abellio Rehl Mitteldeutschland, umriss, warum das Unternehmen das Vorhaben unterstützt. Abellio möchte nicht nur ein Dienstleister sein, der Personen sicher und pünktlich ans Ziel bringt. Vielmehr versteht sich die Firma als ein Unternehmen aus der Region für die Region und möchte dazu beitragen, deren geschichtliche und kulturelle Bedeutung bekannter zu machen. Nahverkehrszüge sorgen nicht nur für Mobilität, sie können auch Botschaften ins Land tragen. Der neue Abellio-Zug wirbt für den Besuch der Luther- und Münzerorte in der Region. Gleichzeitig stimmt er ein auf das große Reformationsjubiläum 2017.

0: Wieder 70 Minuten junges Musiktheater, das mit dem Theater Eisleben hier durchgeführt wird. Und wir arbeiten mit jungen Leuten aus Eisleben und Sangerhausen, die auf der Bühne stehen werden. Es werden professionelle Künstler mit an Bord sein. Es gibt einen Musiker, der Lieder dafür schreiben wird. Das ist der Christoph Reuter und einen musikalischen Leiter Philipp Baschewski. Die haben schon viel Erfahrung auch mit jungem Publikum und wir drei zusammen entwickeln dieses Musiktheaterprojekt, was im Mai 2017 im Rahmen dieser Luther-Dekade und dem Reformationsjubiläum aufgeführt werden wird. Es ist noch möglich, wer Interesse hat, an dem Projekt teilzunehmen. Es richtet sich vor allen Dingen an Menschen ab 11 bis 13 Jahren bis hin zu 25 Jahren. Das ist die Hauptzielgruppe. Wir möchten aber gerne auch noch Sängerinnen und Sänger, die sich zu einem Chor zusammenschließen, finden, die auch noch einen Part in diesem Projekt erhalten werden. Das heißt, es können sich auch Kinder- und Erwachsenenchöre melden, die an dem Projekt teilnehmen möchten. Und zwar wenden Sie sich bitte an das Kulturwerk Eisleben, also das Theater in Eisleben. Dort werden alle Kontakte gesammelt und dann können wir im Sommer starten und gemeinsam unsere Ideen entwickeln, was es für uns heute bedeutet, Reformation, also Erneuerung. Was ist für uns da heute wichtig? Wie erneuern wir uns? Welche Thesen stellen wir auf? Und da kann sich jeder dran beteiligen, der in dieser Altersgruppe ist oder interessiert dran ist, auch auf der Bühne zu stehen. Es haben sich schon Interessierte gemeldet, die aus Syrien kommen. Und da sie noch nicht so gut Deutsch sprechen, habe ich jetzt auch die Möglichkeit, sozusagen das in Englisch zu übersetzen, um dann in dieser internationalen Sprache, die Musik ausmacht, die Tanz ausmacht, dann miteinander zu agieren. Also es wird auch ein Begegnungsprojekt darüber, wo wir herkommen, woran wir glauben, was wir lieben und wo wir hinwollen.
1: It just starts. And you can also take part in it if you like to. Yeah? Okay.
2: Gemeinsam sollen die Teilnehmer 9 Szenen und 5 Lieder entwickeln, improvisieren, Texte schreiben, singen und wenn sie können auch tanzen. Wer noch Interesse hat mitzumachen, kann sich im Theater oder unter der eingeblendeten Telefonnummer melden. Wie schon in den vergangenen Jahren fand auch in diesem das Sommerfest der Linken des Kreisverbandes Mansfeld-Südharz an der Gaststätte Ernst Thälmann in der gleichnamigen Gartensporte in Eisleben statt.
3: Also, allen ein herzliches Willkommen zu unserem Sommerfest. Das ist schon eine sehr schöne Tradition, dass der Kreisverband Die Linke jährlich ein Sommerfest durchführt. Und sehr häufig haben wir das auch hier an dieser Stelle durchgeführt. Ich bedanke mich schon mal im Voraus an den Vorstand des Gartenvereins, der das wieder ermöglicht hat. Und natürlich auch vielen Dank an das Gaststätten-Ehepaar, die sich hier auch bemüht haben, dass wir heute ein paar schöne Stunden erleben.
2: Für Groß und Klein hatte der Kreisverband am 12. Juni ein buntes, kostenfreies Programm vorbereitet. Unter anderem gab es eine Hüpfburg, ein Glücksrad, Ponys zum Streicheln und Reiten, ein Bücherbazar und Musikalisches.
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2: Für das leibliche Wohl sorgte das Team des Thälmann Gartenlokals. Gegen Mittag gab es auch einen Talk mit bekannten Politikern aus dem Bund und der Region. Wie hier im Gespräch der parlamentarische Geschäftsführer der Linken von Sachsen-Anhalt Stefan Geppert und dem Fraktionsvorsitzenden von der Linken Sachsen-Anhalt Sven Knöche.
5: Sven, wenn man sich die erste Landtagssitzung anschaut, wo das Neue Deutschland hat geschrieben, die Linksfraktion brennt ein wahres Feuerwerk von Anträgen ab. Da waren ja auch einige dabei, wo die Linke klar Flagge gezeigt hat für Humanismus, für Solidarität und Weltoffenheit. Wie wichtig findest du es als neuer Fraktionsvorsitzender, dass wir gerade in dieser Frage Flagge zeigen und hier auch dem den Druck

0: einer lauten Minderheit, wie du es eben beschrieben hast, nicht nachgeben?
1: Ja, wir haben es mit einer lauten Minderheit zu tun, die allerdings nichts anderes zu bieten hat als ihre Lautheit, als ihre Ablehnung. Und wir haben es mit einer Landesregierung zu tun, von CDU bis Grüne, die unterschiedlicher nicht sein kann. Wenn man den Koalitionsvertrag liest, dann liest er sich ja zunächst gut. Da steht vieles drin, was man durchaus begrüßen kann, was man sogar umsetzen müsste. Aber wenn man es genauer liest, ist es eben ein Warenhauskatalog, was hätte, könnte, sollte. Und da, denke ich, ist auch eine Aufgabe unserer künftigen Landtagsfraktion. Und das haben wir in der ersten Landtagssitzung unter Beweis gestellt, nämlich genau die Themen nach vorne zu bringen, die uns wichtig sind. Wir haben mit einem Antrag für Solidarität, wo wir den Menschen auch danken und Unterstützung weiter zusagen wollten, die sich engagieren für Solidarität, für Flüchtlinge, für den Zusammenhalt unserer Gesellschaft. Den haben wir gestellt. Wir haben unser Kernthema, nämlich die Frage der Reform der Sozialgesetzgebung, nämlich hier im SGB II, Stichwort Zwangsverrentung, Stichwort Bedarfssicherung für Kinder. Da haben wir einen Antrag gestellt, wo wir wollten, dass das Land Sachsen-Anhalt klar Position bezieht. Wir haben, den hast du ja gestellt, auch die Frage der Kultur nach vorne gebracht, die Frage Theater. Wir haben die Frage der Bildung nach vorne gebracht. Ja, im Koalitionsvertrag steht drin, dass man gerne mehr Lehrer einstellen möchte. Wie man das machen möchte, haben sie aber nicht gesagt. Und das Problem ist einfach, Sachsen-Anhalt hat zu lange geschlafen, was die Frage der Lehrerausbildung anging. Die Lehrer, die eingestellt werden sollen, die gibt es im Moment nicht. Da müssen wir mehr tun, als zu sagen, wir wollen einstellen. Wir müssen überlegen, welche zusätzlichen Qualifikationen können wir in unseren Schulen mit einstellen. Müssen wir zwingend alle Fächerkombinationen machen. Und vor allen Dingen, wir müssen mit unseren Universitäten und Fachhochschulen sprechen, dass endlich wieder mehr Lehrer ausgebildet werden hier im Land. Und zwar Lehrer, die wir an unseren Schulen brauchen.
2: Die Schulleiterin der evangelischen Grundschule Hettstedt, Kerstin Müller, konnte am 14. Juni im Musikunterricht der 4. Klasse von Anke Korblin einen angenehmen Besuch ankündigen.
3: Heute besucht uns ein Vertreter der Stadtwerke, Herr Kloss, ja? Herzlich willkommen. Wir haben einen heißen Draht zu den Stadtwerken, und zwar durch Frau Korblin. Deshalb sind wir ganz froh, dass wir jetzt auch gleich hier sind. Und zwar haben wir gehört, dass die Stadtwerke Rechner aussondern. Und ihr wisst ja, dass wir in manchen Klassenräumen noch uralte Sachen haben, die schon, weiß ich nicht, wie alt sind. Und haben den Antrag gestellt, dass wir bedacht werden, und wir freuen uns, dass wir also heute Rechner von den Stadtwerken kriegen.
2: Jochen Kloss, Leiter Handel und Vertrieb bei den Stadtwerken Hettstedt, wandte sich dann natürlich selbst an die Schüler.
4: Wir machen ja ein bisschen was für die Region allgemein und speziell nun ganz besonders. Und das wisst ihr ja alle, wir müssen hier im Mansfelder Land ein bisschen was als örtliches Stadtwerk tun, damit das auch noch ein bisschen vorangeht. Und in der Gegenleistung, wir sind ja auch nicht uneigennützig, haben wir als Handel und Vertrieb natürlich dann auch immer die Aufgabe zu werben, kommt zu den Stadtwerken.
2: Lukas freute sich stellvertretend für die anderen, den Gutschein über 4 Computer, einer wird noch nachgeliefert, entgegennehmen zu können.
5: Da stehen auch die 4 schon drauf. Genau. So, mein Großer, dann viel Spaß mit eurem Rechner, alles, alles Gute, und wenn wir wieder helfen können, machen wir das natürlich gern. Na?
2: Die Schüler bedankten sich mit einem Lied.

0: Auf die Schülerinnen und Schüler der Grund- und Sekundarschule Mansfeld wartete am 14. Juni ein angenehmer Termin. Sollten ihnen doch VIP-Museumspässe symbolisch überreicht werden. Dazu machte sich Sebastian Görz, Geschäftsführer des Erlebnisweltmuseen e.V., auf den Weg. Hier zum Beispiel sprach er mit Schülerinnen und Schülern der dritten Klasse über Museen im Allgemeinen und den VIP-Museumspass im Speziellen. Denn auch in diesem Jahr ist Erlebnisweltmuseen e.V. Initiator der Aktion VIP-Museumspass. Mit den Pässen haben Kinder und Jugendliche unter 18 Jahren während der Sommerferien freien Eintritt in 41 Museen. Neben zahlreichen Einrichtungen im Landkreis Mansfeld-Südharz sind auch Museen im Harz, im Salzlandkreis, im Saalekreis und in Halle mit dabei. Alle teilnehmenden Häuser sind auf www.erlebniswelt-museen.de sowie auf den Pässen aufgelistet. Die VIP-Museumspässe werden von den Schulen im Landkreis Mansfeld-Südharz an ihre Schüler übergeben. Zudem sind sie während des Gültigkeitszeitraums in allen beteiligten Museen, in Touristeninformationen und ausgewählten Hotels erhältlich. Der VIP-Museumspass wird von der Sparkasse Mansfeld-Südharz und der Romonta GmbH unterstützt. Das damit verbundene Gewinnspiel erhält Förderung durch Edeka Lene Sangerhausen, dem Friwi-Werk Witte, der AOK Sachsen-Anhalt, dem Guten Buch in Sangerhausen und durch die Rosenstadt Sangerhausen GmbH. Dann sind ja alle Voraussetzungen erfüllt für spannende Museumsbesuche in den Sommerferien.
1: Der Ostdeutsche Sparkassenverband, die Sparkasse Mansfeld-Südharz und die Sparkassenfinanzgruppe Sachsen-Anhalt sind Hauptsponsoren und damit offizielle Partner des Sachsen-Anhalt-Tages vom 9. bis 11. September in Sangerhausen. Aus diesem Anlass wurde am 10. Juni im Rathaus der Berg- und Rosenstadt ein Sponsoringvertrag unterschrieben. Dabei mit anwesend, neben dem Oberbürgermeister von Sangerhausen Ralf Poschmann, der geschäftsführende Präsident des Ostdeutschen Sparkassenverbandes Dr. Michael Ermrich und der Vorstandsvorsitzende der Sparkasse Mansfeld-Südharz Hans-Ulrich Weiß. Mit all seinen kulturellen, gesellschaftlichen und wirtschaftlichen Farben und Unterschieden der einzelnen Regionen des Bundeslandes Sachsen-Anhalt wird Sangerhausen an diesen Tagen ein Ort der Begegnung sein, verriet der Oberbürgermeister bei der Vertragsunterzeichnung. Unter dem Motto Sachsen-Anhalt trifft Rose werden die Menschen von der Altmark, der Börde, Anhalt, dem Harz bis zum Burgenlandkreis, der Saale-Unstrut-Region und des Landkreises Mansfeld-Südharz zum 20. Jubiläum des Landesfestes die Berg- und Rosenstadt in all ihren Facetten erleben. Mit dem Besuch in Sangerhausen treffen die Gäste auf eine Rosenstadt, eine traditionelle Bergbaustadt und eine kulturhistorische interessante über 1000 Jahre alte Stadt, sowie auf den bedeutendsten Rosengarten der Welt, dem Europa-Rosarium. Der Ostdeutsche Sparkassenverband ist ein Hauptförderer des Sachsen-Anhalt-Tages in Sangerhausen. Er ist seit vielen Jahren verlässlicher Partner des Landes, eine Größe, mit der man rechnen kann, so Poschmann weiter. Gemeinsam mit der Sparkasse Mansfeld-Südharz als regionales Geldinstitut vor Ort und der öffentlichen Versicherung Sachsen-Anhalt wird ein großer Sparkassentreffpunkt auf dem Marktplatz organisiert. Zusätzlich werden in Kooperation mit Radio Brocken als offiziellem Medienpartner des Landesfestes eine Vielzahl von Attraktionen initiiert, die das unterhaltsame Programm des Landesfestes erweitern. Das größte Landesfest soll die Besonderheiten, Potenziale und die Lebensqualität der Stadt Sangerhausen und des Bundeslandes herausstellen und einer breiten Öffentlichkeit bekannt machen. Erwartet werden bis zu 150.000 Besucher. Nach der Vertragsunterzeichnung wurden die Fahnen zum Sachsen-Anhalt-Tag 2016 gehisst. Dabei begab man sich vor das Rathaus auf die Treppen, um das Motto und die Aufschrift in voller Größe zu sehen. Die Kindertagesstätte Hasenwinkel in Wolferode begann am 11. Juni ihr großes Sommerfest. Unter anderem sorgten Kinderschminken, Hüpfburg und Clown Pelle Pürz dafür, dass es den Jüngsten nicht langweilig wurde. Für die Größeren konnten Kaffee und Kuchen den Vormittag versüßen. Zu Beginn des Sommerfestes sangen bzw. tanzten die Kita-Kids für ihre Zuschauer.

0: Anschluss ergriff Dana Altenburg, die Leiterin der Einrichtung, das Wort.
1: Ich freue mich, dass doch schon so viele erschienen sind. Wir freuen uns, dass wir die Mitglieder vom Rotary Club als unsere Gäste begrüßen können. Kameraden der Feuerwehr Wolfenrode, Frau Ehrenberg vom Eigenbetrieb, Herrn Gericke als Ortsbürgermeister, um nur einige zu nennen. Auch Ihnen ein herzliches Willkommen. Heute soll ein besonderer Tag für unsere Kinder sein, mit vielen Überraschungen. Als erstes möchte ich aber die Gelegenheit nutzen, mich bei allen Eltern und Großeltern zu bedanken, die uns immer zur Seite stehen und uns unterstützen. Sei es beim Kuchenbacken oder als Begleitung bei Ausflügen oder einfach einen neuen Grill besorgen und das Grillzeug gleich mit dazu. Dankeschön.
0: Schließlich gab es noch eine Überraschung. Mitglieder des Rotary Clubs Eisleben Mansfelder Land gaben einem alten Feuerwehrauto vom Typ W50 einen neuen Anstrich. Um das Gefährt in einen spielfähigen Zustand zu bringen, werkelten die Clubmitglieder, zu dem unter anderem auch der ärztliche Direktor der Helios Klinik Ralf Kallmeier gehört, seit Wochen an dem Projekt. Gesponsert wurde der LKW vom Fuhrunternehmer Martin Sauer aus Eisleben, den amtierenden Clubpräsidenten. Nach der feierlichen Übergabe konnten die Kids ihre Begeisterung nicht mehr verbergen und nahmen das Gefährt unter Beschlag.

Das jährliche Heimatfest in Bornstedt fand in diesem Jahr am 2. Juniwochenende statt. Ort der Feierlichkeiten war die Burg im Ort, auch Schweinsburg genannt. Viele Bornstedter und Gäste folgten der Einladung des Heimatvereines, der wieder ein abwechslungsreiches Programm für Jung und Alt organisiert hatte. Ein ortsansässiger Verein, der sich seit Jahren am Fest beteiligt, ist der Radsportverein Bornstedt. Er zeigte sein Programm am Nachmittag des 12. Juni.

0: Der unbestrittene Höhepunkt des Tages war der Rekordversuch der Radartisten mit 20 Teilnehmern auf ihren kleinen und großen Rädern.
1: Früchte und Gemüse statt Fertigkost. So essen Kinder lecker und gesund. Das ist der Titel einer Aktion der AOK Sachsen-Anhalt. Schon die Jüngsten sollen an eine ausgewogene und gesunde Ernährung herangeführt werden. Gemeinsam mit dem Landfrauenverband Sachsen-Anhalt am 14. Juni zu einem Termin in die Kita Haus Sonnenschein ein. An diesem Tag konnten die Kleinen um Leiterin Frau Windischmann viel über gesunde Ernährung lernen. Denn die Lust auf Süßes ist angeboren, die Verlockungen sind groß, doch Zucker steckt nicht nur in Schokolade, Knusper, Müsli und Softdrinks, sondern auch in pikanten Nahrungsmitteln und Fertigprodukten. Insbesondere Kinder müssen deshalb besser aufgeklärt werden. Vor Ort auch Wilko Petermann, Projektkoordinator Gesundes Frühstück der Abteilung Prävention der AOK Sachsen-Anhalt.
2: Wir machen heute mit den Kindern ein gesundes Frühstück, das heißt, wir bereiten Kleinigkeiten zu, gemeinsam, und werden die dann hinterher essen. Und dabei erklären wir den Kindern, worum es beim gesunden Frühstück geht, also warum sollte man sich gesund ernähren, ja, und was das alles so ist, wo es herkommt und so weiter.
1: Bei der Vor- und Zubereitung des gesunden Frühstücks konnten sich die Kleinen voll einbringen. Tatkräftige Unterstützung gab es dabei von Christine Simonson vom Landfrauenverband Mansfelder Land. Erstaunlich sind, welche zum Teil erheblichen Zuckermengen versteckt in Lebensmitteln stecken. Und um gerade Kinder frühzeitig ein besseres Gespür für gesunde und auch regionale Lebensmittel zu vermitteln, hat die AOK Sachsen-Anhalt dieses neue Programm zur gesunden Ernährung gestartet. Selbstverständlich finden solche Termine auch in anderen Kindertagesstätten statt. So lernen möglichst viele Kinder, lecker und gesund zu essen. Die Agentur für Arbeit Hettstedt lud am 15. Juni zur diesjährigen Ausbildungsbörse ein. Angesprochen waren alle Jugendlichen, die für den Ausbildungsstart 2016 noch eine Lehrstelle suchen. Ansprechpartner vor Ort unter anderem Michael Schwarze.
3: Ja, wir haben heute die jungen Leute eingeladen hier zur Ausbildungsbörse, die für das Jahr 2016, also ab dem 1.8. noch eine Ausbildung suchen und bis jetzt noch nichts gefunden haben, um einfach nochmal zu zeigen, was haben wir derzeit noch an Lehrstellen im Landkreis offen und frei, um dort mal zu gucken, ob es vielleicht noch Alternativen gibt. Im Moment sieht es ganz gut aus, das heißt, wir haben noch knapp 400 Lehrstellen im Landkreis frei. Das deckt sich ungefähr mit der Zahl an Jugendlichen, die noch eine Lehrstelle suchen. Und da müssen wir jetzt nur gucken, dass beides zusammenfindet. Es ist so, dass die Jugendlichen schon vorrangig sich auf wenige Berufe bewerben, so die Klassiker, den Kfz-Mechatroniker, die Bürokauffrau, wobei in den Beratungsgesprächen dann schon nach Alternativen gesucht wird oder eben diese Börse mal genutzt wird, um einfach zu zeigen, was gibt es denn für Lehrstellen, und dann werden die Jugendlichen auch schnell wach und merken, dass sie sich noch auf andere Berufe bewerben müssen. Ja, wir haben neben der Börse ja auch immer im Internet die Jobbörse, wo wir immer die Stellen veröffentlichen.

0: Öffentlichen und alle Berufe, die mit den Berufsberatern zusammen besprochen wurden, sowie dort eine Stelle gemeldet wird, bekommen die Jugendlichen von ihrem Berufsberater die Stelle auch zugeschickt mit dem Hinweis, sich dort zu bewerben.
1: Von den Berufsberatern und Arbeitsvermittlern konnten sich die Besucher der Börse individuell zum Beispiel zum Verlauf der Ausbildung oder zu finanzieller Unterstützung beraten lassen. Im Idealfall wurde ein Vermittlungsvorschlag ausgehändigt. Aktuell gibt es bei den Unternehmen in der Region Hettstedt noch 61 offene Ausbildungsstellen. Fast die Hälfte davon im Bereich Rohstoffgewinnung, Produktion, Fertigung, aber auch für den Dienstleistungssektor, Handel, Vertrieb, Tourismus, Verkehr, Logistik, Schutz und Sicherheit, Baubüro und Verwaltung sind Plätze vorhanden. Also ein breites Spektrum. All diese Angebote konnten die Besucher gleich am Eingang hübsch aufgereiht auf einer Wäscheleine sehen. Schon mehrmals stand die Tischlerei Rainer Böhme GmbH in Sangerhausen als innovatives Handwerksunternehmen im Fokus der Berichterstattung. So sollte es auch am 16. Juni sein. Hatte doch Wirtschaftsminister Jörg Felgener dieses Unternehmen ausgewählt, um den ersten Förderbescheid eines neuen Förderprogrammes mit dem Namen Cross Innovation zu übergeben. Rainer Böhme begrüßte die Gäste in seinen Unternehmen. Neben der Delegation aus Magdeburg waren auch seine Partner mit dabei, mit dem er sein Projekt Wood for Life als branchenübergreifende Allianz aus kreativen Handwerkern, Designern und Marketingfachleuten umsetzen will. Ziel des Netzwerks ist es, regional erzeugte und bislang einmalige Naturholzstoffe für kundenspezifische Innenausbaulösungen zu nutzen. Bei der Bescheidübergabe, es handelt sich dabei um ein Volumen von rund 190.000 Euro für die kommenden 3 Jahre, hob Wirtschaftsminister Jörg Felgener die Bedeutung von Kreativnetzwerken hervor. Die Firmen der heimischen Kultur- und Kreativwirtschaft sind innovativ und flexibel, stellte er fest. Die Neugier auf Neues und die starke Innovationsorientierung machen die Branche auch zum Impulsgeber und Innovationsmotor für andere Wirtschaftszweige. Umso wichtiger sei die Vernetzung der Kreativen mit anderen Firmen. Die Zusammenarbeit ist ein Erfolgsrezept für frische Ideen, innovative Produkte und neue Dienstleistungen. Mit der Förderung in den kommenden 3 Jahren will Tischlermeister Rainer Böhme die Kompetenzen aus unterschiedlichen Unternehmen bündeln und damit für einen noch erfolgreichen Marktzugang sorgen. Insgesamt stehen für das neue Programm bis 2020 2,5 Millionen Euro zur Verfügung. Sie sind aus Mitteln des Europäischen Fonds für regionale Entwicklung finanziert. Das Land übernimmt dabei bis zu 90% der förderfähigen Projektkosten. Unterstützt werden Personal- und Sachaufgaben. Die 2. Wettbewerbsrunde startet im Herbst diesen Jahres. Anträge und weitere Informationen gibt es auf der Internetseite der Investitionsbank Sachsen-Anhalt.
2: Bereits in den ersten beiden Juniwochen erhielten 3 Städte sofortige Tilgungszuschüsse über das Förderprogramm zur Teilentschuldung Stark II vom Land Sachsen-Anhalt. Am 15. Juni konnte auch ein solcher Vertrag mit der Landrätin des Landkreises Mansfeld-Südharz in der Kreisverwaltung in Sangerhausen unterzeichnet werden. Mit seinem Besuch als Finanzminister wollte André Schröder das Signal geben,
3: dass es erklärtes Ziel der neuen Landesregierung ist, eine kommunalfreundlichere Politik zu machen, auch die Kommunen zu entlasten von Kosten und den Finanzbedarf, den das Land hat und weiterhin haben wird und den Finanzbedarf, den die Kommunen in Sachsen-Anhalt haben, auch sozusagen neu auszubalancieren und in gewisser Hinsicht auch gleichberechtigt zu sehen. Das ist das Signal. Deswegen darf ich sagen, ich bin jetzt extra nochmal erkundigt, dass die Zuweisungen aus dem Finanzausgleichsgesetz einschließlich des aktuellen Sofortprogramms für den Landkreis in diesem Jahr 48,1 Millionen Euro betragen. Hinzu kommen 931.000 Euro nochmal Mehrbelastungsausgleich nach der Schlussabrechnung für die Mehrbelastung nach dem Aufnahmegesetz, also für die Flüchtlingsunterbringung, sodass wir, obwohl die, jetzt sage ich mal das schlimme Wort, Umlagekraftmesszahl zugunsten des Landkreises um 300.000 Euro gestiegen ist und die Einwohnerzahl im letzten Jahr um 1.200 Einwohner rückgängig war, die allgemeinen Zuweisungen an den Landkreis das Niveau des Vorjahres erreichen.

0: Das ist auch ein schönes Verstetigungssignal. Und hinzu kommen ja die einzelnen Fördermittel. Ich erwähne mal Stark 5, ein kommunales Investitionsprogramm, etwas mehr als 4 Millionen für den Landkreis, ohne dass nochmal mit Eigenmitteln kofinanziert werden muss. Also die Zuweisung außerhalb des Finanzausgleichsgesetzes sind ja auch noch hinzuzuziehen. Also eine Situation, wo wir gerade uns verständigt haben, die als ein guter Anfang gelten kann.
1: Mit der Vertragsunterzeichnung löst damit der Landkreis ein altes Darlehen in Höhe von fast 445.000 Euro ab, schließt einen neuen, zinsgünstigeren Kreditvertrag ab und erhält vom Land einen sofortigen Tilgungszuschuss von rund 133.000 Euro.
2: So ganz glücklich sind wir da generell nicht. Nicht, dass es das jetzt gibt, aber es liegt natürlich im System von Stark 2 auch eine gewisse Bindung drin, dass sich Kommunen also gerade bei der Kreditaufnahme, weiterer Kreditaufnahme arg beschränken müssen. Man sollte hier vielleicht überlegen, ob das Land nicht, solange die Zinsen so sind, wie sie sind, nicht doch vielleicht ein kommunales Investitionsprogramm ermöglicht. Weil wir haben einen aufgelaufenen Investitionsstau, wir brauchen bloß uns, da hilft uns auch Stark 3 nicht, muss ich sagen, wenn ich an unser Gymnasium in Hettstedt denke, dem allein mindestens 12 Klassenzimmer fehlen. Ja? Da brauche ich Lösungen und unter den gegebenen Bedingungen den Kredit aufnehmen, ist eigentlich super günstig und würde uns eine ganze Menge vorwärts helfen, denn ich muss jetzt lösen. Finden Sie mal 12 Klassenzimmer, darunter nach Möglichkeit 2 Physikkabinette, die mindestens 80 Quadratmeter betragen. Ja. Also das sind Sachen, die auf die Kommunen zukommen, das sind Regelungen, die sind nicht durch uns getroffen worden, sondern das sind allgemeine Vorschriften und hier gibt es überall noch einen gewaltigen Stau. Auch in Sangerhausen mit dem Gymnasium haben wir Probleme, das wissen Sie, hier sind Anträge entsprechend gestellt, das ist auch geplant. Aber es dauert halt. Ja. Und so ein Zinssatz, wie gegenwärtig möglich ist, könnte man eine ganze Menge bewirken. Und insofern hoffe ich auch, dass wir das Geld, was jetzt die Landesregierung der Landkreise und Kommunen zur Verfügung stellen will, die 80 Millionen, dann wirklich auch für solche Ausgaben mitgenutzt werden können und nicht zur Kofinanzierung des GIFIX. Ja? Aber solange dort keine Neuregelung ist, sind wir gezwungen, 53% des Landesanteils zu übernehmen. Ja. Das muss ich auch mal sagen. Ja? Da sind ein paar Aufgaben, vor denen Sie stehen.
0: Ja. Ja.
2: Die sind gewaltig, das weiß ich. Und alles guckt gespannt, was geht da los? So ein bisschen bin ich ja noch im Haushalt drin, dass ich das auch nachvollziehen kann. Denn so einfach lässt sich's nicht regeln. Gerade beim GIFIX, da sind immer gewaltige Stellschrauben. Aber das ist schon ganz massiv, was da passiert. Und insofern müssen wir eigentlich hier gemeinsam die Probleme angehen.

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0: Auch 2001 fanden wieder tausende Besucher den Weg nach Kloster Mansfeld. Der Mansfelder Bergwerksbahnverein hatte zum Dammspektakel am 19. und 20. Mai eingeladen. Wie immer bot man bewährtes, aber auch neue Attraktionen rund ums Thema Dampf. Einer der Höhepunkte war der Wettbewerb im Ziehen einer Lokomotive.
1: Bitte mal alle Mannschaften, jeweils ein Seil zu nehmen. Und die Mannschaften können sich aussuchen, ob sie ein Zwei-Seil ziehen.
2: Herr Fischer!
1: Oder ob sie nur ein Seil ziehen. Zwei Seile deshalb, weil man dann auch noch sehen kann, besser auf die Länge verteilen kann und man sich nicht gegenseitig auf die Füße tritt.
0: Mit dem Werfen einer Münze wurden ganz verletzte Unklarheiten bei den Wettkampfbedingungen beseitigt. Dann gingen die Mannschaften endlich an den Start.
1: Auf die Plätze. Fertig. Los. Auf der Hände. Fertig.
3: Feuer!
1: So, Aufruf, Siegerehrung. Lok ziehen. Und demzufolge ersten Platz beim Ziehen einer Lokomotive wurde der Heimatverein Bendorf in 9,5 Sekunden. Ja. Herzlichen Glückwunsch, der Herr Fischer wird die Ehrung vornehmen.
0: Sehr interessant zu beobachten, wie Mitglieder des Vereins, die hauptberuflich bei der Berliner S-Bahn beschäftigt sind, das Eingleisen eines Waggons, welcher aus den Schienen gesprungen war, vornahmen. Mario Falk erläutert das Prinzip.
4: Wir haben diesen Wagen hier künstlich neben das Gleis gestellt, um Ihnen mal vorzuführen, mit welcher Technik, mit welchen Mitteln und welchen Möglichkeiten wir haben, im Havariefall, das heißt beim Mauer-Schlüsselunfall, Wagen wieder einzugleisen. Entgleisungen entstehen durch verschiedene Ursachen. Eine Ursache ist wohl immer die Technik, die andere immer der Mensch. Hier war natürlich ein Optimalfall, ein Zweiachser Güterwagen. Beruflich haben wir sehr viel zu tun mit Waren, mit Drehgestellwagen, weil wir auch schließlich Drehgestellwagen haben. Da sind noch besondere Sachen zu beachten, das heißt, es ist relativ einfach hier noch.
0: André Schüler demonstrierte dann die notwendigen Arbeitsschritte, damit der Waggon wieder auf den Schienen fahren kann.

0: Führungen, die der Bergwerksbahnverein anbot, wurden ebenfalls dankend angenommen. Wir begleiteten Thomas Fischer, den Vereinsvorsitzenden, ein Stück auf so einer Führung.
1: So, meine Damen und Herren, wie gesagt, diese Halle ist von 1883. Da sind noch die schönen Fähnchen, ja? Da war immer in der Mitte das Rote und rechts und links war Hammerzirkel Ehrenkranz. Sie sehen hier hinter Ihnen die Lokomotive 7 und 9. Im Jahre 1932 gab es hier eine Auswirkung auf die Eisenbahn, die im Ursprung sehr, sehr negativ war. Der Kupferpreis ist von heute auf morgen um ca. 60% gefallen. Damit war innerhalb von 4 Wochen die komplette Kupferförderung hier im Mansfelder Land nicht mehr lukrativ. Das heißt, es war von Anfang an, ab 32 wäre es ein Zuschussgeschäft gewesen, aber im Dritten Reich und bereits 32 hat man hier die erste große Subventionsgeschichte für einen größeren Industriebetrieb der Rohstoffindustrie hervorgebracht. Man hat hier so investiert, dass man gesagt hat, wir müssen diese Arbeitsplätze hier retten und hat unter anderem für die Bahn diesen Schuppen gebaut, diese Lokomotiven bei Ohrenstein und Koppel bestellt. Die wurden in 3 Raten, 1931, 36 und 39 bestellt und ausgeliefert. Diese Lokomotiven wurden ausschließlich für diese Bahn gebaut. Das sind die Lokomotiven 6 bis 11. Wie viele Lok sind das? 6, 7, 8, 9, 10, 11, 6, ja. Das ist nicht immer so eine Sache, wenn man nicht bei 1 anfängt zu zählen. Es ist für uns als Verein leider nicht möglich, 4 bauartgleiche Lokomotiven betriebsfähig vorzuhalten. Die Lok 10 ist noch betriebsfähig, die ist zurzeit vermietet nach Oberwiesenthal. Die Lok 11 ist heute im Einsatz. Lok 20 erzähle ich Ihnen die Geschichte noch im Anschluss. Lok 7 ist seit 1997 abgestellt und Lok 9 seit 1991. Wir sind auf der Suche nach einem ordentlichen Lokschub, auch für unsere Loks. Es lohnt sich nicht, diese Lokomotiven auch noch betriebsfähig aufzuarbeiten. Die Hauptuntersuchung, wie gesagt, alle 6 Jahre kostet 500.000. Und wenn wir uns mit einbringen, vielleicht nur 300.000, aber trotzdem ziemlich fettig. Vergleichbar damit, Sie würden sich auch nicht 4 Autos halten, nur weil einmal im Jahr die ganze Verwandtschaft zu Weihnachten vom Bahnhof abzuholen ist. Ja? Vielleicht Ostern noch, ja. Und in den günstigen Jahren wird eine Konfirmation gefeiert, aber das lohnt sich nicht. Darum schmachten die Lokomotiven hier. Hier hinter mir steht eine Diesellokomotive der Baureihe V10C. Der Versuch der DDR-Produktion, eine mittelmäßig leistungsfähige Lokomotive für die Schmalspur zu produzieren. Ist auch schon eine ältere Dame, Baujahr 62, hat 100 PS, dieselmechanisch. Wenn Sie da einen Tag lang drauf rangiert haben, brauchen Sie kein Fitnesstraining mehr, aber ein Hörgerät brauchen Sie. Und irgendein, der Sie festhält, weil Sie zu Hause weiter zittern. Ja? Es gab auch aus rumänischer und aus sowjetischer Produktion leistungsstärkere, größere Lokomotiven. Aber die Russen haben alles immer gleich so groß und breit gebaut, dass die dann durch keine Brücke mehr passten. Also waren die hier nicht einsatzfähig.
0: Garantiert durch jede Brücke passten die Fahrzeuge, die ebenfalls die Besucher scharenweise anzogen. Der Modellbahnclub hatte eine beeindruckende Ausstellung aufgebaut, in der der Bahnhof Giersleben genauso im Kleinformat bewundert werden konnte wie der Viadukt in Mansfeld.

Fahrten zum Mansfield-Museum nach Hettstedt wurden ebenfalls angeboten und natürlich auch angenommen. Alles in allem ein interessantes Wochenende, das sicherlich auch beim nächsten Mal wieder den Zuspruch von Tausenden finden wird.

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0: Gegen 14.30 Uhr am 10. Juni war es soweit. Auf dem Sangerhäuser Bahnhof wurde der Reformationszug mit einer großflächigen Werbebotschaft von Abellio getauft. Unter anderem mit vor Ort die Landrätin des Landkreises Dr. Angelika Klein.
1: Ich freue mich, dass heute eine Idee Wirklichkeit wird, die schon eine Weile mit uns rumgetragen wurde, und zwar ein Zug zu benennen nach den Reformgebern Martin Luther und Thomas Münzer. Wir haben uns ja seit Jahren auf das Reformationsjubiläum mit dem Höhepunkt im Jahr 2017 vorbereitet. Seit anderthalb Jahren gibt es einen Arbeitskreis Reformation, und gemeinsam mit unserer Standort Marketing Gesellschaft, mit den Kommunen der Lutherstadt Eisleben, mit der Mansfeld-Lutherstadt, aber auch mit den Kirchen, mit der Lutherstiftung selbst, mit unserem Kulturwerk, manche kennen es auch noch als Theater, haben wir in den vergangenen Jahren uns bemüht, Ideen zu finden, Ideen zu sammeln, um deutlich zu machen, dass Reformation nicht nur in Wittenberg stattfand, nicht nur in Eisenach, sondern dass unser Landkreis eigentlich derjenige ist, welcher Ideengeber war und ist, denn Martin Luther ist hier geboren, ist hier gestorben und hat insbesondere auch durch seine engen Kontakte zu den Grafen von Mansfeld unwahrscheinlich Bereicherungen erfunden, gerade für die Reformation.
0: Luthers Land und Münzers Heimat, das ist Mansfeld-Südharz, erklärte die Landrätin bei der Taufe. Deshalb ist es wichtig, dass das Reformationsjubiläum um unseren Landkreis keinen Bogen macht. Die Oberbürgermeisterin der Lutherstadt Eisleben, Jutta Fischer, sagte, dass die Bedeutung der Städte Eisleben und Mansfeld als Geburts- und Sterbeort und Heimat Martin Luthers in Verbindung mit Stolberg und Eichstätt als Thomas-Münzer-Orte nun von einem gestalteten Abellio-Zug ins Land getragen werden. Außerdem dankte sie allen, die dieses Projekt umgesetzt haben, und wünschte den Reisenden und Gästen der Städte sowie dem Unternehmen Abellio allzeit gute Fahrt. Bei der Umsetzung des Vorhabens engagierte sich federführend die Standort Marketing Mansfeld Südharz GmbH. Deren Geschäftsführer Marc Lange betonte, dass neben der Botschaft für die beiden Reformgeber der Zug auch zur Ankündigung regionaler Events genutzt werden solle. Deshalb gibt es am Zug eine Werbefläche, die von Zeit zu Zeit aktualisiert wird. Gestartet wurde mit der Ankündigung des diesjährigen Sachsen-Anhalt-Tages, der vom 9. bis 11. September in Sangerhausen stattfindet. Auch der nächste Sachsen-Anhalt-Tag, der im kommenden Jahr von der Lutherstadt Eisleben ausgerichtet wird, wird später durch den Zug in ganz Mitteldeutschland angekündigt. Dirk Ballenstein, Vorsitzender der Geschäftsführung von Abellio Rehl Mitteldeutschland, umriss, warum das Unternehmen das Vorhaben unterstützt. Abellio möchte nicht nur ein Dienstleister sein, der Personen sicher und pünktlich ans Ziel bringt. Vielmehr versteht sich die Firma als ein Unternehmen aus der Region für die Region und möchte dazu beitragen, deren geschichtliche und kulturelle Bedeutung bekannter zu machen. Nahverkehrszüge sorgen nicht nur für Mobilität, sie können auch Botschaften ins Land tragen. Der neue Abellio-Zug wirbt für den Besuch der Luther- und Münzerorte in der Region. Gleichzeitig stimmt er ein auf das große Reformationsjubiläum 2017, zu dem Sachsen-Anhalt Gäste aus aller Welt erwartet. Schließlich knallten die Sektkorken und die feierliche Taufe wurde vollzogen. Fortan trägt nun ein Abellio-Zug den Namen von Martin Luther und Thomas Münzer durch ganz Mitteldeutschland und erinnert damit an die beiden bedeutenden Reformgeber. Das Kulturwerk Mansfeld-Südharz Schauspiel Lutherstadt Eisleben lud am 11. Juni zu einem Kennenlernworkshop in das Theater nach Eisleben ein. Näheres zu diesem Musiktheaterprojekt verriet Melanie Peter.
2: Also, ich bin Melanie Peter, ich bin die künstlerische Leiterin des Projekts / Thesen 9.5, ein Musiktheaterprojekt, 9 Thesen oder 9 Szenen, 5

0: richtet sich vor allen Dingen an Menschen ab 11 bis 13 Jahren bis hin zu 25 Jahren. Das ist die Hauptzielgruppe. Wir möchten aber gerne auch noch Sängerinnen und Sänger, die sich zu einem Chor zusammenschließen, finden, die auch noch einen Part in diesem Projekt erhalten werden. Das heißt, es können sich auch Kinder- und Erwachsenenchöre melden, die an dem Projekt teilnehmen möchten. Und zwar wenden Sie sich bitte an das Kulturwerk Eisleben, also das Theater in Eisleben. Dort werden alle Kontakte gesammelt und dann können wir im Sommer starten und gemeinsam unsere Ideen entwickeln, was es für uns heute bedeutet, Reformation, also Erneuerung, was ist für uns da heute wichtig, wie erneuern wir uns, welche Thesen stellen wir auf? Und da kann sich jeder dran beteiligen, der in dieser Altersgruppe ist oder interessiert dran ist, auch auf der Bühne zu stehen. Es haben sich schon Interessierte gemeldet, die aus Syrien kommen. Und da sie noch nicht so gut Deutsch sprechen, habe ich jetzt auch die Möglichkeit, sozusagen das in Englisch zu übersetzen, um dann in dieser internationalen Sprache die Musik ausmacht, die Tanz ausmacht, dann miteinander zu agieren. Also es wird auch ein Begegnungsprojekt darüber, wo wir herkommen, woran wir glauben, was wir lieben und wo wir hinwollen.
1: Okay, it just starts. And you can also take part in it, if you like to. Yeah? Okay. Sehr gut.
2: And walking? Gemeinsam sollen die Teilnehmer 9 Szenen und 5 Lieder entwickeln, improvisieren, Texte schreiben, singen und wenn sie können auch tanzen. Wer noch Interesse hat mitzumachen, kann sich im Theater oder unter der eingeblendeten Telefonnummer melden. Wie schon in den vergangenen Jahren fand auch in diesem das Sommerfest der Linken des Kreisverbandes Mansfeld-Südharz an der Gaststätte Ernst Thälmann in der gleichnamigen Gartensporte in Eisleben statt.
3: Also allen ein herzliches Willkommen zu unserem Sommerfest. Das ist schon eine sehr schöne Tradition, dass der Kreisverband Die Linke jährlich ein Sommerfest durchführt. Und sehr häufig haben wir das auch hier an dieser Stelle durchgeführt. Ich bedanke mich schon mal im Voraus an den Vorstand des Gartenvereins, der das wieder ermöglicht hat. Und natürlich auch vielen Dank an das Gaststätten-Ehepaar, die sich hier auch bemüht haben, dass wir heute ein paar schöne Stunden erleben.
2: Für Groß und Klein hatte der Kreisverband am 12. Juni ein buntes, kostenfreies Programm vorbereitet. Unter anderem gab es eine Hüpfburg, ein Glücksrad, Ponys zum Streicheln und Reiten, ein Bücherbazar und Musikalisches.
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2: Für das leibliche Wohl sorgte das Team des Thälmann Gartenlokals. Gegen Mittag gab es auch einen Talk mit bekannten Politikern aus dem Bund und der Region. Wie hier im Gespräch der parlamentarische Geschäftsführer der Linken von Sachsen-Anhalt Stefan Geppert und dem Fraktionsvorsitzenden von der Linken Sachsen-Anhalt Sven Knöche.
5: Sven, wenn man sich die erste Landtagssitzung anschaut, wo das Neue Deutschland hat geschrieben, die Linksfraktion brennt ein wahres Feuerwerk von Anträgen ab. Da waren ja auch einige dabei, wo die Linke klar Flagge gezeigt hat für Humanismus, für Solidarität und Weltoffenheit. Wie wichtig findest du es als neuer Fraktionsvorsitzender, dass wir gerade in dieser Frage Flagge zeigen und hier auch dem Druck einer lauten Minderheit, wie du es eben beschrieben hast, nicht nachgeben?
6: Ja, wir haben es mit einer lauten Minderheit zu tun, die allerdings nichts anderes zu bieten hat als ihre Lautheit, als ihre Ablehnung. Und wir haben es mit einer Landesregierung zu tun, von CDU bis Grüne, die unterschiedlicher nicht sein kann. Wenn man den Koalitionsvertrag liest, dann liest er sich ja zunächst gut. Da steht vieles drin, was man durchaus begrüßen kann, was man sogar umsetzen müsste. Aber wenn man es genauer liest, ist es eben ein Warenhauskatalog, was hätte, könnte, sollte. Und da, denke ich, ist auch eine Aufgabe unserer künftigen Landtagsfraktion. Das haben wir in der ersten Landtagssitzung unter Beweis gestellt, nämlich genau die Themen nach vorne zu bringen, die uns wichtig sind. Wir haben mit einem Antrag für Solidarität, wo wir den Menschen auch danken und Unterstützung weiter zusagen wollten,

0: die sich engagieren für Solidarität, für Flüchtlinge, für den Zusammenhalt unserer Gesellschaft. Den haben wir gestellt. Wir haben unser Kernthema, nämlich die Frage der Reform der Sozialgesetzgebung, nämlich hier im SGB II, Stichwort Zwangsverrentung, Stichwort Bedarfssicherung für Kinder. Da haben wir einen Antrag gestellt, wo wir wollten, dass das Land Sachsen-Anhalt klar Position bezieht. Wir haben, den hast du ja gestellt, auch die Frage der Kultur nach vorne gebracht, die Frage Theater. Wir haben die Frage der Bildung nach vorne gebracht. Ja, im Koalitionsvertrag steht drin, dass man gerne mehr Lehrer einstellen möchte. Wie man das machen möchte, haben sie aber nicht gesagt. Und das Problem ist einfach, Sachsen-Anhalt hat zu lange geschlafen, was die Frage der Lehrerausbildung anging. Die Lehrer, die eingestellt werden sollen, die gibt es im Moment nicht. Da müssen wir mehr tun, als zu sagen, wir wollen einstellen. Wir müssen überlegen, welche zusätzlichen Qualifikationen können wir in unseren Schulen mit einstellen. Müssen wir zwingend alle Fächerkombinationen machen. Und vor allen Dingen, wir müssen mit unseren Universitäten und Fachhochschulen sprechen, dass endlich wieder mehr Lehrer ausgebildet werden hier im Land. Und zwar Lehrer, die wir an unseren Schulen brauchen.
1: Die Schulleiterin der evangelischen Grundschule Hettstedt, Kerstin Müller, konnte am 14. Juni im Musikunterricht der 4. Klasse von Anke Korblin einen angenehmen Besuch ankündigen.
2: Heute besucht uns ein Vertreter der Stadtwerke, Herr Kloss, ja? Herzlich willkommen. Wir haben einen heißen Draht zu den Stadtwerken, und zwar durch Frau Korblin. Deshalb sind wir ganz froh, dass wir jetzt auch gleich hier sind. Und zwar haben wir gehört, dass die Stadtwerke Rechner aussondern. Und ihr wisst ja, dass wir in manchen Klassenräumen noch uralte Sachen haben, die schon, weiß ich nicht, wie alt sind. Und haben den Antrag gestellt, dass wir bedacht werden, und wir freuen uns, dass wir also heute Rechner von den Stadtwerken kriegen.
1: Jochen Kloss, Leiter Handel und Vertrieb bei den Stadtwerken Hettstedt, wandte sich dann natürlich selbst an die Schüler.
3: Wir machen ja ein bisschen was für die Region allgemein und speziell nun ganz besonders. Und das wisst ihr ja alle, wir müssen hier im Mansfelder Land ein bisschen was als örtliches Stadtwerk tun, damit das auch noch ein bisschen vorangeht. Und in der Gegenleistung, wir sind ja auch nicht uneigennützig, haben wir als Handel und Vertrieb natürlich dann auch immer die Aufgabe zu werben, kommt zu den Stadtwerken.
1: Lukas freute sich stellvertretend für die anderen, den Gutschein über 4 Computer, einer wird noch nachgeliefert, entgegennehmen zu können.
4: Da stehen auch die 4 schon drauf. Genau. So, mein Großer, dann viel Spaß mit eurem Rechner, alles, alles Gute, und wenn wir da helfen können, machen wir das natürlich gern. Na?
1: Die Schüler bedankten sich mit einem Lied. Musik.

Auf die Schülerinnen und Schüler der Grund- und Sekundarschule Mansfeld wartete am 14. Juni ein angenehmer Termin. Sollten ihnen doch VIP-Museumspässe symbolisch überreicht werden. Dazu machte sich Sebastian Görz, Geschäftsführer des Erlebnisweltmuseen e.V., auf den Weg. Hier zum Beispiel sprach er mit Schülerinnen und Schülern der 3. Klasse über Museen im Allgemeinen und den VIP-Museumspass im Speziellen. Denn auch in diesem Jahr ist Erlebnisweltmuseen e.V. Initiator der Aktion VIP-Museumspass. Mit den Pässen haben Kinder und Jugendliche unter 18 Jahren während der Sommerferien freien Eintritt in ein

0: 47 Museen. Neben zahlreichen Einrichtungen im Landkreis Mansfeld-Südharz sind auch Museen im Harz, im Salzlandkreis, im Saalekreis und in Halle mit dabei. Alle teilnehmenden Häuser sind auf www.erlebniswelt-museen.de sowie auf den Pässen aufgelistet. Die VIP-Museumspässe werden von den Schulen im Landkreis Mansfeld-Südharz an ihre Schüler übergeben. Zudem sind sie während des Gültigkeitszeitraums in allen beteiligten Museen, in Touristeninformationen und ausgewählten Hotels erhältlich. Der VIP-Museumspass wird von der Sparkasse Mansfeld-Südharz und der Romonta GmbH unterstützt. Das damit verbundene Gewinnspiel erhält Förderung durch Edeka Lene Sangerhausen, dem Friwi-Werk Witte, der AOK Sachsen-Anhalt, dem Guten Buch in Sangerhausen und durch die Rosenstadt Sangerhausen GmbH. Dann sind ja alle Voraussetzungen erfüllt für spannende Museumsbesuche in den Sommerferien.
1: Der Ostdeutsche Sparkassenverband, die Sparkasse Mansfeld-Südharz und die Sparkassenfinanzgruppe Sachsen-Anhalt sind Hauptsponsoren und damit offizielle Partner des Sachsen-Anhalt-Tages vom 9. bis 11. September in Sangerhausen. Aus diesem Anlass wurde am 10. Juni im Rathaus der Berg- und Rosenstadt ein Sponsoringvertrag unterschrieben. Dabei mit anwesend, neben dem Oberbürgermeister von Sangerhausen, Ralf Poschmann, der geschäftsführende Präsident des Ostdeutschen Sparkassenverbandes, Dr. Michael Ermrich, und der Vorstandsvorsitzende der Sparkasse Mansfeld-Südharz, Hans-Ulrich Weiß. Mit all seinen kulturellen, gesellschaftlichen und wirtschaftlichen Farben und Unterschieden der einzelnen Regionen des Bundeslandes Sachsen-Anhalt wird Sangerhausen an diesen Tagen ein Ort der Begegnung sein, verriet der Oberbürgermeister bei der Vertragsunterzeichnung. Unter dem Motto Sachsen-Anhalt trifft Rose werden die Menschen von der Altmark, der Börde, Anhalt, dem Harz bis zum Burgenlandkreis, der Saale- und Struth-Region und des Landkreises Mansfeld-Südharz zum 20. Jubiläum des Landesfestes die Berg- und Rosenstadt in all ihren Facetten erleben. Mit dem Besuch in Sangerhausen treffen die Gäste auf eine Rosenstadt, eine traditionelle Bergbaustadt und eine kulturhistorisch interessante, über 1000 Jahre alte Stadt, sowie auf den bedeutendsten Rosengarten der Welt, dem Europarosarium. Der Ostdeutsche Sparkassenverband ist ein Hauptförderer des Sachsen-Anhalt-Tages in Sangerhausen. Er ist seit vielen Jahren verlässlicher Partner des Landes, eine Größe, mit der man rechnen kann, so Poschmann weiter. Gemeinsam mit der Sparkasse Mansfeld-Südharz als regionales Geldinstitut vor Ort und der öffentlichen Versicherung Sachsen-Anhalt wird ein großer Sparkassentreffpunkt auf dem Marktplatz organisiert. Zusätzlich werden in Kooperation mit Radio Brocken als offiziellem Medienpartner des Landesfestes eine Vielzahl von Attraktionen initiiert, die das unterhaltsame Programm des Landesfestes erweitern. Das größte Landesfest soll die Besonderheiten, Potenziale und die Lebensqualität der Stadt Sangerhausen und des Bundeslandes herausstellen und einer breiten Öffentlichkeit bekannt machen. Erwartet werden bis zu 150.000 Besucher. Nach der Vertragsunterzeichnung wurden die Fahnen zum Sachsen-Anhalt-Tag 2016 gehisst. Dabei begab man sich vor das Rathaus auf die Treppen, um das Motto und die Aufschrift in voller Größe zu sehen. Die Kindertagesstätte Hasenwinkel in Wolferode begann am 11. Juni ihr großes Sommerfest. Unter anderem sorgten Kinderschminken, Hüpfburg und Clown Pelle Pürz dafür, dass es den Jüngsten nicht langweilig wurde. Für die Größeren konnten Kaffee und Kuchen den Vormittag versüßen. Zu Beginn des Sommerfestes sangen bzw. tanzten die Kita-Kids für ihre Zuschauer.

0: Im Anschluss ergriff Dana Altenburg, die Leiterin der Einrichtung, das Wort.
1: Ich freue mich, dass doch schon so viele erschienen sind. Wir freuen uns, dass wir die Mitglieder vom Rotary Club als unsere Gäste begrüßen können. Kameraden der Feuerwehr Wolfrode, Frau Ehrenberg vom Eigenbetrieb, Herrn Gericke als Ortsbürgermeister, um nur einige zu nennen. Auch Ihnen ein herzliches Willkommen. Heute soll ein besonderer Tag für unsere Kinder sein, mit vielen Überraschungen. Als erstes möchte ich aber die Gelegenheit nutzen, mich bei allen Eltern und Großeltern zu bedanken, die uns immer zur Seite stehen und uns unterstützen. Sei es beim Kuchenbacken oder als Begleitung bei Ausflügen oder einfach einen neuen Grill besorgen und das Grillzeug gleich mit dazu. Dankeschön.
0: Schließlich gab es noch eine Überraschung. Mitglieder des Rotary Clubs Eisleben Mansfelder Land gaben einem alten Feuerwehrauto vom Typ W50 einen neuen Anstrich. Um das Gefährt in einen spielfähigen Zustand zu bringen, werkelten die Clubmitglieder, zu dem unter anderem auch der ärztliche Direktor der Helios Klinik Ralf Kallmeier gehört, seit Wochen an dem Projekt. Gesponsert wurde der LKW vom Fuhrunternehmer Martin Sauer aus Eisleben, den amtierenden Clubpräsidenten. Nach der feierlichen Übergabe konnten die Kids ihre Begeisterung nicht mehr verbergen und nahmen das Gefährt unter Beschlag.

Das jährliche Heimatfest in Bornstedt fand in diesem Jahr am 2. Juniwochenende statt. Ort der Feierlichkeiten war die Burg im Ort, auch Schweinsburg genannt. Viele Bornstädter und Gäste folgten der Einladung des Heimatvereines, der wieder ein abwechslungsreiches Programm für Jung und Alt organisiert hatte. Ein ortsansässiger Verein, der sich seit Jahren am Fest beteiligt, ist der Radsportverein Bornstedt. Er zeigte sein Programm am Nachmittag des 12. Juni.

Der unbestrittene Höhepunkt des Tages war der Rekordversuch der Radartisten mit 20 Teilnehmern auf ihren kleinen und großen Rädern.

0: Früchte und Gemüse statt Fertigkost. So essen Kinder lecker und gesund. Das ist der Titel einer Aktion der AOK Sachsen-Anhalt. Schon die Jüngsten sollen an eine ausgewogene und gesunde Ernährung herangeführt werden. Gemeinsam mit dem Landfrauenverband Sachsen-Anhalt lud die Gesundheitskasse am 14. Juni zu einem Termin in die Kita Haus Sonnenschein ein. An diesem Tag konnten die Kleinen um Leiterin Frau Windischmann viel über gesunde Ernährung lernen. Denn die Lust auf Süßes ist angeboren, die Verlockungen sind groß, doch Zucker steckt nicht nur in Schokolade, Knusper, Müsli und Softdrinks, sondern auch in pikanten Nahrungsmitteln und Fertigprodukten. Insbesondere Kinder müssen deshalb besser aufgeklärt werden. Vor Ort auch Wilko Petermann, Projektkoordinator Gesundes Frühstück der Abteilung Prävention der AOK Sachsen-Anhalt.
1: Wir machen heute mit den Kindern ein gesundes Frühstück. Das heißt, wir bereiten Kleinigkeiten zu, gemeinsam, und werden die dann hinterher essen. Und dabei erklären wir den Kindern, worum es beim gesunden Frühstück geht. Also warum sollte man sich gesund ernähren, ja, und was das alles so ist, wo es herkommt und so weiter.
0: Bei der Vor- und Zubereitung des gesunden Frühstücks konnten sich die Kleinen voll einbringen. Tatkräftige Unterstützung gab es dabei von Christine Simonson vom Landfrauenverband Mansfelder Land. Erstaunlich sind, welche zum Teil erheblichen Zuckermengen versteckt in Lebensmitteln stecken. Und um gerade Kinder frühzeitig ein besseres Gespür für gesunde und auch regionale Lebensmittel zu vermitteln, hat die AOK Sachsen-Anhalt dieses neue Programm zur gesunden Ernährung gestartet. Selbstverständlich finden solche Termine auch in anderen Kindertagesstätten statt. So lernen möglichst viele Kinder, lecker und gesund zu essen. Die Agentur für Arbeit Hettstedt lud am 15. Juni zur diesjährigen Ausbildungsbörse ein. Angesprochen waren alle Jugendlichen, die für den Ausbildungsstart 2016 noch eine Lehrstelle suchen. Ansprechpartner vor Ort unter anderem Michael Schwarze.
2: Ja, wir haben heute die jungen Leute eingeladen hier zur Ausbildungsbörse, die für das Jahr 2016, also ab dem 1.8. noch eine Ausbildung suchen und bis jetzt noch nichts gefunden haben, um einfach nochmal zu zeigen, was haben wir derzeit noch an Lehrstellen im Landkreis offen und frei, um dort mal zu gucken, ob es vielleicht noch Alternativen gibt. Im Moment sieht es ganz gut aus, das heißt, wir haben noch knapp 400 Lehrstellen im Landkreis frei. Das deckt sich ungefähr mit der Zahl an Jugendlichen, die noch eine Lehrstelle suchen. Und da müssen wir jetzt nur gucken, dass beides zusammenfindet. Es ist so, dass die Jugendlichen schon vorrangig sich auf wenige Berufe bewerben, so die Klassiker, den Kfz-Mechatroniker, die Bürokauffrau, wobei in den Beratungsgesprächen dann schon nach Alternativen gesucht wird oder eben diese Börse mal genutzt wird, um einfach zu zeigen, was gibt es denn für Lehrstellen, und dann werden die Jugendlichen auch schnell wach und merken, dass sie sich noch auf andere Berufe bewerben müssen. Ja, wir haben neben der Börse ja auch immer im Internet die Jobbörse, wo wir immer die Stellen veröffentlichen, und alle Berufe, die mit den Berufsberatern zusammen besprochen wurden, sowie dort eine Stelle gemeldet wird, bekommen die Jugendlichen von ihrem Berufsberater die Stelle auch zugeschickt mit dem Hinweis, sich dort zu bewerben.
0: Von den Berufsberatern und Arbeitsvermittlern konnten sich die Besucher der Börse individuell zum Beispiel zum Verlauf der Ausbildung oder zu finanzieller Unterstützung beraten lassen. Im Idealfall wurde ein Vermittlungsvorschlag ausgehändigt. Aktuell gibt es bei den Unternehmen in der Region Hettstedt noch 61 offene Ausbildungsstellen. Fast die Hälfte davon im Bereich Rohstoffgewinnung, Produktion, Fertigung, aber auch für den Dienstleistungssektor, Handel, Vertrieb, Tourismus, Verkehr, Logistik, Schutz und Sicherheit, Baubüro und Verwaltung sind Plätze vorhanden. Also ein breites Spektrum. All diese Angebote konnten die Besucher gleich am Eingang hübsch aufgereiht auf einer Wäscheleine sehen. Schon mehrmals stand die Tischlerei Rainer Böhme GmbH in Sangerhausen als innovatives Handwerksunternehmen im Fokus der Berichterstattung. So sollte es auch am 16. Juni sein. Hatte doch Wirtschaftsminister Jörg Felgener dieses Unternehmen ausgewählt, um den ersten Förderbescheid eines neuen Förderprogrammes mit dem Namen Cross Innovation zu übergeben. Rainer Böhme begrüßte die Gäste in seinen Unternehmen Neben der Delegation aus Magdeburg waren auch seine Partner mit dabei, mit dem er sein Projekt Wood for Life als branchenübergreifende Allianz aus kreativen Handwerkern, Designern und Marketingfachleuten umsetzen will. Ziel des Netzwerks ist es, regional erzeugte und bislang einmalige Naturholzstoffe für kundenspezifische Innenausbaulösungen zu nutzen. Bei der Bescheidübergabe, es handelt sich dabei um ein Volumen von rund 190.000 Euro für die kommenden 3 Jahre, hob Wirtschaftsminister Jörg Felgner die Bedeutung von Kreativnetzwerken hervor. Die Firmen der heimischen Kultur- und Kreativwirtschaft sind innovativ und flexibel, stellte er fest. Die Neugier auf Neues und die starke Innovationsorientierung machen die Branche auch zum Impulsgeber und Innovationsmotor für andere Wirtschaftszweige. Umso wichtiger sei die Vernetzung der Kreativen mit anderen Firmen. Die Zusammenarbeit ist ein Erfolgsrezept für frische Ideen, innovative Produkte und neue Dienstleistungen. Mit der Förderung in den kommenden 3 Jahren will Tischlermeister Rainer Böhme die Kompetenzen aus unterschiedlichen Unternehmen bündeln und damit für einen noch erfolgreichen Marktzugang sorgen. Insgesamt stehen für das neue Programm bis 2020 2,5 Millionen Euro zur Verfügung. Sie sind aus Mitteln des Europäischen Fonds für regionale Entwicklung finanziert. Das Land übernimmt dabei bis zu 90% der förderfähigen Projektkosten. Unterstützt werden Personal- und Sachaufgaben. Die 2. Wettbewerbsrunde startet im Herbst diesen Jahres. Anträge und weitere Informationen gibt es auf der Internetseite der Investitionsbank Sachsen-Anhalt.
3: Bereits in den ersten beiden Juniwochen erhielten 3 Städte sofortige Tilgungszuschüsse über das Förderprogramm zur Teilentschuldung Stark II vom Land Sachsen-Anhalt. Am 15. Juni konnte auch ein solcher Vertrag mit der Landrätin des Landkreises Mansfeld-Südharz in der Kreisverwaltung in Sangerhausen unterzeichnet werden. Mit seinem Besuch als Finanzminister wollte André Schröder das Signal geben,
4: dass es erklärtes Ziel der neuen Landesregierung ist, eine kommunal freundlichere Politik zu machen, auch die Kommunen zu entlasten von Kosten und den Finanzbedarf, den das Land hat und weiterhin haben wird und den Finanzbedarf, den die Kommunen in Sachsen-Anhalt haben, auch sozusagen neu auszubalancieren und in gewisser Hinsicht auch gleichberechtigt zu sehen. Das ist das Signal. Deswegen darf ich sagen, ich habe jetzt extra nochmal erkundigt, dass die Zuweisungen aus dem Finanzausgleichsgesetz einschließlich des aktuellen Sofortprogramms für den Landkreis in diesem Jahr 48,1 Millionen Euro betragen. Hinzu kommen 931.000 Euro nochmal Mehrbelastungsausgleich nach der Schlussabrechnung für die Mehrbelastung nach dem Aufnahmegesetz, also für die Flüchtlingsunterbringung, sodass wir, obwohl die, jetzt sage ich mal das schlimme Wort, Umlage, Kraftmesszahl, zugunsten des Landkreises um 300.000 Euro gestiegen ist und die Einwohnerzahl im letzten Jahr um 1.200 Einwohner rückgängig war, die allgemeinen Zuweisungen an den Landkreis das Niveau des Vorjahres erreichen. Das ist auch ein schönes Verstetigungssignal. Und hinzu kommen ja die einzelnen Fördermittel. Ich erwähne mal Stark 5, ein kommunales Investitionsprogramm, etwas mehr als 4 Millionen für den Landkreis, ohne dass nochmal mit Eigenmitteln kofinanziert werden muss. Also die Zuweisung außerhalb des Finanzausgleichsgesetzes sind ja auch noch hinzuzuziehen. Also eine Situation, wo wir gerade uns verständigt haben, die als ein guter Anfang gelten kann.
3: Mit der Vertragsunterzeichnung löst damit der Landkreis ein altes Darlehen in Höhe von fast 445.000 Euro ab, schließt einen neuen, zinsgünstigeren Kreditvertrag ab und erhält vom Land einen sofortigen Tilgungszuschuss von rund 133.000 Euro.
5: So ganz glücklich sind wir da generell nicht. Nicht, dass es das jetzt gibt, aber es liegt natürlich im System von Stark 2 auch eine gewisse Bindung drin, dass sich Kommunen also gerade bei der Kreditaufnahme, weiterer Kreditaufnahme arg beschränken müssen. Man sollte hier vielleicht überlegen, ob das Land nicht, solange die Zinsen so sind, wie sie sind, nicht doch vielleicht ein kommunales Investitionsprogramm ermöglicht. Weil wir haben einen aufgelaufenen Investitionsstau, wir brauchen bloß uns, da hilft uns auch Stark 3 nicht, muss ich sagen, wenn ich an unser Gymnasium in Hettstedt denke, dem allein mindestens 12 Klassenzimmer fehlen. Ja? Da brauche ich Lösungen und unter den gegebenen Bedingungen einen Kredit aufnehmen, ist eigentlich super günstig und würde uns eine ganze Menge vorwärts helfen, denn ich muss jetzt lösen. Finden Sie mal 12 Klassenzimmer, darunter nach Möglichkeit 2 Physikkabinette, die mindestens 80 Quadratmeter betragen. Ja. Also das sind Sachen, die auf die Kommunen zukommen, das sind Regelungen, die sind nicht durch uns getroffen worden, sondern das sind allgemeine Vorschriften. Und hier gibt es überall noch einen gewaltigen Stau. Auch in Sangerhausen mit dem Gymnasium haben wir Probleme, das wissen Sie. Hier sind Anträge entsprechend gestellt, das ist auch geplant. Aber es dauert halt. Ja. Und so ein Zinssatz, wie gegenwärtig möglich ist, könnte man eine ganze Menge bewirken. Und insofern hoffe ich auch, dass wir das Geld, was jetzt die Landesregierung der Landkreisen und Kommunen zur Verfügung stellen will, die 80 Millionen, dann wirklich auch für solche Ausgaben mitgenutzt werden können und nicht zur Kofinanzierung des GIFÖX. Ja? Aber solange dort keine Neuregelung ist, sind wir gezwungen, 53% des Landesanteils zu übernehmen. Ja. Das muss ich auch mal sagen. Ja? Da sind ein paar Aufgaben, vor denen Sie stehen.
6: Ja. Ja.
5: Die sind gewaltig, das weiß ich. Und alles guckt gespannt, was geht da los? So ein bisschen bin ich ja noch im Haushalt drin, dass ich das auch nachvollziehen kann. Denn so einfach lässt sich's nicht regeln. Gerade beim GIFÖX, da sind immer gewaltige Stellschrauben. Aber das ist schon ganz massiv, was da passiert. Und insofern müssen wir eigentlich hier gemeinsam die Probleme angehen.

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0: Auch 2001 fanden wieder tausende Besucher den Weg nach Kloster Mansfeld. Der Mansfelder Bergwerksbahnverein hatte zum Dammspektakel am 19. und 20. Mai eingeladen. Wie immer bot man bewährtes, aber auch neue Attraktionen rund ums Thema Damm. Einer der Höhepunkte war der Wettbewerb im Ziehen einer Lokomotive.
1: Ich bitte mal alle Mannschaften, jeweils ein Seil zu nehmen. Und die Mannschaften können sich aussuchen, ob sie ein Zwei-Seil ziehen.
2: Herr Fischer!
1: Oder ob sie nur ein Seil ziehen. Zwei Seile deshalb, weil man dann auch die Zehen besser auf die Länge verteilen kann und man sich nicht gegenseitig auf die Füße tritt.
0: Mit dem Werfen einer Münze wurden ganz verletzte Unklarheiten bei den Wettkampfbedingungen beseitigt. Dann gingen die Mannschaften endlich an den Start.
1: Schnappt euch das oder die Seile. Auf die Plätze. Fertig. Los. Auf die Plätze. Fertig.
3: Feuer!
4: So, Aufruf, Siegerehrung, Lok ziehen. So, Sieger und demzufolge ersten Platz beim Ziehen einer Lokomotive wurde der Heimatverein Bendorf in 9,5 Sekunden. Ja. Herzlichen Glückwunsch, der Herr Fischer noch die Ehrung vornehmen.
0: Sehr interessant zu beobachten, wie Mitglieder des Vereins, die hauptberuflich bei der Berliner S-Bahn beschäftigt sind, das Eingleisen eines Waggons, welcher aus den Schienen gesprungen war, vornahmen. Mario Falk erläuterte das Prinzip.
5: Wir haben diesen Wagen hier künstlich neben Space gestellt, um ihn mal vorzuführen, mit welcher Technik, mit welchen Mitteln und welchen Möglichkeiten wir haben, im Havariefall, das heißt beim Mammutmissunfall, Wagen wieder einzugleisen. Entgleisungen entstehen durch verschiedene Ursachen. Eine Ursache ist wohl immer die Technik, die andere immer der Mensch. Hier war natürlich ein Optimalfall, ein Zweiachser Güterwagen. Beruflich haben wir sehr viel zu tun mit Waren, mit Drehgestellwagen, weil wir ausschließlich Drehgestellwagen haben. Also noch besondere Sachen zu beachten, das heißt, es ist relativ einfach hier noch.
0: André Schüler demonstrierte dann die notwendigen Arbeitsschritte, damit der Waggon wieder auf den Schienen fahren kann.

0: Führungen, die der Bergwerksbahnverein anbot, wurden ebenfalls dankend angenommen. Wir begleiteten Thomas Fischer, dem Vereinsvorsitzenden, ein Stück auf so einer Führung.
1: So, meine Damen und Herren, wie gesagt, diese Halle ist von 1883. Da sind noch die schönen Fähnchen, ja? Da war immer in der Mitte das Rote und rechts und links war Hammerzirkel Ehrenkranz. Sie sehen hier hinter Ihnen die Lokomotive 7 und 9. Im Jahre 1932 gab es hier eine Auswirkung auf die Eisenbahn, die im Ursprung sehr, sehr negativ war. Der Kupferpreis ist von heute auf morgen um ca. 60% gefallen. Damit war innerhalb von 4 Wochen die komplette Kupferförderung hier im Mansfelder Land nicht mehr lukrativ. Das heißt, es war von Anfang an, ab 32 wäre es ein Zuschussgeschäft gewesen, aber im Dritten Reich und bereits 32 hat man hier die erste große Subventionsgeschichte für einen größeren Industriebetrieb der Rohstoffindustrie hervorgebracht. Man hat hier so investiert, dass man gesagt hat, wir müssen diese Arbeitsplätze hier retten und hat unter anderem für die Bahn diesen Schuppen gebaut, diese Lokomotiven bei Ohrenstein und Koppel bestellt. Die wurden in 3 Raten, 1931, 36 und 39 bestellt und ausgeliefert. Diese Lokomotiven wurden ausschließlich für diese Bahn gebaut. Das sind die Lokomotiven 6 bis 11. Wie viele Lok sind das? 6, 7, 8, 9, 10, 11, 6, ja. Das ist ja nicht immer so eine Sache, wenn man nicht bei 1 anfängt zu zählen. Es ist für uns als Verein leider nicht möglich, 4 bauartgleiche Lokomotiven betriebsfähig vorzuhalten. Die Lok 10 ist noch betriebsfähig, die ist zurzeit vermietet nach Oberwiesenthal. Die Lok 11 ist heute im Einsatz. Lok 20 erzähle ich Ihnen die Geschichte noch im Anschluss. Lok 7 ist seit 1997 abgestellt und Lok 9 seit 1991. Wir sind auf der Suche nach einem ordentlichen Lokschub, auch für unsere Loks. Es lohnt sich nicht, diese Lokomotiven auch noch betriebsfähig aufzuarbeiten. Die Hauptuntersuchung, wie gesagt, alle 6 Jahre kostet 500.000. Und wenn wir uns mit einbringen, vielleicht nur 300.000, aber trotzdem ziemlich fettig. Vergleichbar damit, sie würden sich auch nicht 4 Autos halten, nur weil einmal im Jahr die ganze Verwandtschaft zu Weihnachten vom Bahnhof abzuholen ist. Ja? Vielleicht Ostern noch, ja. Und in den günstigen Jahren wird eine Konfirmation gefeiert, aber das lohnt sich nicht. Darum schmachten die Lokomotiven hier. Hier hinter mir steht eine Diesellokomotive der Baureihe V10C. Der Versuch der DDR-Produktion, eine mittelmäßig leistungsfähige Lokomotive für die Schmalspur zu produzieren. Ist auch schon eine ältere Dame, Baujahr 62, hat 100 PS, dieselmechanisch. Wenn Sie da einen Tag lang drauf rangiert haben, brauchen Sie kein Fitnesstraining mehr. Aber ein Hörgerät brauchen Sie. Und irgendein, der Sie festhält, weil Sie zu Hause weiter zittern. Ja? Es gab auch aus rumänischer und aus sowjetischer Produktion leistungsstärkere, größere Lokomotiven. Aber die Russen haben alles immer gleich so groß und breit gebaut, dass die dann durch keine Brücke mehr passten. Also waren die hier nicht einsatzfähig.
0: Garantiert durch jede Brücke passten die Fahrzeuge, die ebenfalls die Besucher scharenweise anzogen. Der Modellbahnclub hatte eine beeindruckende Ausstellung aufgebaut, in der der Bahnhof Giersleben genauso im Kleinformat bewundert werden konnte wie der Viadukt in Mansfeld.

Fahrten zum Mansfield-Museum nach Hettstedt wurden ebenfalls angeboten und natürlich auch angenommen. Alles in allem ein interessantes Wochenende, das sicherlich auch beim nächsten Mal wieder den Zuspruch von Tausenden finden wird.

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0: Gegen 14.30 Uhr am 10. Juni war es soweit. Auf dem Sangerhäuser Bahnhof wurde der Reformationszug mit einer großflächigen Werbebotschaft von Abellio getauft. Unter anderem mit vor Ort die Landrätin des Landkreises Dr. Angelika Klein.
1: Ich freue mich, dass heute eine Idee Wirklichkeit wird, die schon eine Weile mit uns rumgetragen wurde, und zwar ein Zug zu benennen nach den Reformgebern Martin Luther und Thomas Müntzer.

0: Wir haben uns ja seit Jahren auf das Reformationsjubiläum mit dem Höhepunkt im Jahr 2017 vorbereitet. Seit anderthalb Jahren gibt es einen Arbeitskreis Reformation und gemeinsam mit unserer Standort-Marketing-Gesellschaft, mit den Kommunen, der Lutherstadt Eisleben, mit der Mansfeld-Lutherstadt, aber auch mit den Kirchen, mit der Lutherstiftung selbst, mit unserem Kulturwerk, manche kennen es auch noch als Theater, haben wir in den vergangenen Jahren uns bemüht, Ideen zu finden, Ideen zu sammeln, um deutlich zu machen, dass Reformation nicht nur in Wittenberg stattfand, nicht nur in Eisenach, sondern dass unser Landkreis eigentlich derjenige ist, welcher Ideengeber war und ist, denn Martin Luther ist hier geboren, ist hier gestorben und hat insbesondere auch durch seine engen Kontakte zu den Grafen von Mansfeld unwahrscheinlich Bereicherung erfunden, gerade für die Reformation.
1: Luthers Land und Münzers Heimat, das ist Mansfeld Südharz, erklärte die Landrätin bei der Taufe. Deshalb ist es wichtig, dass das Reformationsjubiläum um unseren Landkreis keinen Bogen macht. Die Oberbürgermeisterin der Lutherstadt Eisleben, Jutta Fischer, sagte, dass die Bedeutung der Städte Eisleben und Mansfeld als Geburts- und Sterbeort und Heimat Martin Luthers in Verbindung mit Stolberg und Alstedt als Thomas-Münzer-Orte nun von einem gestalteten Abellio-Zug ins Land getragen werden. Außerdem dankte sie allen, die dieses Projekt umgesetzt haben und wünschte den Reisenden und Gästen der Städte sowie dem Unternehmen Abellio allzeit gute Fahrt. Bei der Umsetzung des Vorhabens engagierte sich federführend die Standort Marketing Mansfeld Südharz GmbH. Deren Geschäftsführer Marc Lange betonte, dass neben der Botschaft für die beiden Reformgeber der Zug auch zur Ankündigung regionaler Events genutzt werden solle. Deshalb gibt es am Zug eine Werbefläche, die von Zeit zu Zeit aktualisiert wird. Gestartet wurde mit der Ankündigung des diesjährigen Sachsen-Anhalt-Tages, der vom 9. bis 11. September in Sangerhausen stattfindet. Auch der nächste Sachsen-Anhalt-Tag, der im kommenden Jahr von der Lutherstadt Eisleben ausgerichtet wird, wird später durch den Zug in ganz Mitteldeutschland angekündigt. Dirk Ballenstein, Vorsitzender der Geschäftsführung von Abellio Rehl Mitteldeutschland, umriss, warum das Unternehmen das Vorhaben unterstützt. Abellio möchte nicht nur ein Dienstleister sein, der Personen sicher und pünktlich ans Ziel bringt. Vielmehr versteht sich die Firma als ein Unternehmen aus der Region für die Region und möchte dazu beitragen, deren geschichtliche und kulturelle Bedeutung bekannter zu machen. Nahverkehrszüge sorgen nicht nur für Mobilität, sie können auch Botschaften ins Land tragen. Der neue Abellio-Zug wirbt für den Besuch der Luther- und Münzerorte in der Region. Gleichzeitig stimmt er ein auf das große Reformationsjubiläum 2017, zu dem Sachsen-Anhalt Gäste aus aller Welt erwartet. Schließlich knallten die Sektkurken und die feierliche Taufe wurde vollzogen. Fortan trägt nun ein Abellio-Zug den Namen von Martin Luther und Thomas Münzer durch ganz Mitteldeutschland und erinnert damit an die beiden bedeutenden Reformgeber. Das Kulturwerk Mansfeld Südharz Schauspiel Lutherstadt Eisleben lud am 11. Juni zu einem Kennenlern-Workshop in das Theater nach Eisleben ein. Näheres zu diesem Musiktheaterprojekt verriet Melanie Peter.
2: Also ich bin Melanie Peter, ich bin die künstlerische Leiterin des Projekts / Thesen 9.5, ein Musiktheaterprojekt, 9 Thesen oder 9 Szenen, 5 Lieder, 70 Minuten junges Musiktheater, das mit dem Theater Eisleben hier durchgeführt wird. Und wir arbeiten mit jungen Leuten aus Eisleben und Sangerhausen, die auf der Bühne stehen werden. Es werden professionelle Künstler mit an Bord sein. Es gibt einen Musiker, der Lieder dafür schreiben wird. Das ist der Christoph Reuter und einen musikalischen Leiter Philipp Baschewski. Die haben schon viel Erfahrung auch mit jungem Publikum und wir drei zusammen entwickeln dieses Musiktheaterprojekt, was im Mai 2017 im Rahmen dieser Luther-Dekade und dem Reformationsjubiläum aufgeführt werden wird. Es ist noch möglich, wer Interesse hat, an dem Projekt teilzunehmen.

0: Sprache, die Musik ausmacht, die Tanz ausmacht, dann miteinander zu agieren. Also es wird auch ein Begegnungsprojekt darüber, wo wir herkommen, woran wir glauben, was wir lieben und wo wir hinwollen.
1: Okay, it just starts. And you can also take part in it, if you like to. Yeah? Okay. Sehr gut.
2: And walking? Gemeinsam sollen die Teilnehmer 9 Szenen und 5 Lieder entwickeln, improvisieren, Texte schreiben, singen und wenn sie können auch tanzen. Wer noch Interesse hat mitzumachen, kann sich im Theater oder unter der eingeblendeten Telefonnummer melden. Wie schon in den vergangenen Jahren fand auch in diesem das Sommerfest der Linken des Kreisverbandes Mansfeld-Südharz an der Gaststätte Ernst Thälmann in der gleichnamigen Gartensporte in Eisleben statt.
3: Also allen ein herzliches Willkommen zu unserem Sommerfest. Das ist schon eine sehr schöne Tradition, dass der Kreisverband Die Linke jährlich ein Sommerfest durchführt. Und sehr häufig haben wir das auch hier an dieser Stelle durchgeführt. Ich bedanke mich schon mal im Voraus an den Vorstand des Gartenvereins, der das wieder ermöglicht hat. Und natürlich auch vielen Dank an das Gaststätten-Ehepaar, die sich hier auch bemüht haben, dass wir heute ein paar schöne Stunden erleben.
2: Für Groß und Klein hatte der Kreisverband am 12. Juni ein buntes, kostenfreies Programm vorbereitet. Unter anderem gab es eine Hüpfburg, ein Glücksrad, Ponys zum Streicheln und Reiten, ein Bücherbazar und Musikalisches.
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2: Für das leibliche Wohl sorgte das Team des Thälmann Gartenlokals. Gegen Mittag gab es auch einen Talk mit bekannten Politikern aus dem Bund und der Region. Wie hier im Gespräch der parlamentarische Geschäftsführer der Linken von Sachsen-Anhalt Stefan Geppert und dem Fraktionsvorsitzenden von der Linken Sachsen-Anhalt Sven Knöche.
5: Sven, wenn man sich die erste Landtagssitzung anschaut, wo das Neue Deutschland hat geschrieben, die Linksfraktion brennt ein wahres Feuerwerk von Anträgen ab. Da waren ja auch einige dabei, wo die Linke klar Flagge gezeigt hat für Humanismus, für Solidarität und Weltoffenheit. Wie wichtig findest du es als neuer Fraktionsvorsitzender, dass wir gerade in dieser Frage Flagge zeigen und hier auch dem Druck einer lauten Minderheit, wie du es eben beschrieben hast, nicht nachgeben?
6: Ja, wir haben es mit einer lauten Minderheit zu tun, die allerdings nichts anderes zu bieten hat als ihre Lautheit, als ihre Ablehnung. Und wir haben es mit einer Landesregierung zu tun, von CDU bis Grüne, die unterschiedlicher nicht sein kann. Wenn man den Koalitionsvertrag liest, dann liest er sich ja zunächst gut. Da steht vieles drin, was man durchaus begrüßen kann, was man sogar umsetzen müsste. Aber wenn man es genauer liest, ist es eben ein Warenhauskatalog, was hätte, könnte, sollte. Und da, denke ich, ist auch eine Aufgabe unserer künftigen Landtagsfraktion. Und das haben wir in der ersten Landtagssitzung unter Beweis gestellt, nämlich genau die Themen nach vorne zu bringen, die uns wichtig sind. Wir haben mit einem Antrag für Solidarität, wo wir den Menschen auch danken und Unterstützung weiter zusagen wollten, die sich engagieren für Solidarität, für Flüchtlinge, für den Zusammenhalt unserer Gesellschaft. Den haben wir gestellt. Wir haben unser Kernthema, nämlich die Frage der Reform der Sozialgesetzgebung, nämlich hier im SGB II, Stichwort Zwangsverrentung, Stichwort Bedarfssicherung für Kinder. Da haben wir einen Antrag gestellt, wo wir wollten, dass das Land Sachsen-Anhalt klar Position bezieht. Wir haben, den hast du ja gestellt, auch die Frage der Kultur nach vorne gebracht, die Frage Theater. Wir haben die Frage der Bildung nach vorne gebracht. Ja, im Koalitionsvertrag steht drin, dass man gerne mehr Lehrer einstellen möchte. Wie man das machen möchte, haben sie aber nicht gesagt. Und das Problem ist einfach, Sachsen-Anhalt hat zu lange geschlafen, was die Frage der Lehrerausbildung anging. Die Lehrer, die eingestellt werden sollen, die gibt es im Moment nicht. Da müssen wir mehr tun, als zu sagen, wir wollen einstellen. Wir müssen überlegen, welche zusätzlichen Qualifikationen können wir in unseren Schulen mit einstellen. Müssen wir zwingend alle Fächerkombinationen machen. Und vor allen Dingen, wir müssen mit unseren Universitäten und Fachhochschulen sprechen, dass endlich wieder mehr Lehrer ausgebildet werden hier im Land. Und zwar Lehrer, die wir an unseren Schulen brauchen.

0: Die Schulleiterin der evangelischen Grundschule Hettstedt, Kerstin Müller, konnte am 14. Juni im Musikunterricht der 4. Klasse von Anke Korblin einen angenehmen Besuch ankündigen.
1: Heute besucht uns ein Vertreter der Stadtwerke, Herr Kloss, ja? Herzlich willkommen. Wir haben einen heißen Draht zu den Stadtwerken, und zwar durch Frau Korblin. Deshalb sind wir ganz froh, dass wir jetzt auch gleich hier sind. Und zwar haben wir gehört, dass die Stadtwerke Rechner aussondern. Und ihr wisst ja, dass wir in manchen Klassenräumen noch uralte Sachen haben, die schon, weiß ich nicht, wie alt sind. Und haben den Antrag gestellt, dass wir bedacht werden, und wir freuen uns, dass wir also heute Rechner von den Stadtwerken kriegen.
0: Jochen Kloss, Leiter Handel und Vertrieb bei den Stadtwerken Hettstedt, wandte sich dann natürlich selbst an die Schüler.
2: Wir machen ja ein bisschen was für die Region allgemein und speziell nun ganz besonders. Und das wisst ihr ja alle. Wir müssen hier im Mansfelder Land ein bisschen was als örtliches Stadtwerk tun, damit das auch noch ein bisschen vorangeht. Und in der Gegenleistung, wir sind ja auch nicht uneigennützig, haben wir als Handel und Vertrieb natürlich dann auch immer die Aufgabe zu werben, kommt zu den Stadtwerken.
0: Lukas freute sich stellvertretend für die anderen, den Gutschein über 4 Computer, einer wird noch nachgeliefert, entgegennehmen zu können.
3: Da stehen auch die 4 schon drauf.
1: Genau.
3: So, mein Großer, dann viel Spaß mit eurem Rechner, alles, alles Gute. Und wenn wir da helfen können, machen wir das natürlich gerne. Na?
0: Die Schüler bedankten sich mit einem Lied.

0: Auf die Schülerinnen und Schüler der Grund- und Sekundarschule Mansfeld wartete am 14. Juni ein angenehmer Termin. Sollten ihnen doch VIP-Museumspässe symbolisch überreicht werden. Dazu machte sich Sebastian Görz, Geschäftsführer des Erlebnisweltmuseen e.V., auf den Weg. Hier zum Beispiel sprach er mit Schülerinnen und Schülern der dritten Klasse über Museen im Allgemeinen und den VIP-Museumspass im Speziellen. Denn auch in diesem Jahr ist Erlebnisweltmuseen e.V. Initiator der Aktion VIP-Museumspass. Mit den Pässen haben Kinder und Jugendliche unter 18 Jahren während der Sommerferien freien Eintritt in 41 Museen. Neben zahlreichen Einrichtungen im Landkreis Mansfeld-Südharz sind auch Museen im Harz, im Salzlandkreis, im Saalekreis und in Halle mit dabei. Alle teilnehmenden Häuser sind auf www.erlebniswelt-museen.de sowie auf den Pässen aufgelistet. Die VIP-Museumspässe werden von den Schulen im Landkreis Mansfeld-Südharz an ihre Schüler übergeben. Zudem sind sie während des Gültigkeitszeitraums in allen beteiligten Museen, in Touristeninformationen und ausgewählten Hotels erhältlich. Der VIP-Museumspass wird von der Sparkasse Mansfeld-Südharz und der Romonta GmbH unterstützt. Das damit verbundene Gewinnspiel erhält Förderung durch Edeka Lene Sangerhausen, dem Friwi-Werk Witte, der AOK Sachsen-Anhalt, dem Guten Buch in Sangerhausen und durch die Rosenstadt Sangerhausen GmbH. Dann sind ja alle Voraussetzungen erfüllt für spannende Museumsbesuche in den Sommerferien.
1: Der Ostdeutsche Sparkassenverband, die Sparkasse Mansfeld-Südharz und die Sparkassenfinanzgruppe Sachsen-Anhalt sind Hauptsponsoren und damit offizielle Partner des Sachsen-Anhalt-Tages vom 9. bis 11. September in Sangerhausen. Aus diesem Anlass wurde am 10. Juni

im Rathaus der Berg- und Rosenstadt einen Sponsoringvertrag unterschrieben. Dabei mit anwesend, neben dem Oberbürgermeister von Sangerhausen, Ralf Poschmann, der geschäftsführende Präsident des Ostdeutschen Sparkassenverbandes, Dr. Michael Ermrich, und der Vorstandsvorsitzende der Sparkasse Mansfeld-Südharz, Hans-Ulrich Weiß. Mit all seinen kulturellen, gesellschaftlichen und wirtschaftlichen Farben und Unterschieden der einzelnen Regionen des Bundeslandes Sachsen-Anhalt wird Sangerhausen an diesen Tagen ein Ort der Begegnung sein, verriet der Oberbürgermeister bei der Vertragsunterzeichnung. Unter dem Motto Sachsen-Anhalt trifft Rose werden die Menschen von der Altmark, der Börde, Anhalt, dem Harz bis zum Burgenlandkreis, der Saale- und Struth-Region und des Landkreises Mansfeld-Südharz zum 20. Jubiläum des Landesfestes die Berg- und Rosenstadt in all ihren Facetten erleben. Mit dem Besuch in Sangerhausen treffen die Gäste auf eine Rosenstadt, eine traditionelle Bergbaustadt und eine kulturhistorische interessante über 1000 Jahre alte Stadt, sowie auf den bedeutendsten Rosengarten der Welt, dem Europa-Rosarium. Der Ostdeutsche Sparkassenverband ist ein Hauptförderer des Sachsen-Anhalt-Tages in Sangerhausen. Er ist seit vielen Jahren verlässlicher Partner des Landes, eine Größe, mit der man rechnen kann, so Poschmann weiter. Gemeinsam mit der Sparkasse Mansfeld-Südharz als regionales Geldinstitut vor Ort und der öffentlichen Versicherung Sachsen-Anhalt wird ein großer Sparkassentreffpunkt auf dem Marktplatz organisiert. Zusätzlich werden in Kooperation mit Radio Brocken als offiziellem Medienpartner des Landesfestes eine Vielzahl von Attraktionen initiiert, die das unterhaltsame Programm des Landesfestes erweitern. Das größte Landesfest soll die Besonderheiten, Potenziale und die Lebensqualität der Stadt Sangerhausen und des Bundeslandes herausstellen und einer breiten Öffentlichkeit bekannt machen. Erwartet werden bis zu 150.000 Besucher. Nach der Vertragsunterzeichnung wurden die Fahnen zum Sachsen-Anhalt-Tag 2016 gehisst. Dabei begab man sich vor das Rathaus auf die Treppen, um das Motto und die Aufschrift in voller Größe zu sehen. Die Kindertagesstätte Hasenwinkel in Wolferode begann am 11. Juni ihr großes Sommerfest. Unter anderem sorgten Kinderschminken Hüpfburg und Clown Pelle Purz dafür, dass es den Jüngsten nicht langweilig wurde. Für die Größeren konnten Kaffee und Kuchen den Vormittag versüßen. Zu Beginn des Sommerfestes sangen bzw. tanzten die Kita-Kids für ihre Zuschauer.

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1: Im Anschluss ergriff Dana Altenburg, die Leiterin der Einrichtung, das Wort.
2: Ich freue mich, dass doch schon so viele erschienen sind. Wir freuen uns, dass wir die Mitglieder vom Rotary Club als unsere Gäste begrüßen können. Kameraden der Feuerwehr Wolfrode, Frau Ehrenberg vom Eigenbetrieb, Herrn Gehriger als Ortsbürgermeister, um nur einige zu nennen. Auch Ihnen ein herzliches Willkommen. Heute soll ein besonderer Tag für unsere Kinder sein, mit vielen Überraschungen. Als erstes möchte ich aber die Gelegenheit nutzen, mich bei allen Eltern und Großeltern zu bedanken, die uns immer zur Seite stehen und uns unterstützen. Sei es beim Kuchenbacken oder als Begleitung bei Ausflügen oder einfach einen neuen Grill besorgen und das Grillzeug gleich mit dazu. Dankeschön.
1: Schließlich gab es noch eine Überraschung. Mitglieder des Rotary Clubs Eisleben Mansfelder Land gaben einem alten Feuerwehrauto vom Typ W50 einen neuen Anstrich. Um das Gefährt in einen spielfähigen Zustand zu bringen, werkelten die Clubmitglieder, zu dem unter anderem auch der ärztliche Direktor der Helios Klinik Ralf Kallmeier gehört, seit Wochen an dem Projekt. Gesponsert wurde der LKW vom Fuhrunternehmer Martin Sauer aus Eisleben, den amtierenden Clubpräsidenten. Nach der feierlichen Übergabe konnten die Kids ihre Begeisterung nicht mehr verbergen und nahmen das Gefährt unter Beschlag.

Das jährliche Heimatfest in Bornstedt fand in diesem Jahr am 2. Juniwochenende statt. Ort der Feierlichkeiten war die Burg im Ort, auch Schweinsburg genannt. Viele Bornstädter und Gäste folgten der Einladung des Heimatvereines, der wieder ein abwechslungsreiches Programm für Jung und Alt organisiert hatte. Ein ortsansässiger Verein, der sich seit Jahren am Fest beteiligt, ist der Radsportverein Bornstedt. Er zeigte sein Programm am Nachmittag des 12. Juni.

Der unbestrittene Höhepunkt des Tages war der Rekordversuch der Radartisten mit 20 Teilnehmern auf ihren kleinen und großen Rädern.

Früchte und Gemüse statt Fertigkost. So essen Kinder lecker und gesund. Das ist der Titel einer Aktion der AOK Sachsen-Anhalt. Schon die Jüngsten sollen an eine ausgewogene und gesunde Ernährung herangeführt werden. Gemeinsam mit dem Landfrauenverband Sachsen-Anhalt lud die Gesundheitskasse am 14. Juni zu einem Termin in die Kita Haus Sonnenschein ein. An diesem Tag konnten die Kleinen um Leiterin Frau Windischmann viel über gesunde Ernährung lernen.

0: lernen. Denn die Lust auf Süßes ist angeboren, die Verlockungen sind groß, doch Zucker steckt nicht nur in Schokolade, Knusper, Müsli und Softdrinks, sondern auch in pikanten Nahrungsmitteln und Fertigprodukten. Insbesondere Kinder müssen deshalb besser aufgeklärt werden. Vor Ort auch Wilko Petermann, Projektkoordinator Gesundes Frühstück der Abteilung Prävention der AOK Sachsen-Anhalt.
1: Wir machen heute mit den Kindern ein gesundes Frühstück. Das heißt, wir bereiten Kleinigkeiten zu, gemeinsam, und werden die dann hinterher essen. Und dabei erklären wir den Kindern, worum es beim gesunden Frühstück geht. Also warum sollte man sich gesund ernähren, ja, und was das alles so ist, wo es herkommt und so weiter.
0: Bei der Vor- und Zubereitung des gesunden Frühstücks konnten sich die Kleinen voll einbringen. Tatkräftige Unterstützung gab es dabei von Christine Simonson vom Landfrauenverband Mansfelder Land. Erstaunlich sind, welche zum Teil erheblichen Zuckermengen versteckt in Lebensmitteln stecken. Und um gerade Kinder frühzeitig ein besseres Gespür für gesunde und auch regionale Lebensmittel zu vermitteln, hat die AOK Sachsen-Anhalt dieses neue Programm zur gesunden Ernährung gestartet. Selbstverständlich finden solche Termine auch in anderen Kindertagesstätten statt. So lernen möglichst viele Kinder, lecker und gesund zu essen. Die Agentur für Arbeit Hettstedt lud am 15. Juni zur diesjährigen Ausbildungsbörse ein. Angesprochen waren alle Jugendlichen, die für den Ausbildungsstart 2016 noch eine Lehrstelle suchen. Ansprechpartner vor Ort unter anderem Michael Schwarze.
2: Ja, wir haben heute die jungen Leute eingeladen hier zur Ausbildungsbörse, die für das Jahr 2016, also ab dem 1.8. noch eine Ausbildung suchen und bis jetzt noch nichts gefunden haben, um einfach nochmal zu zeigen, was haben wir derzeit noch an Lehrstellen im Landkreis offen und frei, um dort mal zu gucken, ob es vielleicht noch Alternativen gibt. Im Moment sieht es ganz gut aus, das heißt, wir haben noch knapp 400 Lehrstellen im Landkreis frei. Das deckt sich ungefähr mit der Zahl an Jugendlichen, die noch eine Lehrstelle suchen. Und da müssen wir jetzt nur gucken, dass beides zusammenfindet. Es ist so, dass die Jugendlichen schon vorrangig sich auf wenige Berufe bewerben, so die Klassiker, den Kfz-Mechatroniker, die Bürokauffrau, wobei in den Beratungsgesprächen dann schon nach Alternativen gesucht wird oder eben diese Börse mal genutzt wird, um einfach zu zeigen, was gibt es denn für Lehrstellen, und dann werden die Jugendlichen auch schnell wach und merken, dass sie sich noch auf andere Berufe bewerben müssen. Ja, wir haben neben der Börse ja auch immer im Internet die Jobbörse, wo wir immer die Stellen veröffentlichen, und alle Berufe, die mit den Berufsberatern zusammen besprochen wurden, sowie dort eine Stelle gemeldet wird, bekommen die Jugendlichen von ihrem Berufsberater die Stelle auch zugeschickt mit dem Hinweis, sich dort zu bewerben.
0: Von den Berufsberatern und Arbeitsvermittlern konnten sich die Besucher der Börse individuell zum Beispiel zum Verlauf der Ausbildung oder zu finanzieller Unterstützung beraten lassen. Im Idealfall wurde ein Vermittlungsvorschlag ausgehändigt. Aktuell gibt es bei den Unternehmen in der Region Hettstedt noch 61 offene Ausbildungsstellen. Fast die Hälfte davon im Bereich Rohstoffgewinnung, Produktion, Fertigung, aber auch für den Dienstleistungssektor, Handel, Vertrieb, Tourismus, Verkehr, Logistik, Schutz und Sicherheit, Baubüro und Verwaltung sind Plätze vorhanden. Also ein breites Spektrum. All diese Angebote konnten die Besucher gleich am Eingang hübsch aufgereiht auf einer Wäscheleine sehen. Schon mehrmals stand die Tischlerei Rainer Böhme GmbH in Sangerhausen als innovatives Handwerksunternehmen im Fokus der Berichterstattung. So sollte es auch am 16. Juni sein. Hatte doch Wirtschaftsminister Jörg Felgener dieses Unternehmen ausgewählt, um den ersten Förderbescheid eines neuen Förderprogrammes mit dem Namen Cross Innovation zu übergeben. Rainer Böhme begrüßte die Gäste in seinen Unternehmen. Neben der Delegation aus Magdeburg waren auch seine Partner mit dabei, mit dem er sein Projekt Wood for Life als branchenübergreifende Allianz aus kreativen Handwerkern, Designern und Marketingfachleuten umsetzen will. Ziel des Netzwerks ist es, regional erzeugte und bislang einmalige Naturholzstoffe für kundenspezifische Innenausbaulösungen zu nutzen. Bei der Bescheidübergabe, es handelt sich dabei um ein Volumen von rund 190.000 Euro für die kommenden 3 Jahre, hob Wirtschaftsminister Jörg Felgener die Bedeutung von Kreativnetzwerken hervor. Die Firmen der heimischen Kultur- und Kreativwirtschaft sind innovativ und flexibel, stellte er fest. Die Neugier auf Neues und die starke Innovationsorientierung machen die Branche auch zum Impulsgeber und Innovationsmotor für andere Wirtschaftszweige. Umso wichtiger sei die Vernetzung der Kreativen mit anderen Firmen. Die Zusammenarbeit ist ein Erfolgsrezept für frische Ideen, innovative Produkte und neue Dienstleistungen. Mit der Förderung in den kommenden 3 Jahren will Tischlermeister Rainer Böhme die Kompetenzen aus unterschiedlichen Unternehmen bündeln und damit für einen noch erfolgreichen Marktzugang sorgen. Insgesamt stehen für das neue Programm bis 2020 2,5 Millionen Euro zur Verfügung. Sie sind aus Mitteln des Europäischen Fonds für regionale Entwicklung finanziert. Das Land übernimmt dabei bis zu 90% der förderfähigen Projektkosten. Unterstützt werden Personal- und Sachaufgaben. Die 2. Wettbewerbsrunde startet im Herbst diesen Jahres. Anträge und weitere Informationen gibt es auf der Internetseite der Investitionsbank Sachsen-Anhalt.
3: Bereits in den ersten beiden Juniwochen erhielten 3 Städte sofortige Tilgungszuschüsse über das Förderprogramm zur Teilentschuldung Stark II vom Land Sachsen-Anhalt. Am 15. Juni konnte auch ein solcher Vertrag mit der Landrätin des Landkreises Mansfeld-Südharz in der Kreisverwaltung in Sangerhausen unterzeichnet werden. Mit seinem Besuch als Finanzminister wollte André Schröder das Signal geben,
4: dass es erklärt, das Ziel der neuen Landesregierung ist, eine kommunal freundlichere Politik zu machen, auch die Kommunen zu entlasten von Kosten und den Finanzbedarf, den das Land hat und weiterhin haben wird und den Finanzbedarf, den die Kommunen in Sachsen-Anhalt haben, auch sozusagen neu auszubalancieren und in gewisser Hinsicht auch gleichberechtigt zu sehen. Das ist das Signal. Deswegen darf ich sagen, ich habe jetzt extra nochmal erkundigt, dass die Zuweisungen aus dem Finanzausgleichsgesetz einschließlich des aktuellen Sofortprogramms für den Landkreis in diesem Jahr 48,1 Millionen Euro betragen. Hinzu kommen 931.000 Euro nochmal Mehrbelastungsausgleich nach der Schlussabrechnung für die Mehrbelastung nach dem Aufnahmegesetz, also für die Flüchtlingsunterbringung, sodass wir, obwohl die, jetzt sage ich mal das schlimme Wort, Umlagekraftmesszahl zugunsten des Landkreises um 300.000 Euro gestiegen ist und die Einwohnerzahl im letzten Jahr um 1.200 Einwohner rückgängig war, die allgemeinen Zuweisungen an den Landkreis das Niveau des Vorjahres erreichen. Das ist auch ein schönes Verstetigungssignal. Und hinzu kommen ja die einzelnen Fördermittel. Ich erwähne mal Stark 5, ein kommunales Investitionsprogramm, etwas mehr als 4 Millionen für den Landkreis, ohne dass nochmal mit Eigenmitteln kofinanziert werden muss. Also die Zuweisung außerhalb des Finanzausgleichsgesetzes sind ja auch noch hinzuzuziehen. Also eine Situation, wo wir gerade uns verständigt haben, die als ein guter Anfang gelten kann.
3: Mit der Vertragsunterzeichnung löst damit der Landkreis ein altes Darlehen in Höhe von fast 445.000 Euro ab, schließt einen neuen, zinsgünstigeren Kreditvertrag ab und erhält vom Land einen sofortigen Tilgungszuschuss von rund 133.000 Euro.
5: So ganz glücklich sind wir da generell nicht. Mhm. Nicht, dass es das jetzt gibt, aber es liegt natürlich im System von Stark 2 auch eine gewisse Bindung drin, dass sich Kommunen also gerade bei der Kreditaufnahme, weiterer Kreditaufnahme arg beschränken müssen. Man sollte hier vielleicht überlegen, ob das Land nicht, solange die Zinsen so sind, wie sie sind, nicht doch vielleicht ein kommunales Investitionsprogramm ermöglicht. Weil wir haben einen aufgelaufenen Investitionsstau, wir brauchen bloß uns, da hilft uns auch Stark 3 nicht, muss ich sagen, wenn ich an unser Gymnasium in Hettstedt denke, dem allein mindestens 12 Klassenzimmer fehlen. Ja? Da brauche ich Lösungen und unter den gegebenen Bedingungen den Kredit aufnehmen, ist eigentlich super günstig und würde uns eine ganze Menge vorwärts helfen, denn ich muss jetzt lösen. Finden Sie mal 12 Klassenzimmer, darunter nach Möglichkeit 2 Physikkabinette, die mindestens 80 Quadratmeter betragen. Ja. Also das sind Sachen, die auf die Kommunen zukommen, das sind Regelungen, die sind nicht durch uns getroffen worden, sondern das sind allgemeine Vorschriften und hier gibt es überall noch einen gewaltigen Stau, auch in Sangerhausen mit dem Gymnasium haben wir Probleme, das wissen Sie. Hier sind Anträge entsprechend gestellt, das ist auch geplant.

0: Ja? Mhm. Und so ein Zinssatz wie gegenwärtig möglich ist, könnte man eine ganze Menge bewirken. Und insofern hoffe ich auch, dass wir das Geld, was jetzt die Landesregierung der Landkreisen und Kommunen zur Verfügung stellen will, die 80 Millionen, dann wirklich auch für solche Ausgaben mitgenutzt werden können und nicht zur Kofinanzierung des GIFÖX. Ja? Aber solange dort keine Neuregelung ist, sind wir gezwungen, 53% des Landesanteils zu übernehmen. Ja. Das muss ich auch mal sagen. Ja? Da sind ein paar Aufgaben, vor denen Sie stehen.
1: Ja. Ja.
0: Die sind gewaltig, das weiß ich. Und alles guckt gespannt, was geht da los. So ein bisschen bin ich ja noch im Haushalt drin, dass ich das auch nachvollziehen kann. Denn so einfach lässt sich's nicht regeln. Gerade beim GIFÖX, da sind immer gewaltige Stellschrauben. Aber das ist schon ganz massiv, was da passiert. Und insofern müssen wir eigentlich hier gemeinsam die Probleme angehen.

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0: Auch 2001 fanden wieder tausende Besucher den Weg nach Kloster Mansfeld. Der Mansfelder Bergwerksbahnverein hatte zum Dammspektakel am 19. und 20. Mai eingeladen. Wie immer bot man bewährtes, aber auch neue Attraktionen rund ums Thema Dampf. Einer der Höhepunkte war der Wettbewerb im Ziehen einer Lokomotive.
1: Bitte mal alle Mannschaften, jeweils ein Seil zu nehmen. Und die Mannschaften können sich aussuchen, ob sie ein Zwei-Seil ziehen.
2: Ja, bitte.
1: Oder ob sie nur ein Seil ziehen. Zwei Seile deshalb, weil man dann auf die Mann besser auf die Länge verteilen kann und man sich nicht gegenseitig auf die Füße tritt.
0: Mit dem Werfen einer Münze wurden ganz verletzte Unklarheiten bei den Wettkampfbedingungen beseitigt. Dann gingen die Mannschaften endlich an den Start.
1: Auf die Plätze. Fertig. Los!

0: Schieben! Auf der Netze! Fertig!
1: Feuer!
0: So, Aufruf, Siegerehrung, Lok ziehen. So, Sieger und dem zufolge ersten Platz beim Ziehen einer Lokomotive wurde der Heimatverein Bendorf in 9,5 Sekunden. Ja. Herzlichen Glückwunsch, der Herr Fischer noch die Ehrung vornehmen.
2: Sehr interessant zu beobachten, wie Mitglieder des Vereins, die hauptberuflich bei der Berliner S-Bahn beschäftigt sind, das Eingleisen eines Waggons, welcher aus den Schienen gesprungen war, vornahmen. Mario Falk erläuterte das Prinzip.
3: Wir haben diesen Wagen hier künstlich neben Space gestellt, um ihn mal vorzuführen, mit welcher Technik, mit welchen Mitteln und welchen Möglichkeiten wir haben, im Havariefall, das heißt beim Mauer-Flussunfall, Wagen wieder einzugleisen. Entgleisungen entstehen durch verschiedene Ursachen. Eine Ursache ist wohl immer die Technik, die andere immer der Mensch. Hier war natürlich ein Optimalfall, ein Zweiachser Güterwagen. Beruflich haben wir sehr viel zu tun mit Waren, mit Drehgestellwagen, weil wir ausschließlich Drehgestellwagen haben. Da sind noch besondere Sachen zu beachten, daher ist es relativ einfach hier noch.
2: André Schüler demonstrierte dann die notwendigen Arbeitsschritte, damit der Waggon wieder auf den Schienen fahren kann.

0: Führungen, die der Bergwerksbahnverein anbot, wurden ebenfalls dankend angenommen. Wir begleiteten Thomas Fischer, dem Vereinsvorsitzenden, ein Stück auf so einer Führung.
1: So, meine Damen und Herren, wie gesagt, diese Halle ist von 1883. Das sind noch die schönen Fähnchen, ja? Da war immer in der Mitte das Rote und rechts und links war Hammerzirkel Ehrenkranz. Sie sehen hier hinter Ihnen die Lokomotive 7 und 9. Im Jahre 1932 gab es hier eine Auswirkung auf die Eisenbahn, die im Ursprung sehr, sehr negativ war. Der Kupferpreis ist von heute auf morgen um ca. 60% gefallen. Damit war innerhalb von 4 Wochen die komplette Kupferförderung hier im Mansfelder Land nicht mehr lukrativ. Das heißt, es war von Anfang an, ab 32 wäre es ein Zuschussgeschäft gewesen, aber im Dritten Reich und bereits 32 hat man hier die erste große Subventionsgeschichte für einen größeren Industriebetrieb der Rohstoffindustrie hervorgebracht. Man hat hier so investiert, dass man gesagt hat, wir müssen diese Arbeitsplätze hier retten und hat unter anderem für die Bahn diesen Schuppen gebaut, diese Lokomotiven bei Ohrenstein und Koppel bestellt. Die wurden in 3 Raten, 1931, 36 und 39 bestellt und ausgeliefert. Diese Lokomotiven wurden ausschließlich für diese Bahn gebaut. Das sind die Lokomotiven 6 bis 11. Wie viele Loks sind das? 6, 7, 8, 9, 10, 11, 6, ja. Das ist ja nicht immer so eine Sache, wenn man nicht bei 1 anfängt zu zählen. Es ist für uns als Verein leider

0: nicht möglich, 4 bauartgleiche Lokomotiven betriebsfähig vorzuhalten. Die Lok 10 ist noch betriebsfähig, die ist zurzeit vermietet nach Oberwiesenthal. Die Lok 11 ist heute im Einsatz. Lok 20 erzähle ich Ihnen die Geschichte noch im Anschluss. Lok 7 ist seit 1997 abgestellt und Lok 9 seit 1991. Wir sind auf der Suche nach einem ordentlichen Lokschub, auch für unsere Loks. Es lohnt sich nicht, diese Lokomotiven auch noch betriebsfähig aufzuarbeiten. Die Hauptuntersuchung, wie gesagt, alle 6 Jahre kostet 500.000. Und wenn wir uns mit einbringen, vielleicht nur 300.000, aber trotzdem ziemlich fettig. Vergleichbar damit, Sie würden sich auch nicht 4 Autos halten, nur weil einmal im Jahr die ganze Verwandtschaft zu Weihnachten vom Bahnhof abzuholen ist. Ja? Vielleicht Ostern noch. Ja? Und in den günstigen Jahren wird eine Konfirmation gefeiert, aber das lohnt sich nicht. Darum schmachten die Lokomotiven hier. Hier hinter mir steht eine Diesellokomotive der Baureihe V10C. Der Versuch der DDR-Produktion, eine mittelmäßig leistungsfähige Lokomotive für die Schmalspur zu produzieren. Ist auch schon eine ältere Dame, Baujahr 62, hat 100 PS, dieselmechanisch. Wenn Sie da einen Tag lang drauf rangiert haben, brauchen Sie kein Fitnesstraining mehr, aber ein Hörgerät brauchen Sie. Und irgendeinen, der Sie festhält, weil Sie zu Hause weiter zittern. Ja? Es gab auch aus rumänischer und aus sowjetischer Produktion leistungsstärkere, größere Lokomotiven, aber die Russen haben alles immer gleich so groß und breit gebaut, dass die dann durch keine Brücke mehr passten. Also waren die hier nicht einsatzfähig.
1: Garantiert durch jede Brücke passten die Fahrzeuge, die ebenfalls die Besucher scharenweise anzogen. Der Modellbahnclub hatte eine beeindruckende Ausstellung aufgebaut, in der der Bahnhof Giersleben genauso im Kleinformat bewundert werden konnte wie der Viadukt in Mansfeld.

Fahrten zum Mansfield-Museum nach Hettstedt wurden ebenfalls angeboten und natürlich auch angenommen. Alles in allem ein interessantes Wochenende, das sicherlich auch beim nächsten Mal wieder den Zuspruch von Tausenden finden wird.

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0: Gegen 14.30 Uhr am 10. Juni war es soweit. Auf dem Sangerhäuser Bahnhof wurde der Reformationszug mit einer großflächigen Werbebotschaft von Abellio getauft. Unter anderem mit vor Ort die Landrätin des Landkreises Dr. Angelika Klein.
1: Ich freue mich, dass heute eine Idee Wirklichkeit wird, die schon eine Weile mit uns rumgetragen wurde, und zwar ein Zug zu benennen nach den Reformgebern Martin Luther und Thomas Müntzer. Wir haben uns ja seit Jahren auf das Reformationsjubiläum mit dem Höhepunkt im Jahr 2017 vorbereitet. Seit anderthalb Jahren gibt es einen Arbeitskreis Reformation, und gemeinsam mit unserer Standort Marketing Gesellschaft, mit den Kommunen, der Lutherstadt Eisleben, mit der Mansfeld-Lutherstadt, aber auch mit den Kirchen, mit der Lutherstiftung selbst, mit unserem Kulturwerk, manche kennen es auch noch als Theater, haben wir in den vergangenen Jahren uns bemüht, Ideen zu finden, Ideen zu sammeln, um deutlich zu machen, dass Reformation nicht nur in Wittenberg stattfand, nicht nur in Eisenach, sondern dass unser Landkreis eigentlich derjenige ist, welcher Ideengeber war und ist, denn Martin Luther ist hier geboren, ist hier gestorben und hat insbesondere auch durch seine engen Kontakte zu den Grafen von Mansfeld unwahrscheinlich Bereicherungen erfunden, gerade für die Reformation.
0: Luthers Land und Münzers Heimat, das ist Mansfeld-Südharz, erklärte die Landrätin bei der Taufe. Deshalb ist es wichtig, dass das Reformationsjubiläum

0: um unseren Landkreis keinen Bogen macht. Die Oberbürgermeisterin der Lutherstadt Eisleben, Jutta Fischer, sagte, dass die Bedeutung der Städte Eisleben und Mansfeld als Geburts- und Sterbeort und Heimat Martin Luthers in Verbindung mit Stolberg und Alstedt als Thomas-Münzer-Orte nun von einem gestalteten Abellio-Zug ins Land getragen werden. Außerdem dankte sie allen, die dieses Projekt umgesetzt haben, und wünschte den Reisenden und Gästen der Städte sowie dem Unternehmen Abellio allzeit gute Fahrt. Bei der Umsetzung des Vorhabens engagierte sich federführend die Standort Marketing Mansfeld Südorts GmbH. Deren Geschäftsführer Marc Lange betonte, dass neben der Botschaft für die beiden Reformgeber der Zug auch zur Ankündigung regionaler Events genutzt werden solle. Deshalb gibt es am Zug eine Werbefläche, die von Zeit zu Zeit aktualisiert wird. Gestartet wurde mit der Ankündigung des diesjährigen Sachsen-Anhalt-Tages, der vom 9. bis 11. September in Sangerhausen stattfindet. Auch der nächste Sachsen-Anhalt-Tag, der im kommenden Jahr von der Lutherstadt Eisleben ausgerichtet wird, wird später durch den Zug in ganz Mitteldeutschland angekündigt. Dirk Ballenstein, Vorsitzender der Geschäftsführung von Abellio Rail Mitteldeutschland, umriss, warum das Unternehmen das Vorhaben unterstützt. Abellio möchte nicht nur ein Dienstleister sein, der Personen sicher und pünktlich ans Ziel bringt. Vielmehr versteht sich die Firma als ein Unternehmen aus der Region für die Region und möchte dazu beitragen, deren geschichtliche und kulturelle Bedeutung bekannter zu machen. Nahverkehrszüge sorgen nicht nur für Mobilität, sie können auch Botschaften ins Land tragen. Der neue Abellio-Zug wirbt für den Besuch der Luther- und Münzerorte in der Region. Gleichzeitig stimmt er ein auf das große Reformationsjubiläum 2017, zu dem Sachsen-Anhalt Gäste aus aller Welt erwartet. Schließlich knallten die Sektkurken und die feierliche Taufe wurde vollzogen. Fortan trägt nun ein Abellio-Zug den Namen von Martin Luther und Thomas Münzer durch ganz Mitteldeutschland und erinnert damit an die beiden bedeutenden Reformgeber. Das Kulturwerk Mansfeld Südharz Schauspiel Lutherstadt Eisleben lud am 11. Juni zu einem Kennenlernworkshop in das Theater nach Eisleben ein. Näheres zu diesem Musiktheaterprojekt verriet Melanie Peter.
1: Also, ich bin Melanie Peter, ich bin die künstlerische Leiterin des Projekts /Thesen 9.5, ein Musiktheaterprojekt, 9 Thesen oder 9 Szenen, 5 Lieder, 70 Minuten junges Musiktheater, das mit dem Theater Eisleben hier durchgeführt wird. Und wir arbeiten mit jungen Leuten aus Eisleben und Sangerhausen, die auf der Bühne stehen werden. Es werden professionelle Künstler mit an Bord sein. Es gibt einen Musiker, der Lieder dafür schreiben wird. Das ist der Christoph Reuter und einen musikalischen Leiter Philipp Baschewski. Die haben schon viel Erfahrung auch mit jungem Publikum und wir drei zusammen entwickeln dieses Musiktheaterprojekt, was im Mai 2017 im Rahmen dieser Luther-Dekade und dem Reformationsjubiläum aufgeführt werden wird. Es ist noch möglich, wer Interesse hat, an dem Projekt teilzunehmen. Es richtet sich vor allen Dingen an Menschen ab 11 bis 13 Jahren bis hin zu 25 Jahren. Das ist die Hauptzielgruppe. Wir möchten aber gerne auch noch Sängerinnen und Sänger, die sich zu einem Chor zusammenschließen, finden, die auch noch einen Part in diesem Projekt erhalten werden. Das heißt, es können sich auch Kinder- und Erwachsenenchöre melden, die an dem Projekt teilnehmen möchten. Und zwar wenden Sie sich bitte an das Kulturwerk Eisleben, also das Theater in Eisleben. Dort werden alle Kontakte gesammelt und dann können wir im Sommer starten und gemeinsam unsere Ideen entwickeln, was es für uns heute bedeutet, Reformation, also Erneuerung, was ist für uns da heute wichtig, wie erneuern wir uns, welche Thesen stellen wir auf. Und da kann sich jeder dran beteiligen, der in dieser Altersgruppe ist oder interessiert dran ist, auch auf der Bühne zu stehen. Es haben sich schon Interessierte gemeldet, die aus Syrien kommen. Und da sie noch nicht so gut Deutsch sprechen, habe ich jetzt auch die Möglichkeit, sozusagen das in Englisch zu übersetzen, um dann in dieser internationalen

0: unserem Sommerfest. Das ist schon eine sehr schöne Tradition, dass der Kreisverband Die Linke jährlich ein Sommerfest des Gartenvereins, der das wieder ermöglicht hat. Und natürlich auch vielen Dank an das Gaststätten-Ehepaar, die sich hier auch bemüht haben, dass wir heute ein paar schöne Stunden erleben.
1: Für Groß und Klein hatte der Kreisverband am 12. Juni ein buntes, kostenfreies Programm vorbereitet. Unter anderem gab es eine Hüpfburg, ein Glücksrad, Ponys zum Streicheln und Reiten, ein Bücherbazar und Musikalisches.
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1: Für das leibliche Wohl sorgte das Team des Themengartenlokals. Gegen Mittag gab es auch einen Talk mit bekannten Politikern aus dem Bund und der Region. Wie hier im Gespräch der parlamentarische Geschäftsführer der Linken von Sachsen-Anhalt Stefan Geppert und dem Fraktionsvorsitzenden von der Linken Sachsen-Anhalt Sven Knöche.
3: Sven, wenn man sich die erste Landtagssitzung anschaut, wo das Neue Deutschland hat geschrieben, die Linksfraktion brennt ein wahres Feuerwerk von Anträgen ab. Da waren ja auch einige dabei, wo die Linke klar Flagge gezeigt hat für Humanismus, für Solidarität und Weltoffenheit. Wie wichtig findest du es als neuer Fraktionsvorsitzender, dass wir gerade in dieser Frage Flagge zeigen und hier auch dem Druck einer lauten Minderheit, wie du es eben beschrieben hast, nicht nachgeben?
4: Ja, wir haben es mit einer lauten Minderheit zu tun, die allerdings nichts anderes zu bieten hat als ihre Lautheit, als ihre Ablehnung. Und wir haben es mit einer Landesregierung zu tun, von CDU bis Grüne, die unterschiedlicher nicht sein kann. Wenn man den Koalitionsvertrag liest, dann liest er sich ja zunächst gut. Da steht vieles drin, was man durchaus begrüßen kann, was man sogar umsetzen müsste. Aber wenn man es genauer liest, ist es eben ein Warenhauskatalog, was hätte, könnte, sollte. Und da, denke ich, ist auch eine Aufgabe unserer künftigen Landtagsfraktion. Das haben wir in der ersten Landtagssitzung unter Beweis gestellt, nämlich genau die Themen nach vorne zu bringen, die uns wichtig sind. Wir haben mit einem Antrag für Solidarität, wo wir den Menschen auch danken und Unterstützung weiter zusagen wollten, die sich engagieren für Solidarität, für Flüchtlinge, für den Zusammenhalt unserer Gesellschaft. Den haben wir gestellt. Wir haben unser Kernthema, nämlich die Frage der Reform der Sozialgesetzgebung, nämlich hier im SGB II, Stichwort Zwangsverrentung, Stichwort Bedarfssicherung für Kinder. Da haben wir einen Antrag gestellt, wo wir wollten, dass das Land Sachsen-Anhalt klar Position bezieht. Wir haben, den hast du ja gestellt, auch die Frage der Kultur nach vorne gebracht, die Frage Theater. Wir haben die Frage der Bildung nach vorne gebracht. Ja, im Koalitionsvertrag steht drin, dass man gerne mehr Lehrer einstellen möchte. Wie man das machen möchte, haben sie aber nicht gesagt. Und das Problem ist einfach, Sachsen-Anhalt hat zu lange geschlafen, was die Frage der Lehrerausbildung anging. Die Lehrer, die eingestellt werden sollen, die gibt es im Moment nicht. Da müssen wir mehr tun, als zu sagen, wir wollen einstellen. Wir müssen überlegen, welche zusätzlichen Qualifikationen können wir in unseren Schulen mit einstellen. Müssen wir zwingend alle Fächerkombinationen machen. Und vor allen Dingen, wir müssen mit unseren Universitäten und Fachhochschulen sprechen, dass endlich wieder mehr Lehrer ausgebildet werden hier im Land. Und zwar Lehrer, die wir an unseren Schulen brauchen.
5: Die Schulleiterin der evangelischen Grundschule Hettstedt, Kerstin Müller, konnte am 14. Juni im Musikunterricht der 4. Klasse von Anke Korblin einen angenehmen Besuch ankündigen.
6: Heute besucht uns ein Vertreter der Stadtwerke, Herr Kloss, ja? Herzlich willkommen. Wir haben einen heißen Draht zu den Stadtwerken, und zwar durch Frau Korblin. Deshalb sind wir ganz froh, dass wir jetzt auch gleich hier sind. Und zwar haben wir gehört, dass die Stadtwerke Rechner aussondern. Und ihr wisst ja, dass wir in manchen Klassenräumen noch uralte Sachen haben, die schon, weiß ich nicht, wie alt sind. Und haben den Antrag gestellt, dass wir bedacht werden, und wir freuen uns, dass wir also heute Rechner von den Stadtwerken kriegen.
5: Jochen Kloss, Leiter Handel und Vertrieb bei den Stadtwerken Hettstedt, wandte sich dann natürlich selbst an die Schüler.
7: Wir machen ja ein bisschen was für die Region allgemein und speziell nun ganz besonders. Und das wisst ihr ja alle. Wir müssen hier in Mansfeld

0: dann ein bisschen was als örtliches Stadtwerk tun, damit das auch noch ein bisschen vorangeht. Und in der Gegenleistung, wir sind ja auch nicht in eigennützig, haben wir als Handel und Vertrieb natürlich dann auch immer die Aufgabe zu werben, kommt zu den Stadtwerken.
1: Lukas freute sich stellvertretend für die anderen, den Gutschein über 4 Computer, einer wird noch nachgeliefert, entgegennehmen zu können.
0: Da stehen auch die 4 schon drauf. Genau. So, mein Großer, dann viel Spaß mit eurem Rechner, alles, alles Gute. Und wenn wir da helfen können, machen wir das natürlich gern. Na?
1: Die Schüler bedankten sich mit einem Lied. Musik.

0: Auf die Schülerinnen und Schüler der Grund- und Sekundarschule Mansfeld wartete am 14. Juni ein angenehmer Termin. Sollten ihnen doch VIP-Museumspässe symbolisch überreicht werden. Dazu machte sich Sebastian Görz, Geschäftsführer des Erlebnisweltmuseen e.V., auf den Weg. Hier zum Beispiel sprach er mit Schülerinnen und Schülern der dritten Klasse über Museen im Allgemeinen und den VIP-Museumspass im Speziellen. Denn auch in diesem Jahr ist Erlebnisweltmuseen e.V. Initiator der Aktion VIP-Museumspass. Mit den Pässen haben Kinder und Jugendliche unter 18 Jahren während der Sommerferien freien Eintritt in 41 Museen. Neben zahlreichen Einrichtungen im Landkreis Mansfeld-Südharz sind auch Museen im Harz, im Salzlandkreis, im Saalekreis und in Halle mit dabei. Alle teilnehmenden Häuser sind auf www.erlebniswelt-museen.de sowie auf den Pässen aufgelistet. Die VIP-Museumspässe werden von den Schulen im Landkreis Mansfeld-Südharz an ihre Schüler übergeben. Zudem sind sie während des Gültigkeitszeitraums in allen beteiligten Museen, in Touristeninformationen und ausgewählten Hotels erhältlich. Der VIP-Museumspass wird von der Sparkasse Mansfeld-Südharz und der Romonta GmbH unterstützt. Das damit verbundene Gewinnspiel erhält Förderung durch Edeka Lene Sangerhausen, dem Friwi-Werk Witte, der AOK Sachsen-Anhalt, dem Guten Buch in Sangerhausen und durch die Rosenstadt Sangerhausen GmbH. Dann sind ja alle Voraussetzungen erfüllt für spannende Museumsbesuche in den Sommerferien.
1: Der Ostdeutsche Sparkassenverband, die Sparkasse Mansfeld-Südharz und die Sparkassenfinanzgruppe Sachsen-Anhalt sind Hauptsponsoren und damit offizielle Partner des Sachsen-Anhalt-Tages vom 9. bis 11. September in Sangerhausen. Aus diesem Anlass wurde am 10. Juni im Rathaus der Berg- und Rosenstadt ein Sponsoringvertrag unterschrieben. Dabei mit anwesend, neben dem Oberbürgermeister von Sangerhausen, Ralf Poschmann, der geschäftsführende Präsident des Ostdeutschen Sparkassenverbandes, Dr. Michael Ermrich, und der Vorstandsvorsitzende der Sparkasse Mansfeld-Südharz, Hans-Ulrich Weiß. Mit all seinen kulturellen, gesellschaftlichen und wirtschaftlichen Farben und Unterschieden der einzelnen Regionen des Bundeslandes Sachsen-Anhalt wird Sangerhausen an diesen Tagen ein Ort der Begegnung sein, verriet der Oberbürgermeister bei der Vertragsunterzeichnung. Unter dem Motto Sachsen-Anhalt trifft Rose werden die Menschen von der Altmark, der Börde, Anhalt, dem Harz bis zum Burgenlandkreis, der Saale- und Struth-Region und des Landkreises Mansfeld-Südharz zum 20. Jubiläum des Landesfestes die Berg- und Rosenstadt in all ihren Facetten erleben. Mit dem Besuch in Sangerhausen treffen die Gäste auf eine Rosenstadt, eine traditionelle Bergbaustadt und eine kulturhistorische interessante über 1000 Jahre alte Stadt sowie auf den bedeutendsten Rosengarten der Welt.

at dem Eurosa Mansfeld Südharz als regionales GET-Institut vor Ort und der öffentlichen Versicherung Sachsen-Anhalt wird ein großer Sparkassentreffpunkt auf dem Marktplatz organisiert. Zusätzlich werden in Kooperation mit Radio Brocken als offiziellem Medienpartner des Landesfestes eine Vielzahl von Attraktionen initiiert, die das unterhaltsame Programm des Landesfestes erweitern. Das größte Landesfest soll die Besonderheiten, Potenziale und die Lebensqualität der Stadt Sangerhausen und des Bundeslandes herausstellen und einer breiten Öffentlichkeit bekannt machen. Erwartet werden bis zu 150.000 Besucher. Nach der Vertragsunterzeichnung wurden die Fahnen zum Sachsen-Anhalt-Tag 2016 gehisst. Dabei begab man sich vor das Rathaus auf die Treppen, um das Motto und die Aufschrift in voller Größe zu sehen. Die Kindertagesstätte Hasenwinkel in Wolferode begann am 11. Juni ihr großes Sommerfest. Unter anderem sorgten Kinderschminken Hüpfburg und Clown Pelle Pürz dafür, dass es den Jüngsten nicht langweilig wurde. Für die Größeren konnten Kaffee und Kuchen den Vormittag versüßen. Zu Beginn des Sommerfestes sangen bzw. tanzten die Kita-Kids für ihre Zuschauer.

0: Im Anschluss ergriff Dana Altenburg, die Leiterin der Einrichtung, das Wort.
1: Ich freue mich, dass doch schon so viele erschienen sind. Wir freuen uns, dass wir die Mitglieder vom Rotary Club als unsere Gäste begrüßen können. Kameraden der Feuerwehr Wolfenrode, Frau Ehrenberg vom Eigenbetrieb, Herrn Gericke als Ortsbürgermeister, um nur einige zu nennen. Auch Ihnen ein herzliches Willkommen. Heute soll ein besonderer Tag für unsere Kinder sein, mit vielen Überraschungen. Als erstes möchte ich aber die Gelegenheit nutzen, mich bei allen Eltern und Großeltern zu bedanken, die uns immer zur Seite stehen und uns unterstützen. Sei es beim Kuchenbacken oder als Begleitung bei Ausflügen oder einfach einen neuen Grill besorgen und das Grillzeug gleich mit dazu. Dankeschön.
0: Schließlich gab es noch eine Überraschung. Mitglieder des Rotary Clubs Eisleben Mansfelder Land gaben einem alten Feuerwehrauto vom Typ W50 einen neuen Anstrich. Um das Gefährt in einen spähfähigen Zustand zu bringen, werkelten die Clubmitglieder, zu dem unter anderem auch der ärztliche Direktor der Helios Klinik Ralf Kallmeier gehört, seit Wochen an dem Projekt. Gesponsert wurde der LKW vom Fuhrunternehmer Martin Sauer aus Eisleben, den amtierenden Clubpräsidenten. Nach der feierlichen Übergabe konnten die Kids ihre Begeisterung nicht mehr verbergen und nahmen das Gefährt unter Beschlag.

Das jährliche Heimatfest in Bornstedt fand in diesem Jahr am 2. Juniwochenende statt. Ort der Feierlichkeiten war die Burg im Ort, auch Schweinsburg genannt. Viele Bornstedter und Gäste folgten der Einladung des Heimatvereines, der wieder ein abwechslungsreiches Programm für Jung und Alt organisiert hatte. Ein ortsansässiger Verein, der sich seit Jahren am Fest beteiligt,

ist der Radsportverein Bornstedt. Er zeigte sein Programm am Nachmittag des 12. Juni.

0: Der unbestrittene Höhepunkt des Tages war der Rekordversuch der Radartisten mit 20 Teilnehmern auf ihren kleinen und großen Rädern.
1: Früchte und Gemüse statt Fertigkost. So essen Kinder lecker und gesund. Das ist der Titel einer Aktion der AOK Sachsen-Anhalt. Schon die Jüngsten sollen an eine ausgewogene und gesunde Ernährung herangeführt werden. Gemeinsam mit dem Landfrauenverband Sachsen-Anhalt lud die Gesundheitskasse am 14. Juni zu einem Termin in die Kita Haus Sonnenschein ein. An diesem Tag konnten die Kleinen um Leiterin Frau Windischmann viel über gesunde Ernährung lernen. Denn die Lust auf Süßes ist angeboren, die Verlockungen sind groß, doch Zucker steckt nicht nur in Schokolade, Knuspermüsli und Softdrinks, sondern auch in pikanten Nahrungsmitteln und Fertigprodukten. Insbesondere Kinder müssen deshalb besser aufgeklärt werden. Vor Ort auch Wilko Petermann, Projektkoordinator Gesundes Frühstück, der Abteilung Prävention der AOK Sachsen-Anhalt.
2: Wir machen heute mit den Kindern ein gesundes Frühstück. Das heißt, wir bereiten Kleinigkeiten zu, gemeinsam, und werden die dann hinterher essen. Und dabei erklären wir den Kindern, worum es beim gesunden Frühstück geht. Also, warum sollte man sich gesund ernähren, ja, und was das alles so ist, wo es herkommt und so weiter.
1: Bei der Vor- und Zubereitung des gesunden Frühstücks konnten sich die Kleinen voll einbringen. Tatkräftige Unterstützung gab es dabei von Christine Simonson vom Landfrauenverband Mansfelder Land. Erstaunlich sind, welche zum Teil erheblichen Zuckermengen versteckt in Lebensmitteln stecken. Und um gerade Kinder frühzeitig ein besseres Gespür für gesunde und auch regionale Lebensmittel zu vermitteln, hat die AOK Sachsen-Anhalt dieses neue Programm zur gesunden Ernährung gestartet. Selbstverständlich finden solche Termine auch in anderen Kindertagesstätten statt. So lernen möglichst

0: viele Kinder lecker und gesund zu essen. Die Agentur für Arbeit Hettstedt lud am 15. Juni zur diesjährigen Ausbildungsbörse ein. Angesprochen waren alle Jugendlichen, die für den Ausbildungsstart 2016 noch eine Lehrstelle suchen. Ansprechpartner vor Ort unter anderem Michael Schwarze.
1: Ja, wir haben heute die jungen Leute eingeladen hier zur Ausbildungsbörse, die für das Jahr 2016, also ab dem 1.8. noch eine Ausbildung suchen und bis jetzt noch nichts gefunden haben, um einfach nochmal zu zeigen, was haben wir derzeit noch an Lehrstellen im Landkreis offen und frei, um dort mal zu gucken, ob es vielleicht noch Alternativen gibt. Im Moment sieht es ganz gut aus, das heißt, wir haben noch knapp 400 Lehrstellen im Landkreis frei. Das deckt sich ungefähr mit der Zahl an Jugendlichen, die noch eine Lehrstelle suchen. Und da müssen wir jetzt nur gucken, dass beides zusammenfindet. Es ist so, dass die Jugendlichen schon vorrangig sich auf wenige Berufe bewerben, so die Klassiker, den Kfz-Mechatroniker, die Bürokauffrau, wobei in den Beratungsgesprächen dann schon nach Alternativen gesucht wird oder eben diese Börse mal genutzt wird, um einfach zu zeigen, was gibt es denn für Lehrstellen, und dann werden die Jugendlichen auch schnell wach und merken, dass sie sich noch auf andere Berufe bewerben müssen. Ja, wir haben neben der Börse ja auch immer im Internet die Jobbörse, wo wir immer die Stellen veröffentlichen, und alle Berufe, die mit den Berufsberatern zusammen besprochen wurden, sowie dort eine Stelle gemeldet wird, bekommen die Jugendlichen von ihrem Berufsberater die Stelle auch zugeschickt mit dem Hinweis, sich dort zu bewerben.
0: Von den Berufsberatern und Arbeitsvermittlern konnten sich die Besucher der Börse individuell zum Beispiel zum Verlauf der Ausbildung oder zu finanzieller Unterstützung beraten lassen. Im Idealfall wurde ein Vermittlungsvorschlag ausgehändigt. Aktuell gibt es bei den Unternehmen in der Region Hettstedt noch 61 offene Ausbildungsstellen. Fast die Hälfte davon im Bereich Rohstoffgewinnung, Produktion, Fertigung, aber auch für den Dienstleistungssektor, Handel, Vertrieb, Tourismus, Verkehr, Logistik, Schutz und Sicherheit, Baubüro und Verwaltung sind Plätze vorhanden. Also ein breites Spektrum. All diese Angebote konnten die Besucher gleich am Eingang hübsch aufgereiht auf einer Wäscheleine sehen. Schon mehrmals stand die Tischlerei Rainer Böhme GmbH in Sangerhausen als innovatives Handwerksunternehmen im Fokus der Berichterstattung. So sollte es auch am 16. Juni sein. Hatte doch Wirtschaftsminister Jörg Felgener dieses Unternehmen ausgewählt, um den ersten Förderbescheid eines neuen Förderprogrammes mit dem Namen Cross Innovation zu übergeben. Rainer Böhme begrüßte die Gäste in seinen Unternehmen. Neben der Delegation aus Magdeburg waren auch seine Partner mit dabei, mit dem er sein Projekt Wood for Life als branchenübergreifende Allianz aus kreativen Handwerkern, Designern und Marketingfachleuten umsetzen will. Ziel des Netzwerks ist es, regional erzeugte und bislang einmalige Naturholzstoffe für kundenspezifische Innenausbaulösungen zu nutzen. Bei der Bescheidübergabe, es handelt sich dabei um ein Volumen von rund 190.000 Euro für die kommenden 3 Jahre, hob Wirtschaftsminister Jörg Felgener die Bedeutung von Kreativnetzwerken hervor. Die Firmen der heimischen Kultur- und Kreativwirtschaft sind innovativ und flexibel, stellte er fest. Die Neugier auf Neues und die starke Innovationsorientierung machen die Branche auch zum Impulsgeber und Innovationsmotor für andere Wirtschaftszweige. Umso wichtiger sei die Vernetzung der Kreativen mit anderen Firmen. Die Zusammenarbeit ist ein Erfolgsrezept für frische Ideen, innovative Produkte und neue Dienstleistungen. Mit der Förderung in den kommenden 3 Jahren will Tischlermeister Rainer Böhme die Kompetenzen aus unterschiedlichen Unternehmen bündeln und damit für einen noch erfolgreichen Marktzugang sorgen. Insgesamt stehen für das neue Programm bis 2020 2,5 Millionen Euro zur Verfügung. Sie sind aus Mitteln des Europäischen Fonds für regionale Entwicklung finanziert. Das Land übernimmt dabei bis zu 90% der förderfähigen Projektkosten. Unterstützt werden Personal- und Sachaufgaben. Die 2. Wettbewerbsrunde startet im Herbst diesen Jahres. Anträge und weitere Informationen gibt es auf der Internetseite der Investitionsbank Sachsen-Anhalt.
2: Bereits in den ersten beiden Juniwochen erhielten 3 Städte sofortige Tilgungszuschüsse über das Förderprogramm zur Teilentschuldung Stark II vom Land Sachsen-Anhalt.

0: Am 15. Juni konnte auch ein solcher Vertrag mit der Landrätin des Landkreises Mansfeld-Südharz in der Kreisverwaltung in Sangerhausen unterzeichnet werden. Mit seinem Besuch als Finanzminister wollte André Schröder das Signal geben,
1: dass es erklärtes Ziel der neuen Landesregierung ist, eine kommunal freundlichere Politik zu machen, auch die Kommunen zu entlasten von Kosten und den Finanzbedarf, den das Land hat und weiterhin haben wird, und den Finanzbedarf, den die Kommunen in Sachsen-Anhalt haben, auch sozusagen neu auszubalancieren und in gewisser Hinsicht auch gleichberechtigt zu sehen. Das ist das Signal. Deswegen darf ich sagen, ich bin jetzt extra nochmal erkundigt, dass die Zuweisungen aus dem Finanzausgleichsgesetz einschließlich des aktuellen Sofortprogramms für den Landkreis in diesem Jahr 48,1 Millionen Euro betragen. Hinzu kommen 931.000 Euro nochmal Mehrbelastungsausgleich nach der Schlussabrechnung für die Mehrbelastung nach dem Aufnahmegesetz, also für die Flüchtlingsunterbringung, sodass wir, obwohl die, jetzt sage ich mal das schlimme Wort, Umlagekraftmesszahl zugunsten des Landkreises um 300.000 Euro gestiegen ist und die Einwohnerzahl im letzten Jahr um 1.200 Einwohner rückgängig war, die allgemeinen Zuweisungen an den Landkreis das Niveau des Vorjahres erreichen. Das ist auch ein schönes Verstetigungssignal. Und hinzu kommen ja die einzelnen Fördermittel. Ich erwähne mal stark 5, ein kommunales Investitionsprogramm, etwas mehr als 4 Millionen für den Landkreis, ohne dass nochmal mit Eigenmitteln kofinanziert werden muss. Also die Zuweisung außerhalb des Finanzausgleichsgesetzes sind ja auch noch hinzuzuziehen. Also eine Situation, wo wir gerade uns verständigt haben, die als ein guter Anfang gelten kann.
0: Mit der Vertragsunterzeichnung löst damit der Landkreis ein altes Darlehen in Höhe von fast 445.000 Euro ab, schließt einen neuen, zinsgünstigeren Kreditvertrag ab und erhält vom Land einen sofortigen Tilgungszuschuss von rund 133.000 Euro.
2: So ganz glücklich sind wir da generell nicht. Nicht, dass es das jetzt gibt, aber es liegt natürlich in System von Stark 2 auch eine gewisse Bindung drin, dass sich Kommunen also gerade bei der Kreditaufnahme, weiterer Kreditaufnahme arg beschränken müssen. Man sollte hier vielleicht überlegen, ob das Land nicht, solange die Zinsen so sind, wie sie sind, nicht doch vielleicht ein kommunales Investitionsprogramm ermöglicht. Weil wir haben einen aufgelaufenen Investitionsstau, wir brauchen bloß uns, da hilft uns auch Stark 3 nicht, muss ich sagen, wenn ich an unser Gymnasium in Hettstedt denke, dem allein mindestens 12 Klassenzimmer fehlen. Ja. Da brauche ich Lösungen, und unter den gegebenen Bedingungen den Kredit aufnehmen, ist eigentlich super günstig und würde uns eine ganze Menge vorwärts helfen, denn ich muss jetzt lösen. Finden Sie mal 12 Klassenzimmer. Darunter nach Möglichkeit 2 Physikkabinette, die mindestens 80 Quadratmeter betragen. Ja. Also das sind Sachen, die auf die Kommunen zukommen. Das sind Regelungen, die sind nicht durch uns getroffen worden, sondern das sind allgemeine Vorschriften. Und hier gibt es überall noch einen gewaltigen Stau. Auch in Sangerhausen mit dem Gymnasium haben wir Probleme, das wissen Sie. Hier sind Anträge entsprechend gestellt. Das ist auch geplant. Aber es dauert halt. Ja. Und so ein Zinssatz, wie gegenwärtig möglich ist, könnte man eine ganze Menge bewirken. Und insofern hoffe ich auch, dass wir das Geld, was jetzt die Landesregierung der Landkreise und Kommunen zur Verfügung stellen will, die 80 Millionen, dann wirklich auch für solche Ausgaben mitgenutzt werden können und nicht zur Kofinanzierung des GIFÖGs. Ja? Aber solange dort keine Neuregelung ist, sind wir gezwungen, 53% des Landesanteils zu übernehmen. Ja. Das muss ich auch mal sagen. Ja? Da sind ein paar Aufgaben, vor denen Sie stehen.
1: Ja. Ja.
2: Die sind gewaltig, das weiß ich. Und alles guckt gespannt, was geht da los? So ein bisschen bin ich ja noch im Haushalt drin, dass ich das auch nachvollziehen kann. Denn so einfach lässt sich's nicht regeln. Gerade beim GIFÖG, da sind immer gewaltige Stellschrauben. Aber das ist schon ganz massiv, was da passiert. Und insofern müssen wir eigentlich hier gemeinsam die Probleme angehen.

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0: Auch 2001 fanden wieder tausende Besucher den Weg nach Kloster Mansfeld. Der Mansfelder Bergwerksbahnverein hatte zum Dammspektakel am 19. und 20. Mai eingeladen. Wie immer bot man bewährtes, aber auch neue Attraktionen rund ums Thema Damm. Einer der Höhepunkte war der Wettbewerb im Ziehen einer Lokomotive.
1: Bitte mal alle Mannschaften, jeweils ein Seil zu nehmen. Und die Mannschaften können sich aussuchen, ob sie ein Zwei-Seil ziehen.
2: Herr Fischer!
1: Oder ob sie nur ein Seil ziehen.
2: Wir haben noch zwei.
1: Zwei Seile deshalb, weil man dann auch noch sehen kann, besser auf die Länge verteilen kann und man sich nicht gegenseitig auf die Füße tritt.
0: Mit dem Werfen einer Münze wurden ganz verletzte Unklarheiten bei den Wettkampfbedingungen beseitigt. Dann gingen die Mannschaften endlich an den Start.
1: Auf die Plätze. Fertig. Los. Auf der Hälfte. Fertig. Los!
3: Feuer!
1: So, Aufruf, Siegerehrung. Lok ziehen. Und demzufolge ersten Platz beim Ziehen einer Lokomotive wurde der Heimatverein Bendorf in 9,5 Sekunden. Ja. Herzlichen Glückwunsch, der Herr Fischer wird die Ehrung vornehmen.
0: Sehr interessant zu beobachten, wie Mitglieder des Vereins, die hauptberuflich bei der Berliner S-Bahn beschäftigt sind, das Einkleisen eines Waggons, welcher aus den Schienen gesprungen war, vornahmen. Mario Falk erläutert das Prinzip.
4: Wir haben diesen Wagen hier künstlich neben Space gestellt, um ihn mal vorzuführen, mit welcher Technik, mit welchen Mitteln und welche Möglichkeiten wir haben, im Havariefall, das heißt beim Mammutmissunfall, Wagen wieder einzugleisen. Entgleisungen entstehen durch verschiedene Ursachen. Eine Ursache ist wohl immer die Technik, die andere immer der Mensch. Hier war natürlich ein Optimalfall, ein Zweiachser Güterwagen. Beruflich haben wir sehr viel zu tun mit Waren, mit Drehgestellwagen, weil wir ausschließlich Drehgestellwagen haben. Also noch besondere Sachen zu beachten, das heißt, es ist relativ einfach hier noch.
0: André Schüler demonstrierte dann die notwendigen Arbeitsschritte, damit der Waggon wieder auf den Schienen fahren kann.

0: Führungen, die der Bergwerksbahnverein anbot, wurden ebenfalls dankend angenommen. Wir begleiteten Thomas Fischer, dem Vereinsvorsitzenden, ein Stück auf so einer Führung.
1: So, meine Damen und Herren, wie gesagt, diese Halle ist von 1883. Da sind noch die schönen Fähnchen, ja? Da war immer in der Mitte das Rote und rechts und links war Hammerzirkel Ehrenkranz. Sie sehen hier hinter Ihnen die Lokomotive 7 und 9. Im Jahre 1932 gab es hier eine Auswirkung auf die Eisenbahn, die im Ursprung sehr, sehr negativ war. Der Kupferpreis ist von heute auf morgen um ca. 60% gefallen. Damit war innerhalb von 4 Wochen die komplette Kupferförderung hier im Mansfelder Land nicht mehr lukrativ. Das heißt, es war von Anfang an, ab 32 wäre es ein Zuschussgeschäft gewesen, aber im Dritten Reich und bereits 32 hat man hier die erste große Subventionsgeschichte für einen größeren Industriebetrieb der Rohstoffindustrie hervorgebracht. Man hat hier so investiert, dass man gesagt hat, wir müssen diese Arbeitsplätze hier retten und hat unter anderem für die Bahn diesen Schuppen gebaut, diese Lokomotiven bei Ohrenstein und Koppel bestellt. Die wurden in 3 Raten, 1931, 36 und 39 bestellt und ausgeliefert. Diese Lokomotiven wurden ausschließlich für diese Bahn gebaut. Das sind die Lokomotiven 6 bis 11. Wie viele Lok sind das? 6, 7, 8, 9, 10, 11, 6, ja. Das ist ja nicht immer so eine Sache, wenn man nicht bei 1 anfängt zu zählen. Es ist für uns als Verein leider nicht möglich, 4 bauartgleiche Lokomotiven betriebsfähig vorzuhalten. Die Lok 10 ist noch betriebsfähig, die ist zurzeit vermietet nach Oberwiesenthal. Die Lok 11 ist heute im Einsatz. Lok 20 erzähle ich Ihnen die Geschichte noch im Anschluss. Lok 7 ist seit 1997 abgestellt und Lok 9 seit 1991. Wir sind auf der Suche nach einem ordentlichen Lokschub, auch für unsere Loks. Es lohnt sich nicht, diese Lokomotiven auch noch betriebsfähig aufzuarbeiten. Die Hauptuntersuchung, wie gesagt, alle 6 Jahre kostet 500.000. Und wenn wir uns mit einbringen, vielleicht nur 300.000, aber trotzdem ziemlich fettig. Vergleichbar damit, Sie würden sich auch nicht 4 Autos halten, nur weil einmal im Jahr die ganze Verwandtschaft zu Weihnachten vom Bahnhof abzuholen ist. Ja? Vielleicht Ostern noch, ja. Und in den günstigen Jahren wird eine Konfirmation gefeiert, aber das lohnt sich nicht. Darum schmachten die Lokomotiven hier. Hier hinter mir steht eine Diesellokomotive der Baureihe V10C. Der Versuch der DDR-Produktion, eine mittelmäßig leistungsfähige Lokomotive für die Schmalspur zu produzieren. Ist auch schon eine ältere Dame, Baujahr 62, hat 100 PS, dieselmechanisch. Wenn Sie da einen Tag lang drauf rangiert haben, brauchen Sie kein Fitnesstraining mehr, aber ein Hörgerät brauchen Sie. Und irgendein, der Sie festhält, weil Sie zu Hause weiter zittern. Ja? Es gab auch aus rumänischer und aus sowjetischer Produktion leistungsstärkere, größere Lokomotiven. Aber die Russen haben alles immer gleich so groß und breit gebaut, dass die dann durch keine Brücke mehr passten. Also waren die hier nicht einsatzfähig.
0: Garantiert durch jede Brücke passten die

Fahrzeuge, die ebenfalls die Besucher scharenweise anzogen. Der Modellbahnclub hatte eine beeindruckende Ausstellung aufgebaut, in der der Bahnhof Giersleben genauso im Kleinformat bewundert werden konnte wie der Viadukt in Mansfeld.

Fahrten zum Mansfield-Museum nach Hettstedt wurden ebenfalls angeboten und natürlich auch angenommen. Alles in allem ein interessantes Wochenende, das sicherlich auch beim nächsten Mal wieder den Zuspruch von Tausenden finden wird.

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0: Gegen 14.30 Uhr am 10. Juni war es soweit. Auf dem Sangerhäuser Bahnhof wurde der Reformationszug mit einer großflächigen Werbebotschaft von Abellio getauft. Unter anderem mit vor Ort die Landrätin des Landkreises Dr. Angelika Klein.
1: Ich freue mich, dass heute eine Idee Wirklichkeit wird, die schon eine Weile mit uns rumgetragen wurde, und zwar ein Zug zu benennen nach den Reformgebern Martin Luther und Thomas Münzer. Wir haben uns ja seit Jahren auf das Reformationsjubiläum mit dem Höhepunkt im Jahr 2017 vorbereitet. Seit anderthalb Jahren gibt es einen Arbeitskreis Reformation, und gemeinsam mit unserer Standort Marketing Gesellschaft, mit den Kommunen der Lutherstadt Eisleben, mit der Mansfeld-Lutherstadt, aber auch mit den Kirchen, mit der Lutherstiftung selbst, mit unserem Kulturwerk, manche kennen es auch noch als Theater, haben wir in den vergangenen Jahren uns bemüht, Ideen zu finden, Ideen zu sammeln, um deutlich zu machen, dass Reformation nicht nur in Wittenberg stattfand, nicht nur in Eisenach, sondern dass unser Landkreis eigentlich derjenige ist, welcher Ideengeber war und ist, denn Martin Luther ist hier geboren, ist hier gestorben und hat insbesondere auch durch seine engen Kontakte zu den Grafen von Mansfeld unwahrscheinlich Bereicherung erfunden, gerade für die Reformation.
0: Luthers Land und Münzers Heimat, das ist Mansfeld Südharz, erklärte die Landrätin bei der Taufe. Deshalb ist es wichtig, dass das Reformationsjubiläum um unseren Landkreis keinen Bogen macht. Die Oberbürgermeisterin der Lutherstadt Eisleben, Jutta Fischer, sagte, dass die Bedeutung der Städte Eisleben und Mansfeld als Geburts- und Sterbeort und Heimat Martin Luthers in Verbindung mit Stolberg und Ahlstedt als Thomas-Münzer-Orte nun von einem gestalteten Abellio-Zug ins Land getragen werden. Außerdem dankte sie allen, die dieses Projekt umgesetzt haben, und wünschte den Reisenden und Gästen der Städte sowie dem Unternehmen Abellio allzeit gute Fahrt. Bei der Umsetzung des Vorhabens engagierte sich federführend die Standort Marketing Mansfeld Südharz GmbH. Deren Geschäftsführer Marc Lange betonte, dass neben der Botschaft für die beiden Reformgeber der Zug auch zur Ankündigung regionaler Events genutzt werden solle. Deshalb gibt es am Zug eine Werbefläche, die von Zeit zu Zeit aktualisiert wird. Gestartet wurde mit der Ankündigung des diesjährigen Sachsen-Anhalt-Tages, der vom 9. bis 11. September in Sangerhausen stattfindet. Auch der nächste Sachsen-Anhalt-Tag, der im kommenden Jahr von der Lutherstadt Eisleben ausgerichtet wird, wird später durch den Zug in ganz Mitteldeutschland angekündigt. Dirk Ballenstein, Vorsitzender der Geschäftsführung von Abellio Rehl Mitteldeutschland, umriss, warum das Unternehmen das Vorhaben unterstützt. Abellio möchte nicht nur ein

0: Dienstleister sein, der Personen sicher und pünktlich ans Ziel bringt. Vielmehr versteht sich die Firma als ein Unternehmen aus der Region für die Region und möchte dazu beitragen, deren geschichtliche und kulturelle Bedeutung bekannter zu machen. Nahverkehrszüge sorgen nicht nur für Mobilität, sie können auch Botschaften ins Land tragen. Der neue Abellio-Zug wirbt für den Besuch der Luther- und Münzerorte in der Region. Gleichzeitig stimmt er ein auf das große Reformationsjubiläum 2017, zu dem Sachsen-Anhalt Gäste aus aller Welt erwartet. Schließlich knallten die Sektkorken und die feierliche Taufe wurde vollzogen. Fortan trägt nun ein Abellio-Zug den Namen von Martin Luther und Thomas Münzer durch ganz Mitteldeutschland und erinnert damit an die beiden bedeutenden Reformgeber. Das Kulturwerk Mansfeld-Südharz Schauspiel Lutherstadt Eisleben lud am 11. Juni zu einem Kennenlernworkshop in das Theater nach Eisleben ein. Näheres zu diesem Musiktheaterprojekt verriet Melanie Peter.
1: Also ich bin Melanie Peter, ich bin die künstlerische Leiterin des Projekts / Thesen 9.5, ein Musiktheaterprojekt, 9 Thesen oder 9 Szenen, 5 Lieder, 70 Minuten junges Musiktheater, das mit dem Theater Eisleben hier durchgeführt wird. Und wir arbeiten mit jungen Leuten aus Eisleben und Sangerhausen, die auf der Bühne stehen werden. Es werden professionelle Künstler mit an Bord sein. Es gibt einen Musiker, der Lieder dafür schreiben wird. Das ist der Christoph Reuter und einen musikalischen Leiter Philipp Baschewski. Die haben schon viel Erfahrung auch mit jungem Publikum und wir drei zusammen entwickeln dieses Musiktheaterprojekt, was im Mai 2017 im Rahmen dieser Luther-Dekade und dem Reformationsjubiläum aufgeführt werden wird. Es ist noch möglich, wer Interesse hat, an dem Projekt teilzunehmen. Es richtet sich vor allen Dingen an Menschen ab 11 bis 13 Jahren bis hin zu 25 Jahren. Das ist die Hauptzielgruppe. Wir möchten aber gerne auch noch Sängerinnen und Sänger, die sich zu einem Chor zusammenschließen, finden, die auch noch einen Part in diesem Projekt erhalten werden. Das heißt, es können sich auch Kinder- und Erwachsenenchöre melden, die an dem Projekt teilnehmen möchten. Und zwar wenden Sie sich bitte an das Kulturwerk Eisleben, also das Theater in Eisleben. Dort werden alle Kontakte gesammelt und dann können wir im Sommer starten und gemeinsam unsere Ideen entwickeln, was es für uns heute bedeutet, Reformation, also Erneuerung. Was ist für uns da heute wichtig? Wie erneuern wir uns? Welche Thesen stellen wir auf? Und da kann sich jeder dran beteiligen, der in dieser Altersgruppe ist oder interessiert dran ist, auch auf der Bühne zu stehen. Es haben sich schon Interessierte gemeldet, die aus Syrien kommen. Und da sie noch nicht so gut Deutsch sprechen, habe ich jetzt auch die Möglichkeit, sozusagen das in Englisch zu übersetzen, um dann in dieser internationalen Sprache die Musik ausmacht, die Tanz ausmacht, dann miteinander zu agieren. Also es wird auch ein Begegnungsprojekt darüber, wo wir herkommen, woran wir glauben, was wir lieben und wo wir hinwollen.
2: Okay, it just starts. And you can also take part in it, if you like to. Yeah? Okay. Sehr gut.
0: And walking? Gemeinsam sollen die Teilnehmer 9 Szenen und 5 Lieder entwickeln, improvisieren, Texte schreiben, singen und wenn sie können auch tanzen. Wer noch Interesse hat mitzumachen, kann sich im Theater oder unter der eingeblendeten Telefonnummer

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1: Für das leibliche Wohl sorgte das Team des Themann Gartenlokals. Gegen Mittag gab es auch einen Talk mit bekannten Politikern aus dem Bund und der Region. Wie hier im Gespräch der parlamentarische Geschäftsführer der Linken von Sachsen-Anhalt Stefan Geppert und dem Fraktionsvorsitzenden von der Linken Sachsen-Anhalt Sven Knöche.
2: Sven, wenn man sich die erste Landtagssitzung anschaut, wo das Neue Deutschland hat geschrieben, die Linksfraktion brennt ein wahres Feuerwerk von Anträgen ab. Da waren ja auch einige dabei, wo die Linke klar Flagge gezeigt hat für Humanismus, für Solidarität und Weltoffenheit. Wie wichtig findest du es als neuer Fraktionsvorsitzender, dass wir gerade in dieser Frage Flagge zeigen und hier auch dem Druck einer lauten Minderheit, wie du es eben beschrieben hast, nicht nachgeben?
3: Ja, wir haben es mit einer lauten Minderheit zu tun, die allerdings nichts anderes zu bieten hat als ihre Lautheit, als ihre Ablehnung. Und wir haben es mit einer Landesregierung zu tun, von CDU bis Grüne, die unterschiedlicher nicht sein kann. Wenn man den Koalitionsvertrag liest, dann liest er sich ja zunächst gut. Da steht vieles drin, was man durchaus begrüßen kann, was man sogar umsetzen müsste. Aber wenn man es genauer liest, ist es eben ein Warenhauskatalog aus hätte, könnte, sollte. Und da, denke ich, ist auch eine Aufgabe unserer künftigen Landtagsfraktion, und das haben wir in der ersten Landtagssitzung unter Beweis gestellt, nämlich genau die Themen nach vorne zu bringen, die uns wichtig sind. Wir haben mit einem Antrag für Solidarität, wo wir den Menschen auch danken und Unterstützung weiter zusagen wollten, die sich engagieren für Solidarität, für Flüchtlinge, für den Zusammenhalt unserer Gesellschaft. Den haben wir gestellt. Wir haben unser Kernthema, nämlich die Frage der Reform der Sozialgesetzgebung, nämlich hier im SGB II, Stichwort Zwangsverrentung, Stichwort Bedarfssicherung für Kinder. Da haben wir einen Antrag gestellt, wo wir wollten, dass das Land Sachsen-Anhalt klar Position bezieht. Wir haben, den hast du ja gestellt, auch die Frage der Kultur nach vorne gebracht, die Frage Theater. Wir haben die Frage der Bildung nach vorne gebracht. Ja, im Koalitionsvertrag steht drin, dass man gerne mehr Lehrer einstellen möchte. Wie man das machen möchte, haben sie aber nicht gesagt. Und das Problem ist einfach, Sachsen-Anhalt hat zu lange geschlafen, was die Frage der Lehrerausbildung anging. Die Lehrer, die eingestellt werden sollen, die gibt es im Moment nicht. Da müssen wir mehr tun, als zu sagen, wir wollen einstellen. Wir müssen überlegen, welche zusätzlichen Qualifikationen können wir in unseren Schulen mit einstellen. Müssen wir zwingend alle Fächerkombinationen machen. Und vor allen Dingen, wir müssen mit unseren Universitäten und Fachhochschulen sprechen, dass endlich wieder mehr Lehrer ausgebildet werden hier im Land. Und zwar Lehrer, die wir an unseren Schulen brauchen.
4: Die Schulleiterin der evangelischen Grundschule Hettstedt, Kerstin Müller, konnte am 14. Juni im Musikunterricht der 4. Klasse von Anke Korblin einen angenehmen Besuch ankündigen.
5: Heute besucht uns ein Vertreter der Stadtwerke, Herr Kloss, ja? Herzlich willkommen. Wir haben einen heißen Draht zu den Stadtwerken, und zwar durch Frau Korblin. Deshalb sind wir ganz froh, dass wir jetzt auch gleich hier sind. Und zwar haben wir gehört, dass die Stadtwerke Rechner aussondern. Und ihr wisst ja, dass wir in manchen Klassenräumen noch uralte Sachen haben, die schon, weiß ich nicht, wie alt sind. Und haben den Antrag gestellt, dass wir bedacht werden, und wir freuen uns, dass wir also heute Rechner von den Stadtwerken kriegen.
4: Jochen Kloss, Leiter Handel und Vertrieb bei den Stadtwerken Hettstedt, wandte sich dann natürlich selbst an die Schüler.
6: Wir machen ja ein bisschen was für die Region allgemein und speziell nun ganz besonders. Und das wisst ihr ja alle. Wir müssen hier im Mansfelder Land ein bisschen was als örtliches Stadtwerk tun, damit das auch noch ein bisschen vorangeht. Und in der Gegenleistung, wir sind ja auch nicht uneigennützig, haben wir als Handel und Vertrieb natürlich dann auch immer die Aufgabe zu werben, kommt zu den Stadtwerken.
4: Lukas freute sich stellvertretend für die anderen, den Gutschein über 4 Computer, einer wird noch nachgeliefert, entgegennehmen zu können.
7: Da stehen auch die 4 schon drauf. Genau. So, mein Großer, dann viel Spaß mit eurem Rechner, alles, alles Gute, und wenn wir da helfen können, machen wir das natürlich gerne. Na?

0: Auf die Schülerinnen und Schüler der Grund- und Sekundarschule Mansfeld wartete am 14. Juni ein angenehmer Termin. Sollten ihnen doch VIP-Museumspässe symbolisch überreicht werden. Dazu machte sich Sebastian Görz, Geschäftsführer des Erlebnisweltmuseen e.V., auf den Weg. Hier zum Beispiel sprach er mit Schülerinnen und Schülern der dritten Klasse über Museen im Allgemeinen und den VIP-Museumspass im Speziellen. Denn auch in diesem Jahr ist Erlebnisweltmuseen e.V. Initiator der Aktion VIP-Museumspass. Mit den Pässen haben Kinder und Jugendliche unter 18 Jahren während der Sommerferien freien Eintritt in 41 Museen. Neben zahlreichen Einrichtungen im Landkreis Mansfeld-Südharz sind auch Museen im Harz, im Salzlandkreis, im Saalekreis und in Halle mit dabei. Alle teilnehmenden Häuser sind auf www.erlebniswelt-museen.de sowie auf den Pässen aufgelistet. Die VIP-Museumspässe werden von den Schulen im Landkreis Mansfeld-Südharz an ihre Schüler übergeben. Zudem sind sie während des Gültigkeitszeitraums in allen beteiligten Museen, in Touristeninformationen und ausgewählten Hotels erhältlich. Der VIP-Museumspass wird von der Sparkasse Mansfeld-Südharz und der Romonta GmbH unterstützt. Das damit verbundene Gewinnspiel erhält Förderung durch Edeka Lene Sangerhausen, dem Friwi-Werk Witte, der AOK Sachsen-Anhalt, dem Guten Buch in Sangerhausen und durch die Rosenstadt Sangerhausen GmbH. Dann sind ja alle Voraussetzungen erfüllt für spannende Museumsbesuche in den Sommerferien.
1: Der Ostdeutsche Sparkassenverband, die Sparkasse Mansfeld-Südharz und die Sparkassenfinanzgruppe Sachsen-Anhalt sind Hauptsponsoren und damit offizielle Partner des Sachsen-Anhalt-Tages vom 9. bis 11. September in Sangerhausen. Aus diesem Anlass wurde am 10. Juni im Rathaus der Berg- und Rosenstadt ein Sponsoringvertrag unterschrieben. Dabei mit anwesend, neben dem Oberbürgermeister von Sangerhausen Ralf Poschmann, der geschäftsführende Präsident des Ostdeutschen Sparkassenverbandes Dr. Michael Ermrich und der Vorstandsvorsitzende der Sparkasse Mansfeld-Südharz Hans-Ulrich Weiß. Mit all seinen kulturellen, gesellschaftlichen und wirtschaftlichen Farben und Unterschieden der einzelnen Regionen des Bundeslandes Sachsen-Anhalt wird Sangerhausen an diesen Tagen ein Ort der Begegnung sein, verriet der Oberbürgermeister bei der Vertragsunterzeichnung. Unter dem Motto Sachsen-Anhalt trifft Rose werden die Menschen von der Altmark, der Börde, Anhalt, dem Harz bis zum Burgenlandkreis, der Saale- und Struth-Region und des Landkreises Mansfeld-Südharz zum 20. Jubiläum des Landesfestes die Berg- und Rosenstadt in all ihren Facetten erleben. Mit dem Besuch in Sangerhausen treffen die Gäste auf eine Rosenstadt, eine traditionelle Bergbaustadt und eine kulturhistorische interessante über 1000 Jahre alte Stadt, sowie auf den bedeutendsten Rosengarten der Welt, dem Europa-Rosarium. Der Ostdeutsche Sparkassenverband ist ein Hauptförderer des Sachsen-Anhalt-Tages in Sangerhausen. Er ist seit vielen Jahren verlässlicher Partner des Landes, eine Größe, mit der man rechnen kann, so Poschmann weiter. Gemeinsam mit der Sparkasse Mansfeld-Südharz als regionales Geldinstitut vor Ort und der öffentlichen Versicherung Sachsen-Anhalt wird ein großer Sparkassentreffpunkt auf dem Marktplatz organisiert. Zusätzlich werden in Kooperation mit Radio Brocken als offiziellem Medienpartner des Landesfestes eine Vielzahl von Attraktionen initiiert, die das unterhaltsame Programm des Landesfestes erweitern. Das größte Landesfest soll die Besonderheiten, Potenziale und die Lebensqualität der Stadt Sangerhausen und des Bundeslandes herausstellen und einer breiten Öffentlichkeit bekannt machen. Erwartet werden bis zu 150.000 Besucher. Nach der Vertragsunterzeichnung wurden die Fahnen zum Sachsen-Anhalt-Tag 2016 gehisst. Dabei begab man sich vor das Rathaus auf die Treppen, um das Motto und die Aufschrift in voller Größe zu sehen. Die Kindertagesstätte Hasenwinke in Wolferode begann am 11. Juni ihr großes Sommerfest. Unter anderem sorgten Kinderschminken, Hüpfburg und Clown Pelle Purz dafür, dass es den Jüngsten nicht langweilig wurde. Für die Größeren konnten Kaffee und Kuchen den Vormittag versüßen. Zu Beginn des Sommerfestes sangen bzw. tanzten die Kita-Kids für ihre Zuschauer.

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1: Im Anschluss ergriff Dana Altenburg, die Leiterin der Einrichtung, das Wort.
2: Ich freue mich, dass doch schon so viele erschienen sind. Wir freuen uns, dass wir die Mitglieder vom Rotary Club als unsere Gäste begrüßen können. Kameraden der Feuerwehr Wolfenrode, Frau Ehrenberg vom Eigenbetrieb, Herrn Gericke als Ortsbürgermeister, um nur einige zu nennen. Auch Ihnen ein herzliches Willkommen. Heute soll ein besonderer Tag für unsere Kinder sein, mit vielen Überraschungen. Als erstes möchte ich aber die Gelegenheit nutzen, mich bei allen Eltern und Großeltern zu bedanken, die uns immer zur Seite stehen und uns unterstützen. Sei es beim Kuchenbacken oder als Begleitung bei Ausflügen oder einfach einen neuen Grill besorgen und das Grillzeug gleich mit dazu. Dankeschön.
1: Schließlich gab es noch eine Überraschung. Mitglieder des Rotary Clubs Eisleben Mansfelder Land gaben einem alten Feuerwehrauto vom Typ W50 einen neuen Anstrich. Um das Gefährt in einen spielfähigen Zustand zu bringen, werkelten die Clubmitglieder, zu dem unter anderem auch der ärztliche Direktor der Helios Klinik Ralf Kallmeier gehört, seit Wochen an dem Projekt. Gesponsert wurde der LKW vom Fuhrunternehmer Martin Sauer aus Eisleben, den amtierenden Clubpräsidenten. Nach der feierlichen Übergabe konnten die Kids ihre Begeisterung nicht mehr verbergen und nahmen das Gefährt unter Beschlag.

Das jährliche Heimatfest in Bornstedt fand in diesem Jahr am 2. Juniwochenende statt. Ort der Feierlichkeiten war die Burg im Ort, auch Schweinsburg genannt. Viele Bornstedter und Gäste folgten der Einladung des Heimatvereines, der wieder ein abwechslungsreiches Programm für Jung und Alt organisiert hatte. Ein ortsansässiger Verein, der sich seit Jahren am Fest beteiligt, ist der Radsportverein Bornstedt. Er zeigte sein Programm am Nachmittag des 12. Juni.

Der unbestrittene Höhepunkt des Tages war der Rekordversuch der Radartisten mit 20 Teilnehmern auf ihren kleinen und großen Rädern.

0: Früchte und Gemüse statt Fertigkost. So essen Kinder lecker und gesund. Das ist der Titel einer Aktion der AOK Sachsen-Anhalt. Schon die Jüngsten sollen an eine ausgewogene und gesunde Ernährung herangeführt werden. Gemeinsam mit dem Landfrauenverband Sachsen-Anhalt lud die Gesundheitskasse am 14. Juni zu einem Termin in die Kita Haus Sonnenschein ein. An diesem Tag konnten die Kleinen um Leiterin Frau Windischmann viel über gesunde Ernährung lernen. Denn die Lust auf Süßes ist angeboren, die Verlockungen sind groß, doch Zucker steckt nicht nur in Schokolade, Knuspermüsli und Softdrinks, sondern auch in pikanten Nahrungsmitteln und Fertigprodukten. Insbesondere Kinder müssen deshalb besser aufgeklärt werden. Vor Ort auch Wilko Petermann, Projektkoordinator Gesundes Frühstück der Abteilung Prävention der AOK Sachsen-Anhalt.
1: Wir machen heute mit den Kindern ein gesundes Frühstück. Das heißt, wir bereiten Kleinigkeiten zu, gemeinsam, und werden die dann hinterher essen. Und dabei erklären wir den Kindern, worum es beim gesunden Frühstück geht. Also warum sollte man sich gesund ernähren, ja, und was das alles so ist, wo es herkommt und so weiter.
0: Bei der Vor- und Zubereitung des gesunden Frühstücks konnten sich die Kleinen voll einbringen. Tatkräftige Unterstützung gab es dabei von Christine Simonson vom Landfrauenverband Mansfelder Land. Erstaunlich sind, welche zum Teil erheblichen Zuckermengen versteckt in Lebensmitteln stecken. Und um gerade Kinder frühzeitig ein besseres Gespür für gesunde und auch regionale Lebensmittel zu vermitteln, hat die AOK Sachsen-Anhalt dieses neue Programm zur gesunden Ernährung gestartet. Selbstverständlich finden solche Termine auch in anderen Kindertagesstätten statt. So lernen möglichst viele Kinder, lecker und gesund zu essen. Die Agentur für Arbeit Hettstedt lud am 15. Juni zur diesjährigen Ausbildungsbörse ein. Angesprochen waren alle Jugendlichen, die für den Ausbildungsstart 2016 noch eine Lehrstelle suchen. Ansprechpartner vor Ort unter anderem Michael Schwarze.
2: Ja, wir haben heute die jungen Leute eingeladen hier zur Ausbildungsbörse, die für das Jahr 2016, also ab dem 1.8. noch eine Ausbildung suchen und bis jetzt noch nichts gefunden haben, um einfach nochmal zu zeigen, was haben wir derzeit noch an Lehrstellen im Landkreis offen und frei, um dort mal zu gucken, ob es vielleicht noch Alternativen gibt. Im Moment sieht es ganz gut aus, das heißt, wir haben noch knapp 400 Lehrstellen im Landkreis frei. Das deckt sich ungefähr mit der Zahl an Jugendlichen, die noch eine Lehrstelle suchen. Und da müssen wir jetzt nur gucken, dass beides zusammenfindet. Es ist so, dass die Jugendlichen schon vorrangig sich auf wenige Berufe bewerben, so die Klassiker, den Kfz-Mechatroniker, die Bürokauffrau, wobei in den Beratungsgesprächen dann schon nach Alternativen gesucht wird oder eben diese Börse mal genutzt wird, um einfach zu zeigen, was gibt es denn für Lehrstellen, und dann werden die Jugendlichen auch schnell wach und merken, dass sie sich noch auf andere Berufe bewerben müssen. Ja, wir haben neben der Börse ja auch immer im Internet die Jobbörse, wo wir immer die Stellen veröffentlichen, und alle Berufe, die mit den Berufsberatern zusammen besprochen wurden, sowie dort eine Stelle gemeldet wird, bekommen die Jugendlichen von ihrem Berufsberater die Stelle auch zugeschickt mit dem Hinweis, sich dort zu bewerben.
0: Von den Berufsberatern und Arbeitsvermittlern konnten sich die Besucher der Börse individuell zum Beispiel zum Verlauf der Ausbildung oder zu finanzieller Unterstützung beraten lassen. Im Idealfall wurde ein Vermittlungsvorschlag ausgehändigt. Aktuell gibt es bei den Unternehmen in der Region Hettstedt noch 61 offene Ausbildungsstellen. Fast die Hälfte davon im Bereich Rohstoffgewinnung, Produktion, Fertigung, aber auch für den Dienstleistungssektor, Handel, Vertrieb, Tourismus, Verkehr, Logistik, Schutz und Sicherheit, Baubüro und Verwaltung sind Plätze vorhanden. Also ein breites Spektrum. All diese Angebote konnten die Besucher gleich am Eingang hübsch aufgereiht auf einer Wäscheleine sehen. Schon mehrmals stand die Tischlerei Rainer Böhme GmbH in Sangerhausen als innovatives Handwerksunternehmen im Fokus der Berichterstattung. So sollte es auch am 16. Juni sein. Hatte doch Wirtschaftsminister Jörg Felgener dieses Unternehmen ausgewählt, um den ersten Förderbescheid eines neuen Förderprogrammes mit dem Namen Cross Innovation zu übergeben. Rainer Böhme begrüßte die Gäste in seinen Unternehmen Neben der Delegation aus Magdeburg waren auch seine Partner mit dabei, mit dem er sein Projekt Wood for Life als branchenübergreifende Allianz aus kreativen Handwerkern, Designern und Marketingfachleuten umsetzen will. Ziel des Netzwerks ist es, regional erzeugte und bislang einmalige Naturholzstoffe für kundenspezifische Innenausbaulösungen zu nutzen. Bei der Bescheidübergabe, es handelt sich dabei um ein Volumen von rund 190.000 Euro für die kommenden 3 Jahre, hob Wirtschaftsminister Jörg Felgner die Bedeutung von Kreativnetzwerken hervor. Die Firmen der heimischen Kultur- und Kreativwirtschaft sind innovativ und flexibel, stellte er fest. Die Neugier auf Neues und die starke Innovationsorientierung machen die Branche auch zum Impulsgeber und Innovationsmotor für andere Wirtschaftszweige. Umso wichtiger sei die Vernetzung der Kreativen mit anderen Firmen. Die Zusammenarbeit ist ein Erfolgsrezept für frische Ideen, innovative Produkte und neue Dienstleistungen. Mit der Förderung in den kommenden 3 Jahren will Tischlermeister Rainer Böhme die Kompetenzen aus unterschiedlichen Unternehmen bündeln und damit für einen noch erfolgreichen Marktzugang sorgen. Insgesamt stehen für das neue Programm bis 2020 2,5 Millionen Euro zur Verfügung. Sie sind aus Mitteln des Europäischen Fonds für regionale Entwicklung finanziert. Das Land übernimmt dabei bis zu 90% der förderfähigen Projektkosten. Unterstützt werden Personal- und Sachaufgaben. Die 2. Wettbewerbsrunde startet im Herbst diesen Jahres. Anträge und weitere Informationen gibt es auf der Internetseite der Investitionsbank Sachsen-Anhalt.
3: Bereits in den ersten beiden Juniwochen erhielten 3 Städte sofortige Tilgungszuschüsse über das Förderprogramm zur Teilentschuldung Stark II vom Land Sachsen-Anhalt. Am 15. Juni konnte auch ein solcher Vertrag mit der Landrätin des Landkreises Mansfeld-Südharz in der Kreisverwaltung in Sangerhausen unterzeichnet werden. Mit seinem Besuch als Finanzminister wollte André Schröder das Signal geben,
4: dass es erklärt, das Ziel der neuen Landesregierung ist, eine kommunal freundlichere Politik zu machen, auch die Kommunen zu entlasten von Kosten und den Finanzbedarf, den das Land hat und weiterhin haben wird und den Finanzbedarf, den die Kommunen in Sachsen-Anhalt haben, auch sozusagen neu auszubalancieren und in gewisser Hinsicht auch gleichberechtigt zu sehen. Das ist das Signal. Deswegen darf ich sagen, ich habe jetzt extra nochmal erkundigt, dass die Zuweisungen aus dem Finanzausgleichsgesetz einschließlich des aktuellen Sofortprogramms für den Landkreis in diesem Jahr 48,1 Millionen Euro betragen. Hinzu kommen 931.000 Euro nochmal Mehrbelastungsausgleich nach der Schlussabrechnung für die Mehrbelastung nach dem Aufnahmegesetz, also für die Flüchtlingsunterbringung, sodass wir, obwohl die, jetzt sage ich mal das schlimme Wort, Umlagekraftmesszahl zugunsten des Landkreises um 300.000 Euro gestiegen ist und die Einwohnerzahl im letzten Jahr um 1.200 Einwohner rückgängig war, die allgemeinen Zuweisungen an den Landkreis das Niveau des Vorjahres erreichen. Das ist auch ein schönes Verstetigungssignal. Und hinzu kommen ja die einzelnen Fördermittel. Ich erwähne mal Stark 5, ein kommunales Investitionsprogramm, etwas mehr als 4 Millionen für den Landkreis, ohne dass nochmal mit Eigenmitteln kofinanziert werden muss. Also die Zuweisung außerhalb des Finanzausgleichsgesetzes sind ja auch noch hinzuzuziehen. Also eine Situation, wo wir gerade uns verständigt haben, die als ein guter Anfang gelten kann.
3: Mit der Vertragsunterzeichnung löst damit der Landkreis ein altes Darlehen in Höhe von fast 445.000 Euro ab, schließt einen neuen, zinsgünstigeren Kreditvertrag ab und erhält vom Land einen sofortigen Tilgungszuschuss von rund 133.000 Euro.
5: So ganz glücklich sind wir da generell nicht. Nicht, dass es das jetzt gibt, aber es liegt natürlich im System von Stark 2 auch eine gewisse Bindung drin, dass sich Kommunen also gerade bei der Kreditaufnahme, weiterer Kreditaufnahme arg beschränken müssen. Man sollte hier vielleicht überlegen, ob das Land nicht, solange die Zinsen so sind, wie sie sind, nicht doch vielleicht ein kommunales Investitionsprogramm ermöglicht. Weil wir haben einen aufgelaufenen Investitionsstau, wir brauchen bloß uns, da hilft uns auch Stark 3 nicht, muss ich sagen, wenn ich an unser Gymnasium in Hettstedt denke, dem allein mindestens 12 Klassenzimmer fehlen. Ja? Da brauche ich Lösungen und unter den gegebenen Bedingungen einen Kredit aufnehmen, ist eigentlich super günstig und würde uns eine ganze Menge vorwärts helfen, denn ich muss jetzt lösen. Finden Sie mal 12 Klassenzimmer, darunter nach Möglichkeit 2 Physikkabinette, die mindestens 80 Quadratmeter betragen. Ja. Also das sind Sachen, die auf die Kommunen zukommen, das sind Regelungen, die sind nicht durch uns getroffen worden, sondern das sind allgemeine Vorschriften. Und hier gibt es überall noch einen gewaltigen Stau. Auch in Sangerhausen mit dem Gymnasium haben wir Probleme, das wissen Sie. Hier sind Anträge entsprechend gestellt, das ist auch geplant. Aber es dauert halt. Ja. Und so ein Zinssatz, wie gegenwärtig möglich ist, könnte man eine ganze Menge bewirken. Und insofern hoffe ich auch, dass wir das Geld, was jetzt die Landesregierung der Landkreisen und Kommunen zur Verfügung stellen will, die 80 Millionen, dann wirklich auch für solche Ausgaben mitgenutzt werden können und nicht zur Kofinanzierung des GIFÖX. Ja? Aber solange dort keine Neuregelung ist, sind wir gezwungen, 53% des Landesanteils zu übernehmen. Ja. Das muss ich auch mal sagen. Ja? Da sind ein paar Aufgaben, vor denen Sie stehen.
6: Ja. Ja.
5: Die sind gewaltig, das weiß ich. Und alles guckt gespannt, was geht da los? So ein bisschen bin ich ja noch im Haushalt drin, dass ich das auch nachvollziehen kann. Denn so einfach lässt sich's nicht regeln. Gerade beim GIFÖX, da sind immer gewaltige Stellschrauben. Aber das ist schon ganz massiv, was da passiert. Und insofern müssen wir eigentlich hier gemeinsam die Probleme angehen.

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0: Auch 2001 fanden wieder tausende Besucher den Weg nach Kloster Mansfeld. Der Mansfelder Bergwerksbahnverein hatte zum Dammspektakel am 19. und 20. Mai eingeladen. Wie immer bot man bewährtes, aber auch neue Attraktionen rund ums Thema Dampf. Einer der Höhepunkte war der Wettbewerb im Ziehen einer Lokomotive.
1: Bitte mal alle Mannschaften, jeweils ein Seil zu nehmen. Und die Mannschaften können sich aussuchen, ob sie ein Zwei-Seil ziehen.
2: Ja, bitte.
1: Oder ob sie nur ein Seil ziehen. Zwei Seile deshalb, weil man dann auf die Seele besser auf die Länge verteilen kann und man sich nicht gegenseitig auf die Füße tritt.
0: Mit dem Werfen einer Münze wurden ganz verletzte Unklarheiten bei den Wettkampfbedingungen beseitigt. Dann gingen die Mannschaften endlich an den Start.
1: Auf die Plätze. Fertig. Los. Auf die Plätze. Fertig.
3: Feuer!
1: So, Aufruf, Siegerehrung, Lok ziehen. So, Sieger und demzufolge ersten Platz beim Ziehen einer Lokomotive wurde der Heimatverein Bendorf in 9,5 Sekunden. Ein herzlichen Glückwunsch, der Herr Fischer noch die Ehrung vornehmen.
0: Sehr interessant zu beobachten, wie Mitglieder des Vereins, die hauptberuflich bei der Berliner S-Bahn beschäftigt sind, das Eingleisen eines Waggons, welcher aus den Schienen gesprungen war, vornahmen. Mario Falk erläutert das Prinzip.
4: Wir haben diesen Wagen hier künstlich neben Stays gestellt, um ihn mal vorzuführen, mit welcher Technik, mit welchen Mitteln und welchen Möglichkeiten wir haben, im Havariefall, das heißt beim Mauer-Schlüsselunfall, Wagen wieder einzugleisen. Entgleisungen entstehen durch verschiedene Ursachen. Eine Ursache ist wohl immer die Technik, die andere immer der Mensch. Hier war natürlich ein Optimalfall, ein Zweiachser Güterwagen. Beruflich haben wir sehr viel zu tun mit Waren, mit Drehgestellwagen, weil wir auch schließlich Drehgestellwagen haben. Also noch besondere Sachen zu beachten, das heißt, es ist relativ einfach hier noch.
0: André Schüler demonstrierte dann die notwendigen Arbeitsschritte, damit der Waggon wieder auf den Schienen fahren kann. Look at me, I'm a train, I'm a track, I'm a train, I'm a train.

0: Führungen, die der Bergwerksbahnverein anbot, wurden ebenfalls dankend angenommen. Wir begleiteten Thomas Fischer, den Vereinsvorsitzenden, ein Stück auf so einer Führung.
1: So, meine Damen und Herren, wie gesagt, diese Halle ist von 1883. Da sind noch die schönen Fähnchen, ja? Da war immer in der Mitte das Rote und rechts und links war Hammerzirkel Ehrenkranz. Sie sehen hier hinter Ihnen die Lokomotive 7 und 9. Im Jahre 1932 gab es hier eine Auswirkung auf die Eisenbahn, die im Ursprung sehr, sehr negativ war. Der Kupferpreis ist von heute auf morgen um ca. 60% gefallen. Damit war innerhalb von 4 Wochen die komplette Kupferförderung hier im Mainzfurter Land nicht mehr lukrativ. Das heißt, es war von Anfang an, ab 32 wäre es ein Zuschussgeschäft gewesen, aber im Dritten Reich und bereits 32 hat man hier die erste große Subventionsgeschichte für einen größeren Industriebetrieb der Rohstoffindustrie hervorgebracht. Man hat hier so investiert, dass man gesagt hat, wir müssen diese Arbeitsplätze hier retten und hat unter anderem für die Bahn diesen Schuppen gebaut, diese Lokomotiven bei Ohrenstein und Koppel bestellt. Die wurden in 3 Raten, 1931, 36 und 39 bestellt und ausgeliefert. Diese Lokomotiven wurden ausschließlich für diese Bahn gebaut. Das sind die Lokomotiven 6 bis 11. Wie viele Lok sind das? 6, 7, 8, 9, 10, 11, 6, ja. Das ist ja nicht immer so eine Sache, wenn man nicht bei 1 anfängt zu zählen. Es ist für uns als Verein leider nicht möglich, 4 bauartgleiche Lokomotiven betriebsfähig vorzuhalten. Die Lok 10 ist noch betriebsfähig, die ist zurzeit vermietet nach Oberwiesenthal. Die Lok 11 ist heute im Einsatz. Lok 20 erzähle ich Ihnen die Geschichte noch im Anschluss. Lok 7 ist seit 1997 abgestellt und Lok 9 seit 1991. Wir sind auf der Suche nach einem ordentlichen Lokschub, auch für unsere Loks. Es lohnt sich nicht, diese Lokomotiven auch noch betriebsfähig aufzuarbeiten. Die Hauptuntersuchung, wie gesagt, alle 6 Jahre kostet 500.000. Und wenn wir uns mit einbringen, vielleicht nur 300.000, aber trotzdem ziemlich fettig. Vergleichbar damit, sie würden sich auch nicht 4 Autos halten, nur weil einmal im Jahr die ganze Verwandtschaft zu Weihnachten vom Bahnhof abzuholen ist. Ja? Vielleicht Ostern noch, ja. Und in den günstigen Jahren wird eine Konfirmation gefeiert, aber das lohnt sich nicht. Darum schmachten die Lokomotiven hier. Hier hinter mir steht eine Diesellokomotive der Baureihe V10C. Der Versuch der DDR-Produktion, eine mittelmäßig leistungsfähige Lokomotive für die Schmalspur zu produzieren. Ist auch schon eine ältere Dame, Baujahr 62, hat 100 PS, dieselmechanisch. Wenn Sie da einen Tag lang drauf rangiert haben, brauchen Sie kein Fitnesstraining mehr, aber ein Hörgerät brauchen Sie. Und irgendein, der Sie festhält, weil Sie zu Hause weiter zittern. Ja? Es gab auch aus rumänischer und aus sowjetischer Produktion leistungsstärkere, größere Lokomotiven. Aber die Russen haben alles immer gleich so groß und breit gebaut, dass die dann durch keine Brücke mehr passten. Also waren die hier nicht einsatzfähig.
0: Garantiert durch jede Brücke passten die Fahrzeuge, die ebenfalls die Besucher scharenweise anzogen. Der Modellbahnclub hatte eine beeindruckende Ausstellung aufgebaut, in der Bahnhof Giersleben genauso im Kleinformat bewundert werden konnte wie der Viadukt in Mansfeld.

Fahrten zum Mansfield-Museum nach Hettstedt wurden ebenfalls angeboten und natürlich auch angenommen. Alles in allem ein interessantes Wochenende, das sicherlich auch beim nächsten Mal wieder den Zuspruch von Tausenden finden wird.

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0: Gegen 14.30 Uhr am 10. Juni war es soweit. Auf dem Sangerhäuser Bahnhof wurde der Reformationszug mit einer großflächigen Werbebotschaft von Abellio getauft. Unter anderem mit vor Ort die Landrätin des Landkreises Dr. Angelika Klein.
1: Ich freue mich, dass heute eine Idee Wirklichkeit wird, die schon eine Weile mit uns rumgetragen wurde, und zwar ein Zug zu benennen nach den Reformgebern Martin Luther und Thomas Münzer. Wir haben uns ja seit Jahren auf das Reformationsjubiläum mit dem Höhepunkt im Jahr 2017 vorbereitet. Seit anderthalb Jahren gibt es einen Arbeitskreis Reformation, und gemeinsam mit unserer Standort Marketinggesellschaft, mit den Kommunen, der Lutherstadt Eisleben, mit der Mansfeld-Lutherstadt, aber auch mit den Kirchen, mit der Lutherstiftung selbst, mit unserem Kulturwerk, manche kennen es auch noch als Theater, haben wir in den vergangenen Jahren uns bemüht, Ideen zu finden, Ideen zu sammeln, um deutlich zu machen, dass Reformation nicht nur in Wittenberg stattfand, nicht nur in Eisenach, sondern dass unser Landkreis eigentlich derjenige ist, welcher Ideengeber war und ist, denn Martin Luther ist hier geboren, ist hier gestorben und hat insbesondere auch durch seine engen Kontakte zu den Grafen von Mansfeld unwahrscheinlich Bereicherung erfunden, gerade für die Reformation.
0: Luthers Land und Münzers Heimat, das ist Mansfeld-Südharz, erklärte die Landrätin bei der Taufe. Deshalb ist es wichtig, dass das Reformationsjubiläum um unseren Landkreis keinen Bogen macht. Die Oberbürgermeisterin der Lutherstadt Eisleben, Jutta Fischer, sagte, dass die Bedeutung der Städte Eisleben und Mansfeld als Geburts- und Sterbeort und Heimat Martin Luthers in Verbindung mit Stolberg und Ahlstedt als Thomas-Münzer-Orte nun von einem gestalteten Abellio-Zug ins Land getragen werden. Außerdem dankte sie allen, die dieses Projekt umgesetzt haben, und wünschte den Reisenden und Gästen der Städte sowie dem Unternehmen Abellio allzeit gute Fahrt. Bei der Umsetzung des Vorhabens engagierte sich federführend die Standort Marketing Mansfeld Südharz GmbH. Deren Geschäftsführer Marc Lange betonte, dass neben der Botschaft für die beiden Reformgeber der Zug auch zur Ankündigung regionaler Events genutzt werden solle. Deshalb gibt es am Zug eine Werbefläche, die von Zeit zu Zeit aktualisiert wird. Gestartet wurde mit der Ankündigung des diesjährigen Sachsen-Anhalt-Tages, der vom 9. bis 11. September in Sangerhausen stattfindet. Auch der nächste Sachsen-Anhalt-Tag, der im kommenden Jahr von der Lutherstadt Eisleben ausgerichtet wird, wird später durch den Zug in ganz Mitteldeutschland angekündigt. Dirk Ballenstein, Vorsitzender der Geschäftsführung von Abellio Rail Mitteldeutschland, umriss, warum das Unternehmen das Vorhaben unterstützt. Abellio möchte nicht nur ein Dienstleister sein, der Personen sicher und pünktlich ans Ziel bringt. Vielmehr versteht sich die Firma als ein Unternehmen aus der Region für die Region und möchte dazu beitragen, deren geschichtliche und kulturelle Bedeutung bekannter zu machen. Nahverkehrszüge sorgen nicht nur für Mobilität, sie können auch Botschaften ins Land tragen. Der neue Abellio-Zug wirbt für den Besuch der Luther- und Münzer-Orte in der Region.

0: gleichzeitig stimmt er ein auf das große Reformationsjubiläum 2017, zu dem Sachsen-Anhalt Gäste aus aller Welt erwartet. Schließlich knallten die Sektkorken und die feierliche Taufe wurde vollzogen. Fortan trägt nun ein Abellio-Zug den Namen von Martin Luther und Thomas Müntzer durch ganz Mitteldeutschland und erinnert damit an die beiden bedeutenden Reformgeber. Das Kulturwerk Mansfeld-Südharz Schauspiel Lutherstadt Eisleben lud am 11. Juni zu einem Kennenlernworkshop in das Theater nach Eisleben ein. Näheres zu diesem Musiktheaterprojekt verrät Melanie Peter.
1: Also ich bin Melanie Peter, ich bin die künstlerische Leiterin des Projekts / Thesen 9.5, ein Musiktheaterprojekt, 9 Thesen oder 9 Szenen, 5 Lieder, 70 Minuten junges Musiktheater, das mit dem Theater Eisleben hier durchgeführt wird. Und wir arbeiten mit jungen Leuten aus Eisleben und Sangerhausen, die auf der Bühne stehen werden. Es werden professionelle Künstler mit an Bord sein. Es gibt einen Musiker, der Lieder dafür schreiben wird. Das ist der Christoph Reuter und einen musikalischen Leiter Philipp Baschewski. Die haben schon viel Erfahrung auch mit jungem Publikum und wir drei zusammen entwickeln dieses Musiktheaterprojekt, was im Mai 2017 im Rahmen dieser Luther-Dekade und dem Reformationsjubiläum aufgeführt werden wird. Es ist noch möglich, wer Interesse hat, an dem Projekt teilzunehmen. Es richtet sich vor allen Dingen an Menschen ab 11 bis 13 Jahren bis hin zu 25 Jahren. Das ist die Hauptzielgruppe. Wir möchten aber gerne auch noch Sängerinnen und Sänger, die sich zu einem Chor zusammenschließen, finden, die auch noch einen Part in diesem Projekt erhalten werden. Das heißt, es können sich auch Kinder- und Erwachsenenchöre melden, die an dem Projekt teilnehmen möchten. Und zwar wenden Sie sich bitte an das Kulturwerk Eisleben, also das Theater in Eisleben. Dort werden alle Kontakte gesammelt und dann können wir im Sommer starten und gemeinsam unsere Ideen entwickeln, was es für uns heute bedeutet, Reformation, also Erneuerung. Was ist für uns da heute wichtig? Wie erneuern wir uns? Welche Thesen stellen wir auf? Und da kann sich jeder dran beteiligen, der in dieser Altersgruppe ist oder interessiert dran ist, auch auf der Bühne zu stehen. Es haben sich schon Interessierte gemeldet, die aus Syrien kommen. Und da sie noch nicht so gut Deutsch sprechen, habe ich jetzt auch die Möglichkeit, sozusagen das in Englisch zu übersetzen, um dann in dieser internationalen Sprache die Musik ausmacht, die Tanz ausmacht, dann miteinander zu agieren. Also es wird auch ein Begegnungsprojekt darüber, wo wir herkommen, woran wir glauben, was wir lieben und wo wir hinwollen.
2: Okay, it just starts. And you can also take part in it, if you like to. Yeah? Okay. Sehr gut.
0: And walking? Gemeinsam sollen die Teilnehmer 9 Szenen und 5 Lieder entwickeln, improvisieren, Texte schreiben, singen und wenn sie können auch tanzen. Wer noch Interesse hat mitzumachen, kann sich im Theater oder unter der eingeblendeten Telefonnummer melden. Wie schon in den vergangenen Jahren fand auch in diesem das Sommerfest der Linken des Kreisverbandes Mansfeld-Südharz an der Gaststätte Ernst Thälmann in der gleichnamigen Gartensporte in Eisleben statt.
3: Also allen ein herzliches Willkommen zu unserem Sommerfest. Das ist schon eine sehr schöne Tradition, dass der Kreisverband Die Linke jährlich ein Sommerfest durchführt. Und sehr häufig haben wir das auch hier an dieser Stelle durchgeführt. Ich bedanke mich schon mal im Voraus an den Vorstand des Gartenvereins, der das wieder ermöglicht hat. Und natürlich auch vielen Dank an das Gaststätten-Ehepaar, die sich hier auch bemüht haben, dass wir heute ein paar schöne Stunden erleben.
0: Für Groß und Klein hatte der Kreisverband am 12. Juni ein buntes, kostenfreies Programm vorbereitet. Unter anderem gab es eine Hüpfburg, ein Glücksrad, Ponys zum Streicheln und Reiten, ein Bücherbazar und Musikalisches.

0: sozusagen, dass wir gerade in dieser Frage Flagge zeigen und hier auch dem Druck einer lauten Minderheit, wie du es eben beschrieben hast, nicht nachgeben?
1: Ja, wir haben es mit einer lauten Minderheit zu tun, die allerdings nichts anderes zu bieten hat als ihre Lautheit, als ihre Ablehnung. Und wir haben es mit einer Landesregierung zu tun, von CDU bis Grüne, die unterschiedlicher nicht sein kann. Wenn man den Koalitionsvertrag liest, dann liest er sich ja zunächst gut. Da steht vieles drin, was man durchaus begrüßen kann, was man sogar umsetzen müsste. Aber wenn man es genauer liest, ist es eben ein Warenhauskatalog, was hätte, könnte, sollte. Und da, denke ich, ist auch eine Aufgabe unserer künftigen Landtagsfraktion. Und das haben wir in der ersten Landtagssitzung unter Beweis gestellt, nämlich genau die Themen nach vorne zu bringen, die uns wichtig sind. Wir haben mit einem Antrag für Solidarität, wo wir den Menschen auch danken und Unterstützung weiter zusagen wollten, die sich engagieren für Solidarität, für Flüchtlinge, für den Zusammenhalt unserer Gesellschaft. Den haben wir gestellt. Wir haben unser Kernthema, nämlich die Frage der Reform der Sozialgesetzgebung, nämlich hier im SGB II, Stichwort Zwangsverrentung, Stichwort Bedarfssicherung für Kinder. Da haben wir einen Antrag gestellt, wo wir wollten, dass das Land Sachsen-Anhalt klar Position bezieht. Wir haben, den hast du ja gestellt, auch die Frage der Kultur nach vorne gebracht, die Frage Theater. Wir haben die Frage der Bildung nach vorne gebracht. Ja, im Koalitionsvertrag steht drin, dass man gerne mehr Lehrer einstellen möchte. Wie man das machen möchte, haben sie aber nicht gesagt. Und das Problem ist einfach, Sachsen-Anhalt hat zu lange geschlafen, was die Frage der Lehrerausbildung anging. Die Lehrer, die eingestellt werden sollen, die gibt es im Moment nicht. Da müssen wir mehr tun, als zu sagen, wir wollen einstellen. Wir müssen überlegen, welche zusätzlichen Qualifikationen können wir in unseren Schulen mit einstellen. Müssen wir zwingend alle Fächerkombinationen machen. Und vor allen Dingen, wir müssen mit unseren Universitäten und Fachhochschulen sprechen, dass endlich wieder mehr Lehrer ausgebildet werden hier im Land. Und zwar Lehrer, die wir an unseren Schulen brauchen.
2: Die Schulleiterin der evangelischen Grundschule Hettstedt, Kerstin Müller, konnte am 14. Juni im Musikunterricht der 4. Klasse von Anke Korblin einen angenehmen Besuch ankündigen.
3: Heute besucht uns ein Vertreter der Stadtwerke, Herr Kloss, ja? Herzlich willkommen. Wir haben einen heißen Draht zu den Stadtwerken, und zwar durch Frau Korblin. Deshalb sind wir ganz froh, dass wir jetzt auch gleich hier sind. Und zwar haben wir gehört, dass die Stadtwerke Rechner aussondern. Und ihr wisst ja, dass wir in manchen Klassenräumen noch uralte Sachen haben, die schon, weiß ich nicht, wie alt sind. Und haben den Antrag gestellt, dass wir bedacht werden, und wir freuen uns, dass wir also heute Rechner von den Stadtwerken kriegen.
2: Jochen Kloss, Leiter Handel und Vertrieb bei den Stadtwerken Hettstedt, wandte sich dann natürlich selbst an die Schüler.
4: Wir machen ja ein bisschen was für die Region allgemein und speziell nun ganz besonders. Und das wisst ihr ja alle. Wir müssen hier im Mansfelder Land ein bisschen was als örtliches Stadtwerk tun, damit das auch noch ein bisschen vorangeht. Und in der Gegenleistung, wir sind ja auch nicht uneigennützig, haben wir als Handel und Vertrieb natürlich dann auch immer die Aufgabe zu werben, kommt zu den Stadtwerken.
2: Lukas freute sich stellvertretend für die anderen, den Gutschein über 4 Computer, einer wird noch nachgeliefert, entgegennehmen zu können.
5: Da stehen auch die 4 schon drauf. Genau. So, mein Großer, dann viel Spaß mit eurem Rechner, alles, alles Gute, und wenn wir wieder helfen können, machen wir das natürlich gern. Na?
2: Die Schüler bedankten sich mit einem Lied. Musik.

0: Auf die Schülerinnen und Schüler der Grund- und Sekundarschule Mansfeld wartete am 14. Juni ein angenehmer Termin. Sollten ihnen doch VIP-Museumspässe symbolisch überreicht werden. Dazu machte sich Sebastian Görz, Geschäftsführer des Erlebnisweltmuseen e.V., auf den Weg. Hier zum Beispiel sprach er mit Schülerinnen und Schülern der dritten Klasse über Museen im Allgemeinen und den VIP-Museumspass im Speziellen. Denn auch in diesem Jahr ist Erlebnisweltmuseen e.V. Initiator der Aktion VIP-Museumspass. Mit den Pässen haben Kinder und Jugendliche unter 18 Jahren während der Sommerferien freien Eintritt in 41 Museen. Neben zahlreichen Einrichtungen im Landkreis Mansfeld-Südharz sind auch Museen im Harz, im Salzlandkreis, im Saalekreis und in Halle mit dabei. Alle teilnehmenden Häuser sind auf www.erlebniswelt-museen.de sowie auf den Pässen aufgelistet. Die VIP-Museumspässe werden von den Schulen im Landkreis Mansfeld-Südharz an ihre Schüler übergeben. Zudem sind sie während des Gültigkeitszeitraums in allen beteiligten Museen, in Touristeninformationen und ausgewählten Hotels erhältlich. Der VIP-Museumspass wird von der Sparkasse Mansfeld-Südharz und der Romonta GmbH unterstützt. Das damit verbundene Gewinnspiel erhält Förderung durch Edeka Lene Sangerhausen, dem Friwi-Werk Witte, der AOK Sachsen-Anhalt, dem Guten Buch in Sangerhausen und durch die Rosenstadt Sangerhausen GmbH. Dann sind ja alle Voraussetzungen erfüllt für spannende Museumsbesuche in den Sommerferien.
1: Der Ostdeutsche Sparkassenverband, die Sparkasse Mansfeld-Südharz und die Sparkassenfinanzgruppe Sachsen-Anhalt sind Hauptsponsoren und damit offizielle Partner des Sachsen-Anhalt-Tages vom 9. bis 11. September in Sangerhausen. Aus diesem Anlass wurde am 10. Juni im Rathaus der Berg- und Rosenstadt ein Sponsoringvertrag unterschrieben. Dabei mit anwesend, neben dem Oberbürgermeister von Sangerhausen Ralf Poschmann, der geschäftsführende Präsident des Ostdeutschen Sparkassenverbandes Dr. Michael Ermrich und der Vorstandsvorsitzende der Sparkasse Mansfeld-Südharz Hans-Ulrich Weiß. Mit all seinen kulturellen, gesellschaftlichen und wirtschaftlichen Farben und Unterschieden der einzelnen Regionen des Bundeslandes Sachsen-Anhalt wird Sangerhausen an diesen Tagen ein Ort der Begegnung sein, verriet der Oberbürgermeister bei der Vertragsunterzeichnung. Unter dem Motto Sachsen-Anhalt trifft Rose werden die Menschen von der Altmark, der Börde, Anhalt, dem Harz bis zum Burgenlandkreis, der Saale- und Struth-Region und des Landkreises Mansfeld-Südharz zum 20. Jubiläum des Landesfestes die Berg- und Rosenstadt in all ihren Facetten erleben. Mit dem Besuch in Sangerhausen treffen die Gäste auf eine Rosenstadt, eine traditionelle Bergbaustadt und eine kulturhistorische interessante über 1000 Jahre alte Stadt, sowie auf den bedeutendsten Rosengarten der Welt, dem Europa-Rosarium. Der Ostdeutsche Sparkassenverband ist ein Hauptförderer des Sachsen-Anhalt-Tages in Sangerhausen. Er ist seit vielen Jahren verlässlicher Partner des Landes, eine Größe, mit der man rechnen kann, so Poschmann weiter. Gemeinsam mit der Sparkasse Mansfeld-Südharz als regionales Geldinstitut vor Ort und der öffentlichen Versicherung Sachsen-Anhalt wird ein großer Sparkassentreffpunkt auf dem Marktplatz organisiert. Zusätzlich werden in Kooperation mit Radio Brocken als offiziellem Medienpartner des Landesfestes eine Vielzahl von Attraktionen initiiert, die das unterhaltsame Programm des Landesfestes erweitern. Das größte Landesfest soll die Besonderheiten, Potenziale und die Lebensqualität der Stadt Sangerhausen und des Bundeslandes herausstellen und einer breiten Öffentlichkeit bekannt machen. Erwartet werden bis zu 150.000 Besucher. Nach der Vertragsunterzeichnung wurden die Fahnen zum Sachsen-Anhalt-Tag 2016 gehisst. Dabei begab man sich vor das Rathaus auf die Treppen, um das Motto und die Aufschrift in voller Größe zu sehen. Die Kindertagesstätte Hasenwinke in Wolferode begann am 11. Juni ihr großes Sommerfest. Unter anderem sorgten Kinderschminken Hüpfburg und Clown Pelle Pürz dafür, dass es den Jüngsten nicht langweilig wurde. Für die Größeren konnten Kaffee und Kuchen den Vormittag versüßen. Zu Beginn des Sommerfestes sangen bzw. tanzten die Kita-Kids

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1: Im Anschluss ergriff Dana Altenburg, die Leiterin der Einrichtung, das Wort.
2: Ich freue mich, dass doch schon so viele erschienen sind. Wir freuen uns, dass wir die Mitglieder vom Rotary Club als unsere Gäste begrüßen können. Kameraden der Feuerwehr Wolfrode, Frau Ehrenberg vom Eigenbetrieb, Herrn Gericke als Ortsbürgermeister, um nur einige zu nennen. Auch Ihnen ein herzliches Willkommen. Heute soll ein besonderer Tag für unsere Kinder sein, mit vielen Überraschungen. Als erstes möchte ich aber die Gelegenheit nutzen, mich bei allen Eltern und Großeltern zu bedanken, die uns immer zur Seite stehen und uns unterstützen. Sei es beim Kuchenbacken oder als Begleitung bei Ausflügen oder einfach einen neuen Grill besorgen und das Grillzeug gleich mit dazu. Dankeschön.
1: Schließlich gab es noch eine Überraschung. Mitglieder des Rotary Clubs Eisleben Mansfelder Land gaben einem alten Feuerwehrauto vom Typ W50 einen neuen Anstrich. Um das Gefährt in einen spähfähigen Zustand zu bringen, werkelten die Clubmitglieder, zu dem unter anderem auch der ärztliche Direktor der Helios Klinik Ralf Kallmeier gehört, seit Wochen an dem Projekt. Gesponsert wurde der LKW vom Fuhrunternehmer Martin Sauer aus Eisleben, den amtierenden Clubpräsidenten. Nach der feierlichen Übergabe konnten die Kids ihre Begeisterung nicht mehr verbergen und nahmen das Gefährt unter Beschlag.

Das jährliche Heimatfest in Bornstedt fand in diesem Jahr am 2. Juniwochenende statt. Ort der Feierlichkeiten war die Burg im Ort, auch Schweinsburg genannt. Viele Bornstädter und Gäste folgten der Einladung des Heimatvereines, der wieder ein abwechslungsreiches Programm für Jung und Alt organisiert hatte. Ein ortsansässiger Verein, der sich seit Jahren am Fest beteiligt, ist der Radsportverein Bornstedt. Er zeigte sein Programm am Nachmittag des 12. Juni.

Der unbestrittene Höhepunkt des Tages war der Rekordversuch der Radartisten mit 20 Teilnehmern auf ihren kleinen und großen Rädern.

0: Früchte und Gemüse statt Fertigkost. So essen Kinder lecker und gesund. Das ist der Titel einer Aktion der AOK Sachsen-Anhalt. Schon die Jüngsten sollen an eine ausgewogene und gesunde Ernährung herangeführt werden. Gemeinsam mit dem Landfrauenverband Sachsen-Anhalt lud die Gesundheitskasse am 14. Juni zu einem Termin in die Kita Haus Sonnenschein ein. An diesem Tag konnten die Kleinen um Leiterin Frau Windischmann viel über gesunde Ernährung lernen. Denn die Lust auf Süßes ist angeboren, die Verlockungen sind groß, doch Zucker steckt nicht nur in Schokolade, Knuspermüsli und Softdrinks, sondern auch in pikanten Nahrungsmitteln und Fertigprodukten. Insbesondere Kinder müssen deshalb besser aufgeklärt werden. Vor Ort auch Wilko Petermann, Projektkoordinator Gesundes Frühstück der Abteilung Prävention der AOK Sachsen-Anhalt.
1: Wir machen heute mit den Kindern ein gesundes Frühstück. Das heißt, wir bereiten Kleinigkeiten zu, gemeinsam, und werden die dann hinterher essen. Und dabei erklären wir den Kindern, worum es beim gesunden Frühstück geht. Also warum sollte man sich gesund ernähren, ja, und was das alles so ist, wo es herkommt und so weiter.
0: Bei der Vor- und Zubereitung des gesunden Frühstücks konnten sich die Kleinen voll einbringen. Tatkräftige Unterstützung gab es dabei von Christine Simonson vom Landfrauenverband Mansfelder Land. Erstaunlich sind, welche zum Teil erheblichen Zuckermengen versteckt in Lebensmitteln stecken. Und um gerade Kinder frühzeitig ein besseres Gespür für gesunde und auch regionale Lebensmittel zu vermitteln, hat die AOK Sachsen-Anhalt dieses neue Programm zur gesunden Ernährung gestartet. Selbstverständlich finden solche Termine auch in anderen Kindertagesstätten statt. So lernen möglichst viele Kinder, lecker und gesund zu essen. Die Agentur für Arbeit Hettstedt lud am 15. Juni zur diesjährigen Ausbildungsbörse ein. Angesprochen waren alle Jugendlichen, die für den Ausbildungsstart 2016 noch eine Lehrstelle suchen. Ansprechpartner vor Ort unter anderem Michael Schwarze.
2: Ja, wir haben heute die jungen Leute eingeladen hier zur Ausbildungsbörse, die für das Jahr 2016, also ab dem 1.8. noch eine Ausbildung suchen und bis jetzt noch nichts gefunden haben, um einfach nochmal zu zeigen, was haben wir derzeit noch an Lehrstellen im Landkreis offen und frei, um dort mal zu gucken, ob es vielleicht noch Alternativen gibt. Im Moment sieht es ganz gut aus, das heißt, wir haben noch knapp 400 Lehrstellen im Landkreis frei. Das deckt sich ungefähr mit der Zahl an Jugendlichen, die noch eine Lehrstelle suchen. Und da müssen wir jetzt nur gucken, dass beides zusammenfindet. Es ist so, dass die Jugendlichen schon vorrangig sich auf wenige Berufe bewerben, so die Klassiker, den Kfz-Mechatroniker, die Bürokauffrau, wobei in den Beratungsgesprächen dann schon nach Alternativen gesucht wird oder eben diese Börse mal genutzt wird, um einfach zu zeigen, was gibt es denn für Lehrstellen, und dann werden die Jugendlichen auch schnell wach und merken, dass sie sich noch auf andere Berufe bewerben müssen. Ja, wir haben

0: neben der Börse ja auch immer im Internet die Jobbörse, wo wir immer die Stellen veröffentlichen und alle Berufe, die mit den Berufsberatern zusammen besprochen wurden, sowie dort eine Stelle gemeldet wird, bekommen die Jugendlichen von ihrem Berufsberater die Stelle auch zugeschickt mit dem Hinweis, sich dort zu bewerben.
1: Von den Berufsberatern und Arbeitsvermittlern konnten sich die Besucher der Börse individuell zum Beispiel zum Verlauf der Ausbildung oder zu finanzieller Unterstützung beraten lassen. Im Idealfall wurde ein Vermittlungsvorschlag ausgehändigt. Aktuell gibt es bei den Unternehmen in der Region Hettstedt noch 61 offene Ausbildungsstellen. Fast die Hälfte davon im Bereich Rohstoffgewinnung, Produktion, Fertigung, aber auch für den Dienstleistungssektor, Handel, Vertrieb, Tourismus, Verkehr, Logistik, Schutz und Sicherheit, Baubüro und Verwaltung sind Plätze vorhanden. Also ein breites Spektrum. All diese Angebote konnten die Besucher gleich am Eingang hübsch aufgereiht auf einer Wäscheleine sehen. Schon mehrmals stand die Tischlerei Rainer Böhme GmbH in Sangerhausen als innovatives Handwerksunternehmen im Fokus der Berichterstattung. So sollte es auch am 16. Juni sein. Hatte doch Wirtschaftsminister Jörg Felgener dieses Unternehmen ausgewählt, um den ersten Förderbescheid eines neuen Förderprogrammes mit dem Namen Cross Innovation zu übergeben. Rainer Böhme begrüßte die Gäste in seinen Unternehmen. Neben der Delegation aus Magdeburg waren auch seine Partner mit dabei, mit dem er sein Projekt Wood for Life als branchenübergreifende Allianz aus kreativen Handwerkern, Designern und Marketingfachleuten umsetzen will. Ziel des Netzwerks ist es, regional erzeugte und bislang einmalige Naturholzstoffe für kundenspezifische Innenausbaulösungen zu nutzen. Bei der Bescheidübergabe, es handelt sich dabei um ein Volumen von rund 190.000 Euro für die kommenden 3 Jahre, hob Wirtschaftsminister Jörg Felgener die Bedeutung von Kreativnetzwerken hervor. Die Firmen der heimischen Kultur- und Kreativwirtschaft sind innovativ und flexibel, stellte er fest. Die Neugier auf Neues und die starke Innovationsorientierung machen die Branche auch zum Impulsgeber und Innovationsmotor für andere Wirtschaftszweige. Umso wichtiger sei die Vernetzung der Kreativen mit anderen Firmen. Die Zusammenarbeit ist ein Erfolgsrezept für frische Ideen, innovative Produkte und neue Dienstleistungen. Mit der Förderung in den kommenden 3 Jahren will Tischlermeister Rainer Böhme die Kompetenzen aus unterschiedlichen Unternehmen bündeln und damit für einen noch erfolgreichen Marktzugang sorgen. Insgesamt stehen für das neue Programm bis 2020 2,5 Millionen Euro zur Verfügung. Sie sind aus Mitteln des Europäischen Fonds für regionale Entwicklung finanziert. Das Land übernimmt dabei bis zu 90% der förderfähigen Projektkosten. Unterstützt werden Personal- und Sachaufgaben. Die 2. Wettbewerbsrunde startet im Herbst diesen Jahres. Anträge und weitere Informationen gibt es auf der Internetseite der Investitionsbank Sachsen-Anhalt.
2: Bereits in den ersten beiden Juniwochen erhielten 3 Städte sofortige Tilgungszuschüsse über das Förderprogramm zur Teilentschuldung Stark II vom Land Sachsen-Anhalt. Am 15. Juni konnte auch ein solcher Vertrag mit der Landrätin des Landkreises Mansfeld-Südharz in der Kreisverwaltung in Sangerhausen unterzeichnet werden. Mit seinem Besuch als Finanzminister wollte André Schröder das Signal geben,
3: dass es erklärt, das Ziel der neuen Landesregierung ist, eine kommunal freundlichere Politik zu machen, auch die Kommunen zu entlasten von Kosten und den Finanzbedarf, den das Land hat und weiterhin haben wird und den Finanzbedarf, den die Kommunen in Sachsen-Anhalt haben, auch sozusagen neu auszubalancieren und in gewisser Hinsicht auch gleichberechtigt zu sehen. Das ist das Signal. Deswegen darf ich sagen, ich bin jetzt extra nochmal erkundigt, dass die Zuweisungen aus dem Finanzausgleichsgesetz einschließlich des aktuellen Sofortprogramms für den Landkreis in diesem Jahr 48,1 Millionen Euro betragen. Hinzu kommen 931.000 Euro nochmal Mehrbelastungsausgleich nach der Schlussabrechnung für die Mehrbelastung nach dem Aufnahmegesetz, also für die Flüchtlingsunterbringung, sodass wir, obwohl die, jetzt sage ich mal das schlimme Wort, Umlagekraftmesszahl zugunsten des Landkreises um 300.000 Euro gestiegen ist und die Einwohnerzahl im letzten Jahr um 1.200 Einwohner rückgängig war, die allgemeinen Zuweisungen an den Landkreis das Niveau des Vorjahres erreichen. Das ist auch ein schönes Verstetigungssignal. Und hinzu kommen ja die einzelnen Fördermittel. Ich erwähne mal stark 5, ein kommunales Investitionsprogramm, etwas mehr als 4 Millionen für den Landkreis, ohne dass nochmal mit Eigenmitteln kofinanziert werden muss. Also die Zuweisungen außerhalb des Finanzausgleichsgesetzes sind ja auch noch hinzuzuziehen. Also eine Situation, wo wir gerade uns verständigt haben, die als ein guter Anfang gelten kann.
2: Mit der Vertragsunterzeichnung löst damit der Landkreis ein altes Darlehen in Höhe von fast 445.000 Euro ab, schließt einen neuen, zinsgünstigeren Kreditvertrag ab und erhält vom Land einen sofortigen Tilgungszuschuss von rund 133.000 Euro.
4: So ganz glücklich sind wir da generell nicht. Nicht, dass es das jetzt gibt, aber es liegt natürlich im System von Stark 2 auch eine gewisse Bindung drin, dass sich Kommunen also gerade bei der Kreditaufnahme, weiterer Kreditaufnahme arg beschränken müssen. Man sollte hier vielleicht überlegen, ob das Land nicht, solange die Zinsen so sind, wie sie sind, nicht doch vielleicht ein kommunales Investitionsprogramm ermöglicht. Weil wir haben einen aufgelaufenen Investitionsstau, wir brauchen bloß uns, da hilft uns auch stark reinig, muss ich sagen, wenn ich an unser Gymnasium in Hettstedt denke, dem allein mindestens 12 Klassenzimmer fehlen. Ja? Da brauche ich Lösungen und unter den gegebenen Bedingungen den Kredit aufnehmen, ist eigentlich super günstig und würde uns eine ganze Menge vorwärts helfen, denn ich muss jetzt lösen. Finden Sie mal 12 Klassenzimmer. Darunter nach Möglichkeit 2 Physikkabinette, die mindestens 80 Quadratmeter betragen. Ja. Also das sind Sachen, die auf die Kommunen zukommen. Das sind Regelungen, die sind nicht durch uns getroffen worden, sondern das sind allgemeine Vorschriften. Und hier gibt es überall noch einen gewaltigen Stau. Auch in Sangerhausen mit dem Gymnasium haben wir Probleme, das wissen Sie. Hier sind Anträge entsprechend gestellt, das ist auch geplant. Aber es dauert halt. Ja. Und so ein Zinssatz wie gegenwärtig möglich ist, könnte man eine ganze Menge bewirken. Und insofern hoffe ich auch, dass wir das Geld, was jetzt die Landesregierung der Landkreise und Kommunen zur Verfügung stellen will, die 80 Millionen, dann wirklich auch für solche Ausgaben mitgenutzt werden können und nicht zur Kofinanzierung des KIföX. Ja? Aber solange dort keine Neuregelung ist, sind wir gezwungen, 53% des Landesanteils zu übernehmen. Ja. Das muss ich auch mal sagen. Ja? Da sind ein paar Aufgaben, vor denen Sie stehen.
1: Ja. Ja.
4: Die sind gewaltig, das weiß ich. Und alles guckt gespannt, was geht da los? So ein bisschen bin ich ja noch im Haushalt drin, dass ich das auch nachvollziehen kann. Denn so einfach lässt sich's nicht regeln. Gerade beim KIföG, da sind immer gewaltige Stellschrauben. Aber das ist schon ganz massiv, was da passiert. Und insofern müssen wir eigentlich hier gemeinsam die Probleme angehen.

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0: Auch 2001 fanden wieder tausende Besucher den Weg nach Kloster Mansfeld. Der Mansfelder Bergwerksbahnverein hatte zum Dammspektakel am 19. und 20. Mai eingeladen. Wie immer bot man bewährtes, aber auch neue Attraktionen rund ums Thema Dampf. Einer der Höhepunkte war der Wettbewerb im Ziehen einer Lokomotive.
1: Ich bitte mal alle Mannschaften, jeweils ein Seil zu nehmen. Und die Mannschaften können sich aussuchen, ob sie ein Zwei-Seil ziehen.
2: Ja, bitte.
1: Oder ob sie nur ein Seil ziehen. Zwei Seile deshalb, weil man dann auch noch sehen kann, dass er auf die Länge verteilen kann und man sich nicht gegenseitig auf die Füße tritt.
0: Mit dem Werfen einer Münze wurden ganz verletzte Unklarheiten bei den Wettkampfbedingungen beseitigt. Dann gingen die Mannschaften endlich an den Start.
1: Auf die Plätze. Fertig. Los. Auf der Ente. Fertig.
3: Feuer!
1: So, Aufruf, Siegerehrung. Lok ziehen. Und demzufolge ersten Platz beim Ziehen einer Lokomotive wurde der Heimatverein Bendorf in 9,5 Sekunden. Ja. Herzlichen Glückwunsch, der Herr Fischer wird die Ehrung vornehmen.
0: Sehr interessant zu beobachten, wie Mitglieder des Vereins, die hauptberuflich bei der Berliner S-Bahn beschäftigt sind, das Einkleisen eines Waggons, welcher aus den Schienen gesprungen war, vornahmen. Mario Falk erläutert das Prinzip.
4: Wir haben diesen Wagen hier künstlich neben Space gestellt, um Ihnen mal vorzuführen, mit welcher Technik, mit welchen Mitteln und welchen Möglichkeiten wir haben, im Havariefall, das heißt beim Mauer-Schlüsselunfall, Wagen wieder einzugleisen. Entgleisungen entstehen durch verschiedene Ursachen. Eine Ursache ist wohl immer die Technik, die andere immer der Mensch. Hier war natürlich ein Optimalfall, ein Zweiachser Güterwagen. Beruflich haben wir sehr viel zu tun mit Waren, mit Drehgestellwagen, weil wir auch schließlich Drehgestellwagen haben. Also sind noch besondere Sachen zu beachten, das heißt, es ist relativ einfach hier noch.
0: André Schüler demonstrierte dann die notwendigen Arbeitsschritte, damit der Waggon wieder auf den Schienen fahren kann.

0: Führungen, die der Bergwerksbahnverein anbot, wurden ebenfalls dankend angenommen. Wir begleiteten Thomas Fischer, dem Vereinsvorsitzenden, ein Stück auf so einer Führung.
1: So, meine Damen und Herren, wie gesagt, diese Halle ist von 1883. Da sind noch die schönen Fähnchen, ja? Da war immer in der Mitte das Rote und rechts und links war Hammerzirkel Ehrenkranz. Sie sehen hier hinter Ihnen die Lokomotive 7 und 9. Im Jahre 1932 gab es hier eine Auswirkung auf die Eisenbahn, die im Ursprung sehr, sehr negativ war. Der Kupferpreis ist von heute auf morgen um ca. 60% gefallen. Damit war innerhalb von 4 Wochen die komplette Kupferförderung hier im Mainzfurter Land nicht mehr lukrativ. Das heißt, es war von Anfang an, ab 32 wäre es ein Zuschussgeschäft gewesen, aber im Dritten Reich und bereits 32 hat man hier die erste große Subventionsgeschichte für einen größeren Industriebetrieb der Rohstoffindustrie hervorgebracht. Man hat hier so investiert, dass man gesagt hat, wir müssen diese Arbeitsplätze hier retten und hat unter anderem für die Bahn diesen Schuppen gebaut, diese Lokomotiven bei Ohrenstein und Koppel bestellt. Die wurden in 3 Raten, 1931, 36 und 39 bestellt und ausgeliefert. Diese Lokomotiven wurden ausschließlich für diese Bahn gebaut. Das sind die Lokomotiven 6 bis 11. Wie viele Lok sind das? 6, 7, 8, 9, 10, 11. 6, ja. Das ist ja nicht immer so eine Sache, wenn man nicht bei 1 anfängt zu zählen. Es ist für uns als Verein leider nicht möglich, 4 bauartgleiche Lokomotiven betriebsfähig vorzuhalten. Die Lok 10 ist noch betriebsfähig, die ist zurzeit vermietet nach Oberwiesenthal. Die Lok 11 ist heute im Einsatz. Lok 20 erzähle ich Ihnen die Geschichte noch im Anschluss. Lok 7 ist seit 1997 abgestellt und Lok 9 seit 1991. Wir sind auf der Suche nach einem ordentlichen Lokschub, auch für unsere Loks. Es lohnt sich nicht, diese Lokomotiven auch noch betriebsfähig aufzuarbeiten. Die Hauptuntersuchung, wie gesagt, alle 6 Jahre kostet 500.000. Und wenn wir uns mit einbringen, vielleicht nur 300.000, aber trotzdem ziemlich fettig. Vergleichbar damit, sie würden sich auch nicht 4 Autos halten, nur weil einmal im Jahr die ganze Verwandtschaft zu Weihnachten vom Bahnhof abzuholen ist. Ja? Vielleicht Ostern noch, ja. Und in den günstigen Jahren wird eine Konfirmation gefeiert, aber das lohnt sich nicht. Darum schmachten die Lokomotiven hier. Hier hinter mir steht eine Diesellokomotive der Baureihe V10C. Der Versuch der DDR-Produktion, eine mittelmäßig leistungsfähige Lokomotive für die Schmalspur zu produzieren. Ist auch schon eine ältere Dame, Baujahr 62, hat 100 PS, dieselmechanisch. Wenn Sie da einen Tag lang drauf rangiert haben, brauchen Sie kein Fitnesstraining mehr, aber ein Hörgerät brauchen Sie. Und irgendein, der Sie festhält, weil Sie zu Hause weiter zittern. Ja? Es gab auch aus rumänischer und aus sowjetischer Produktion leistungsstärkere, größere Lokomotiven. Aber die Russen haben alles immer gleich so groß und breit gebaut, dass die dann durch keine Brücke mehr passten. Also waren die hier nicht einsatzfähig.
0: Garantiert durch jede Brücke passten die Fahrzeuge, die ebenfalls die Besucher scharenweise anzogen. Der Modellbahnclub hatte eine beeindruckende Ausstellung aufgebaut, in der der Bahnhof Giersleben genauso im Kleinformat bewundert werden konnte wie der Viadukt in Mansfeld.

Fahrten zum Mansfield-Museum nach Hettstedt wurden ebenfalls angeboten und natürlich auch angenommen. Alles in allem ein interessantes Wochenende, das sicherlich auch beim nächsten Mal wieder den Zuspruch von Tausenden finden wird.

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0: Gegen 14.30 Uhr am 10. Juni war es soweit. Auf dem Sangerhäuser Bahnhof wurde der Reformationszug mit einer großflächigen Werbebotschaft von Abellio getauft. Unter anderem mit vor Ort die Landrätin des Landkreises Dr. Angelika Klein.
1: Ich freue mich, dass heute eine Idee Wirklichkeit wird, die schon eine Weile mit uns rumgetragen wurde, und zwar ein Zug zu benennen nach den Reformgebern Martin Luther und Thomas Münzer. Wir haben uns ja seit Jahren auf das Reformationsjubiläum mit dem Höhepunkt im Jahr 2017 vorbereitet. Seit anderthalb Jahren gibt es einen Arbeitskreis Reformation, und gemeinsam mit unserer Standort Marketing Gesellschaft, mit den Kommunen, der Lutherstadt Eisleben, mit der Mansfeld-Lutherstadt, aber auch mit den Kirchen, mit der Lutherstiftung selbst, mit unserem Kulturwerk, manche kennen es auch noch als Theater, haben wir in den vergangenen Jahren uns bemüht, Ideen zu finden, Ideen zu sammeln, um deutlich zu machen, dass Reformation nicht nur in Wittenberg stattfand, nicht nur in Eisenach, sondern dass unser Landkreis eigentlich derjenige ist, welcher Ideengeber war und ist, denn Martin Luther ist hier geboren, ist hier gestorben und hat insbesondere auch durch seine engen Kontakte zu den Grafen von Mansfeld unwahrscheinlich Bereicherung erfunden, gerade für die Reformation.
0: Luthers Land und Münzers Heimat, das ist Mansfeld-Südharz, erklärte die Landrätin bei der Taufe. Deshalb ist es wichtig, dass das Reformationsjubiläum um unseren Landkreis keinen Bogen macht. Die Oberbürgermeisterin der Lutherstadt Eisleben, Jutta Fischer, sagte, dass die Bedeutung der Städte Eisleben und Mansfeld als Geburts- und Sterbeort und Heimat Martin Luthers in Verbindung mit Stolberg und Ahlstedt als Thomas-Münzer-Orte nun von einem gestalteten Abellio-Zug ins Land getragen werden. Außerdem dankte sie allen, die dieses Projekt umgesetzt haben, und wünschte den Reisenden und Gästen der Städte sowie dem Unternehmen Abellio allzeit gute Fahrt. Bei der Umsetzung des Vorhabens engagierte sich federführend die Standort Marketing Mansfeld Südharz GmbH. Deren Geschäftsführer Marc Lange betonte, dass neben der Botschaft für die beiden Reformgeber der Zug auch zur Ankündigung regionaler Events genutzt werden solle. Deshalb gibt es am Zug eine Werbefläche, die von Zeit zu Zeit aktualisiert wird. Gestartet wurde mit der Ankündigung des diesjährigen Sachsen-Anhalt-Tages, der vom 9. bis 11. September in Sangerhausen stattfindet. Auch der nächste Sachsen-Anhalt-Tag, der im kommenden Jahr von der Lutherstadt Eisleben ausgerichtet wird, wird später durch den Zug in ganz Mitteldeutschland angekündigt. Dirk Ballenstein, Vorsitzender der Geschäftsführung von Abellio Rehl Mitteldeutschland, umriss, warum das Unternehmen das Vorhaben unterstützt. Abellio möchte nicht nur ein Dienstleister sein, der Personen sicher und pünktlich ans Ziel bringt. Vielmehr versteht sich die Firma als ein Unternehmen aus der Region für die Region und möchte dazu beitragen, deren geschichtliche und kulturelle Bedeutung bekannter zu machen. Nahverkehrszüge sorgen nicht nur für Mobilität, sie können auch Botschaften ins Land tragen. Der neue Abellio-Zug wirbt für den Besuch der Luther- und Münzerorte in der Region. Gleichzeitig stimmt er ein auf das große Reformationsjubiläum 2017, zu dem Sachsen-Anhalt Gäste aus aller Welt erwartet. Schließlich knallten die Sektkurken und die feierliche Taufe wurde vollzogen. Fortan trägt nun ein Abellio-Zug den Namen von Martin Luther und Thomas Münzer durch ganz Mitteldeutschland und erinnert damit an die beiden bedeutenden Reformgeber. Das Kulturwerk Mansfeld-Südharz Schauspiel Lutherstadt Eisleben lud am 11. Juni zu einem Kennenlernworkshop in das Theater nach Eisleben ein. Näheres zu diesem Musiktheaterprojekt verriet Melanie Peter.
2: Also, ich bin Melanie Peter, ich bin die künstlerische Leiterin des Projekts /Thesen 9.5, ein Musiktheaterprojekt, 9 Thesen oder 9 Szenen, 5 Lieder, 70 Minuten junges Musiktheater, das mit dem Theater Eisleben hier durchgeführt wird. Und wir arbeiten mit jungen Leuten aus Eisleben und Sangerhausen, die auf der Bühne stehen werden, Es werden professionelle Künstler mit an Bord sein. Es gibt einen Musiker, der Lieder dafür schreiben wird. Das ist der Christoph Reuter und einen musikalischen Leiter Philipp Baschewski. Die haben schon viel Erfahrung auch mit jungem Publikum und wir drei zusammen entwickeln dieses Musiktheaterprojekt, was im Mai 2017 im Rahmen dieser Luther-Dekade und dem Reformationsjubiläum aufgeführt werden wird. Es ist noch möglich, wer Interesse hat, an dem Projekt teilzunehmen. Es richtet sich vor allen Dingen an Menschen ab 11 bis 13 Jahren bis hin zu 25 Jahren. Das ist die Hauptzielgruppe. Wir möchten aber gerne auch noch Sängerinnen und Sänger, die sich zu einem Chor zusammenschließen, finden, die auch noch einen Part in diesem Projekt erhalten werden. Das heißt, es können sich auch Kinder- und Erwachsenenchöre melden, die an dem Projekt teilnehmen möchten. Und zwar wenden Sie sich bitte an das Kulturwerk Eisleben, also das Theater in Eisleben. Dort werden alle Kontakte gesammelt und dann können wir im Sommer starten und gemeinsam unsere Ideen entwickeln, was es für uns heute bedeutet, Reformation, also Erneuerung. Was ist für uns da heute wichtig? Wie erneuern wir uns? Welche Thesen stellen wir auf? Und da kann sich jeder dran beteiligen, der in dieser Altersgruppe ist oder interessiert dran ist, auch auf der Bühne zu stehen. Es haben sich schon Interessierte gemeldet, die aus Syrien kommen. Und da sie noch nicht so gut Deutsch sprechen, habe ich jetzt auch die Möglichkeit, sozusagen das in Englisch zu übersetzen, um dann in dieser internationalen Sprache die Musik ausmacht, die Tanz ausmacht, dann miteinander zu agieren. Also es wird auch ein Begegnungsprojekt darüber, wo wir herkommen, woran wir glauben, was wir lieben und wo wir hinwollen.
3: Okay, it just starts. And you can also take part in it, if you like to. Yeah? Okay. Sehr gut.
0: And walking? Gemeinsam sollen die Teilnehmer 9 Szenen und 5 Lieder entwickeln, improvisieren, Texte schreiben, singen und wenn sie können auch tanzen. Wer noch Interesse hat mitzumachen, kann sich im Theater oder unter der eingeblendeten Telefonnummer melden. Wie schon in den vergangenen Jahren fand auch in diesem das Sommerfest der Linken des Kreisverbandes Mansfeld-Südharz an der Gaststätte Ernst Thälmann in der gleichnamigen Gartensporte in Eisleben statt.
4: Also allen ein herzliches Willkommen zu unserem Sommerfest. Das ist schon eine sehr schöne Tradition, dass der Kreisverband Die Linke jährlich ein Sommerfest durchführt. Und sehr häufig haben wir das auch hier an dieser Stelle durchgeführt. Ich bedanke mich schon mal im Voraus an den Vorstand des Gartenvereins, der das wieder ermöglicht hat. Und natürlich auch vielen Dank an das Gaststätten-Ehepaar, die sich hier auch bemüht haben, dass wir heute ein paar schöne Stunden erleben.
0: Für Groß und Klein hatte der Kreisverband am 12. Juni ein buntes, kostenfreies Programm vorbereitet. Unter anderem gab es eine Hüpfburg, ein Glücksrad, Ponys zum Streicheln und Reiten, ein Bücherbazar und Musikalisches.
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0: Für das leibliche Wohl sorgte das Team des Thälmann-Gartenlokals. Gegen Mittag gab es auch einen Talk mit bekannten Politikern aus dem Bund und der Region. Wie hier im Gespräch der parlamentarische Geschäftsführer der Linken von Sachsen-Anhalt Stefan Geppert und dem Fraktionsvorsitzenden von der Linken Sachsen-Anhalt Sven Knöche.
6: Sven, wenn man sich die erste Landtagssitzung anschaut, wo das Neue Deutschland hat geschrieben, die Linksfraktion brennt ein wahres Feuerwerk von Anträgen ab, da waren ja auch einige dabei, wo die Linke klar Flagge gezeigt hat für Humanismus, für Solidarität und Weltoffenheit. Wie wichtig findest du es als neuer Fraktionsvorsitzender,

0: Menschen auch danken und Unterstützung weiter zusagen wollten, die sich engagieren für Solidarität, für Flüchtlinge, für den Zusammenhalt unserer Gesellschaft. Den haben wir gestellt. Wir haben unser Kernthema, nämlich die Frage der Reform der Sozialgesetzgebung, nämlich hier im SGB II, Stichwort Zwangsverrentung, Stichwort Bedarfssicherung für Kinder. Da haben wir einen Antrag gestellt, wo wir wollten, dass das Land Sachsen-Anhalt klar Position bezieht. Wir haben, den hast du ja gestellt, auch die Frage der Kultur nach vorne gebracht, die Frage Theater. Wir haben die Frage der Bildung nach vorne gebracht. Ja, im Koalitionsvertrag steht drin, dass man gerne mehr Lehrer einstellen möchte. Wie man das machen möchte, haben sie aber nicht gesagt. Und das Problem ist einfach, Sachsen-Anhalt hat zu lange geschlafen, was die Frage der Lehrerausbildung anging. Die Lehrer, die eingestellt werden sollen, die gibt es im Moment nicht. Da müssen wir mehr tun, als zu sagen, wir wollen einstellen. Wir müssen überlegen, welche zusätzlichen Qualifikationen können wir in unseren Schulen mit einstellen. Müssen wir zwingend alle Fächerkombinationen machen. Und vor allen Dingen, wir müssen mit unseren Universitäten und Fachhochschulen sprechen, dass endlich wieder mehr Lehrer ausgebildet werden hier im Land. Und zwar Lehrer, die wir an unseren Schulen brauchen.
1: Die Schulleiterin der evangelischen Grundschule Hettstedt, Kerstin Müller, konnte am 14. Juni im Musikunterricht der 4. Klasse von Anke Korblin einen angenehmen Besuch ankündigen.
2: Heute besucht uns ein Vertreter der Stadtwerke, Herr Kloss, ja? Herzlich willkommen. Wir haben einen heißen Draht zu den Stadtwerken, und zwar durch Frau Korblin. Deshalb sind wir ganz froh, dass wir jetzt auch gleich hier sind. Und zwar haben wir gehört, dass die Stadtwerke Rechner aussondern. Und ihr wisst ja, dass wir in manchen Klassenräumen noch uralte Sachen haben, die schon, weiß ich nicht, wie alt sind. Und haben den Antrag gestellt, dass wir bedacht werden, und wir freuen uns, dass wir also heute Rechner von den Stadtwerken kriegen.
1: Jochen Kloss, Leiter Handel und Vertrieb bei den Stadtwerken Hettstedt, wandte sich dann natürlich selbst an die Schüler.
3: Wir machen ja ein bisschen was für die Region allgemein und speziell nun ganz besonders. Und das wisst ihr ja alle, wir müssen hier im Mansfelder Land ein bisschen was als örtliches Stadtwerk tun, damit das auch noch ein bisschen vorangeht. Und in der Gegenleistung, wir sind ja auch nicht uneigennützig, haben wir als Handel und Vertrieb natürlich dann auch immer die Aufgabe zu werben, kommen zu den Stadtwerken.
1: Lukas freute sich stellvertretend für die anderen, den Gutschein über 4 Computer, einer wird noch nachgeliefert, entgegennehmen zu können.
4: Da stehen auch die 4 schon drauf. Genau. So, mein Großer, dann viel Spaß mit eurem Rechner, alles, alles Gute, und wenn wir da helfen können, machen wir das natürlich gerne. Na?
1: Die Schüler bedankten sich mit einem Lied. Musik.

Auf die Schülerinnen und Schüler der Grund- und Sekundarschule Mansfeld wartete am 14. Juni ein angenehmer Termin. Sollten ihnen doch VIP-Museumspässe symbolisch überreicht werden. Dazu machte sich Sebastian Görz, Geschäftsführer des Erlebnisweltmuseen e.V., auf den Weg. Hier zum Beispiel sprach er mit Schülerinnen und Schülern der dritten Klasse über Museen im Allgemeinen und den VIP-Museumspass im Speziellen. Denn auch in diesem Jahr ist Erlebnisweltmuseen e.V. Initiator der Aktion VIP-Museumspass. Mit den Pässen haben Kinder und Jugendliche unter 18 Jahren

0: Jahren während der Sommerferien freien Eintritt in 41 Museen. Neben zahlreichen Einrichtungen im Landkreis Mansfeld-Südharz sind auch Museen im Harz, im Salzlandkreis, im Saalekreis und in Halle mit dabei. Alle teilnehmenden Häuser sind auf www.erlebniswelt-museen.de sowie auf den Pässen aufgelistet. Die VIP-Museumspässe werden von den Schulen im Landkreis Mansfeld-Südharz an ihre Schüler übergeben. Zudem sind sie während des Gültigkeitszeitraums in allen beteiligten Museen, in Touristeninformationen und ausgewählten Hotels erhältlich. Der VIP-Museumspass wird von der Sparkasse Mansfeld-Südharz und der Romonta GmbH unterstützt. Das damit verbundene Gewinnspiel erhält Förderung durch Edeka Lene Sangerhausen, dem Friwi-Werk Witte, der AOK Sachsen-Anhalt, dem Guten Buch in Sangerhausen und durch die Rosenstadt Sangerhausen GmbH. Dann sind ja alle Voraussetzungen erfüllt für spannende Museumsbesuche in den Sommerferien.
1: Der Ostdeutsche Sparkassenverband, die Sparkasse Mansfeld-Südharz und die Sparkassenfinanzgruppe Sachsen-Anhalt sind Hauptsponsoren und damit offizielle Partner des Sachsen-Anhalt-Tages vom 9. bis 11. September in Sangerhausen. Aus diesem Anlass wurde am 10. Juni im Rathaus der Berg- und Rosenstadt ein Sponsoringvertrag unterschrieben. Dabei mit anwesend, neben dem Oberbürgermeister von Sangerhausen, Ralf Poschmann, der geschäftsführende Präsident des Ostdeutschen Sparkassenverbandes, Dr. Michael Ermrich, und der Vorstandsvorsitzende der Sparkasse Mansfeld-Südharz, Hans-Ulrich Weiß. Mit all seinen kulturellen, gesellschaftlichen und wirtschaftlichen Farben und Unterschieden der einzelnen Regionen des Bundeslandes Sachsen-Anhalt wird Sangerhausen an diesen Tagen ein Ort der Begegnung sein, verriet der Oberbürgermeister bei der Vertragsunterzeichnung. Unter dem Motto Sachsen-Anhalt trifft Rose werden die Menschen von der Altmark, der Börde, Anhalt, dem Harz bis zum Burgenlandkreis, der Saale- und Struth-Region und des Landkreises Mansfeld-Südharz zum 20. Jubiläum des Landesfestes die Berg- und Rosenstadt in all ihren Facetten erleben. Mit dem Besuch in Sangerhausen treffen die Gäste auf eine Rosenstadt, eine traditionelle Bergbaustadt und eine kulturhistorisch interessante, über 1000 Jahre alte Stadt, sowie auf den bedeutendsten Rosengarten der Welt, dem Europarosarium. Der Ostdeutsche Sparkassenverband ist ein Hauptförderer des Sachsen-Anhalt-Tages in Sangerhausen. Er ist seit vielen Jahren verlässlicher Partner des Landes, eine Größe, mit der man rechnen kann, so Poschmann weiter. Gemeinsam mit der Sparkasse Mansfeld-Südharz als regionales Geldinstitut vor Ort und der öffentlichen Versicherung Sachsen-Anhalt wird ein großer Sparkassentreffpunkt auf dem Marktplatz organisiert. Zusätzlich werden in Kooperation mit Radio Brocken als offiziellem Medienpartner des Landesfestes eine Vielzahl von Attraktionen initiiert, die das unterhaltsame Programm des Landesfestes erweitern. Das größte Landesfest soll die Besonderheiten, Potenziale und die Lebensqualität der Stadt Sangerhausen und des Bundeslandes herausstellen und einer breiten Öffentlichkeit bekannt machen. Erwartet werden bis zu 150.000 Besucher. Nach der Vertragsunterzeichnung wurden die Fahnen zum Sachsen-Anhalt-Tag 2016 gehisst. Dabei begab man sich vor das Rathaus auf die Treppen, um das Motto und die Aufschrift in voller Größe zu sehen. Die Kindertagesstätte Hasenwinkel in Wolferode begann am 11. Juni ihr großes Sommerfest. Unter anderem sorgten Kinderschminken Hüpfburg und Clown Pelle Pürz dafür, dass es den Jüngsten nicht langweilig wurde. Für die Größeren konnten Kaffee und Kuchen den Vormittag versüßen. Zu Beginn des Sommerfestes sangen bzw. tanzten die Kita-Kids für ihre Zuschauer.

0: Im Anschluss ergriff Dana Altenburg, die Leiterin der Einrichtung, das Wort.
1: Ich freue mich, dass doch schon so viele erschienen sind. Wir freuen uns, dass wir die Mitglieder vom Rotary Club als unsere Gäste begrüßen können. Kameraden der Feuerwehr Wolfenrode, Frau Ehrenberg vom Eigenbetrieb, Herrn Gericke als Ortsbürgermeister, um nur einige zu nennen. Auch Ihnen ein herzliches Willkommen. Heute soll ein besonderer Tag für unsere Kinder sein, mit vielen Überraschungen. Als erstes möchte ich aber die Gelegenheit nutzen, mich bei allen Eltern und Großeltern zu bedanken, die uns immer zur Seite stehen und uns unterstützen. Sei es beim Kuchenbacken oder als Begleitung bei Ausflügen oder einfach einen neuen Grill besorgen und das Grillzeug gleich mit dazu. Dankeschön.
0: Schließlich gab es noch eine Überraschung. Mitglieder des Rotary Clubs Eisleben Mansfelder Land gaben einem alten Feuerwehrauto vom Typ W50 einen neuen Anstrich. Um das Gefährt in einen spähfähigen Zustand zu bringen, werkelten die Clubmitglieder, zu dem unter anderem auch der ärztliche Direktor der Helios Klinik Ralf Kallmeier gehört, seit Wochen an dem Projekt. Gesponsert wurde der LKW vom Fuhrunternehmer Martin Sauer aus Eisleben, den amtierenden Clubpräsidenten. Nach der feierlichen Übergabe konnten die Kids ihre Begeisterung nicht mehr verbergen und nahmen das Gefährt unter Beschlag.

Das jährliche Heimatfest in Bornstedt fand in diesem Jahr am 2. Juniwochenende statt. Ort der Feierlichkeiten war die Burg im Ort, auch Schweinsburg genannt. Viele Bornstädter und Gäste folgten der Einladung des Heimatvereines, der wieder ein abwechslungsreiches Programm für Jung und Alt organisiert hatte. Ein ortsansässiger Verein, der sich seit Jahren am Fest beteiligt, ist der Radsportverein Bornstedt. Er zeigte sein Programm am Nachmittag des 12. Juni.

Der unbestrittene Höhepunkt des Tages war der Rekordversuch der Radartisten mit 20 Teilnehmern auf ihren kleinen und großen Rädern.

0: Früchte und Gemüse statt Fertigkost. So essen Kinder lecker und gesund. Das ist der Titel einer Aktion der AOK Sachsen-Anhalt. Schon die Jüngsten sollen an eine ausgewogene und gesunde Ernährung herangeführt werden. Gemeinsam mit dem Landfrauenverband Sachsen-Anhalt lud die Gesundheitskasse am 14. Juni zu einem Termin in die Kita Haus Sonnenschein ein. An diesem Tag konnten die Kleinen um Leiterin Frau Windischmann viel über gesunde Ernährung lernen. Denn die Lust auf Süßes ist angeboren, die Verlockungen sind groß, doch Zucker steckt nicht nur in Schokolade, Knuspermüsli und Softdrinks, sondern auch in pikanten Nahrungsmitteln und Fertigprodukten. Insbesondere Kinder müssen deshalb besser aufgeklärt werden. Vor Ort auch Wilko Petermann, Projektkoordinator Gesundes Frühstück der Abteilung Prävention der AOK Sachsen-Anhalt.
1: Wir machen heute mit den Kindern ein gesundes Frühstück. Das heißt, wir bereiten Kleinigkeiten zu, gemeinsam, und werden die dann hinterher essen. Und dabei erklären wir den Kindern, worum es beim gesunden Frühstück geht. Also warum sollte man sich gesund ernähren, ja, und was das alles so ist, wo es herkommt und so weiter.
0: Bei der Vor- und Zubereitung des gesunden Frühstücks konnten sich die Kleinen voll einbringen. Tatkräftige Unterstützung gab es dabei von Christine Simonson vom Landfrauenverband Mansfelder Land. Erstaunlich sind, welche zum Teil erheblichen Zuckermengen versteckt in Lebensmitteln stecken. Und um gerade Kinder frühzeitig ein besseres Gespür für gesunde und auch regionale Lebensmittel zu vermitteln, hat die AOK Sachsen-Anhalt dieses neue Programm zur gesunden Ernährung gestartet. Selbstverständlich finden solche Termine auch in anderen Kindertagesstätten statt. So lernen möglichst viele Kinder, lecker und gesund zu essen. Die Agentur für Arbeit Hettstedt lud am 15. Juni zur diesjährigen Ausbildungsbörse ein. Angesprochen waren alle Jugendlichen, die für den Ausbildungsstart 2016 noch eine Lehrstelle suchen. Ansprechpartner vor Ort unter anderem Michael Schwarze.
2: Ja, wir haben heute die jungen Leute eingeladen hier zur Ausbildungsbörse, die für das Jahr 2016, also ab dem 1.8. noch eine Ausbildung suchen und bis jetzt noch nichts gefunden haben, um einfach nochmal zu zeigen, was haben wir derzeit noch an Lehrstellen im Landkreis offen und frei, um dort mal zu gucken, ob es vielleicht noch Alternativen gibt. Im Moment sieht es ganz gut aus, das heißt, wir haben noch knapp 400 Lehrstellen im Landkreis frei. Das deckt sich ungefähr mit der Zahl an Jugendlichen, die noch eine Lehrstelle suchen. Und da müssen wir jetzt nur gucken, dass beides zusammenfindet. Es ist so, dass die Jugendlichen schon vorrangig sich auf wenige Berufe bewerben, so die Klassiker, den Kfz-Mechatroniker, die Bürokauffrau, wobei in den Beratungsgesprächen dann schon nach Alternativen gesucht wird oder eben diese Börse mal genutzt wird, um einfach zu zeigen, was gibt es denn für Lehrstellen, und dann werden die Jugendlichen auch schnell wach und merken, dass sie sich noch auf andere Berufe bewerben müssen. Ja, wir haben neben der Börse ja auch immer im Internet die Jobbörse, wo wir immer die Stellen veröffentlichen, und alle Berufe, die mit den Berufsberatern zusammen besprochen wurden, sowie dort eine Stelle gemeldet wird, bekommen die Jugendlichen von ihrem Berufsberater die Stelle auch zugeschickt mit dem Hinweis, sich dort zu bewerben.
0: Von den Berufsberatern und Arbeitsvermittlern konnten sich die Besucher der Börse individuell zum Beispiel zum Verlauf der Ausbildung oder zu finanzieller Unterstützung beraten lassen. Im Idealfall wurde ein Vermittlungsvorschlag ausgehändigt. Aktuell gibt es bei den Unternehmen in der Region Hettstedt noch 61 offene Ausbildungsstellen. Fast die Hälfte davon im Bereich Rohstoffgewinnung, Produktion, Fertigung, aber auch für den Dienstleistungssektor, Handel, Vertrieb, Tourismus, Verkehr, Logistik, Schutz und Sicherheit, Baubüro und Verwaltung sind Plätze vorhanden. Also ein breites Spektrum. All diese Angebote konnten die Besucher gleich am Eingang hübsch aufgereiht auf einer Wäscheleine sehen. Schon mehrmals stand die Tischlerei Rainer Böhme GmbH in Sangerhausen als innovatives Handwerksunternehmen im Fokus der Berichterstattung. So sollte es auch am 16. Juni sein. Hatte doch Wirtschaftsminister Jörg Felgener dieses Unternehmen ausgewählt, um den ersten Förderbescheid eines neuen Förderprogrammes mit dem Namen Cross Innovation zu übergeben. Rainer Böhme begrüßte die Gäste in seinen Unternehmen, Neben der Delegation aus Magdeburg waren auch seine Partner mit dabei, mit dem er sein Projekt Wood for Life als branchenübergreifende Allianz aus kreativen Handwerkern, Designern und Marketingfachleuten umsetzen will. Ziel des Netzwerks ist es, regional erzeugte und bislang einmalige Naturholzstoffe für kundenspezifische Innenausbaulösungen zu nutzen. Bei der Bescheidübergabe, es handelt sich dabei um ein Volumen von rund 190.000 Euro für die kommenden 3 Jahre, hob Wirtschaftsminister Jörg Felgner die Bedeutung von Kreativnetzwerken hervor. Die Firmen der heimischen Kultur- und Kreativwirtschaft sind innovativ und flexibel, stellte er fest. Die Neugier auf Neues und die starke Innovationsorientierung machen die Branche auch zum Impulsgeber und Innovationsmotor für andere Wirtschaftszweige. Umso wichtiger sei die Vernetzung der Kreativen mit anderen Firmen. Die Zusammenarbeit ist ein Erfolgsrezept für frische Ideen, innovative Produkte und neue Dienstleistungen. Mit der Förderung in den kommenden 3 Jahren will Tischlermeister Rainer Böhme die Kompetenzen aus unterschiedlichen Unternehmen bündeln und damit für einen noch erfolgreichen Marktzugang sorgen. Insgesamt stehen für das neue Programm bis 2020 2,5 Millionen Euro zur Verfügung. Sie sind aus Mitteln des Europäischen Fonds für regionale Entwicklung finanziert. Das Land übernimmt dabei bis zu 90% der förderfähigen Projektkosten. Unterstützt werden Personal- und Sachaufgaben. Die zweite Wettbewerbsrunde startet im Herbst diesen Jahres. Anträge und weitere Informationen gibt es auf der Internetseite der Investitionsbank Sachsen-Anhalt.
3: Bereits in den ersten beiden Juniwochen erhielten 3 Städte sofortige Tilgungszuschüsse über das Förderprogramm zur Teilentschuldung Stark II vom Land Sachsen-Anhalt. Am 15. Juni konnte auch ein solcher Vertrag mit der Landrätin des Landkreises Mansfeld-Südharz in der Kreisverwaltung in Sangerhausen unterzeichnet werden. Mit seinem Besuch als Finanzminister wollte André Schröder das Signal geben,
4: dass es erklärt, das Ziel der neuen Landesregierung ist, eine kommunal freundlichere Politik zu machen, auch die Kommunen zu entlasten von Kosten und den Finanzbedarf, den das Land hat und weiterhin haben wird und den Finanzbedarf, den die Kommunen in Sachsen-Anhalt haben, auch sozusagen neu auszubalancieren und in gewisser Hinsicht auch gleichberechtigt zu sehen. Das ist das Signal. Deswegen darf ich sagen, ich habe jetzt extra nochmal erkundigt, dass die Zuweisungen aus dem Finanzausgleichsgesetz einschließlich des aktuellen Sofortprogramms für den Landkreis in diesem Jahr 48,1 Millionen Euro betragen. Hinzu kommen 931.000 Euro nochmal Mehrbelastungsausgleich nach der Schlussabrechnung für die Mehrbelastung nach dem Aufnahmegesetz, also für die Flüchtlingsunterbringung, sodass wir, obwohl die, jetzt sage ich mal das schlimme Wort, Umlagekraftmesszahl zugunsten des Landkreises um 300.000 Euro gestiegen ist und die Einwohnerzahl im letzten Jahr um 1.200 Einwohner rückgängig war, die allgemeinen Zuweisungen an den Landkreis das Niveau des Vorjahres erreichen. Das ist auch ein schönes Verstetigungssignal. Und hinzu kommen ja die einzelnen Fördermittel. Ich erwähne mal Stark 5, ein kommunales Investitionsprogramm, etwas mehr als 4 Millionen für den Landkreis, ohne dass nochmal mit Eigenmitteln kofinanziert werden muss. Also die Zuweisung außerhalb des Finanzausgleichsgesetzes sind hier auch noch hinzuzuziehen. Also eine Situation, wo wir gerade uns verständigt haben, die als ein guter Anfang gelten kann.
3: Mit der Vertragsunterzeichnung löst damit der Landkreis ein altes Darlehen in Höhe von fast 445.000 Euro ab, schließt einen neuen, zinsgünstigeren Kreditvertrag ab und erhält vom Land einen sofortigen Tilgungszuschuss von rund 133.000 Euro.
5: So ganz glücklich sind wir da generell nicht. Mhm. Nicht, dass es das jetzt gibt, aber es liegt natürlich im System von Stark 2 auch eine gewisse Bindung drin, dass sich Kommunen also gerade bei der Kreditaufnahme, weiterer Kreditaufnahme arg beschränken müssen. Man sollte hier vielleicht überlegen, ob das Land nicht, solange die Zinsen so sind, wie sie sind, nicht doch vielleicht ein kommunales Investitionsprogramm ermöglicht. Weil wir haben einen aufgelaufenen Investitionsstau, wir brauchen bloß uns, da hilft uns auch Stark 3 nicht, muss ich sagen, wenn ich an unser Gymnasium in Hettstedt denke, dem allein mindestens 12 Klassenzimmer fehlen. Ja? Da brauche ich Lösungen und unter den gegebenen Bedingungen einen Kredit aufnehmen, ist eigentlich super günstig und würde uns eine ganze Menge vorwärts helfen, denn ich muss jetzt lösen. Finden Sie mal 12 Klassenzimmer, darunter nach Möglichkeit 2 Physikkabinette, die mindestens 80 Quadratmeter betragen. Ja. Also das sind Sachen, die auf die Kommunen zukommen, das sind Regelungen, die sind nicht durch uns getroffen worden, sondern das sind allgemeine Vorschriften. Und hier gibt es überall noch einen gewaltigen Stau. Auch in Sangerhausen mit dem Gymnasium haben wir Probleme, das wissen Sie. Hier sind Anträge entsprechend gestellt, das ist auch geplant. Aber es dauert halt. Ja. Und so ein Zinssatz, wie gegenwärtig möglich ist, könnte man eine ganze Menge bewirken. Und insofern hoffe ich auch, dass wir das Geld, was jetzt die Landesregierung der Landkreisen und Kommunen zur Verfügung stellen will, die 80 Millionen, dann wirklich auch für solche Ausgaben mitgenutzt werden können und nicht zur Kofinanzierung des KIföX. Ja? Aber solange dort keine Neuregelung ist, sind wir gezwungen, 53% des Landesanteils zu übernehmen. Ja. Das muss ich auch mal sagen. Ja? Da sind ein paar Aufgaben, vor denen Sie stehen.
6: Ja. Ja.
5: Die sind gewaltig, das weiß ich. Und alles guckt gespannt, was geht da los? So ein bisschen bin ich ja noch im Haushalt drin, dass ich das auch nachvollziehen kann. Denn so einfach lässt sich's nicht regeln. Gerade beim KIföG, da sind immer gewaltige Stellschrauben. Aber das ist schon ganz massiv, was da passiert. Und insofern müssen wir eigentlich hier gemeinsam die Probleme angehen.

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0: Auch 2001 fanden wieder tausende Besucher den Weg nach Kloster Mansfeld. Der Mansfelder Bergwerksbahnverein hatte zum Dammspektakel am 19. und 20. Mai eingeladen. Wie immer bot man bewährtes, aber auch neue Attraktionen rund ums Thema Damm. Einer der Höhepunkte war der Wettbewerb im Ziehen einer Lokomotive.
1: Ich bitte mal alle Mannschaften, jeweils ein Seil zu nehmen. Und die Mannschaften können sich aussuchen, ob sie ein Zwei-Seil ziehen.
2: Herr Fischer!
1: Oder ob sie nur ein Seil ziehen. Zwei Seile deshalb, weil man dann auch die Zehen dann besser auf die Länge verteilen kann und man sich nicht gegenseitig auf die Füße kriegt.
0: Mit dem Werfen einer Münze wurden ganz verletzte Unklarheiten bei den Wettkampfbedingungen beseitigt. Dann gingen die Mannschaften endlich an den Start.
1: Auf die Plätze. Fertig. Los. Auf der Plätze. Fertig.
3: Feuer!
1: So, Aufruf, Siegerehrung, Lok ziehen. So, Sieger und demzufolge ersten Platz beim Ziehen einer Lokomotive wurde der Heimatverein Bendorf in 9,5 Sekunden. Ja. Herzlichen Glückwunsch. Der Herr Fischer wird die Ehrung vornehmen.
0: Sehr interessant zu beobachten, wie Mitglieder des Vereins, die hauptberuflich bei der Berliner S-Bahn beschäftigt sind, das Eingleisen eines Waggons, welcher aus den Schienen gesprungen war, vornahmen. Mario Falk erläuterte das Prinzip.
4: Wir haben diesen Wagen hier künstlich neben Space gestellt, um ihn mal vorzuführen, mit welcher Technik, mit welchen Mitteln und welchen Möglichkeiten wir haben, im Havariefall, das heißt beim Autobusunfall, Wagen wieder einzugleisen. Entgleisungen entstehen durch verschiedene Ursachen. Eine Ursache ist wohl immer die Technik, die andere immer der Mensch. Hier war natürlich ein Optimalfall, ein Zweiachser Güterwagen. Beruflich haben wir sehr viel zu tun mit Waren, mit Drehgestellwagen, weil wir ausschließlich Drehgestellwagen haben. Also sind noch besondere Sachen zu beachten, daher ist es relativ einfach hier noch.
0: André Schüler demonstrierte dann die notwendigen Arbeitsschritte, damit der Waggon wieder auf den Schienen fahren kann.

0: ebenfalls dankend angenommen. Wir begleiteten Thomas Fischer, dem Vereinsvorsitzenden, ein Stück auf so einer Führung.
1: So, meine Damen und Herren, wie gesagt, diese Halle ist von 1883. Das sind noch die schönen Fähnchen, ja? Da war immer in der Mitte das Rote und rechts und links war Hammerzirkel Ehrenkranz. Sie sehen hier hinter Ihnen die Lokomotive 7 und 9. Im Jahre 1932 gab es hier eine Auswirkung auf die Eisenbahn, die im Ursprung sehr, sehr negativ war. Der Kupferpreis ist von heute auf morgen um ca. 60% gefallen. Damit war innerhalb von 4 Wochen die komplette Kupferförderung hier im Mansfelder Land nicht mehr lukrativ. Das heißt, es war von Anfang an, ab 32 wäre es ein Zuschussgeschäft gewesen, aber im Dritten Reich und bereits 32 hat man hier die erste große Subventionsgeschichte für einen größeren Industriebetrieb der Rohstoffindustrie hervorgebracht. Man hat hier so investiert, dass man gesagt hat, wir müssen diese Arbeitsplätze hier retten und hat unter anderem für die Bahn diesen Schuppen gebaut, diese Lokomotiven bei Ohrenstein und Koppel bestellt. Die wurden in 3 Raten, 1931, 36 und 39 bestellt und ausgeliefert. Diese Lokomotiven wurden ausschließlich für diese Bahn gebaut. Das sind die Lokomotiven 6 bis 11. Wie viele Loks sind das? 6, 7, 8, 9, 10, 11. 6, ja. Das ist ja nicht immer so eine Sache, wenn man nicht bei 1 anfängt zu zählen. Es ist für uns als Verein leider nicht möglich, 4 bauartgleiche Lokomotiven betriebsfähig vorzuhalten. Die Lok 10 ist noch betriebsfähig, die ist zurzeit vermietet nach Oberwiesenthal. Die Lok 11 ist heute im Einsatz. Lok 20 erzähle ich Ihnen die Geschichte noch im Anschluss. Lok 7 ist seit 1997 abgestellt und Lok 9 seit 1991. Wir sind auf der Suche nach einem ordentlichen Lokschub, auch für unsere Loks. Es lohnt sich nicht, diese Lokomotiven auch noch betriebsfähig aufzuarbeiten. Die Hauptuntersuchung, wie gesagt, alle 6 Jahre kostet 500.000. Und wenn wir uns mit einbringen, vielleicht nur 300.000, aber trotzdem ziemlich fettig. Vergleichbar damit, Sie würden sich auch nicht 4 Autos halten, nur weil einmal im Jahr die ganze Verwandtschaft zu Weihnachten vom Bahnhof abzuholen ist. Ja? Vielleicht Ostern noch, ja. Und in den günstigen Jahren wird eine Konfirmation gefeiert, aber das lohnt sich nicht. Darum schmachten die Lokomotiven hier. Hier hinter mir steht eine Diesellokomotive der Baureihe V10C. Der Versuch der DDR-Produktion, eine mittelmäßig leistungsfähige Lokomotive für die Schmalspur zu produzieren. Das ist auch schon eine ältere Dame, Baujahr 62, hat 100 PS, dieselmechanisch. Wenn Sie da einen Tag lang drauf rangiert haben, brauchen Sie kein Fitnesstraining mehr, aber ein Hörgerät brauchen Sie. Und irgendeinen, der Sie festhält, weil Sie zu Hause weiter zittern. Ja? Es gab auch aus rumänischer und aus sowjetischer Produktion leistungsstärkere, größere Lokomotiven. Aber die Russen haben alles immer gleich so groß und breit gebaut, dass die dann durch keine Brücke mehr passten. Also waren die hier nicht einsatzfähig.
0: Garantiert durch jede Brücke passten die Fahrzeuge, die ebenfalls die Besucher scharenweise anzogen. Der Modellbahnclub hatte eine beeindruckende Ausstellung aufgebaut, in der der Bahnhof Giersleben genauso im Kleinformat bewundert werden konnte wie der Viadukt in Mansfeld.

Fahrten zum Mansfield-Museum nach Hettstedt wurden ebenfalls angeboten und natürlich auch angenommen. Alles in allem ein interessantes Wochenende, das sicherlich auch beim nächsten Mal wieder den Zuspruch von Tausenden finden wird.

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0: Gegen 14.30 Uhr am 10. Juni war es soweit. Auf dem Sangerhäuser Bahnhof wurde der Reformationszug mit einer großflächigen Werbebotschaft von Abellio getauft. Unter anderem mit vor Ort die Landrätin des Landkreises Dr. Angelika Klein.
1: Ich freue mich, dass heute eine Idee Wirklichkeit wird, die schon eine Weile mit uns rumgetragen wurde, und zwar ein Zug zu benennen nach den Reformgebern Martin Luther und Thomas Müntzer. Wir haben uns ja seit Jahren auf das Reformationsjubiläum mit dem Höhepunkt im Jahr 2017 vorbereitet. Seit anderthalb Jahren gibt es einen Arbeitskreis Reformation, und gemeinsam mit unserer Standort Marketing Gesellschaft, mit den Kommunen der Lutherstadt Eisleben, mit der Mansfeld-Lutherstadt, aber auch mit den Kirchen, mit der Lutherstiftung selbst, mit unserem Kulturwerk, manche kennen es auch noch als Theater, haben wir in den vergangenen Jahren uns bemüht, Ideen zu finden, Ideen zu sammeln, um deutlich zu machen, dass Reformation nicht nur in Wittenberg stattfand, nicht nur in Eisenach, sondern dass unser Landkreis eigentlich derjenige ist, welcher Ideengeber war und ist, denn Martin Luther ist hier geboren, ist hier gestorben und hat insbesondere auch durch seine engen Kontakte zu den Grafen von Mansfeld unwahrscheinlich Bereicherung erfunden, gerade für die Reformation.
0: Luthers Land und Münzers Heimat, das ist Mansfeld Südharz, erklärte die Landrätin bei der Taufe. Deshalb ist es wichtig, dass das Reformationsjubiläum um unseren Landkreis keinen Bogen macht. Die Oberbürgermeisterin der Lutherstadt Eisleben, Jutta Fischer, sagte, dass die Bedeutung der Städte Eisleben und Mansfeld als Geburts- und Sterbeort und Heimat Martin Luthers in Verbindung mit Stolberg und Eichstätt als Thomas-Münzer-Orte nun von einem gestalteten Abellio-Zug ins Land getragen werden. Außerdem dankte sie allen, die dieses Projekt umgesetzt haben, und wünschte den Reisenden und Gästen der Städte sowie dem Unternehmen Abellio allzeit gute Fahrt. Bei der Umsetzung des Vorhabens engagierte sich federführend die Standort Marketing Mansfeld Südharz GmbH. Deren Geschäftsführer Marc Lange betonte, dass neben der Botschaft für die beiden Reformgeber der Zug auch zur Ankündigung regionaler Events genutzt werden solle. Deshalb gibt es am Zug eine Werbefläche, die von Zeit zu Zeit aktualisiert wird. Gestartet wurde mit der Ankündigung des diesjährigen Sachsen-Anhalt-Tages, der vom 9. bis 11. September in Sangerhausen stattfindet. Auch der nächste Sachsen-Anhalt-Tag, der im kommenden Jahr von der Lutherstadt Eisleben ausgerichtet wird, wird später durch den Zug in ganz Mitteldeutschland angekündigt. Dirk Ballenstein, Vorsitzender der Geschäftsführung von Abellio Rehl Mitteldeutschland, umriss, warum das Unternehmen das Vorhaben unterstützt. Abellio möchte nicht nur ein Dienstleister sein, der Personen sicher und pünktlich ans Ziel bringt. Vielmehr versteht sich die Firma als ein Unternehmen aus der Region für die Region und möchte dazu beitragen, deren geschichtliche und kulturelle Bedeutung bekannter zu machen. Nahverkehrszüge sorgen nicht nur für Mobilität, sie können auch Botschaften ins Land tragen. Der neue Abellio-Zug wirbt für den Besuch der Luther- und Münzerorte in der Region. Gleichzeitig stimmt er ein auf das große Reformationsjubiläum 2017, zu dem Sachsen-Anhalt Gäste aus aller Welt erwartet. Schließlich knallten die Sektkorken und die feierliche Taufe wurde vollzogen. Fortan trägt nun ein Abellio-Zug den Namen von Martin Luther und Thomas Münzer durch ganz Mitteldeutschland und erinnert damit an die beiden bedeutenden Reformgeber. Das Kulturwerk Mansfeld Südharz Schauspiel Lutherstadt Eisleben lud am 11. Juni zu einem Kennenlernworkshop in das Theater nach Eisleben ein. Näheres zu diesem Musiktheaterprojekt verriet Melanie Peter.
2: Also, ich bin Melanie Peter, ich bin die künstlerische Leiterin des Projekts /Thesen 9.5, ein Musiktheaterprojekt, 9 Thesen oder 9 Szenen, 5 Lieder, 70 Minuten junges Musiktheater, das mit dem Theater Eisleben hier durchgeführt wird. Und wir arbeiten mit jungen Leuten aus Eisleben und Sangerhausen, die auf der Bühne stehen werden, Es werden professionelle Künstler mit an Bord sein. Es gibt einen Musiker, der Lieder dafür schreiben wird. Das ist der Christoph Reuter und einen musikalischen Leiter Philipp Baschewski. Die haben schon viel Erfahrung auch mit jungem Publikum und wir drei zusammen entwickeln dieses Musiktheaterprojekt, was im Mai 2017 im Rahmen dieser Luther-Dekade und dem Reformationsjubiläum aufgeführt werden wird.

0: Es ist noch möglich, wer Interesse hat, an dem Projekt teilzunehmen. Es richtet sich vor allen Dingen an Menschen ab 11 bis 13 Jahren bis hin zu 25 Jahren. Das ist die Hauptzielgruppe. Wir möchten aber gerne auch noch Sängerinnen und Sänger, die sich zu einem Chor zusammenschließen, finden, die auch noch einen Part in diesem Projekt erhalten werden. Das heißt, es können sich auch Kinder- und Erwachsenenchöre melden, die an dem Projekt teilnehmen möchten. Und zwar wenden Sie sich bitte an das Kulturwerk Eisleben, also das Theater in Eisleben. Dort werden alle Kontakte gesammelt und dann können wir im Sommer starten und gemeinsam unsere Ideen entwickeln, was es für uns heute bedeutet, Reformation, also Erneuerung. Was ist für uns da heute wichtig? Wie erneuern wir uns? Welche Thesen stellen wir auf? Und da kann sich jeder dran beteiligen, der in dieser Altersgruppe ist oder interessiert dran ist, auch auf der Bühne zu stehen. Es haben sich schon Interessierte gemeldet, die aus Syrien kommen. Und da sie noch nicht so gut Deutsch sprechen, habe ich jetzt auch die Möglichkeit, sozusagen das in Englisch zu übersetzen, um dann in dieser internationalen Sprache, die Musik ausmacht, die Tanz ausmacht, dann miteinander zu agieren. Also es wird auch ein Begegnungsprojekt darüber, wo wir herkommen, woran wir glauben, was wir lieben und wo wir hinwollen.
1: Okay, it just starts. It just starts. And you can also take part in it if you like to. Yeah? Okay.
2: Gemeinsam sollen die Teilnehmer 9 Szenen und 5 Lieder entwickeln, improvisieren, Texte schreiben, singen und wenn sie können auch tanzen. Wer noch Interesse hat mitzumachen, kann sich im Theater oder unter der eingeblendeten Telefonnummer melden. Wie schon in den vergangenen Jahren fand auch in diesem das Sommerfest der Linken des Kreisverbandes Mansfeld-Südharz an der Gaststätte Ernst Thälmann in der gleichnamigen Gartensporte in Eisleben statt.
3: Also allen ein herzliches Willkommen zu unserem Sommerfest. Das ist schon eine sehr schöne Tradition, dass der Kreisverband Die Linke jährlich ein Sommerfest durchführt. Und sehr häufig haben wir das auch hier an dieser Stelle durchgeführt. Ich bedanke mich schon mal im Voraus an den Vorstand des Gartenvereins, der das wieder ermöglicht hat. Und natürlich auch vielen Dank an das Gaststätten-Ehepaar, die sich hier auch bemüht haben, dass wir heute ein paar schöne Stunden erleben.
2: Für Groß und Klein hatte der Kreisverband am 12. Juni ein buntes, kostenfreies Programm vorbereitet. Unter anderem gab es eine Hüpfburg, ein Glücksrad, Ponys zum Streicheln und Reiten, ein Bücherbazar und Musikalisches.
4: Ich habe
2: für das leibliche Wohl sorgte das Team des Thälmann-Gartenlokals. Gegen Mittag gab es auch einen Talk mit bekannten Politikern aus dem Bund und der Region. Wie hier im Gespräch der parlamentarische Geschäftsführer der Linken von Sachsen-Anhalt, Stefan Gebhardt, und dem Fraktionsvorsitzenden von der Linken.
5: Wenn man anschaut, wo das Neue Deutschland hat geschrieben, die Linksfraktion brennt ein wahres Feuerwerk von Anträgen ab. Da waren ja auch einige dabei, wo die Linke klar Flagge gezeigt hat für Humanismus, für Solidarität und Weltoffenheit. Wie wichtig findest du es als neuer Fraktionsvorsitzender, dass wir gerade in dieser Frage Flagge zeigen und hier auch dem Druck einer lauten Minderheit, wie du es eben beschrieben hast, nicht nachgeben?
6: Ja, wir haben es mit einer lauten Minderheit zu tun, die allerdings nichts anderes zu bieten hat als ihre Lautheit, als ihre Ablehnung. Und wir haben es mit einer Landesregierung zu tun, von CDU bis Grüne, die unterschiedlicher nicht sein kann. Wenn man den Koalitionsvertrag liest, dann liest er sich ja zunächst gut. Da steht vieles drin, was man durchaus begrüßen kann, was man sogar umsetzen müsste. Aber wenn man es genauer liest, ist es eben ein Warenhauskatalog aus hätte, könnte, sollte. Und da, denke ich, ist auch eine Aufgabe unserer künftigen Landtagsfraktion. Und das haben wir in der ersten Landtagssitzung unter Beweis gestellt, nämlich genau die Themen nach vorne zu bringen, die uns wichtig sind. Wir haben mit einem Antrag für Solidarität, wo wir den Menschen,

0: Lehrerin der evangelischen Grundschule Hettstedt, Kerstin Müller, konnte am 14. Juni im Musikunterricht der 4. Klasse von Anke Korblin einen angenehmen Besuch ankündigen.
1: Heute besucht uns ein Vertreter der Stadtwerke, Herr Kloss, ja? Herzlich willkommen. Wir haben einen heißen Draht zu den Stadtwerken, und zwar durch Frau Korblin. Deshalb sind wir ganz froh, dass wir jetzt auch gleich hier sind. Und zwar haben wir gehört, dass die Stadtwerke Rechner aussondern. Und ihr wisst ja, dass wir in manchen Klassenräumen noch uralte Sachen haben, die schon, weiß ich nicht, wie alt sind. Und haben den Antrag gestellt, dass wir bedacht werden, und wir freuen uns, dass wir also heute Rechner von den Stadtwerken kriegen.
0: Jochen Kloss, Leiter Handel und Vertrieb bei den Stadtwerken Hettstedt, wandte sich dann natürlich selbst an die Schüler.
2: Wir machen ja ein bisschen was für die Region allgemein und speziell nun ganz besonders. Und das wisst ihr ja alle. Wir müssen hier im Mansfelder Land ein bisschen was als örtliches Stadtwerk tun, damit das auch noch ein bisschen vorangeht. Und in der Gegenleistung, wir sind ja auch nicht uneigennützig, haben wir als Handel und Vertrieb natürlich dann auch immer die Aufgabe zu werben, kommt zu den Stadtwerken.
0: Lukas freute sich stellvertretend für die anderen, den Gutschein über 4 Computer, einer wird noch nachgeliefert, entgegennehmen zu können.
3: Da stehen auch die 4 schon drauf. Genau. So, mein Großer, dann viel Spaß mit eurem Rechner, alles, alles Gute. Und wenn wir da helfen können, machen wir das natürlich gern. Na?
0: Die Schüler bedankten sich mit einem Lied.

0: Auf die Schülerinnen und Schüler der Grund- und Sekundarschule Mansfeld wartete am 14. Juni ein angenehmer Termin. Sollten ihnen doch VIP-Museumspässe symbolisch überreicht werden. Dazu machte sich Sebastian Görz, Geschäftsführer des Erlebnisweltmuseen e.V., auf den Weg. Hier zum Beispiel sprach er mit Schülerinnen und Schülern der dritten Klasse über Museen im Allgemeinen und den VIP-Museumspass im Speziellen. Denn auch in diesem Jahr ist Erlebnisweltmuseen e.V. Initiator der Aktion VIP-Museumspass. Mit den Pässen haben Kinder und Jugendliche unter 18 Jahren während der Sommerferien freien Eintritt in 41 Museen. Neben zahlreichen Einrichtungen im Landkreis Mansfeld-Südharz sind auch Museen im Harz, im Salzlandkreis, im Saalekreis und in Halle mit dabei. Alle teilnehmenden Häuser sind auf www.erlebniswelt-museen.de sowie auf den Pässen aufgelistet. Die VIP-Museumspässe werden von den Schulen im Landkreis Mansfeld-Südharz an ihre Schüler übergeben. Zudem sind sie während des Gültigkeitszeitraums in allen beteiligten Museen, in Touristeninformationen und ausgewählten Hotels erhältlich. Der VIP-Museumspass wird von der Sparkasse Mansfeld-Südharz und der Romonta GmbH unterstützt. Das damit verbundene Gewinnspiel erhält Förderung durch Edeka Lene Sangerhausen, dem Friwi-Werk Witte, der AOK Sachsen-Anhalt, dem Guten Buch in Sangerhausen und durch die Rosenstadt Sangerhausen GmbH. Dann sind ja alle Voraussetzungen erfüllt für spannende Museumsbesuche in den Sommerferien.
1: Der Ostdeutsche Sparkassenverband, die Sparkasse Mansfeld-Südharz und die Sparkassenfinanzgruppe Sachsen-Anhalt sind Hauptsponsoren und damit offizielle Partner des Sachsen-Anhalt-Tages vom 9. bis 11. September in Sangerhausen. Aus diesem Anlass wurde am 10. Juni im Rathaus der Berg- und Rosenstadt ein Sponsoringvertrag unterschrieben.

Dabei mit anwesend, neben dem Oberbürgermeister von Sangerhausen, Ralf Poschmann, der geschäftsführende Präsident des Ostdeutschen Sparkassenverbandes, Dr. Michael Ermrich, und der Vorstandsvorsitzende der Sparkasse Mansfeld-Südharz, Hans-Ulrich Weiß. Mit all seinen kulturellen, gesellschaftlichen und wirtschaftlichen Farben und Unterschieden der einzelnen Regionen des Bundeslandes Sachsen-Anhalt wird Sangerhausen an diesen Tagen ein Ort der Begegnung sein, verriet der Oberbürgermeister bei der Vertragsunterzeichnung. Unter dem Motto Sachsen-Anhalt trifft Rose werden die Menschen von der Altmark, der Börde, Anhalt, dem Harz bis zum Burgenlandkreis, der Saale-Unstrut-Region und des Landkreises Mansfeld-Südharz zum 20. Jubiläum des Landesfestes die Berg- und Rosenstadt in all ihren Facetten erleben. Mit dem Besuch in Sangerhausen treffen die Gäste auf eine Rosenstadt, eine traditionelle Bergbaustadt und eine kulturhistorische interessante über 1000 Jahre alte Stadt, sowie auf den bedeutendsten Rosengarten der Welt, dem Europa-Rosarium. Der Ostdeutsche Sparkassenverband ist ein Hauptförderer des Sachsen-Anhalt-Tages in Sangerhausen. Er ist seit vielen Jahren verlässlicher Partner des Landes, eine Größe, mit der man rechnen kann, so Poschmann weiter. Gemeinsam mit der Sparkasse Mansfeld-Südharz als regionales Geldinstitut vor Ort und der öffentlichen Versicherung Sachsen-Anhalt wird ein großer Sparkassentreffpunkt auf dem Marktplatz organisiert. Zusätzlich werden in Kooperation mit Radio Brocken als offiziellem Medienpartner des Landesfestes eine Vielzahl von Attraktionen initiiert, die das unterhaltsame Programm des Landesfestes erweitern. Das größte Landesfest soll die Besonderheiten, Potenziale und die Lebensqualität der Stadt Sangerhausen und des Bundeslandes herausstellen und einer breiten Öffentlichkeit bekannt machen. Erwartet werden bis zu 150.000 Besucher. Nach der Vertragsunterzeichnung wurden die Fahnen zum Sachsen-Anhalt-Tag 2016 gehisst. Dabei begab man sich vor das Rathaus auf die Treppen, um das Motto und die Aufschrift in voller Größe zu sehen. Die Kindertagesstätte Hasenwinkel in Wolferode begann am 11. Juni ihr großes Sommerfest. Unter anderem sorgten Kinderschminken Hüpfburg und Clown Pelle Pürz dafür, dass es den Jüngsten nicht langweilig wurde. Für die Größeren konnten Kaffee und Kuchen den Vormittag versüßen. Zu Beginn des Sommerfestes sangen bzw. tanzten die Kita-Kids für ihre Zuschauer.

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1: Im Anschluss ergriff Dana Altenburg, die Leiterin der Einrichtung, das Wort.
2: Ich freue mich, dass doch schon so viele erschienen sind. Wir freuen uns, dass wir die Mitglieder vom Rotary Club als unsere Gäste begrüßen können. Kameraden der Feuerwehr Wolferode, Frau Ehrenberg vom Eigenbetrieb, Herrn Gericke als Ortsbürgermeister, um nur einige zu nennen. Auch Ihnen ein herzliches Willkommen. Heute soll ein besonderer Tag für unsere Kinder sein, mit vielen Überraschungen. Als erstes möchte ich aber die Gelegenheit nutzen, mich bei allen Eltern und Großeltern zu bedanken, die uns immer zur Seite stehen und uns unterstützen. Sei es beim Kuchenbacken oder als Begleitung bei Ausflügen oder einfach einen neuen Grill besorgen und das Grillzeug gleich mit dazu. Dankeschön.
1: Schließlich gab es noch eine Überraschung. Mitglieder des Rotary Clubs Eisleben Mansfelder Land gaben einem alten Feuerwehrauto vom Typ W50 einen neuen Anstrich. Um das Gefährt in einen spielfähigen Zustand zu bringen, werkelten die Clubmitglieder, zu dem unter anderem auch der ärztliche Direktor der Helios Klinik Ralf Kallmeier gehört, seit Wochen an dem Projekt. Gesponsert wurde der LKW vom Fuhrunternehmer Martin Sauer aus Eisleben, den amtierenden Clubpräsidenten. Nach der feierlichen Übergabe konnten die Kids ihre Begeisterung nicht mehr verbergen und nahmen das Gefährt unter Beschlag.

Das jährliche Heimatfest in Bornstedt fand in diesem Jahr am 2. Juniwochenende statt. Ort der Feierlichkeiten war die Burg im Ort, auch Schweinsburg genannt. Viele Bornstädter und Gäste folgten der Einladung des Heimatvereines, der wieder ein abwechslungsreiches Programm für Jung und Alt organisiert hatte. Ein ortsansässiger Verein, der sich seit Jahren am Fest beteiligt, ist der Radsportverein Bornstedt. Er zeigte sein Programm am Nachmittag des 12. Juni.

0: Der unbestrittene Höhepunkt des Tages war der Rekordversuch der Radartisten mit 20 Teilnehmern auf ihren kleinen und großen Rädern.
1: Früchte und Gemüse statt Fertigkost. So essen Kinder lecker und gesund. Das ist der Titel einer Aktion der AOK Sachsen-Anhalt. Schon die Jüngsten sollen an eine ausgewogene und gesunde Ernährung herangeführt werden. Gemeinsam mit dem Landfrauenverband Sachsen-Anhalt lud die Gesundheitskasse am 14. Juni zu einem Termin in die Kita Haus Sonnenschein ein. An diesem Tag konnten die Kleinen um Leiterin Frau Windischmann viel über gesunde Ernährung lernen. Denn die Lust auf Süßes ist angeboren, die Verlockungen sind groß, doch zur

0: Steckt nicht nur in Schokolade, Knusper, Müsli und Softdrinks, sondern auch in pikanten Nahrungsmitteln und Fertigprodukten. Insbesondere Kinder müssen deshalb besser aufgeklärt werden. Vor Ort auch Wilko Petermann, Projektkoordinator Gesundes Frühstück der Abteilung Prävention der AOK Sachsen-Anhalt.
1: Wir machen heute mit den Kindern ein gesundes Frühstück. Das heißt, wir bereiten Kleinigkeiten zu, gemeinsam, und werden die dann hinterher essen. Und dabei erklären wir den Kindern, worum es beim gesunden Frühstück geht. Also warum sollte man sich gesund ernähren, ja, und was das alles so ist, wo es herkommt und so weiter.
0: Bei der Vor- und Zubereitung des gesunden Frühstücks konnten sich die Kleinen voll einbringen. Tatkräftige Unterstützung gab es dabei von Christine Simonson vom Landfrauenverband Mansfelder Land. Erstaunlich sind, welche zum Teil erheblichen Zuckermengen versteckt in Lebensmitteln stecken. Und um gerade Kinder frühzeitig ein besseres Gespür für gesunde und auch regionale Lebensmittel zu vermitteln, hat die AOK Sachsen-Anhalt dieses neue Programm zur gesunden Ernährung gestartet. Selbstverständlich finden solche Termine auch in anderen Kindertagesstätten statt. So lernen möglichst viele Kinder, lecker und gesund zu essen. Die Agentur für Arbeit Hettstedt lud am 15. Juni zur diesjährigen Ausbildungsbörse ein. Angesprochen waren alle Jugendlichen, die für den Ausbildungsstart 2016 noch eine Lehrstelle suchen. Ansprechpartner vor Ort unter anderem Michael Schwarze.
2: Ja, wir haben heute die jungen Leute eingeladen hier zur Ausbildungsbörse, die für das Jahr 2016, also ab dem 1.8. noch eine Ausbildung suchen und bis jetzt noch nichts gefunden haben, um einfach nochmal zu zeigen, was haben wir derzeit noch an Lehrstellen im Landkreis offen und frei, um dort mal zu gucken, ob es vielleicht noch Alternativen gibt. Im Moment sieht es ganz gut aus, das heißt, wir haben noch knapp 400 Lehrstellen im Landkreis frei. Das deckt sich ungefähr mit der Zahl an Jugendlichen, die noch eine Lehrstelle suchen. Und da müssen wir jetzt nur gucken, dass beides zusammenfindet. Es ist so, dass die Jugendlichen schon vorrangig sich auf wenige Berufe bewerben, so die Klassiker, den Kfz-Mechatroniker, die Bürokauffrau, wobei in den Beratungsgesprächen dann schon nach Alternativen gesucht wird oder eben diese Börse mal genutzt wird, um einfach zu zeigen, was gibt es denn für Lehrstellen, und dann werden die Jugendlichen auch schnell wach und merken, dass sie sich noch auf andere Berufe bewerben müssen. Ja, wir haben neben der Börse ja auch immer im Internet die Jobbörse, wo wir immer die Stellen veröffentlichen, und alle Berufe, die mit den Berufsberatern zusammen besprochen wurden, sowie dort eine Stelle gemeldet wird, bekommen die Jugendlichen von ihrem Berufsberater die Stelle auch zugeschickt mit dem Hinweis, sich dort zu bewerben.
0: Von den Berufsberatern und Arbeitsvermittlern konnten sich die Besucher der Börse individuell zum Beispiel zum Verlauf der Ausbildung oder zu finanzieller Unterstützung beraten lassen. Im Idealfall wurde ein Vermittlungsvorschlag ausgehändigt. Aktuell gibt es bei den Unternehmen in der Region Hettstedt noch 61 offene Ausbildungsstellen. Fast die Hälfte davon im Bereich Rohstoffgewinnung, Produktion, Fertigung, aber auch für den Dienstleistungssektor, Handel, Vertrieb, Tourismus, Verkehr, Logistik, Schutz und Sicherheit, Baubüro und Verwaltung sind Plätze vorhanden. Also ein breites Spektrum. All diese Angebote konnten die Besucher gleich am Eingang hübsch aufgereiht auf einer Wäscheleine sehen. Schon mehrmals stand die Tischlerei Rainer Böhme GmbH in Sangerhausen als innovatives Handwerksunternehmen im Fokus der Berichterstattung. So sollte es auch am 16. Juni sein. Hatte doch Wirtschaftsminister Jörg Felgener dieses Unternehmen ausgewählt, um den ersten Förderbescheid eines neuen Förderprogrammes mit dem Namen Cross Innovation zu übergeben. Rainer Böhme begrüßte die Gäste in seinen Unternehmen. Neben der Delegation aus Magdeburg waren auch seine Partner mit dabei, mit dem er sein Projekt Wood for Life als branchenübergreifende Allianz aus kreativen Handwerkern, Designern und Marketingfachleuten umsetzen will. Ziel des Netzwerks ist es, regional erzeugte und bislang einmalige Naturholzstoffe für kundenspezifische Innenausbaulösungen zu nutzen. Bei der Bescheidübergabe, es handelt sich dabei um ein Volumen von rund 190.000 Euro für die kommenden 3 Jahre, hob Wirtschaftsminister Jörg Felgener die Bedeutung von Kreativnetzwerken hervor. Die Firmen der heimischen Kultur- und Kreativwirtschaft sind innovativ und flexibel, stellte er fest. Die Neugier auf

0: Neues und die starke Innovationsorientierung machen die Branche auch zum Impulsgeber und Innovationsmotor für andere Wirtschaftszweige. Umso wichtiger sei die Vernetzung der Kreativen mit anderen Firmen. Die Zusammenarbeit ist ein Erfolgsrezept für frische Ideen, innovative Produkte und neue Dienstleistungen. Mit der Förderung in den kommenden 3 Jahren will Tischlermeister Rainer Böhme die Kompetenzen aus unterschiedlichen Unternehmen bündeln und damit für einen noch erfolgreichen Marktzugang sorgen. Insgesamt stehen für das neue Programm bis 2020 2,5 Millionen Euro zur Verfügung. Sie sind aus Mitteln des Europäischen Fonds für regionale Entwicklung finanziert. Das Land übernimmt dabei bis zu 90% der förderfähigen Projektkosten. Unterstützt werden Personal- und Sachaufgaben. Die zweite Wettbewerbsrunde startet im Herbst diesen Jahres. Anträge und weitere Informationen gibt es auf der Internetseite der Investitionsbank Sachsen-Anhalt.
1: Bereits in den ersten beiden Juniwochen erhielten 3 Städte sofortige Tilgungszuschüsse über das Förderprogramm zur Teilentschuldung Stark II vom Land Sachsen-Anhalt. Am 15. Juni konnte auch ein solcher Vertrag mit der Landrätin des Landkreises Mansfeld-Südharz in der Kreisverwaltung in Sangerhausen unterzeichnet werden. Mit seinem Besuch als Finanzminister wollte André Schröder das Signal geben,
2: dass es erklärtes Ziel der neuen Landesregierung ist, eine kommunal freundlichere Politik zu machen, auch die Kommunen zu entlasten von Kosten und den Finanzbedarf, den das Land hat und weiterhin haben wird und den Finanzbedarf, den die Kommunen in Sachsen-Anhalt haben, auch sozusagen neu auszubalancieren und in gewisser Hinsicht auch gleichberechtigt zu sehen. Das ist das Signal. Deswegen darf ich sagen, ich bin jetzt extra nochmal erkundigt, dass die Zuweisungen aus dem Finanzausgleichsgesetz einschließlich des aktuellen Sofortprogramms für den Landkreis in diesem Jahr 48,1 Millionen Euro betragen. Hinzu kommen 931.000 Euro nochmal Mehrbelastungsausgleich nach der Schlussabrechnung für die Mehrbelastung nach dem Aufnahmegesetz, also für die Flüchtlingsunterbringung, sodass wir, obwohl die, jetzt sage ich mal das schlimme Wort, Umlagekraftmesszahl zugunsten des Landkreises um 300.000 Euro gestiegen ist und die Einwohnerzahl im letzten Jahr um 1.200 Einwohner rückgängig war, die allgemeinen Zuweisungen an den Landkreis das Niveau des Vorjahres erreichen. Das ist auch ein schönes Verstetigungssignal. Und hinzu kommen ja die einzelnen Fördermittel. Ich erwähne mal Stark 5, ein kommunales Investitionsprogramm, etwas mehr als 4 Millionen für den Landkreis, ohne dass nochmal mit Eigenmitteln kofinanziert werden muss, also die Zuweisung außerhalb des Finanzausgleichsgesetzes hier auch noch hinzuzuziehen. Also eine Situation, wo wir gerade uns verständigt haben, die als ein guter Anfang gelten kann.
1: Mit der Vertragsunterzeichnung löst damit der Landkreis ein altes Darlehen in Höhe von fast 445.000 Euro ab, schließt einen neuen, zinsgünstigeren Kreditvertrag ab und erhält vom Land einen sofortigen Tilgungszuschuss von rund 133.000 Euro.
3: So ganz glücklich sind wir da generell nicht. Nicht, dass es das jetzt gibt, aber es liegt natürlich im System von Stark 2 auch eine gewisse Bindung drin, dass sich Kommunen also gerade bei der weiterer Kreditaufnahme arg beschränken müssen. Man sollte hier vielleicht überlegen, ob das Land nicht, solange die Zinsen so sind, wie sie sind, nicht doch vielleicht ein kommunales Investitionsprogramm ermöglicht. Weil wir haben einen aufgelaufenen Investitionsstau, wir brauchen bloß uns, da hilft uns auch Stark 3 nicht, muss ich sagen, wenn ich an unser Gymnasium in Hettstedt denke, dem allein mindestens 12 Klassenzimmer fehlen. Ja? Da brauche ich Lösungen und unter den gegebenen Bedingungen den Kredit aufnehmen, ist eigentlich super günstig und würde uns eine ganze Menge vorwärts helfen, denn ich muss jetzt lösen. Finden Sie mal 12 Klassenzimmer, darunter nach Möglichkeit 2 Physikkabinette, die mindestens 80 Quadratmeter betragen. Ja. Also das sind Sachen, die auf die Kommunen zukommen, das sind Regelungen, die sind nicht durch uns getroffen worden, sondern das sind allgemeine Vorschriften und hier gibt es überall noch einen gewaltigen Stau. Auch in Sangerhausen mit dem Gymnasium haben wir Probleme, das wissen Sie, hier sind Anträge entsprechend gestellt, das ist auch geplant. Aber es dauert halt, ja. Und so ein Zinssatz wie gegenwärtig, möglich ist, könnte man eine ganze Menge bewirken. Und insofern hoffe ich auch, dass wir das Geld, was jetzt die Landesregierung der Landkreisen und Kommunen zur Verfügung stellen will, die 80 Millionen, dann wirklich auch für solche Ausgaben mitgenutzt werden können und nicht zur Kofinanzierung des GIFIX. Ja? Aber solange dort keine Neuregelung ist, sind wir gezwungen, 53% des Landesanteils zu übernehmen. Ja. Das muss ich auch mal sagen. Ja? Da sind ein paar Aufgaben, vor denen Sie stehen.
4: Ja. Ja.
3: Die sind gewaltig, das weiß ich. Und alles guckt gespannt, was geht da los? So ein bisschen bin ich ja noch im Haushalt drin, dass ich das auch nachvollziehen kann. Denn so einfach lässt sich's nicht regeln. Gerade beim GIFIX, da sind immer gewaltige Stellschrauben. Aber das ist schon ganz massiv, was da passiert. Und insofern müssen wir eigentlich hier gemeinsam die Probleme angehen.

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0: Auch 2001 fanden wieder tausende Besucher den Weg nach Kloster Mansfeld. Der Mansfelder Bergwerksbahnverein hatte zum Dammspektakel am 19. und 20. Mai eingeladen. Wie immer bot man bewährtes, aber auch neue Attraktionen rund ums Thema Damm. Einer der Höhepunkte war der Wettbewerb im Ziehen einer Lokomotive.
1: Bitte mal alle Mannschaften, jeweils ein Seil zu nehmen. Und die Mannschaften können sich aussuchen, ob sie ein Zwei-Seil ziehen.
2: Ja, bitte.
1: Oder ob sie nur ein Seil ziehen. Zwei Seile deshalb, weil man dann auf die Seele besser auf die Länge verteilen kann und man sich nicht gegenseitig auf die Füße kriegt.
0: Mit dem Werfen einer Münze wurden ganz verletzte Unklarheiten bei den Wettkampfbedingungen beseitigt. Dann gingen die Mannschaften endlich an den Start.
1: Auf die Plätze. Fertig. Los. Auf die Plätze. Fertig. Los.
3: Feuer!
1: So, Aufruf, Siegerehrung, Lok ziehen. So, Sieger und demzufolge ersten Platz beim Ziehen einer Lokomotive wurde der Heimatverein Bendorf in 9,5 Sekunden. Ein herzlichen Glückwunsch, der Herr Fischer noch die Ehrung vornehmen.
0: Sehr interessant zu beobachten, wie Mitglieder des Vereins, die hauptberuflich bei der Berliner S-Bahn beschäftigt sind, das Eingleisen eines Waggons, welcher aus den Schienen gesprungen war, vornahmen. Mario Falk erläutert das Prinzip.
4: Wir haben diesen Wagen hier künstlich neben Gleis gestellt, um ihn mal vorzuführen, mit welcher Technik, mit welchen Mitteln und welchen Möglichkeiten wir haben, im Havariefall, das heißt beim Mauer-Schlüsselunfall, Wagen wieder einzugleisen. Entgleisungen entstehen durch verschiedene Ursachen. Eine Ursache ist wohl immer die Technik, die andere immer der Mensch. Hier war natürlich ein Optimalfall, ein Zweiachser Güterwagen. Beruflich haben wir sehr viel zu tun mit Waren, mit Drehgestellwagen, weil wir auch schließlich Drehgestellwagen haben. Also sind noch besondere Sachen zu beachten, das heißt, es ist relativ einfach hier noch.
0: André Schüler demonstrierte dann die notwendigen Arbeitsschritte, damit der Waggon wieder auf den Schienen fahren kann.

0: Führungen, die der Bergwerksbahnverein anbot, wurden ebenfalls dankend angenommen. Wir begleiteten Thomas Fischer, dem Vereinsvorsitzenden, ein Stück auf so einer Führung.
1: So, meine Damen und Herren, wie gesagt, diese Halle ist von 1883. Das sind noch die schönen Fähnchen, ja? Da war immer in der Mitte das Rote und rechts und links war Hammerzirkel Ehrenkranz. Sie sehen hier hinter Ihnen die Lokomotive 7 und 9. Im Jahre 1932 gab es hier eine Auswirkung auf die Eisenbahn, die im Ursprung sehr, sehr negativ war. Der Kupferpreis ist von heute auf morgen um ca. 60% gefallen. Damit war innerhalb von 4 Wochen die komplette Kupferförderung hier im Mansfelder Land nicht mehr lukrativ. Das heißt, es war von Anfang an, ab 32 wäre es ein Zuschussgeschäft gewesen, aber im Dritten Reich und bereits 32 hat man hier die erste große Subventionsgeschichte für einen größeren Industriebetrieb der Rohstoffindustrie hervorgebracht. Man hat hier so investiert, dass man gesagt hat, wir müssen diese Arbeitsplätze hier retten und hat unter anderem für die Bahn diesen Schuppen gebaut, diese Lokomotiven bei Ohrenstein und Koppel bestellt. Die wurden in 3 Raten, 1931, 36 und 39 bestellt und ausgeliefert. Diese Lokomotiven wurden ausschließlich für diese Bahn gebaut. Das sind die Lokomotiven 6 bis 11. Wie viele Lok sind das? 6, 7, 8, 9, 10, 11, 6, ja. Das ist ja nicht immer so eine Sache, wenn man nicht bei 1 anfängt zu zählen. Es ist für uns als Verein leider nicht möglich, 4 bauartgleiche Lokomotiven betriebsfähig vorzuhalten. Die Lok 10 ist noch betriebsfähig, die ist zurzeit vermietet nach Oberwiesenthal. Die Lok 11 ist heute im Einsatz. Lok 20 erzähle ich Ihnen die Geschichte noch im Anschluss. Lok 7 ist seit 1997 abgestellt und Lok 9 seit 1991. Wir sind auf der Suche nach einem ordentlichen Lokschub, auch für unsere Loks. Es lohnt sich nicht, diese Lokomotiven auch noch betriebsfähig aufzuarbeiten. Die Hauptuntersuchung, wie gesagt, alle 6 Jahre kostet 500.000. Und wenn wir uns mit einbringen, vielleicht nur 300.000, aber trotzdem ziemlich fettig. Vergleichbar damit, sie würden sich auch nicht 4 Autos halten, nur weil einmal im Jahr die ganze Verwandtschaft zu Weihnachten vom Bahnhof abzuholen ist. Ja? Vielleicht Ostern noch, ja. Und in günstigen Jahren wird eine Konfirmation gefeiert, aber das lohnt sich nicht. Darum schmachten die Lokomotiven hier. Hier hinter mir steht eine Diesellokomotive der Baureihe V10C. Der Versuch der DDR-Produktion, eine mittelmäßig leistungsfähige Lokomotive für die Schmalspur zu produzieren. Ist auch schon eine ältere Dame, Baujahr 62, hat 100 PS, dieselmechanisch. Wenn Sie da einen Tag lang drauf rangiert haben, brauchen Sie kein Fitnesstraining mehr, aber ein Hörgerät brauchen Sie. Und irgendein, der Sie festhält, weil Sie zu Hause weiter zittern. Ja? Es gab auch aus rumänischer und aus sowjetischer Produktion leistungsstärkere, größere Lokomotiven. Aber die Russen haben alles immer gleich so groß und breit gebaut, dass die dann durch keine Brücke mehr passten. Also waren die hier nicht einsatzfähig.
0: Garantiert durch jede Brücke passten die Fahrzeuge, die ebenfalls die Besucher scharenweise anzogen. Der Modellbahnclub hatte eine beeindruckende Ausstellung aufgebaut, in der der Bahnhof Giersleben genauso im Kleinformat bewundert werden konnte wie der Viadukt in Mansfeld.

Fahrten zum Mansfield-Museum nach Hettstedt wurden ebenfalls angeboten und natürlich auch angenommen. Alles in allem ein interessantes Wochenende, das sicherlich auch beim nächsten Mal wieder den Zuspruch von Tausenden finden wird.

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0: Gegen 14.30 Uhr am 10. Juni war es soweit. Auf dem Sangerhäuser Bahnhof wurde der Reformationszug mit einer großflächigen Werbebotschaft von Abellio getauft. Unter anderem mit vor Ort die Landrätin des Landkreises Dr. Angelika Klein.
1: Ich freue mich, dass heute eine Idee Wirklichkeit wird, die schon eine Weile mit uns rumgetragen wurde, und zwar ein Zug zu benennen nach den Reformgebern Martin Luther und Thomas Müntzer. Wir haben uns ja seit Jahren auf das Reformationsjubiläum mit dem Höhepunkt im Jahr 2017 vorbereitet. Seit anderthalb Jahren gibt es einen Arbeitskreis Reformation, und gemeinsam mit unserer Standort Marketing Gesellschaft, mit den Kommunen der Lutherstadt Eisleben, mit der Mansfeld-Lutherstadt, aber auch mit den Kirchen, mit der Lutherstiftung selbst, mit unserem Kulturwerk, manche kennen es auch noch als Theater, haben wir in den vergangenen Jahren uns bemüht, Ideen zu finden, Ideen zu sammeln, um deutlich zu machen, dass Reformation nicht nur in Wittenberg stattfand, nicht nur in Eisenach, sondern dass unser Landkreis eigentlich derjenige ist, welcher Ideengeber war und ist, denn Martin Luther ist hier geboren, ist hier gestorben und hat insbesondere auch durch seine engen Kontakte zu den Grafen von Mansfeld unwahrscheinlich Bereicherung erfunden, gerade für die Reformation.
0: Luthers Land und Münzers Heimat, das ist Mansfeld Südharz, erklärte die Landrätin bei der Taufe. Deshalb ist es wichtig, dass das Reformationsjubiläum um unseren Landkreis keinen Bogen macht. Die Oberbürgermeisterin der Lutherstadt Eisleben, Jutta Fischer, sagte, dass die Bedeutung der Städte Eisleben und Mansfeld als Geburts- und Sterbeort und Heimat Martin Luthers in Verbindung mit Stolberg und Ahlstedt als Thomas-Münzer-Orte nun von einem gestalteten Abellio-Zug ins Land getragen werden. Außerdem dankte sie allen, die dieses Projekt umgesetzt haben, und wünschte den Reisenden und Gästen der Städte sowie dem Unternehmen Abellio allzeit gute Fahrt. Bei der Umsetzung des Vorhabens engagierte sich federführend die Standort Marketing Mansfeld Südharz GmbH. Deren Geschäftsführer Marc Lange betonte, dass neben der Botschaft für die beiden Reformgeber der Zug auch zur Ankündigung regionaler Events genutzt werden solle. Deshalb gibt es am Zug eine Werbefläche, die von Zeit zu Zeit aktualisiert wird. Gestartet wurde mit der Ankündigung des diesjährigen Sachsen-Anhalt-Tages, der vom 9. bis 11. September in Sangerhausen stattfindet. Auch der nächste Sachsen-Anhalt-Tag, der im kommenden Jahr von der Lutherstadt Eisleben ausgerichtet wird, wird später durch den Zug in ganz Mitteldeutschland angekündigt. Dirk Ballenstein, Vorsitzender der Geschäftsführung von Abellio Rehl Mitteldeutschland, umriss, warum das Unternehmen das Vorhaben unterstützt. Abellio möchte nicht nur ein Dienstleister sein, der Personen sicher und pünktlich ans Ziel bringt. Vielmehr versteht sich die Firma als ein Unternehmen aus der Region für die Region und möchte dazu beitragen, deren geschichtliche und kulturelle Bedeutung bekannter zu machen. Nahverkehrszüge sorgen nicht nur für Mobilität, sie können auch Botschaften ins Land tragen. Der neue Abellio-Zug wirbt für den Besuch der Luther- und Münzerorte in der Region. Gleichzeitig stimmt er ein auf das große Reformationsjubiläum 2017, zu dem Sachsen-Anhalt Gäste aus aller Welt erwartet. Schließlich knallten die Sektkorken und die feierliche Taufe wurde vollzogen. Fortan trägt nun ein Abellio-Zug den Namen von Martin Luther und Thomas Münzer durch ganz Mitteldeutschland und erinnert damit an die beiden bedeutenden Reformgeber. Das Kulturwerk Mansfeld Südharz Schauspiel Lutherstadt Eisleben lud am 11. Juni zu einem Kennenlernworkshop in das Theater nach Eisleben ein. Näheres zu diesem Musiktheaterprojekt verriet Melanie Peter.
2: Also, ich bin Melanie Peter, ich bin die künstlerische Leiterin des Projekts /Thesen 9.5, ein Musiktheaterprojekt, 9 Thesen oder 9 Szenen, 5 Lieder, 70 Minuten junges Musiktheater, das mit dem Theater Eisleben hier durchgeführt wird. Und wir arbeiten mit jungen Leuten aus Eisleben und Sangerhausen, die auf der Bühne stehen werden Es werden professionelle Künstler mit an Bord sein. Es gibt einen Musiker, der Lieder dafür schreiben wird. Das ist der Christoph Reuter und einen musikalischen Leiter Philipp Baschewski. Die haben schon viel Erfahrung auch mit jungem Publikum und wir drei zusammen entwickeln dieses Musiktheaterprojekt, was im Mai 2017 im Rahmen dieser Luther-Dekade und dem Reformationsjubiläum aufgeführt werden wird. Es ist noch möglich, wer Interesse hat, an dem Projekt teilzunehmen. Es richtet sich vor allen Dingen an Menschen ab 11 bis 13 Jahren bis hin zu 25 Jahren. Das ist die Hauptzielgruppe. Wir möchten aber gerne auch noch Sängerinnen und Sänger, die sich zu einem Chor zusammenschließen, finden, die auch noch einen Part in diesem Projekt erhalten werden. Das heißt, es können sich auch Kinder- und Erwachsenenchöre melden, die an dem Projekt teilnehmen möchten. Und zwar wenden Sie sich bitte an das Kulturwerk Eisleben, also das Theater in Eisleben. Dort werden alle Kontakte gesammelt und dann können wir im Sommer starten und gemeinsam unsere Ideen entwickeln, was es für uns heute bedeutet, Reformation, also Erneuerung. Was ist für uns da heute wichtig? Wie erneuern wir uns? Welche Thesen stellen wir auf? Und da kann sich jeder dran beteiligen, der in dieser Altersgruppe ist oder interessiert dran ist, auch auf der Bühne zu stehen. Es haben sich schon Interessierte gemeldet, die aus Syrien kommen. Und da sie noch nicht so gut Deutsch sprechen, habe ich jetzt auch die Möglichkeit, sozusagen das in Englisch zu übersetzen, um dann in dieser internationalen Sprache die Musik ausmacht, die Tanz ausmacht, dann miteinander zu agieren. Also es wird auch ein Begegnungsprojekt darüber, wo wir herkommen, woran wir glauben, was wir lieben und wo wir hinwollen.
3: Okay, it just starts. And you can also take part in it, if you like to. Yeah? Okay. Sehr gut.
0: And walking? Gemeinsam sollen die Teilnehmer 9 Szenen und 5 Lieder entwickeln, improvisieren, Texte schreiben, singen und wenn sie können auch tanzen. Wer noch Interesse hat mitzumachen, kann sich im Theater oder unter der eingeblendeten Telefonnummer melden. Wie schon in den vergangenen Jahren fand auch in diesem das Sommerfest der Linken des Kreisverbandes Mansfeld-Südharz an der Gaststätte Ernst Thälmann in der gleichnamigen Gartensporte in Eisleben statt.
4: Also allen ein herzliches Willkommen zu unserem Sommerfest. Das ist schon eine sehr schöne Tradition, dass der Kreisverband Die Linke jährlich ein Sommerfest durchführt. Und sehr häufig haben wir das auch hier an dieser Stelle durchgeführt. Ich bedanke mich schon mal im Voraus an den Vorstand des Gartenvereins, der das wieder ermöglicht hat. Und natürlich auch vielen Dank an das Gaststätten-Ehepaar, die sich hier auch bemüht haben, dass wir heute ein paar schöne Stunden erleben.
0: Für Groß und Klein hatte der Kreisverband am 12. Juni ein buntes, kostenfreies Programm vorbereitet. Unter anderem gab es eine Hüpfburg, ein Glücksrad, Ponys zum Streicheln und Reiten, ein Bücherbazar und Musikalisches.
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0: Für das leibliche Wohl sorgte das Team des Thälmann Gartenlokals. Gegen Mittag gab es auch einen Talk mit bekannten Politikern aus dem Bund und der Region. Wie hier im Gespräch der parlamentarische Geschäftsführer der Linken von Sachsen-Anhalt Stefan Geppert und dem Fraktionsvorsitzenden von der Linken Sachsen-Anhalt Sven Knöche.
6: Sven, wenn man sich die erste Landtagssitzung anschaut, wo das Neue Deutschland hat geschrieben, die Linksfraktion brennt ein wahres Feuerwerk von Anträgen ab. Da waren ja auch einige dabei, wo die Linke klar Flagge gezeigt hat für Humanismus, für Solidarität und Weltoffenheit. Wie wichtig findest du es als neuer Fraktionsvorsitzender, dass wir gerade in dieser Frage Flagge zeigen und hier auch dem Druck einer lauten Minderheit, wie du es eben beschrieben hast, nicht nachgeben?
7: Ja, wir haben es mit einer lauten Minderheit zu tun, die allerdings nichts anderes zu bieten hat als ihre Lautheit, als ihre Ablehnung. Und wir haben es mit einer Landesregierung zu tun, von CDU bis Grüne, die unterschiedlicher nicht sein kann. Wenn man den Koalitionsvertrag liest, dann liest er sich ja zunächst gut. Da steht vieles drin, was man durchaus begrüßen kann, was man sogar umsetzen müsste. Aber wenn man es genauer liest, ist es eben ein Warenhauskatalog aus hätte, könnte, sollte. Und da, denke ich, ist auch eine Aufgabe unserer künftigen Landtagsfraktion. Und das haben wir in der ersten Landtagssitzung unter Beweis gestellt, nämlich genau die Themen nach vorne zu bringen, die uns wichtig sind. Wir haben mit einem Antrag für Solidarität, wo wir den Menschen auch danken und Unterstützung weiter zusagen wollten, die sich engagieren für Solidarität, für Flüchtlinge, für den Zusammenhalt unserer Gesellschaft. Den haben wir gestellt. Wir haben unser Kernthema, nämlich die Frage der Reform der Sozialgesetzgebung, nämlich hier im SGB II, Stichwort Zwangsverrentung, Stichwort Bedarfssicherung für Kinder. Da haben wir einen Antrag gestellt, wo wir wollten, dass das Land Sachsen-Anhalt klar Position bezieht. Wir haben, den hast du ja gestellt, auch die Frage der Kultur nach vorne gebracht, die Frage Theater. Wir haben die Frage der Bildung nach vorne gebracht. Ja, im Koalitionsvertrag steht drin, dass man gerne mehr Lehrer einstellen möchte. Wie man das machen möchte, haben sie aber nicht gesagt. Und das Problem

0: ja, dass wir in manchen Klassenräumen noch uralte Sachen haben, die schon, weiß ich nicht, wie alt sind. Und haben den Antrag gestellt, dass wir bedacht werden, und wir freuen uns, dass wir also heute Rechner von den Stadtwerken kriegen.
1: Jochen Kloss, Leiter Handel und Vertrieb bei den Stadtwerken Hettstedt, wandte sich dann natürlich selbst an die Schüler.
2: Wir machen ja ein bisschen was für die Region allgemein und speziell nun ganz besonders. Und das wisst ihr ja alle. Wir müssen hier im Mansfelder Land ein bisschen was als örtliches Stadtwerk tun, damit das auch noch ein bisschen vorangeht. Und in der Gegenleistung, wir sind ja auch nicht in eigennützig, haben wir als Handel und Vertrieb natürlich dann auch immer die Aufgabe zu werben, kommt zu den Stadtwerken.
1: Lukas freute sich stellvertretend für die anderen, den Gutschein über 4 Computer, einer wird noch nachgeliefert, entgegennehmen zu können.
2: Da stehen auch die 4 schon drauf. Genau. So, mein Großer, dann viel Spaß mit eurem Rechner, alles, alles Gute, und wenn wir wieder helfen können, machen wir das natürlich gern. Na?
1: Die Schüler bedankten sich mit einem Lied.

0: Auf die Schülerinnen und Schüler der Grund- und Sekundarschule Mansfeld wartete am 14. Juni ein angenehmer Termin. Sollten ihnen doch VIP-Museumspässe symbolisch überreicht werden. Dazu machte sich Sebastian Görz, Geschäftsführer des Erlebnisweltmuseen e.V., auf den Weg. Hier zum Beispiel sprach er mit Schülerinnen und Schülern der dritten Klasse über Museen im Allgemeinen und den VIP-Museumspass im Speziellen. Denn auch in diesem Jahr ist Erlebnisweltmuseen e.V. Initiator der Aktion VIP-Museumspass. Mit den Pässen haben Kinder und Jugendliche unter 18 Jahren während der Sommerferien freien Eintritt in 41 Museen. Neben zahlreichen Einrichtungen im Landkreis Mansfeld-Südharz sind auch Museen im Harz, im Salzlandkreis, im Saalekreis und in Halle mit dabei. Alle teilnehmenden Häuser sind auf www.erlebniswelt-museen.de sowie auf den Pässen aufgelistet. Die VIP-Museumspässe werden von den Schulen im Landkreis Mansfeld-Südharz an ihre Schüler übergeben. Zudem sind sie während des Gültigkeitszeitraums in allen beteiligten Museen, in Touristeninformationen und ausgewählten Hotels erhältlich. Der VIP-Museumspass wird von der Sparkasse Mansfeld-Südharz und der Romonta GmbH unterstützt. Das damit verbundene Gewinnspiel erhält Förderung durch Edeka Lene Sangerhausen, dem Friwi-Werk Witte, der AOK Sachsen-Anhalt, dem Guten Buch in Sangerhausen und durch die Rosenstadt Sangerhausen GmbH. Dann sind ja alle Voraussetzungen erfüllt für spannende Museumsbesuche in den Sommerferien.
1: Der Ostdeutsche Sparkassenverband, die Sparkasse Mansfeld-Südharz und die Sparkassenfinanzgruppe Sachsen-Anhalt sind Hauptsponsoren und damit offizielle Partner des Sachsen-Anhalt-Tages vom 9. bis 11. September in Sangerhausen. Aus diesem Anlass wurde am 10. Juni im Rathaus der Berg- und Rosenstadt ein Sponsoringvertrag unterschrieben. Dabei mit anwesend, neben dem Oberbürgermeister von Sangerhausen Ralf Poschmann, der geschäftsführende Präsident des Ostdeutschen Sparkassenverbandes Dr. Michael Ermrich und der Vorstandsvorsitzende der Sparkasse Mansfeld-Südharz Hans-Ulrich Weiß. Mit all seinen kulturellen, gesellschaftlichen und wirtschaftlichen Farben und Unterschieden der einzelnen Regionen des Bundeslandes Sachsen-Anhalt wird Sangerhausen an diesen Tagen ein Ort der Begegnung sein, verriet der Oberbürgermeister bei der Vertragsunterzeichnung.

Ordnung. Unter dem Motto Sachsen-Anhalt trifft Rose werden die Menschen von der Altmark, der Börde, Anhalt, dem Harz bis zum Burgenlandkreis, der Saale-Unstrut-Region und des Landkreises Mansfeld-Südharz zum 20. Jubiläum des Landesfestes die Berg- und Rosenstadt in all ihren Facetten erleben. Mit dem Besuch in Sangerhausen treffen die Gäste auf eine Rosenstadt, eine traditionelle Bergbaustadt und eine kulturhistorische interessante über 1000 Jahre alte Stadt, sowie auf den bedeutendsten Rosengarten der Welt, dem Europa-Rosarium. Der Ostdeutsche Sparkassenverband ist ein Hauptförderer des Sachsen-Anhalt-Tages in Sangerhausen. Er ist seit vielen Jahren verlässlicher Partner des Landes, eine Größe, mit der man rechnen kann, so Poschmann weiter. Gemeinsam mit der Sparkasse Mansfeld-Südharz als regionales Geldinstitut vor Ort und der öffentlichen Versicherung Sachsen-Anhalt wird ein großer Sparkassentreffpunkt auf dem Marktplatz organisiert. Zusätzlich werden in Kooperation mit Radio Brocken als offiziellem Medienpartner des Landesfestes eine Vielzahl von Attraktionen initiiert, die das unterhaltsame Programm des Landesfestes erweitern. Das größte Landesfest soll die Besonderheiten, Potenziale und die Lebensqualität der Stadt Sangerhausen und des Bundeslandes herausstellen und einer breiten Öffentlichkeit bekannt machen. Erwartet werden bis zu 150.000 Besucher. Nach der Vertragsunterzeichnung wurden die Fahnen zum Sachsen-Anhalt-Tag 2016 gehisst. Dabei begab man sich vor das Rathaus auf die Treppen, um das Motto und die Aufschrift in voller Größe zu sehen. Die Kindertagesstätte Hasenwinkel in Wolferode begann am 11. Juni ihr großes Sommerfest. Unter anderem sorgten Kinderschminken Hüpfburg und Clown Pelle Pürz dafür, dass es den Jüngsten nicht langweilig wurde. Für die Größeren konnten Kaffee und Kuchen den Vormittag versüßen. Zu Beginn des Sommerfestes sangen bzw. tanzten die Kita-Kids für ihre Zuschauer.

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1: Im Anschluss ergriff Dana Altenburg, die Leiterin der Einrichtung, das Wort.
2: Ich freue mich, dass doch schon so viele erschienen sind. Wir freuen uns, dass wir die Mitglieder vom Rotary Club als unsere Gäste begrüßen können. Kameraden der Feuerwehr Wolferode, Frau Ehrenberg vom Eigenbetrieb, Herrn Gericker als Ortsbürgermeister, um nur einige zu nennen. Auch Ihnen ein herzliches Willkommen. Heute soll ein besonderer Tag für unsere Kinder sein, mit vielen Überraschungen. Als erstes möchte ich aber die Gelegenheit nutzen, mich bei allen Eltern und Großeltern zu bedanken, die uns immer zur Seite stehen und uns unterstützen. Sei es beim Kuchenbacken oder als Begleitung bei Ausflügen oder einfach einen neuen Grill besorgen und das Grillzeug gleich mit dazu. Dankeschön.
1: Schließlich gab es noch eine Überraschung. Mitglieder des Rotary Clubs Eisleben Mansfelder Land gaben einem alten Feuerwehrauto vom Typ W50 einen neuen Anstrich. Um das Gefährt in einen spielfähigen Zustand zu bringen, werkelten die Clubmitglieder, zu dem unter anderem auch der ärztliche Direktor der Helios Klinik Ralf Kallmeier gehört, seit Wochen an dem Projekt. Gesponsert wurde der LKW vom Fuhrunternehmer Martin Sauer aus Eisleben, den amtierenden Clubpräsidenten. Nach der feierlichen Übergabe konnten die Kids ihre Begeisterung nicht mehr verbergen und nahmen das Gefährt unter Beschlag.

Das jährliche Heimatfest in Bornstedt fand in diesem Jahr am 2. Juniwochenende statt. Ort der Feierlichkeiten war die Burg im Ort, auch Schweinsburg genannt. Viele Bornstädter und Gäste folgten der Einladung des Heimatvereines, der wieder ein abwechslungsreiches Programm für Jung und Alt organisiert hatte. Ein ortsansässiger Verein, der sich seit Jahren am Fest beteiligt, ist der Radsportverein Bornstedt. Er zeigte sein Programm am Nachmittag des 12. Juni.

Der unbestrittene Höhepunkt des Tages war der Rekordversuch der Radartisten mit 20 Teilnehmern auf ihren kleinen und großen Rädern.

0: Früchte und Gemüse statt Fertigkost. So essen Kinder lecker und gesund. Das ist der Titel einer Aktion der AOK Sachsen-Anhalt. Schon die Jüngsten sollen an eine ausgewogene und gesunde Ernährung herangeführt werden. Gemeinsam mit dem Landfrauenverband Sachsen-Anhalt lud die Gesundheitskasse am 14. Juni zu einem Termin in die Kita Haus Sonnenschein ein. An diesem Tag konnten die Kleinen um Leiterin Frau Windischmann viel über gesunde Ernährung lernen. Denn die Lust auf Süßes ist angeboren, die Verlockungen sind groß, doch Zucker steckt nicht nur in Schokolade, Knusper, Müsli und Softdrinks, sondern auch in pikanten Nahrungsmitteln und Fertigprodukten. Insbesondere Kinder müssen deshalb besser aufgeklärt werden. Vor Ort auch Wilko Petermann, Projektkoordinator Gesundes Frühstück der Abteilung Prävention der AOK Sachsen-Anhalt.
1: Wir machen heute mit den Kindern ein gesundes Frühstück. Das heißt, wir bereiten Kleinigkeiten zu, gemeinsam, und werden die dann hinterher essen. Und dabei erklären wir den Kindern, worum es beim gesunden Frühstück geht. Also warum sollte man sich gesund ernähren, ja, und was das alles so ist, wo es herkommt und so weiter.
0: Bei der Vor- und Zubereitung des gesunden Frühstücks konnten sich die Kleinen voll einbringen. Tatkräftige Unterstützung gab es dabei von Christine Simonson vom Landfrauenverband Mansfelder Land. Erstaunlich sind, welche zum Teil erheblichen Zuckermengen versteckt in Lebensmitteln stecken. Und um gerade Kinder frühzeitig ein besseres Gespür für gesunde und auch regionale Lebensmittel zu vermitteln, hat die AOK Sachsen-Anhalt dieses neue Programm zur gesunden Ernährung gestartet. Selbstverständlich finden solche Termine auch in anderen Kindertagesstätten statt. So lernen möglichst viele Kinder, lecker und gesund zu essen. Die Agentur für Arbeit Hettstedt lud am 15. Juni zur diesjährigen Ausbildungsbörse ein. Angesprochen waren alle Jugendlichen, die für den Ausbildungsstart 2016 noch eine Lehrstelle suchen. Ansprechpartner vor Ort unter anderem Michael Schwarze.
2: Ja, wir haben heute die jungen Leute eingeladen hier zur Ausbildungsbörse, die für das Jahr 2016, also ab dem 1.8. noch eine Ausbildung suchen und bis jetzt noch nichts gefunden haben, um einfach nochmal zu zeigen, was haben wir derzeit noch an Lehrstellen im Landkreis offen und frei, um dort mal zu gucken, ob es vielleicht noch Alternativen gibt. Im Moment sieht es ganz gut aus, das heißt, wir haben noch knapp 400 Lehrstellen im Landkreis frei. Das deckt sich ungefähr mit der Zahl an Jugendlichen, die noch eine Lehrstelle suchen. Und da müssen wir jetzt nur gucken, dass beides zusammenfindet. Es ist so, dass die Jugendlichen schon vorrangig sich auf wenige Berufe bewerben, so die Klassiker, den Kfz-Mechatroniker, die Bürokauffrau, wobei in den Beratungsgesprächen dann schon nach Alternativen gesucht wird oder eben diese Börse mal genutzt wird, um einfach zu zeigen, was gibt es denn für Lehrstellen, und dann werden die Jugendlichen auch schnell wach und merken, dass sie sich noch auf andere Berufe bewerben müssen. Ja, wir haben neben der Börse ja auch immer im Internet die Jobbörse, wo wir immer die Stellen veröffentlichen, und alle Berufe, die mit den Berufsberatern zusammen besprochen wurden, sowie dort eine Stelle gemeldet wird, bekommen die Jugendlichen von ihrem Berufsberater die Stelle auch zugeschickt mit dem Hinweis, sich dort zu bewerben.
0: Von den Berufsberatern und Arbeitsvermittlern konnten sich die Besucher der Börse individuell zum Beispiel zum Verlauf der Ausbildung oder zu finanzieller Unterstützung beraten lassen. Im Idealfall wurde ein Vermittlungsvorschlag ausgehändigt. Aktuell gibt es bei den Unternehmen in der Region Hettstedt noch 61 offene Ausbildungsstellen. Fast die Hälfte davon im Bereich Rohstoffgewinnung, Produktion, Fertigung, aber auch für den Dienstleistungssektor, Handel, Vertrieb, Tourismus, Verkehr, Logistik, Schutz und Sicherheit, Baubüro und Verwaltung sind Plätze vorhanden. Also ein breites Spektrum. All diese Angebote konnten die Besucher gleich am Eingang hübsch aufgereiht auf einer Wäscheleine sehen. Schon mehrmals stand die Tischlerei Rainer Böhme GmbH in Sangerhausen als innovatives Handwerksunternehmen im Fokus der Berichterstattung. So sollte es auch am 16. Juni sein. Hatte doch Wirtschaftsminister Jörg Felgener dieses Unternehmen ausgewählt, um den ersten Förderbescheid eines neuen Förderprogrammes mit dem Namen Cross Innovation zu übergeben. Rainer Böhme begrüßte die Gäste in seinen Unternehmen. Neben der Delegation aus Magdeburg waren auch seine Partner mit dabei, mit dem er sein Projekt Wood for Life als branchenübergreifende Allianz aus kreativen Handwerkern, Designern und Marketingfachleuten umsetzen will. Ziel des Netzwerks ist es, regional erzeugte und bislang einmalige Naturholzstoffe für kundenspezifische Innenausbaulösungen zu nutzen. Bei der Bescheidübergabe, es handelt sich dabei um ein Volumen von rund 190.000 Euro für die kommenden 3 Jahre, hob Wirtschaftsminister Jörg Felgner die Bedeutung von Kreativnetzwerken hervor. Die Firmen der heimischen Kultur- und Kreativwirtschaft sind innovativ und flexibel, stellte er fest. Die Neugier auf Neues und die starke Innovationsorientierung machen die Branche auch zum Impulsgeber und Innovationsmotor für andere Wirtschaftszweige. Umso wichtiger sei die Vernetzung der Kreativen mit anderen Firmen. Die Zusammenarbeit ist ein Erfolgsrezept für frische Ideen, innovative Produkte und neue Dienstleistungen. Mit der Förderung in den kommenden 3 Jahren will Tischlermeister Rainer Böhme die Kompetenzen aus unterschiedlichen Unternehmen bündeln und damit für einen noch erfolgreichen Marktzugang sorgen. Insgesamt stehen für das neue Programm bis 2020

0: 2020 2,5 Millionen Euro zur Verfügung. Sie sind aus Mitteln des Europäischen Fonds für regionale Entwicklung finanziert. Das Land übernimmt dabei bis zu 90% der förderfähigen Projektkosten. Unterstützt werden Personal- und Sachaufgaben. Die zweite Wettbewerbsrunde startet im Herbst diesen Jahres. Anträge und weitere Informationen gibt es auf der Internetseite der Investitionsbank Sachsen-Anhalt.
1: Bereits in den ersten beiden Juniwochen erhielten drei Städte sofortige Tilgungszuschüsse über das Förderprogramm zur Teilentschuldung Stark II vom Land Sachsen-Anhalt. Am 15. Juni konnte auch ein solcher Vertrag mit der Landrätin des Landkreises Mansfeld-Südharz in der Kreisverwaltung in Sangerhausen unterzeichnet werden. Mit seinem Besuch als Finanzminister wollte André Schröder das Signal geben,
2: dass das erklärte Ziel der neuen Landesregierung ist, eine kommunal freundlichere Politik zu machen, auch die Kommunen zu entlasten von Kosten und den Finanzbedarf, den das Land hat und weiterhin haben wird, und den Finanzbedarf, den die Kommunen in Sachsen-Anhalt haben, auch sozusagen neu auszubalancieren und in gewisser Hinsicht auch gleichberechtigt zu sehen. Das ist das Signal. Deswegen darf ich sagen, ich bin jetzt extra nochmal erkundigt, dass die Zuweisungen aus dem Finanzausgleichsgesetz einschließlich des aktuellen Sofortprogramms für den Landkreis in diesem Jahr 48,1 Millionen Euro betragen. Hinzu kommen 931.000 Euro nochmal Mehrbelastungsausgleich nach der Schlussabrechnung für die Mehrbelastung nach dem Aufnahmegesetz, also für die Flüchtlingsunterbringung, sodass wir, obwohl die, jetzt sage ich mal das schlimme Wort, Umlagekraftmesszahl zugunsten des Landkreises um 300.000 Euro gestiegen ist und die Einwohnerzahl im letzten Jahr um 1.200 Einwohner rückgängig war, die allgemeinen Zuweisungen an den Landkreis das Niveau des Vorjahres erreichen. Das ist auch ein schönes Verstetigungssignal. Und hinzu kommen ja die einzelnen Fördermittel. Ich erwähne mal Stark 5, ein kommunales Investitionsprogramm, etwas mehr als 4 Millionen für den Landkreis, ohne dass nochmal mit Eigenmitteln kofinanziert werden muss. Also die Zuweisung außerhalb des Finanzausgleichsgesetzes sind hier auch noch hinzuzuziehen. Also eine Situation, wo wir gerade uns verständigt haben, die als ein guter Anfang gelten kann.
1: Mit der Vertragsunterzeichnung löst damit der Landkreis ein altes Darlehen in Höhe von fast 445.000 Euro ab, schließt einen neuen, zinsgünstigeren Kreditvertrag ab und erhält vom Land einen sofortigen Tilgungszuschuss von rund 133.000 Euro.
3: So ganz glücklich sind wir da generell nicht. Nicht, dass es das jetzt gibt, aber es liegt natürlich im System von Stark 2 auch eine gewisse Bindung drin, dass sich Kommunen also gerade bei der Kreditaufnahme, weiterer Kreditaufnahme arg beschränken müssen. Man sollte hier vielleicht überlegen, ob das Land nicht, solange die Zinsen so sind, wie sie sind, nicht doch vielleicht ein kommunales Investitionsprogramm ermöglicht. Weil wir haben einen aufgelaufenen Investitionsstau, wir brauchen bloß uns, da hilft uns auch Stark 3 nicht, muss ich sagen, wenn ich an unser Gymnasium in Hettstedt denke, dem allein mindestens 12 Klassenzimmer fehlen. Ja? Da brauche ich Lösungen, und unter den gegebenen Bedingungen den Kredit aufnehmen, ist eigentlich super günstig und würde uns eine ganze Menge vorwärts helfen, denn ich muss jetzt lösen. Finden Sie mal 12 Klassenzimmer, darunter nach Möglichkeit 2 Physikkabinette, die mindestens 80 Quadratmeter betragen. Ja. Also das sind Sachen, die auf die Kommunen zukommen, das sind Regelungen, die sind nicht durch uns getroffen worden, sondern das sind allgemeine Vorschriften, und hier gibt es überall noch einen gewaltigen Stau. Auch in Sangerhausen mit dem Gymnasium haben wir Probleme, das wissen Sie, hier sind Anträge entsprechend gestellt, das ist auch geplant. Aber es dauert halt, ja. Und so ein Zinssatz, wie gegenwärtig möglich ist, könnte man eine ganze Menge bewirken. Und insofern hoffe ich auch, dass wir das Geld, was jetzt die Landesregierung der Landkreise und Kommunen zur Verfügung stellen will, die 80 Millionen, dann wirklich auch für solche Ausgaben mitgenutzt werden können und nicht zur Kofinanzierung des GIFIX. Ja? Aber solange dort keine Neuregelung ist, sind wir gezwungen, 53% des Landesanteils zu übernehmen. Das muss ich auch mal sagen. Ja,

0: Es sind ein paar Aufgaben, vor denen Sie stehen.
1: Ja, ja.
0: Die sind gewaltig, das weiß ich. Und alles guckt gespannt, was geht da los. So ein bisschen bin ich ja noch im Haushalt drin, dass ich das auch nachvollziehen kann. Denn so einfach lässt sich's nicht regeln. Gerade beim KiföG, da sind immer gewaltige Stellschrauben. Aber das ist schon ganz massiv, was da passiert. Und insofern müssen wir eigentlich hier gemeinsam die Probleme angehen.

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0: Auch 2001 fanden wieder tausende Besucher den Weg nach Kloster Mansfeld. Der Mansfelder Bergwerksbahnverein hatte zum Dammspektakel am 19. und 20. Mai eingeladen. Wie immer bot man bewährtes, aber auch neue Attraktionen rund ums Thema Dampf. Einer der Höhepunkte war der Wettbewerb im Ziehen einer Lokomotive.
1: Ich bitte mal alle Mannschaften, jeweils ein Seil zu nehmen. Und die Mannschaften können sich aussuchen, ob sie ein Zwei-Seil ziehen.
2: Ja, bitte.
1: Oder ob sie nur ein Seil ziehen. Zwei Seile deshalb, weil man dann auch die Zehen dann besser auf die Länge verteilen kann und man sich nicht gegenseitig auf die Füße kriegt.
0: Mit dem Werfen einer Münze wurden ganz verletzte Unklarheiten bei den Wettkampfbedingungen beseitigt. Dann gingen die Mannschaften endlich an den Start.
1: Auf die Plätze. Fertig. Los. Auf der Hände. Fertig.
3: Feuer!
1: So, Aufruf, Siegerehrung. Lok ziehen. Und demzufolge ersten Platz beim Ziehen einer Lokomotive wurde der Heimatverein Bendorf in 9,5 Sekunden. Ja. Herzlichen Glückwunsch, der Herr Fischer wird die Ehrung vornehmen.
0: Sehr interessant zu beobachten, wie Mitglieder des Vereins, die hauptberuflich bei der Berliner S-Bahn beschäftigt sind, das Eingleisen eines Waggons, welcher aus den Schienen gesprungen war, vornahmen. Mario Falk erläutert das Prinzip.
4: Wir haben diesen Wagen hier künstlich neben das Gleis gestellt, um ihn mal vorzuführen, mit welcher Technik, mit welchen Mitteln und welchen Möglichkeiten wir haben, im Havariefall, das heißt beim Autounfall, Wagen wieder einzugleisen. Entgleisungen entstehen durch verschiedene Ursachen. Eine Ursache ist wohl immer die Technik, die andere immer der Mensch. Hier war natürlich ein Optimalfall, ein Zweiachser Güterwagen. Beruflich haben wir sehr viel zu tun mit Waren, mit Drehgestellwagen, weil wir ausschließlich Drehgestellwagen haben. Da sind noch besondere Sachen zu beachten, daher ist es relativ einfach hier noch.
0: André Schüler demonstrierte dann die notwendigen Arbeitsschritte, damit der Waggon wieder auf den Schienen fahren kann.

0: Führungen, die der Bergwerksbahnverein anbot, wurden ebenfalls dankend angenommen. Wir begleiteten Thomas Fischer, dem Vereinsvorsitzenden, ein Stück auf so einer Führung.
1: So, meine Damen und Herren, wie gesagt, diese Halle ist von 1883. Da sind noch die schönen Fähnchen, ja? Da war immer in der Mitte das Rote und rechts und links war Hammerzirkel Ehrenkranz. Sie sehen hier hinter Ihnen die Lokomotive 7 und 9. Im Jahre 1932 gab es hier eine Auswirkung auf die Eisenbahn, die im Ursprung sehr, sehr negativ war. Der Kupferpreis ist von heute auf morgen um ca. 60% gefallen. Damit war innerhalb von 4 Wochen die komplette Kupferförderung hier im Mansfelder Land nicht mehr lukrativ. Das heißt, es war von Anfang an, ab 32 wäre es ein Zuschussgeschäft gewesen, aber im Dritten Reich und bereits 32 hat man hier die erste große Subventionsgeschichte für einen größeren Industriebetrieb der Rohstoffindustrie hervorgebracht. Man hat hier so investiert, dass man gesagt hat, wir müssen diese Arbeitsplätze hier retten und hat unter anderem für die Bahn diesen Schuppen gebaut, diese Lokomotiven bei Ohrenstein und Koppel bestellt. Die wurden in 3 Raten, 1931, 36 und 39 bestellt und ausgeliefert. Diese Lokomotiven wurden ausschließlich für diese Bahn gebaut. Das sind die Lokomotiven 6 bis 11. Wie viele Lok sind das? 6, 7, 8, 9, 10, 11, 6, ja. Das ist ja nicht immer so eine Sache, wenn man nicht bei 1 anfängt zu zählen. Es ist für uns als Verein leider nicht möglich, 4 bauartgleiche Lokomotiven betriebsfähig vorzuhalten. Die Lok 10 ist noch betriebsfähig, die ist zurzeit vermietet nach Oberwiesenthal. Die Lok 11 ist heute im Einsatz. Lok 20 erzähle ich Ihnen die Geschichte noch im Anschluss. Lok 7 ist seit 1997 abgestellt und Lok 9 seit 1991. Wir sind auf der Suche nach einem ordentlichen Lokschub, auch für unsere Loks. Es lohnt sich nicht, diese Lokomotiven auch noch betriebsfähig aufzuarbeiten. Die Hauptuntersuchung, wie gesagt, alle 6 Jahre kostet 500.000. Und wenn wir uns mit einbringen, vielleicht nur 300.000, aber trotzdem ziemlich fettig. Vergleichbar damit, Sie würden sich auch nicht 4 Autos halten, nur weil einmal im Jahr die ganze Verwandtschaft

0: zu Weihnachten vom Bahnhof abzuholen ist. Ja? Vielleicht Ostern noch. Ja? Und in günstigen Jahren wird eine Konfirmation gefeiert, aber das lohnt sich nicht. Darum schmachten die Lokomotiven hier. Hier hinter mir steht eine Diesellokomotive der Baureihe V10C. Der Versuch der DDR-Produktion, eine mittelmäßig leistungsfähige Lokomotive für die Schmalspur zu produzieren. Ist auch schon eine ältere Dame, Baujahr 62, hat 100 PS, dieselmechanisch. Wenn Sie da einen Tag lang drauf rangiert haben, brauchen Sie kein Fitnesstraining mehr, aber ein Hörgerät brauchen Sie. Und irgendein, der Sie festhält, weil Sie zu Hause weiter zittern. Ja? Es gab auch aus rumänischer und aus sowjetischer Produktion leistungsstärkere, größere Lokomotiven, aber die Russen haben alles immer gleich so groß und breit gebaut, dass die dann durch keine Brücke mehr passten. Also waren die hier nicht einsatzfähig.
1: Garantiert durch jede Brücke passten die Fahrzeuge, die ebenfalls die Besucher scharenweise anzogen. Der Modellbahnclub hatte eine beeindruckende Ausstellung aufgebaut, in der der Bahnhof Giersleben genauso im Kleinformat bewundert werden konnte wie der Viadukt in Mansfeld.

Fahrten zum Mansfield-Museum nach Hettstedt wurden ebenfalls angeboten und natürlich auch angenommen. Alles in allem ein interessantes Wochenende, das sicherlich auch beim nächsten Mal wieder den Zuspruch von Tausenden finden wird.

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0: Gegen 14.30 Uhr am 10. Juni war es soweit. Auf dem Sangerhäuser Bahnhof wurde der Reformationszug mit einer großflächigen Werbebotschaft von Abellio getauft. Unter anderem mit vor Ort die Landrätin des Landkreises Dr. Angelika Klein.
1: Ich freue mich, dass heute eine Idee Wirklichkeit wird, die schon eine Weile mit uns rumgetragen wurde, und zwar ein Zug zu benennen nach den Reformgebern Martin Luther und Thomas Münzer. Wir haben uns ja seit Jahren auf das Reformationsjubiläum mit dem Höhepunkt im Jahr 2017 vorbereitet. Seit anderthalb Jahren gibt es einen Arbeitskreis Reformation, und gemeinsam mit unserer Standort-Marketing-Gesellschaft, mit den Kommunen, der Lutherstadt Eisleben, mit der Mansfeld-Lutherstadt, aber auch mit den Kirchen, mit der Lutherstiftung selbst, mit unserem Kulturwerk, manche kennen es auch noch als Theater, haben wir in den vergangenen Jahren uns bemüht, Ideen zu finden, Ideen zu sammeln, um deutlich zu machen, dass Reformation nicht nur in Wittenberg stattfand, nicht nur in Eisenach, sondern dass unser Landkreis eigentlich derjenige ist, welcher Ideengeber war und ist, denn Martin Luther ist hier geboren, ist hier gestorben und hat insbesondere auch durch seine engen Kontakte zu den Grafen von Mansfeld unwahrscheinlich Bereicherung erfunden, gerade für die Reformation.
0: Luthers Land und Münzers Heimat, das ist Mansfeld-Südharz, erklärte die Landrätin bei der Taufe. Deshalb ist es wichtig, dass das Reformationsjubiläum um unseren Landkreis keinen Bogen macht. Die Oberbürgermeisterin der Lutherstadt Eisleben, Jutta Fischer, sagte, dass die Bedeutung der Städte Eisleben und Mansfeld als Geburts- und Sterbeort und Heimat Martin Luthers in Verbindung mit Stolberg und Ahlstedt als Thomas-Münzer-Orte nun von einem gestalteten Abellio-Zug ins Land getragen werden. Außerdem dankte sie allen, die dieses Projekt umgesetzt haben, und wünschte den Reisenden und Gästen der Städte sowie dem Unternehmen Abellio allzeit gute Fahrt. Bei der Umsetzung des Vorhabens engagierte sich federführend

0: und die Standort Marketing Mansfeld Südorts GmbH. Deren Geschäftsführer Marc Lange betonte, dass neben der Botschaft für die beiden Reformgeber der Zug auch zur Ankündigung regionaler Events genutzt werden solle. Deshalb gibt es am Zug eine Werbefläche, die von Zeit zu Zeit aktualisiert wird. Gestartet wurde mit der Ankündigung des diesjährigen Sachsen-Anhalt-Tages, der vom 9. bis 11. September in Sangerhausen stattfindet. Auch der nächste Sachsen-Anhalt-Tag, der im kommenden Jahr von der Lutherstadt Eisleben ausgerichtet wird, wird später durch den Zug in ganz Mitteldeutschland angekündigt. Dirk Ballenstein, Vorsitzender der Geschäftsführung von Abellio Rail Mitteldeutschland, umriss, warum das Unternehmen das Vorhaben unterstützt. Abellio möchte nicht nur ein Dienstleister sein, der Personen sicher und pünktlich ans Ziel bringt. Vielmehr versteht sich die Firma als ein Unternehmen aus der Region für die Region und möchte dazu beitragen, deren geschichtliche und kulturelle Bedeutung bekannter zu machen. Nahverkehrszüge sorgen nicht nur für Mobilität, sie können auch Botschaften ins Land tragen. Der neue Abellio-Zug wirbt für den Besuch der Luther- und Münzerorte in der Region. Gleichzeitig stimmt er ein auf das große Reformationsjubiläum 2017, zu dem Sachsen-Anhalt Gäste aus aller Welt erwartet. Schließlich knallten die Sektkurken und die feierliche Taufe wurde vollzogen. Fortan trägt nun ein Abellio-Zug den Namen von Martin Luther und Thomas Münzer durch ganz Mitteldeutschland und erinnert damit an die beiden bedeutenden Reformgeber. Das Kulturwerk Mansfeld-Südharz Schauspiel Lutherstadt Eisleben lud am 11. Juni zu einem Kennenlernworkshop in das Theater nach Eisleben ein. Näheres zu diesem Musiktheaterprojekt verriet Melanie Peter.
1: Also ich bin Melanie Peter, ich bin die künstlerische Leiterin des Projekts / Thesen 9.5, ein Musiktheaterprojekt, 9 Thesen oder 9 Szenen, 5 Lieder, 70 Minuten junges Musiktheater, das mit dem Theater Eisleben hier durchgeführt wird. Und wir arbeiten mit jungen Leuten aus Eisleben und Sangerhausen, die auf der Bühne stehen werden. Es werden professionelle Künstler mit an Bord sein. Es gibt einen Musiker, der Lieder dafür schreiben wird. Das ist der Christoph Reuter und einen musikalischen Leiter Philipp Baschewski. Die haben schon viel Erfahrung auch mit jungem Publikum und wir drei zusammen entwickeln dieses Musiktheaterprojekt, was im Mai 2017 im Rahmen dieser Luther-Dekade und dem Reformationsjubiläum aufgeführt werden wird. Es ist noch möglich, wer Interesse hat, an dem Projekt teilzunehmen. Es richtet sich vor allen Dingen an Menschen ab 11 bis 13 Jahren bis hin zu 25 Jahren. Das ist die Hauptzielgruppe. Wir möchten aber gerne auch noch Sängerinnen und Sänger, die sich zu einem Chor zusammenschließen, finden, die auch noch einen Part in diesem Projekt erhalten werden. Das heißt, es können sich auch Kinder- und Erwachsenenchöre melden, die an dem Projekt teilnehmen möchten. Und zwar wenden Sie sich bitte an das Kulturwerk Eisleben, also das Theater in Eisleben. Dort werden alle Kontakte gesammelt und dann können wir im Sommer starten und gemeinsam unsere Ideen entwickeln, was es für uns heute bedeutet, Reformation, also Erneuerung, was ist für uns da heute wichtig, wie erneuern wir uns, welche Thesen stellen wir auf. Und da kann sich jeder dran beteiligen, der in dieser Altersgruppe ist oder interessiert dran ist, auch auf der Bühne zu stehen. Es haben sich schon Interessierte gemeldet, die aus Syrien kommen. Und da sie noch nicht so gut Deutsch sprechen, habe ich jetzt auch die Möglichkeit, sozusagen das in Englisch zu übersetzen, um dann in dieser internationalen Sprache die Musik ausmacht, die Tanz ausmacht, dann miteinander zu agieren. Also es wird auch ein Begegnungsprojekt darüber, wo wir herkommen, woran wir glauben, was wir lieben und wo wir hinwollen.
2: Okay, it just starts. And you can also take part in it, if you like to. Yeah? Okay. Sehr gut. And walking?
0: Gemeinsam sollen die Teilnehmer 9 Szenen und 5 Lieder entwickeln, improvisieren,

0: Texte schreiben, singen und wenn sie können auch tanzen. Wer noch Interesse hat mitzumachen, kann sich im Theater oder unter der eingeblendeten Telefonnummer melden. Wie schon in den vergangenen Jahren fand auch in diesem das Sommerfest der Linken des Kreisverbandes Mansfeld-Südharz an der Gaststätte Ernst Thälmann in der gleichnamigen Gartensporte in Eisleben statt.
1: Also, allen ein herzliches Willkommen zu unserem Sommerfest. Das ist schon eine sehr schöne Tradition, dass der Kreisverband Die Linke jährlich ein Sommerfest durchführt. Und sehr häufig haben wir das auch hier an dieser Stelle durchgeführt. Ich bedanke mich schon mal im Voraus an den Vorstand des Gartenvereins, der das wieder ermöglicht hat. Und natürlich auch vielen Dank an das Gaststätten-Ehepaar, die sich hier auch bemüht haben, dass wir heute ein paar schöne Stunden erleben.
0: Für Groß und Klein hatte der Kreisverband am 12. Juni ein buntes, kostenfreies Programm vorbereitet. Unter anderem gab es eine Hüpfburg, ein Glücksrad, Ponys zum Streicheln und Reiten, ein Bücherbazar und Musikalisches.
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0: Für das leibliche Wohl sorgte das Team des Thälmann Gartenlokals. Gegen Mittag gab es auch einen Talk mit bekannten Politikern aus dem Bund und der Region. Wie hier im Gespräch der parlamentarische Geschäftsführer der Linken von Sachsen-Anhalt Stefan Geppert und dem Fraktionsvorsitzenden von der Linken Sachsen-Anhalt Sven Knöche.
3: Sven, wenn man sich die erste Landtagssitzung anschaut, wo das Neue Deutschland hat geschrieben, die Linksfraktion brennt ein wahres Feuerwerk von Anträgen ab. Da waren ja auch einige dabei, wo die Linke klar Flagge gezeigt hat für Humanismus, für Solidarität und Weltoffenheit. Wie wichtig findest du es als neuer Fraktionsvorsitzender, dass wir gerade in dieser Frage Flagge zeigen und hier auch dem Druck einer lauten Minderheit, wie du es eben beschrieben hast, nicht nachgeben?
4: Ja, wir haben es mit einer lauten Minderheit zu tun, die allerdings nichts anderes zu bieten hat als ihre Lautheit, als ihre Ablehnung. Und wir haben es mit einer Landesregierung zu tun, von CDU bis Grüne, die unterschiedlicher nicht sein kann. Wenn man den Koalitionsvertrag liest, dann liest er sich ja zunächst gut. Da steht vieles drin, was man durchaus begrüßen kann, was man sogar umsetzen müsste. Aber wenn man es genauer liest, ist es eben ein Warenhauskatalog, was hätte, könnte, sollte. Und da, denke ich, ist auch eine Aufgabe unserer künftigen Landtagsfraktion. Und das haben wir in der ersten Landtagssitzung unter Beweis gestellt, nämlich genau die Themen nach vorne zu bringen, die uns wichtig sind. Wir haben mit einem Antrag für Solidarität, wo wir den Menschen auch danken und Unterstützung weiter zusagen wollten, die sich engagieren für Solidarität, für Flüchtlinge, für den Zusammenhalt unserer Gesellschaft. Den haben wir gestellt. Wir haben unser Kernthema, nämlich die Frage der Reform der Sozialgesetzgebung, nämlich hier im SGB II, Stichwort Zwangsverrentung, Stichwort Bedarfssicherung für Kinder. Da haben wir einen Antrag gestellt, wo wir wollten, dass das Land Sachsen-Anhalt klar Position bezieht. Wir haben, den hast du ja gestellt, auch die Frage der Kultur nach vorne gebracht, die Frage Theater. Wir haben die Frage der Bildung nach vorne gebracht. Ja, im Koalitionsvertrag steht drin, dass man gerne mehr Lehrer einstellen möchte. Wie man das machen möchte, haben sie aber nicht gesagt. Und das Problem ist einfach, Sachsen-Anhalt hat zu lange geschlafen, was die Frage der Lehrerausbildung anging. Die Lehrer, die eingestellt werden sollen, die gibt es im Moment nicht. Da müssen wir mehr tun, als zu sagen, wir wollen einstellen. Wir müssen überlegen, welche zusätzlichen Qualifikationen können wir in unseren Schulen mit einstellen. Müssen wir zwingend alle Fächerkombinationen machen. Und vor allen Dingen, wir müssen mit unseren Universitäten und Fachhochschulen sprechen, dass endlich wieder mehr Lehrer ausgebildet werden hier im Land. Und zwar Lehrer, die wir an unseren Schulen brauchen.
5: Die Schulleiterin der evangelischen Grundschule Hettstedt, Kerstin Müller, konnte am 14. Juni im Musikunterricht der 4. Klasse von Anke Korblin einen angenehmen Besuch ankündigen.
6: Heute besucht uns ein Vertreter der Stadtwerke, Herr Kloss, ja? Herzlich willkommen. Wir haben einen heißen Draht zu den Stadtwerken, und zwar durch Frau Korblin. Deshalb sind wir ganz froh, dass wir jetzt auch gleich hier sind. Und zwar haben wir gehört, dass die Stadtwerke Rechner aussondern

0: Gutschein über 4 Computer, einer wird noch nachgeliefert, entgegennehmen zu können.
1: Da stehen auch die 4 schon drauf. Genau. So, mein Großer. Dann viel Spaß mit eurem Rechner. Alles, alles Gute. Und wenn wir da helfen können, machen wir das natürlich gerne. Na?
0: Die Schüler bedankten sich mit einem Lied.

0: Auf die Schülerinnen und Schüler der Grund- und Sekundarschule Mansfeld wartete am 14. Juni ein angenehmer Termin. Sollten ihnen doch VIP-Museumspässe symbolisch überreicht werden. Dazu machte sich Sebastian Görz, Geschäftsführer des Erlebnisweltmuseen e.V., auf den Weg. Hier zum Beispiel sprach er mit Schülerinnen und Schülern der dritten Klasse über Museen im Allgemeinen und den VIP-Museumspass im Speziellen. Denn auch in diesem Jahr ist Erlebnisweltmuseen e.V. Initiator der Aktion VIP-Museumspass. Mit den Pässen haben Kinder und Jugendliche unter 18 Jahren während der Sommerferien freien Eintritt in 41 Museen. Neben zahlreichen Einrichtungen im Landkreis Mansfeld-Südharz sind auch Museen im Harz, im Salzlandkreis, im Saalekreis und in Halle mit dabei. Alle teilnehmenden Häuser sind auf www.erlebniswelt-museen.de sowie auf den Pässen aufgelistet. Die VIP-Museumspässe werden von den Schulen im Landkreis Mansfeld-Südharz an ihre Schüler übergeben. Zudem sind sie während des Gültigkeitszeitraums in allen beteiligten Museen, in Touristeninformationen und ausgewählten Hotels erhältlich. Der VIP-Museumspass wird von der Sparkasse Mansfeld-Südharz und der Romonta GmbH unterstützt. Das damit verbundene Gewinnspiel erhält Förderung durch Edeka Lene Sangerhausen, dem Friwi-Werk Witte, der AOK Sachsen-Anhalt, dem Guten Buch in Sangerhausen und durch die Rosenstadt Sangerhausen GmbH. Dann sind ja alle Voraussetzungen erfüllt für spannende Museumsbesuche in den Sommerferien.
1: Der Ostdeutsche Sparkassenverband, die Sparkasse Mansfeld-Südharz und die Sparkassenfinanzgruppe Sachsen-Anhalt sind Hauptsponsoren und damit offizielle Partner des Sachsen-Anhalt-Tages vom 9. bis 11. September in Sangerhausen. Aus diesem Anlass wurde am 10. Juni im Rathaus der Berg- und Rosenstadt ein Sponsoringvertrag unterschrieben. Dabei mit anwesend, neben dem Oberbürgermeister von Sangerhausen, Ralf Poschmann, der geschäftsführende Präsident des Ostdeutschen Sparkassenverbandes, Dr. Michael Ermrich, und der Vorstandsvorsitzende der Sparkasse Mansfeld-Südharz, Hans-Ulrich Weiß. Mit all seinen kulturellen, gesellschaftlichen und wirtschaftlichen Farben und Unterschieden der einzelnen Regionen des Bundeslandes Sachsen-Anhalt wird Sangerhausen an diesen Tagen ein Ort der Begegnung sein, verriet der Oberbürgermeister bei der Vertragsunterzeichnung. Unter dem Motto Sachsen-Anhalt trifft Rose werden die Menschen von der Altmark, der Börde, Anhalt, dem Harz bis zum Burgenlandkreis, der Saale- und Struth-Region und des Landkreises Mansfeld-Südharz zum 20. Jubiläum des Landesfestes die Berg- und Rosenstadt in all ihren Facetten erleben. Mit dem Besuch in Sangerhausen treffen die Gäste auf eine Rosenstadt, eine traditionelle Bergbaustadt und eine kulturhistorische interessante über 1000 Jahre alte Stadt, sowie auf den bedeutendsten Rosengarten der Welt, dem Europa-Rosarium. Der Ostdeutsche Sparkassenverband ist ein Hauptförderer des Sachsen-Anhalt-Tages in Sangerhausen. Er ist seit vielen Jahren verlässlicher Partner des Landes, eine Größe, mit der man rechnen kann, so Poschmann weiter. Gemeinsam mit der Sparkasse Mansfeld-Südharz als regionales Geld in

Institut vor Ort und der öffentlichen Versicherung Sachsen-Anhalt wird ein großer Sparkassentreffpunkt auf dem Marktplatz organisiert. Zusätzlich werden in Kooperation mit Radio Brocken als offiziellem Medienpartner des Landesfestes eine Vielzahl von Attraktionen initiiert, die das unterhaltsame Programm des Landesfestes erweitern. Das größte Landesfest soll die Besonderheiten, Potenziale und die Lebensqualität der Stadt Sangerhausen und des Bundeslandes herausstellen und einer breiten Öffentlichkeit bekannt machen. Erwartet werden bis zu 150.000 Besucher. Nach der Vertragsunterzeichnung wurden die Fahnen zum Sachsen-Anhalt-Tag 2016 gehisst. Dabei begab man sich vor das Rathaus auf die Treppen, um das Motto und die Aufschrift in voller Größe zu sehen. Die Kindertagesstätte Hasenwinkel in Wolferode begann am 11. Juni ihr großes Sommerfest. Unter anderem sorgten Kinderschminken Hüpfburg und Clown Pelle Pürz dafür, dass es den Jüngsten nicht langweilig wurde. Für die Größeren konnten Kaffee und Kuchen den Vormittag versüßen. Zu Beginn des Sommerfestes sangen bzw. tanzten die Kita-Kids für ihre Zuschauer.

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1: Im Anschluss ergriff Dana Altenburg, die Leiterin der Einrichtung, das Wort.
2: Ich freue mich, dass doch schon so viele erschienen sind. Wir freuen uns, dass wir die Mitglieder vom Rotary Club als unsere Gäste begrüßen können. Kameraden der Feuerwehr Wolfenrode, Frau Ehrenberg vom Eigenbetrieb, Herrn Gericke als Ortsbürgermeister, um nur einige zu nennen. Auch Ihnen ein herzliches Willkommen. Heute soll ein besonderer Tag für unsere Kinder sein, mit vielen Überraschungen. Als erstes möchte ich aber die Gelegenheit nutzen, mich bei allen Eltern und Großeltern zu bedanken, die uns immer zur Seite stehen und uns unterstützen. Sei es beim Kuchenbacken oder als Begleitung bei Ausflügen oder einfach einen neuen Grill besorgen und das Grillzeug gleich mit dazu. Dankeschön.
1: Schließlich gab es noch eine Überraschung. Mitglieder des Rotary Clubs Eisleben Mansfelder Land gaben einem alten Feuerwehrauto vom Typ W50 einen neuen Anstrich. Um das Gefährt in einen spielfähigen Zustand zu bringen, werkelten die Clubmitglieder, zu dem unter anderem auch der ärztliche Direktor der Helios Klinik Ralf Kallmeier gehört, seit Wochen an dem Projekt. Gesponsert wurde der LKW vom Fuhrunternehmer Martin Sauer aus Eisleben, den amtierenden Clubpräsidenten. Nach der feierlichen Übergabe konnten die Kids ihre Begeisterung nicht mehr verbergen und nahmen das Gefährt unter Beschlag.

Das jährliche Heimatfest in Bornstedt fand in diesem Jahr am 2. Juniwochenende statt. Ort der Feierlichkeiten war die Burg im Ort, auch Schweinsburg genannt. Viele Bornstädter und Gäste folgten der Einladung des Heimatvereines, der wieder ein abwechslungsreiches Programm für Jung und Alt organisiert hatte. Ein ortsansässiger Verein, der sich seit Jahren am Fest beteiligt, ist der Radsportverein Bornstedt. Er zeigt

Der unbestrittene Höhepunkt des Tages war der Rekordversuch der Radartisten mit 20 Teilnehmern auf ihren kleinen und großen Rädern.

0: Früchte und Gemüse statt Fertigkost. So essen Kinder lecker und gesund. Das ist der Titel einer Aktion der AOK Sachsen-Anhalt. Schon die Jüngsten sollen an eine ausgewogene und gesunde Ernährung herangeführt werden. Gemeinsam mit dem Landfrauenverband Sachsen-Anhalt lud die Gesundheitskasse am 14. Juni zu einem Termin in die Kita Haus Sonnenschein ein. An diesem Tag konnten die Kleinen um Leiterin Frau Windischmann viel über gesunde Ernährung lernen. Denn die Lust auf Süßes ist angeboren, die Verlockungen sind groß, doch Zucker steckt nicht nur in Schokolade, Knusper, Müsli und Softdrinks, sondern auch in pikanten Nahrungsmitteln und Fertigprodukten. Insbesondere Kinder müssen deshalb besser aufgeklärt werden. Vor Ort auch Wilko Petermann, Projektkoordinator Gesundes Frühstück der Abteilung Prävention der AOK Sachsen-Anhalt.
1: Wir machen heute mit den Kindern ein gesundes Frühstück. Das heißt, wir bereiten Kleinigkeiten zu, gemeinsam, und werden die dann hinterher essen. Und dabei erklären wir den Kindern, worum es beim gesunden Frühstück geht. Also warum sollte man sich gesund ernähren, ja, und was das alles so ist, wo es herkommt und so weiter.
0: Bei der Vor- und Zubereitung des gesunden Frühstücks konnten sich die Kleinen voll einbringen. Tatkräftige Unterstützung gab es dabei von Christine Simonson vom Landfrauenverband Mansfelder Land. Erstaunlich sind, welche zum Teil erheblichen Zuckermengen versteckt in Lebensmitteln stecken. Und um gerade Kinder frühzeitig ein besseres Gespür für gesunde und auch regionale Lebensmittel zu vermitteln, hat die AOK Sachsen-Anhalt dieses neue Programm zur gesunden Ernährung gestartet. Selbstverständlich finden solche Termine auch in anderen Kindertagesstätten statt. So lernen möglichst viele Kinder, lecker und gesund zu essen. Die Agentur für Arbeit Hettstedt lud am 15. Juni zur diesjährigen Ausbildungsbörse ein. Angesprochen waren alle Jugendlichen, die für den Ausbildungsstart 2016 noch eine Lehrstelle suchen. Ansprechpartner vor Ort unter anderem Michael Schwarze.
2: Ja, wir haben heute die jungen Leute eingeladen hier zur Ausbildungsbörse, die für das Jahr 2016, also ab dem 1.8. noch eine Ausbildung suchen und bis jetzt noch nichts gefunden haben, um einfach nochmal zu zeigen, was haben wir derzeit noch an Lehrstellen im Landkreis offen und frei, um dort mal zu gucken, ob es vielleicht noch Alternativen gibt. Im Moment sieht es ganz gut aus, das heißt, wir haben noch knapp 400 Lehrstellen im Landkreis frei. Das deckt sich ungefähr mit der Zahl an Jugendlichen, die noch eine Lehrstelle suchen. Und da müssen wir jetzt nur gucken, dass beides zusammenfindet. Es ist so, dass die Jugendlichen schon vorrangig sich auf wenige Berufe bewerben, so die Klassiker, den Kfz-Mechatroniker, die Bürokauffrau, wobei in den Beratungsgesprächen dann schon nach Alternativen gesucht wird oder eben diese Börse mal genutzt wird, um einfach zu zeigen, was gibt es denn für Lehrstellen, und dann werden die Jugendlichen auch schnell wach und merken, dass sie sich noch auf andere Berufe bewerben müssen. Ja, wir haben neben der Börse ja auch immer im Internet die Jobbörse, wo wir immer die Stellen veröffentlichen, und alle Berufe, die mit den Berufsberatern zusammen besprochen wurden, sowie dort eine Stelle gemeldet wird, bekommen die Jugendlichen von ihrem Berufsberater die Stelle auch zugeschickt mit dem Hinweis, sich dort zu bewerben.
0: Von den Berufsberatern und Arbeitsvermittlern konnten sich die Besucher der Börse individuell zum Beispiel zum Verlauf der Ausbildung oder zu finanzieller Unterstützung beraten lassen. Im Idealfall wurde ein Vermittlungsvorschlag ausgehändigt. Aktuell gibt es bei den Unternehmen in der Region Hettstedt noch 61 offene Ausbildungsstellen. Fast die Hälfte davon im Bereich Rohstoffgewinnung, Produktion, Fertigung, aber auch für den Dienstleistungssektor, Handel, Vertrieb, Tourismus, Verkehr, Logistik, Schutz und Sicherheit, Baubüro und Verwaltung sind Plätze vorhanden. Also ein breites Spektrum. All diese Angebote konnten die Besucher gleich am Eingang hübsch aufgereiht auf einer Wäscheleine sehen. Schon mehrmals stand die Tischlerei Rainer Böhme GmbH in Sangerhausen als innovatives Handwerksunternehmen im Fokus der Berichterstattung. So sollte es auch am 16. Juni sein. Hatte doch Wirtschaftsminister Jörg Felgener dieses Unternehmen ausgewählt, um den ersten Förderbescheid eines neuen Förderprogrammes mit dem Namen Cross Innovation zu übergeben. Rainer Böhme begrüßte die Gäste in seinen Unternehmen, Neben der Delegation aus Magdeburg waren auch seine Partner mit dabei, mit dem er sein Projekt Wood for Life als branchenübergreifende Allianz aus kreativen Handwerkern, Designern und Marketingfachleuten umsetzen will. Ziel des Netzwerks ist es, regional erzeugte und bislang einmalige Naturholzstoffe für kundenspezifische Innenausbaulösungen zu nutzen. Bei der Bescheidübergabe, es handelt sich dabei um ein Volumen von rund 190.000 Euro für die kommenden 3 Jahre, hob Wirtschaftsminister Jörg Felgner die Bedeutung von Kreativnetzwerken hervor. Die Firmen der heimischen Kultur- und Kreativwirtschaft sind innovativ und flexibel, stellte er fest. Die Neugier auf Neues und die starke Innovationsorientierung machen die Branche auch zum Impulsgeber und Innovationsmotor für andere Wirtschaftszweige. Umso wichtiger sei die Vernetzung der Kreativen mit anderen Firmen. Die Zusammenarbeit ist ein Erfolgsrezept für frische Ideen, innovative Produkte und neue Dienstleistungen. Mit der Förderung in den kommenden 3 Jahren will Tischlermeister Rainer Böhme die Kompetenzen aus unterschiedlichen Unternehmen bündeln und damit für einen noch erfolgreichen Marktzugang sorgen. Insgesamt stehen für das neue Programm bis 2020 2,5 Millionen Euro zur Verfügung. Sie sind aus Mitteln des Europäischen Fonds für regionale Entwicklung finanziert. Das Land übernimmt dabei bis zu 90% der förderfähigen Projektkosten. Unterstützt werden Personal- und Sachaufgaben. Die 2. Wettbewerbsrunde startet im Herbst diesen Jahres. Anträge und weitere Informationen gibt es auf der Internetseite der Investitionsbank Sachsen-Anhalt.
3: Bereits in den ersten beiden Juniwochen erhielten 3 Städte sofortige Tilgungszuschüsse über das Förderprogramm zur Teilentschuldung Stark II vom Land Sachsen-Anhalt. Am 15. Juni konnte auch ein solcher Vertrag mit der Landrätin

0: des Landkreises Mansfeld-Südharz in der Kreisverwaltung in Sangerhausen unterzeichnet werden. Mit seinem Besuch als Finanzminister wollte André Schröder das Signal geben,
1: dass es erklärtes Ziel der neuen Landesregierung ist, eine kommunal freundlichere Politik zu machen, auch die Kommunen zu entlasten von Kosten und den Finanzbedarf, den das Land hat und weiterhin haben wird, und den Finanzbedarf, den die Kommunen in Sachsen-Anhalt haben, auch sozusagen neu auszubalancieren und in gewisser Hinsicht auch gleichberechtigt zu sehen. Das ist das Signal. Deswegen darf ich sagen, ich bin jetzt extra nochmal erkundigt, dass die Zuweisungen aus dem Finanzausgleichsgesetz einschließlich des aktuellen Sofortprogramms für den Landkreis in diesem Jahr 48,1 Millionen Euro betragen. Hinzu kommen 931.000 Euro nochmal Mehrbelastungsausgleich nach der Schlussabrechnung für die Mehrbelastung nach dem Aufnahmegesetz, also für die Flüchtlingsunterbringung, sodass wir, obwohl die, jetzt sage ich mal das schlimme Wort, Umlagekraftmesszahl zugunsten des Landkreises um 300.000 Euro gestiegen ist und die Einwohnerzahl im letzten Jahr um 1.200 Einwohner rückgängig war, die allgemeinen Zuweisungen an den Landkreis das Niveau des Vorjahres erreichen. Das ist auch ein schönes Verstetigungssignal. Und hinzu kommen ja die einzelnen Fördermittel. Ich erwähne mal Stark 5, ein kommunales Investitionsprogramm, etwas mehr als 4 Millionen für den Landkreis, ohne dass nochmal mit Eigenmitteln kofinanziert werden muss. Also die Zuweisung außerhalb des Finanzausgleichsgesetzes sind ja auch noch hinzuzuziehen. Also eine Situation, wo wir gerade uns verständigt haben, die als ein guter Anfang gelten kann.
0: Mit der Vertragsunterzeichnung löst damit der Landkreis ein altes Darlehen in Höhe von fast 445.000 Euro ab, schließt einen neuen, zinsgünstigeren Kreditvertrag ab und erhält vom Land einen sofortigen Tilgungszuschuss von rund 133.000 Euro.
2: So ganz glücklich sind wir da generell nicht. Mhm. Nicht, dass es das jetzt gibt, aber es liegt natürlich im System von Stark 2 auch eine gewisse Bindung drin, dass sich Kommunen also gerade bei der Kreditaufnahme, weiterer Kreditaufnahme arg beschränken müssen. Man sollte hier vielleicht überlegen, ob das Land nicht, solange die Zinsen so sind, wie sie sind, nicht doch vielleicht ein kommunales Investitionsprogramm ermöglicht. Weil wir haben einen aufgelaufenen Investitionsstau, wir brauchen bloß uns, da hilft uns auch Stark 3 nicht, muss ich sagen, wenn ich an unser Gymnasium in Hettstedt denke, dem allein mindestens 12 Klassenzimmer fehlen. Ja? Da brauche ich Lösungen, und unter den gegebenen Bedingungen den Kredit aufnehmen ist eigentlich super günstig und würde uns eine ganze Menge vorwärts helfen, denn ich muss jetzt lösen. Finden Sie mal 12 Klassenzimmer, darunter nach Möglichkeit 2 Physikkabinette, die mindestens 80 Quadratmeter betragen. Ja. Also das sind Sachen, die auf die Kommunen zukommen, das sind Regelungen, die sind nicht durch uns getroffen worden, sondern das sind allgemeine Vorschriften, und hier gibt es überall noch einen gewaltigen Stau. Auch in Sangerhausen mit dem Gymnasium haben wir Probleme, das wissen Sie, hier sind Anträge entsprechend gestellt, das ist auch geplant. Aber es dauert halt, ja. Und so ein Zinssatz, wie gegenwärtig möglich ist, könnte man eine ganze Menge bewirken. Und insofern hoffe ich auch, dass wir das Geld, was jetzt die Landesregierung der Landkreisen und Kommunen zur Verfügung stellen will, die 80 Millionen, dann wirklich auch für solche Ausgaben mitgenutzt werden können und nicht zur Kofinanzierung des GIFEX. Ja? Aber solange dort keine Neuregelung ist, sind wir gezwungen, 53% des Landesanteils zu übernehmen. Ja. Das muss ich auch mal sagen. Ja? Da sind ein paar Aufgaben, vor denen Sie stehen.
1: Ja. Ja.
2: Die sind gewaltig, das weiß ich. Und alles guckt gespannt, was geht da los? So ein bisschen bin ich ja noch im Haushalt drin, dass ich das auch nachvollziehen kann. Denn so einfach lässt sich's nicht regeln. Gerade beim GIFEG, da sind immer gewaltige Stellschrauben. Aber das ist schon ganz massiv, was da passiert. Und insofern müssen wir eigentlich hier gemeinsam die Probleme angehen.

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0: Auch 2001 fanden wieder tausende Besucher den Weg nach Kloster Mansfeld. Der Mansfelder Bergwerksbahnverein hatte zum Dammspektakel am 19. und 20. Mai eingeladen. Wie immer bot man bewährtes, aber auch neue Attraktionen rund ums Thema Dampf. Einer der Höhepunkte war der Wettbewerb im Ziehen einer Lokomotive.
1: Bitte mal alle Mannschaften, jeweils ein Seil zu nehmen. Und die Mannschaften können sich aussuchen, ob sie ein Zwei-Seil ziehen.
2: Ja, bitte.
1: Oder ob sie nur ein Seil ziehen. Zwei Seile deshalb, weil man dann auch die Zehen besser auf die Länge verteilen kann und man sich nicht gegenseitig auf die Füße tritt.
0: Mit dem Werfen einer Münze wurden ganz verletzte Unklarheiten bei den Wettkampfbedingungen beseitigt. Dann gingen die Mannschaften endlich an den Start.
1: Auf die Plätze. Fertig. Los. Auf die Plätze. Fertig. Los.
3: Feuer!
1: So, Aufruf, Siegerehrung, Lok ziehen. So, Sieger und demzufolge ersten Platz beim Ziehen einer Lokomotive wurde der Heimatverein Bendorf in 9,5 Sekunden. Ja. Herzlichen Glückwunsch, der Herr Fischer wird die Ehrung vornehmen.
0: Sehr interessant zu beobachten, wie Mitglieder des Vereins, die hauptberuflich bei der Berliner S-Bahn beschäftigt sind, das Eingleisen eines Waggons, welcher aus den Schienen gesprungen war, vornahmen. Mario Falk erläutert das Prinzip.
4: Wir haben diesen Wagen hier künstlich neben das Gleis gestellt, um Ihnen mal vorzuführen, mit welcher Technik, mit welchen Mitteln und welchen Möglichkeiten wir haben, im Havariefall, das heißt beim Autounfall, Wagen wieder einzugleisen. Entgleisungen entstehen durch verschiedene Ursachen. Eine Ursache ist wohl immer die Technik, die andere immer der Mensch. Hier war natürlich ein Optimalfall, ein Zweiachser Güterwagen. Beruflich haben wir sehr viel zu tun mit Waren, mit Drehgestellwagen, weil wir ausschließlich Drehgestellwagen haben. Da sind noch besondere Sachen zu beachten, das heißt, es ist relativ einfach hier noch.
0: André Schüler demonstrierte dann die notwendigen Arbeitsschritte, damit der Waggon wieder auf den Schienen fahren kann.

0: Führungen, die der Bergwerksbahnverein anbot, wurden ebenfalls dankend angenommen. Wir begleiteten Thomas Fischer, den Vereinsvorsitzenden, ein Stück auf so einer Führung.
1: So, meine Damen und Herren, wie gesagt, diese Halle ist von 1883. Da sind noch die schönen Fähnchen, ja? Da war immer in der Mitte das Rote und rechts und links war Hammerzirkel Ehrenkranz. Sie sehen hier hinter Ihnen die Lokomotive 7 und 9. Im Jahre 1932 gab es hier eine Auswirkung auf die Eisenbahn, die im Ursprung sehr, sehr negativ war. Der Kupferpreis ist von heute auf morgen um ca. 60% gefallen. Damit war innerhalb von 4 Wochen die komplette Kupferförderung hier im Mansfelder Land nicht mehr lukrativ. Das heißt, es war von Anfang an, ab 32 wäre es ein Zuschussgeschäft gewesen, aber im Dritten Reich und bereits 32 hat man hier die erste große Subventionsgeschichte für einen größeren Industriebetrieb der Rohstoffindustrie hervorgebracht. Man hat hier so investiert, dass man gesagt hat, wir müssen diese Arbeitsplätze hier retten und hat unter anderem für die Bahn diesen Schuppen gebaut, diese Lokomotiven bei Ohrenstein und Koppel bestellt. Die wurden in 3 Raten, 1931, 36 und 39 bestellt und ausgeliefert. Diese Lokomotiven wurden ausschließlich für diese Bahn gebaut. Das sind die Lokomotiven 6 bis 11. Wie viele Loks sind das? 6, 7, 8, 9, 10, 11. 6, ja. Das ist ja nicht immer so eine Sache, wenn man nicht bei 1 anfängt zu zählen. Es ist für uns als Verein leider nicht möglich, 4 bauartgleiche Lokomotiven betriebsfähig vorzuhalten. Die Lok 10 ist noch betriebsfähig. Die ist zurzeit vermietet nach Oberwiesenthal. Die Lok 11 ist heute im Einsatz. Lok 20 erzähle ich Ihnen die Geschichte noch im Anschluss. Lok 7 ist seit 1997 abgestellt und Lok 9 seit 1991. Wir sind auf der Suche nach einem ordentlichen Lokschub, auch für unsere Loks. Es lohnt sich nicht, diese Lokomotiven auch noch betriebsfähig aufzuarbeiten. Die Hauptuntersuchung, wie gesagt, alle 6 Jahre kostet 500.000. Und wenn wir uns mit einbringen, vielleicht nur 300.000, aber trotzdem ziemlich fettig. Vergleichbar damit, Sie würden sich auch nicht 4 Autos halten, nur weil einmal im Jahr die ganze Verwandtschaft zu Weihnachten vom Bahnhof abzuholen ist. Ja? Vielleicht Ostern noch, ja. Und in den günstigen Jahren wird eine Konfirmation gefeiert, aber das lohnt sich nicht. Darum schmachten die Lokomotiven hier. Hier hinter mir steht eine Diesellokomotive der Baureihe V10C. Der Versuch der DDR-Produktion, eine mittelmäßig leistungsfähige Lokomotive für die Schmalspur zu produzieren. Das ist auch schon eine ältere Dame, Baujahr 62, hat 100 PS, dieselmechanisch. Wenn Sie da einen Tag lang drauf rangiert haben, brauchen Sie kein Fitnesstraining mehr, aber ein Hörgerät brauchen Sie. Und irgendeinen, der Sie festhält, weil Sie zu Hause weiter zittern. Ja? Es gab auch aus rumänischer und aus sowjetischer Produktion leistungsstärkere, größere Lokomotiven. Aber die Russen haben alles immer gleich so groß und breit gebaut, dass die dann durch keine Brücke mehr passten. Also waren die hier nicht einsatzfähig.
0: Garantiert durch jede Brücke passten die Fahrzeuge, die ebenfalls die Besucher scharenweise anzogen.

Fahrten zum Mansfield-Museum nach Hettstedt wurden ebenfalls angeboten und natürlich auch angenommen. Alles in allem ein interessantes Wochenende, das sicherlich auch beim nächsten Mal wieder den Zuspruch von Tausenden finden wird.

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0: Gegen 14.30 Uhr am 10. Juni war es soweit. Auf dem Sangerhäuser Bahnhof wurde der Reformationszug mit einer großflächigen Werbebotschaft von Abellio getauft. Unter anderem mit vor Ort die Landrätin des Landkreises Dr. Angelika Klein.
1: Ich freue mich, dass heute eine Idee Wirklichkeit wird, die schon eine Weile mit uns rumgetragen wurde, und zwar ein Zug zu benennen nach den Reformgebern Martin Luther und Thomas Müntzer. Wir haben uns ja seit Jahren auf das Reformationsjubiläum mit dem Höhepunkt im Jahr 2017 vorbereitet. Seit anderthalb Jahren gibt es einen Arbeitskreis Reformation, und gemeinsam mit unserer Standort Marketing Gesellschaft, mit den Kommunen, der Lutherstadt Eisleben, mit der Mansfeld-Lutherstadt, aber auch mit den Kirchen, mit der Lutherstiftung selbst, mit unserem Kulturwerk, manche kennen es auch noch als Theater, haben wir in den vergangenen Jahren uns bemüht, Ideen zu finden, Ideen zu sammeln, um deutlich zu machen, dass Reformation nicht nur in Wittenberg stattfand, nicht nur in Eisenach, sondern dass unser Landkreis eigentlich derjenige ist, welcher Ideengeber war und ist, denn Martin Luther ist hier geboren, ist hier gestorben und hat insbesondere auch durch seine engen Kontakte zu den Grafen von Mansfeld unwahrscheinlich Bereicherungen erfunden, gerade für die Reformation.
0: Luthers Land und Münzers Heimat, das ist Mansfeld-Südharz, erklärte die Landrätin bei der Taufe. Deshalb ist es wichtig, dass das Reformationsjubiläum um unseren Landkreis keinen Bogen macht. Die Oberbürgermeisterin der Lutherstadt Eisleben, Jutta Fischer, sagte, dass die Bedeutung der Städte Eisleben und Mansfeld als Geburts- und Sterbeort und Heimat Martin Luthers in Verbindung mit Stolberg und Ahlstedt als Thomas-Münzer-Orte nun von einem gestalteten Abellio-Zug ins Land getragen werden. Außerdem dankte sie allen, die dieses Projekt umgesetzt haben, und wünschte den Reisenden und Gästen der Städte sowie dem Unternehmen Abellio allzeit gute Fahrt. Bei der Umsetzung des Vorhabens engagierte sich federführend die Standort Marketing Mansfeld Südharz GmbH. Deren Geschäftsführer Marc Lange betonte, dass neben der Botschaft für die beiden Reformgeber der Zug auch zur Ankündigung regionaler Events genutzt werden solle. Deshalb gibt es am Zug eine Werbefläche, die von Zeit zu Zeit aktualisiert wird. Gestartet wurde mit der Ankündigung des diesjährigen Sachsen-Anhalt-Tages, der vom 9. bis 11. September in Sangerhausen stattfindet. Auch der nächste Sachsen-Anhalt-Tag, der im kommenden Jahr von der Lutherstadt Eisleben ausgerichtet wird, wird später durch den Zug in ganz Mitteldeutschland angekündigt. Dirk Ballenstein, Vorsitzender der Geschäftsführung von Abellio Rehl Mitteldeutschland, umriss, warum das Unternehmen das Vorhaben unterstützt. Abellio möchte nicht nur ein Dienstleister sein, der Personen sicher und pünktlich an

0: Ziel bringt. Vielmehr versteht sich die Firma als ein Unternehmen aus der Region für die Region und möchte dazu beitragen, deren geschichtliche und kulturelle Bedeutung bekannter zu machen. Nahverkehrszüge sorgen nicht nur für Mobilität, sie können auch Botschaften ins Land tragen. Der neue Abellio-Zug wirbt für den Besuch der Luther- und Münzerorte in der Region. Gleichzeitig stimmt er ein auf das große Reformationsjubiläum 2017, zu dem Sachsen-Anhalt Gäste aus aller Welt erwartet. Schließlich knallten die Sektkurken und die feierliche Taufe wurde vollzogen. Fortan trägt nun ein Abellio-Zug den Namen von Martin Luther und Thomas Münzer durch ganz Mitteldeutschland und erinnert damit an die beiden bedeutenden Reformgeber. Das Kulturwerk Mansfeld-Südharz Schauspiel Lutherstadt Eisleben lud am 11. Juni zu einem Kennenlernworkshop in das Theater nach Eisleben ein. Näheres zu diesem Musiktheaterprojekt verriet Melanie Peter.
1: Also ich bin Melanie Peter, ich bin die künstlerische Leiterin des Projekts / Thesen 9.5, ein Musiktheaterprojekt, 9 Thesen oder 9 Szenen, 5 Lieder, 70 Minuten junges Musiktheater, das mit dem Theater Eisleben hier durchgeführt wird. Und wir arbeiten mit jungen Leuten aus Eisleben und Sangerhausen, die auf der Bühne stehen werden. Es werden professionelle Künstler mit an Bord sein. Es gibt einen Musiker, der Lieder dafür schreiben wird. Das ist der Christoph Reuter und einen musikalischen Leiter Philipp Baschewski. Die haben schon viel Erfahrung auch mit jungem Publikum und wir drei zusammen entwickeln dieses Musiktheaterprojekt, was im Mai 2017 im Rahmen dieser Luther-Dekade und dem Reformationsjubiläum aufgeführt werden wird. Es ist noch möglich, wer Interesse hat, an dem Projekt teilzunehmen. Es richtet sich vor allen Dingen an Menschen ab 11 bis 13 Jahren bis hin zu 25 Jahren. Das ist die Hauptzielgruppe. Wir möchten aber gerne auch noch Sängerinnen und Sänger, die sich zu einem Chor zusammenschließen, finden, die auch noch einen Part in diesem Projekt erhalten werden. Das heißt, es können sich auch Kinder- und Erwachsenenchöre melden, die an dem Projekt teilnehmen möchten. Und zwar wenden Sie sich bitte an das Kulturwerk Eisleben, also das Theater in Eisleben. Dort werden alle Kontakte gesammelt und dann können wir im Sommer starten und gemeinsam unsere Ideen entwickeln, was es für uns heute bedeutet, Reformation, also Erneuerung. Was ist für uns da heute wichtig? Wie erneuern wir uns? Welche Thesen stellen wir auf? Und da kann sich jeder dran beteiligen, der in dieser Altersgruppe ist oder interessiert dran ist, auch auf der Bühne zu stehen. Es haben sich schon Interessierte gemeldet, die aus Syrien kommen. Und da sie noch nicht so gut Deutsch sprechen, habe ich jetzt auch die Möglichkeit, sozusagen das in Englisch zu übersetzen, um dann in dieser internationalen Sprache, die Musik ausmacht, die Tanz ausmacht, dann miteinander zu agieren. Also es wird auch ein Begegnungsprojekt darüber, wo wir herkommen, woran wir glauben, was wir lieben und wo wir hinwollen.
2: Okay, it just starts. It just starts. And you can also take part in it, if you like to. Yeah? Okay. Sehr gut.
0: And walking? Gemeinsam sollen die Teilnehmer 9 Szenen und 5 Lieder entwickeln, improvisieren, Texte schreiben, singen und wenn sie können auch tanzen. Wer noch Interesse hat mitzumachen, kann sich im Theater oder unter der eingeblendeten Telefonnummer melden. Wie schon in den vergangenen Jahren fand auch in diesem das Sommerfest der Linken des Kreisverbandes Mansfeld-Südharz an der Gaststätte Ernst Thälmann in der gleichnamigen Gartensporte in Eisleben statt.
3: Also allen ein herzliches Willkommen zu unserem Sommerfest. Das ist schon eine sehr schöne Tradition, dass der Kreisverband Die Linke jährlich ein Sommerfest durchführt. Und sehr häufig haben wir das auch hier an dieser Stelle durchgeführt. Ich bedanke mich schon mal im Voraus an den Vorstand des Gartenvereins, der das wieder ermöglicht hat.

0: Und natürlich auch vielen Dank an das Gaststätten-Ehepaar, die sich hier auch bemüht haben, dass wir heute ein paar schöne Stunden erleben.
1: Für Groß und Klein hatte der Kreisverband am 12. Juni ein buntes, kostenfreies Programm vorbereitet. Unter anderem gab es eine Hüpfburg, ein Glücksrad, Ponys zum Streicheln und Reiten, ein Bücherbazar und Musikalisches.
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1: Für das leibliche Wohl sorgte das Team des Themengartenlokals. Gegen Mittag gab es auch einen Talk mit bekannten Politikern aus dem Bund und der Region. Wie hier im Gespräch der parlamentarische Geschäftsführer der Linken von Sachsen-Anhalt Stefan Geppert und dem Fraktionsvorsitzenden von der Linken Sachsen-Anhalt Sven Knöche.
3: Sven, wenn man sich die erste Landtagssitzung anschaut, wo das Neue Deutschland hat geschrieben, die Linksfraktion brennt ein wahres Feuerwerk von Anträgen ab. Da waren ja auch einige dabei, wo die Linke klar Flagge gezeigt hat für Humanismus, für Solidarität und Weltoffenheit. Wie wichtig findest du es als neuer Fraktionsvorsitzender, dass wir gerade in dieser Frage Flagge zeigen und hier auch dem Druck einer lauten Minderheit, wie du es eben beschrieben hast, nicht nachgeben?
4: Ja, wir haben es mit einer lauten Minderheit zu tun, die allerdings nichts anderes zu bieten hat als ihre Lautheit, als ihre Ablehnung. Und wir haben es mit einer Landesregierung zu tun, von CDU bis Grüne, die unterschiedlicher nicht sein kann. Wenn man den Koalitionsvertrag liest, dann liest er sich ja zunächst gut. Da steht vieles drin, was man durchaus begrüßen kann, was man sogar umsetzen müsste. Aber wenn man es genauer liest, ist es eben ein Warenhauskatalog aus hätte, könnte, sollte. Und da, denke ich, ist auch eine Aufgabe unserer künftigen Landtagsfraktion. Und das haben wir in der ersten Landtagssitzung unter Beweis gestellt, nämlich genau die Themen nach vorne zu bringen, die uns wichtig sind. Wir haben mit einem Antrag für Solidarität, wo wir den Menschen auch danken und Unterstützung weiter zusagen wollten, die sich engagieren für Solidarität, für Flüchtlinge, für den Zusammenhalt unserer Gesellschaft. Den haben wir gestellt. Wir haben unser Kernthema, nämlich die Frage der Reform der Sozialgesetzgebung, nämlich hier im SGB II, Stichwort Zwangsverrentung, Stichwort Bedarfssicherung für Kinder. Da haben wir einen Antrag gestellt, wo wir wollten, dass das Land Sachsen-Anhalt klar Position bezieht. Wir haben, den hast du ja gestellt, auch die Frage der Kultur nach vorne gebracht, die Frage Theater. Wir haben die Frage der Bildung nach vorne gebracht. Ja, im Koalitionsvertrag steht drin, dass man gerne mehr Lehrer einstellen möchte. Wie man das machen möchte, haben sie aber nicht gesagt. Und das Problem ist einfach, Sachsen-Anhalt hat zu lange geschlafen, was die Frage der Lehrerausbildung anging. Die Lehrer, die eingestellt werden sollen, die gibt es im Moment nicht. Da müssen wir mehr tun, als zu sagen, wir wollen einstellen. Wir müssen überlegen, welche zusätzlichen Qualifikationen können wir in unseren Schulen mit einstellen. Müssen wir zwingend alle Fächerkombinationen machen. Und vor allen Dingen, wir müssen mit unseren Universitäten und Fachhochschulen sprechen, dass endlich wieder mehr Lehrer ausgebildet werden hier im Land. Und zwar Lehrer, die wir an unseren Schulen brauchen.
5: Die Schulleiterin der evangelischen Grundschule Hettstedt, Kerstin Müller, konnte am 14. Juni im Musikunterricht der 4. Klasse von Anke Korblin einen angenehmen Besuch ankündigen.
6: Heute besucht uns ein Vertreter der Stadtwerke, Herr Kloss, ja? Herzlich willkommen. Wir haben einen heißen Draht zu den Stadtwerken, und zwar durch Frau Korblin. Deshalb sind wir ganz froh, dass wir jetzt auch gleich hier sind. Und zwar haben wir gehört, dass die Stadtwerke Rechner aussondern. Und ihr wisst ja, dass wir in manchen Klassenräumen noch uralte Sachen haben, die schon, weiß ich nicht, wie alt sind. Und haben den Antrag gestellt, dass wir bedacht werden, und wir freuen uns, dass wir also heute Rechner von den Stadtwerken kriegen.
5: Jochen Kloss, Leiter Handel und Vertrieb bei den Stadtwerken Hettstedt, wandte sich dann natürlich selbst an die Schüler.
7: Wir machen ja ein bisschen was für die Region allgemein und speziell nun ganz besonders. Und das wisst ihr ja alle. Wir müssen hier im Mansfelder Land ein bisschen was als örtliches Stadtwerk tun, damit das auch noch ein bisschen vorangeht. Und in der Gegenleistung, wir sind ja auch nicht uneigennützig, haben wir als Handel und Vertrieb natürlich dann auch immer die Aufgabe zu werben, kommt zu den Stadtwerken.
5: Lukas freute sich stellvertretend für die anderen, die

0: Auf die Schülerinnen und Schüler der Grund- und Sekundarschule Mansfeld wartete am 14. Juni ein angenehmer Termin. Sollten ihnen doch VIP-Museumspässe symbolisch überreicht werden. Dazu machte sich Sebastian Görz, Geschäftsführer des Erlebnisweltmuseen e.V., auf den Weg. Hier zum Beispiel sprach er mit Schülerinnen und Schülern der dritten Klasse über Museen im Allgemeinen und den VIP-Museumspass im Speziellen. Denn auch in diesem Jahr ist Erlebnisweltmuseen e.V. Initiator der Aktion VIP-Museumspass. Mit den Pässen haben Kinder und Jugendliche unter 18 Jahren während der Sommerferien freien Eintritt in 41 Museen. Neben zahlreichen Einrichtungen im Landkreis Mansfeld-Südharz sind auch Museen im Harz, im Salzlandkreis, im Saalekreis und in Halle mit dabei. Alle teilnehmenden Häuser sind auf www.erlebniswelt-museen.de sowie auf den Pässen aufgelistet. Die VIP-Museumspässe werden von den Schulen im Landkreis Mansfeld-Südharz an ihre Schüler übergeben. Zudem sind sie während des Gültigkeitszeitraums in allen beteiligten Museen, in Touristeninformationen und ausgewählten Hotels erhältlich. Der VIP-Museumspass wird von der Sparkasse Mansfeld-Südharz und der Romonta GmbH unterstützt. Das damit verbundene Gewinnspiel erhält Förderung durch Edeka Lene Sangerhausen, dem Friwi-Werk Witte, der AOK Sachsen-Anhalt, dem Guten Buch in Sangerhausen und durch die Rosenstadt Sangerhausen GmbH. Dann sind ja alle Voraussetzungen erfüllt für spannende Museumsbesuche in den Sommerferien.
1: Der Ostdeutsche Sparkassenverband, die Sparkasse Mansfeld-Südharz und die Sparkassenfinanzgruppe Sachsen-Anhalt sind Hauptsponsoren und damit offizielle Partner des Sachsen-Anhalt-Tages vom 9. bis 11. September in Sangerhausen. Aus diesem Anlass wurde am 10. Juni im Rathaus der Berg- und Rosenstadt ein Sponsoringvertrag unterschrieben. Dabei mit anwesend, neben dem Oberbürgermeister von Sangerhausen, Ralf Poschmann, der geschäftsführende Präsident des Ostdeutschen Sparkassenverbandes, Dr. Michael Ermrich, und der Vorstandsvorsitzende der Sparkasse Mansfeld-Südharz, Hans-Ulrich Weiß. Mit all seinen kulturellen, gesellschaftlichen und wirtschaftlichen Farben und Unterschieden der einzelnen Regionen des Bundeslandes Sachsen-Anhalt wird Sangerhausen an diesen Tagen ein Ort der Begegnung sein, verriet der Oberbürgermeister bei der Vertragsunterzeichnung. Unter dem Motto Sachsen-Anhalt trifft Rose werden die Menschen von der Altmark, der Börde, Anhalt, dem Harz bis zum Burgenlandkreis, der Saale- und Struth-Region und des Landkreises Mansfeld-Südharz zum 20. Jubiläum des Landesfestes die Berg- und Rosenstadt in all ihren Facetten erleben. Mit dem Besuch in Sangerhausen treffen die Gäste auf eine Rosenstadt, eine traditionelle Bergbaustadt und eine kulturhistorische interessante über 1000 Jahre alte Stadt, sowie auf den bedeutendsten Rosengarten der Welt, dem Europa-Rosarium. Der Ostdeutsche Sparkassenverband ist ein Hauptförderer des Sachsen-Anhalt-Tages in Sangerhausen. Er ist seit vielen Jahren verlässlicher Partner des Landes, eine Größe, mit der man rechnen kann, so Poschmann weiter. Gemeinsam mit der Sparkasse Mansfeld-Südharz als regionales Geldinstitut vor Ort und der öffentlichen Versicherung Sachsen-Anhalt wird ein großer Sparkassentreffpunkt auf dem Marktplatz organisiert. Zusätzlich werden in Kooperation mit Radio Brocken als offiziellem Medienpartner des Landesfestes eine Vielzahl von Attraktionen initiiert, die das unterhaltsame Programm des Landesfestes erweitern. Das größte Landesfest soll die Besonderheiten, Potenziale und die Lebensqualität der Stadt Sangerhausen und des Bundeslandes herausstellen und einer breiten Öffentlichkeit bekannt machen. Erwartet werden bis zu 150.000 Besucher. Nach der Vertragsunterzeichnung wurden die Fahnen zum Sachsen-Anhalt-Tag 2016 gehisst. Dabei begab man sich vor das Rathaus auf die Treppen, um das Motto und die Aufschrift in voller Größe zu sehen. Die Kindertagesstätte Hasenwinkel in Wolferode begann am 11. Juni ihr großes Sommerfest. Unter anderem sorgten Kinderschminken, Hüpfburg und Clown Pelle-Pürz dafür, dass es den Jüngsten nicht langweilig wurde. Für die Größeren konnten Kaffee und Kuchen den Vormittag versüßen.

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1: Im Anschluss ergriff Dana Altenburg, die Leiterin der Einrichtung, das Wort.
2: Ich freue mich, dass doch schon so viele erschienen sind. Wir freuen uns, dass wir die Mitglieder vom Rotary Club als unsere Gäste begrüßen können. Kameraden der Feuerwehr Wolfenrode, Frau Ehrenberg vom Eigenbetrieb, Herrn Gehriger als Ortsbürgermeister, um nur einige zu nennen. Auch Ihnen ein herzliches Willkommen. Heute soll ein besonderer Tag für unsere Kinder sein, mit vielen Überraschungen. Als erstes möchte ich aber die Gelegenheit nutzen, mich bei allen Eltern und Großeltern zu bedanken, die uns immer zur Seite stehen und uns unterstützen. Sei es beim Kuchenbacken oder als Begleitung bei Ausflügen oder einfach einen neuen Grill besorgen und das Grillzeug gleich mit dazu. Dankeschön.
1: Schließlich gab es noch eine Überraschung. Mitglieder des Rotary Clubs Eisleben Mansfelder Land gaben einem alten Feuerwehrauto vom Typ W50 einen neuen Anstrich. Um das Gefährt in einen spähfähigen Zustand zu bringen, werkelten die Clubmitglieder, zu dem unter anderem auch der ärztliche Direktor der Helios Klinik Ralf Kallmeier gehört, seit Wochen an dem Projekt. Gesponsert wurde der LKW vom Fuhrunternehmer Martin Sauer aus Eisleben, den amtierenden Clubpräsidenten. Nach der feierlichen Übergabe konnten die Kids ihre Begeisterung nicht mehr verbergen und nahmen das Gefährt unter Beschlag.

Das jährliche Heimatfest in Bornstedt fand in diesem Jahr am 2. Juniwochenende statt. Ort der Feierlichkeiten war die Burg im Ort, auch Schweinsburg genannt. Viele Bornstedter und Gäste folgten der Einladung des Heimatvereines, der wieder ein abwechslungsreiches Programm für Jung und Alt organisiert hatte. Ein ortsansässiger Verein, der sich seit Jahren am Fest beteiligt, ist der Radsportverein Bornstedt. Er zeigte sein Programm am Nachmittag des 12. Juni.

0: Der unbestrittene Höhepunkt des Tages war der Rekordversuch der Radartisten mit 20 Teilnehmern auf ihren kleinen und großen Rädern.
1: Früchte und Gemüse statt Fertigkost. So essen Kinder lecker und gesund. Das ist der Titel einer Aktion der AOK Sachsen-Anhalt. Schon die Jüngsten sollen an eine ausgewogene und gesunde Ernährung herangeführt werden. Gemeinsam mit dem Landfrauenverband Sachsen-Anhalt lud die Gesundheitskasse am 14. Juni zu einem Termin in die Kita Haus Sonnenschein ein. An diesem Tag konnten die Kleinen um Leiterin Frau Windischmann viel über gesunde Ernährung lernen. Denn die Lust auf Süßes ist angeboren, die Verlockungen sind groß, doch Zucker steckt nicht nur in Schokolade, Knuspermüsli und Softdrinks, sondern auch in pikanten Nahrungsmitteln und Fertigprodukten. Insbesondere Kinder müssen deshalb besser aufgeklärt werden. Vor Ort auch Wilko Petermann, Projektkoordinator Gesundes Frühstück, der Abteilung Prävention der AOK Sachsen-Anhalt.
2: Wir machen heute mit den Kindern ein gesundes Frühstück. Das heißt, wir bereiten Kleinigkeiten zu, gemeinsam, und werden die dann hinterher essen. Und dabei erklären wir den Kindern, worum es beim gesunden Frühstück geht. Also warum sollte man sich gesund ernähren, ja, und was das alles so ist, wo es herkommt und so weiter.
1: Bei der Vor- und Zubereitung des gesunden Frühstücks konnten sich die Kleinen voll einbringen. Tatkräftige Unterstützung gab es dabei von Christine Simonson vom Landfrauenverband Mansfelder Land. Erstaunlich sind, welche zum Teil erheblichen Zuckermengen versteckt in Lebensmitteln stecken. Und um gerade Kinder frühzeitig ein besseres Gespür für gesunde und auch regionale Lebensmittel zu vermitteln, hat die AOK Sachsen-Anhalt dieses neue Programm zur gesunden Ernährung gestartet. Selbstverständlich finden solche Termine auch in anderen Kindertagesstätten statt. So lernen möglichst viele Kinder, lecker und gesund zu essen. Die Agentur für Arbeit Hettstedt lud am 15. Juni zur diesjährigen Ausbildungsbörse ein. Angesprochen waren alle Jugendlichen, die für den Ausbildungsstart 2016 noch eine Lehrstelle suchen. Ansprechpartner vor Ort, unter anderem Michael Schwarze.
3: Ja, wir haben heute die jungen Leute eingeladen hier zur Ausbildungsbörse, die für das Jahr 2016, also ab dem 1.8. noch eine Ausbildung suchen und bis jetzt noch nichts gefunden haben, um einfach nochmal zu zeigen, was haben wir derzeit noch an Lehrstellen im Landkreis offen und frei, um dort mal zu gucken, ob es vielleicht noch Alternativen gibt. Im Moment sieht es ganz gut aus, das heißt, wir haben noch knapp 400 Lehrstellen im Landkreis frei. Das deckt sich ungefähr mit der Zahl an Jugendlichen, die noch eine Lehrstelle suchen. Und da müssen wir jetzt nur gucken, dass beides zusammenfindet. Es ist so, dass die Jugendlichen schon vorrangig sich auf wenige Berufe bewerben, so die Klassiker, den Kfz-Mechatroniker, die Bürokauffrau, wobei in den Beratungsgesprächen dann schon nach Alternativen gesucht wird oder eben diese Börse mal genutzt wird, um einfach zu zeigen, was gibt es denn für Lehrstellen, und dann werden die Jugendlichen auch schnell wach und merken, dass sie sich noch auf andere Berufe bewerben müssen. Ja, wir haben neben der Börse ja auch immer im Internet die Jobbörse, wo wir immer die Stellen veröffentlichen, und alle Berufe, die mit den Berufsberatern zusammen besprochen wurden, sowie dort eine Stelle gemeldet wird, bekommen die Jugendlichen von ihrem Berufsberater die Stelle auch zugeschickt mit dem Hinweis, sich dort zu bewerben.
1: Von den Berufsberatern und Arbeitsvermittlern konnten sich die Besucher der Börse individuell zum Beispiel zum Verlauf der Ausbildung oder zu finanzieller Unterstützung beraten lassen. Im Idealfall wurde ein Vermittlungsvorschlag ausgehändigt. Aktuell gibt es bei den Unternehmen in der Region Hettstedt noch 61 offene Ausbildungsstellen. Fast die Hälfte davon im Bereich Rohstoffgewinnung, Produktion, Fertigung, aber auch für den Dienstleistungssektor, Handel, Vertrieb, Tourismus, Verkehr, Logistik, Schutz und Sicherheit, Baubüro und Verwaltung sind Plätze vorhanden. Also ein breites Spektrum. All diese Angebote konnten die Besucher gleich am Eingang hübsch aufgereiht auf einer Wäscheleine sehen. Schon mehrmals stand die Tischlerei Rainer Böhme GmbH in Sangerhausen als innovatives Handwerksunternehmen im Fokus der Berichterstattung. So sollte es auch am 16. Juni sein. Hatte doch Wirtschaftsminister Jörg Felgener dieses Unternehmen ausgewählt, um den ersten Förderbescheid eines neuen Förderprogrammes mit dem Namen Cross Innovation zu übergeben. Rainer Böhme begrüßte die Gäste in seinen Unternehmen. Neben der Delegation aus Magdeburg waren auch seine Partner mit dabei, mit dem er sein Projekt Wood for Life als branchenübergreifende Allianz aus kreativen Handwerkern, Designern und Marketingfachleuten umsetzen will. Ziel des Netzwerks ist es, regional erzeugte und bislang einmalige Naturholzstoffe für kundenspezifische Innenausbaulösungen zu nutzen. Bei der Bescheidübergabe, es handelt sich dabei um ein Volumen von rund 190.000 Euro für die kommenden 3 Jahre, hob Wirtschaftsminister Jörg Felgener die Bedeutung von Kreativnetzwerken hervor. Die Firmen der heimischen Kultur- und Kreativwirtschaft sind innovativ und flexibel, stellte er fest. Die Neugier auf Neues und die starke Innovationsorientierung machen die Branche auch zum Impulsgeber und Innovationsmotor für andere Wirtschaftszweige. Umso wichtiger sei die Vernetzung der Kreativen mit anderen Firmen. Die Zusammenarbeit ist ein Erfolgsrezept für frische Ideen, innovative Produkte und neue Dienstleistungen. Mit der Förderung in den kommenden 3 Jahren will Tischlermeister Rainer Böhme die Kompetenzen aus unterschiedlichen Unternehmen bündeln und damit für einen noch erfolgreichen Marktzugang sorgen. Insgesamt stehen für das neue Programm bis 2020 2,5 Millionen Euro zur Verfügung. Sie sind aus Mitteln des Europäischen Fonds für regionale Entwicklung finanziert. Das Land übernimmt dabei bis zu 90% der förderfähigen Projektkosten. Unterstützt werden Personal- und Sachaufgaben. Die 2. Wettbewerbsrunde startet im Herbst diesen Jahres. Anträge und weitere Informationen gibt es auf der Internetseite der Investitionsbank Sachsen-Anhalt.
0: Bereits in den ersten beiden Juniwochen erhielten 3 Städte sofortige Tilgungszuschüsse über das Förderprogramm zur Teilentschuldung Stark II vom Land Sachsen-Anhalt. Am 15. Juni konnte auch ein solcher Vertrag mit der Landrätin des Landkreises Mansfeld-Südharz in der Kreisverwaltung in Sangerhausen unterzeichnet werden. Mit seinem Besuch als Finanzminister wollte André Schröder das Signal geben,
4: dass es erklärtes Ziel der neuen Landesregierung ist, eine kommunal freundlichere Politik zu machen, auch die Kommunen zu entlasten von Kosten und den Finanzbedarf, den das Land hat und weiterhin haben wird und den Finanzbedarf, den die Kommunen in Sachsen-Anhalt haben, auch sozusagen neu auszubalancieren und in gewisser Hinsicht auch gleichberechtigt zu sehen. Das ist das Signal. Deswegen darf ich sagen, ich bin jetzt extra nochmal erkundigt, dass die Zuweisungen aus dem Finanzausgleichsgesetz einschließlich des aktuellen Sofortprogramms für den Landkreis in diesem Jahr 48,1 Millionen Euro betragen. Hinzu kommen 931.000 Euro nochmal Mehrbelastungsausgleich nach der Schlussabrechnung für die Mehrbelastung nach dem Aufnahmegesetz, also für die Flüchtlingsunterbringung, sodass wir, obwohl die, jetzt sage ich mal das schlimme Wort, Umlagekraftmesszahl zugunsten des Landkreises um 300.000 Euro gestiegen ist und die Einwohnerzahl

0: im letzten Jahr um 1200 Einwohner rückgängig war, die allgemeinen Zuweisungen an den Landkreis das Niveau des Vorjahres erreichen. Das ist auch ein schönes Verstetigungssignal. Und hinzu kommen ja die einzelnen Fördermittel. Ich erwähne mal Stark 5, ein kommunales Investitionsprogramm, etwas mehr als 4 Millionen für den Landkreis, ohne dass nochmal mit Eigenmitteln kofinanziert werden muss. Also die Zuweisung außerhalb des Finanzausgleichsgesetzes sind ja auch noch hinzuzuziehen. Also eine Situation, wo wir gerade uns verständigt haben, die als ein guter Anfang gelten kann.
1: Mit der Vertragsunterzeichnung löst damit der Landkreis ein altes Darlehen in Höhe von fast 445.000 Euro ab, schließt einen neuen, zinsgünstigeren Kreditvertrag ab und erhält vom Land einen sofortigen Tilgungszuschuss von rund 133.000 Euro.
2: So ganz glücklich sind wir da generell nicht. Nicht, dass es das jetzt gibt, aber es liegt natürlich im System von Stark 2 auch eine gewisse Bindung drin, dass sich Kommunen also gerade bei der Kreditaufnahme, weiterer Kreditaufnahme arg beschränken müssen. Man sollte hier vielleicht überlegen, ob das Land nicht, solange die Zinsen so sind, wie sie sind, nicht doch vielleicht ein kommunales Investitionsprogramm ermöglicht. Weil wir haben einen aufgelaufenen Investitionsstau, wir brauchen bloß uns, da hilft uns auch Stark 3 nicht, muss ich sagen, wenn ich an unser Gymnasium in Hettstedt denke, dem allein mindestens 12 Klassenzimmer fehlen. Ja? Da brauche ich Lösungen und unter den gegebenen Bedingungen den Kredit aufnehmen, ist eigentlich super günstig und würde uns eine ganze Menge vorwärts helfen, denn ich muss jetzt lösen. Finden Sie mal 12 Klassenzimmer. Darunter nach Möglichkeit 2 Physikkabinette, die mindestens 80 Quadratmeter betragen. Ja. Also das sind Sachen, die auf die Kommunen zukommen. Das sind Regelungen, die sind nicht durch uns getroffen worden, sondern das sind allgemeine Vorschriften. Und hier gibt es überall noch einen gewaltigen Stau. Auch in Sangerhausen mit dem Gymnasium haben wir Probleme, das wissen Sie. Hier sind Anträge entsprechend gestellt, das ist auch geplant. Aber es dauert halt, ja. Und so ein Zinssatz, wie gegenwärtig möglich ist, könnte man eine ganze Menge bewirken. Und insofern hoffe ich auch, dass wir das Geld, was jetzt die Landesregierung der Landkreise und Kommunen zur Verfügung stellen will, die 80 Millionen, dann wirklich auch für solche Ausgaben mitgenutzt werden können und nicht zur Kofinanzierung des KIföX. Ja? Aber solange dort keine Neuregelung ist, sind wir gezwungen, 53% des Landesanteiles zu übernehmen. Ja. Das muss ich auch mal sagen. Ja? Da sind ein paar Aufgaben, vor denen Sie stehen.
0: Ja. Ja.
2: Die sind gewaltig, das weiß ich. Und alles guckt gespannt, was geht da los? So ein bisschen bin ich ja noch im Haushalt drin, dass ich das auch nachvollziehen kann. Denn so einfach lässt sich's nicht regeln. Gerade beim KIföG, da sind immer gewaltige Stellschrauben. Aber das ist schon ganz massiv, was da passiert. Und insofern müssen wir eigentlich hier gemeinsam die Probleme angehen.

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0: Auch 2001 fanden wieder tausende Besucher den Weg nach Kloster Mansfeld. Der Mansfelder Bergwerksbahnverein hatte zum Dammspektakel am 19. und 20. Mai eingeladen. Wie immer bot man bewährtes, aber auch neue Attraktionen rund ums Thema Damm. Einer der Höhepunkte war der Wettbewerb im Ziehen einer Lokomotive.
1: Ich bitte mal alle Mannschaften, jeweils ein Seil zu nehmen. Und die Mannschaften können sich aussuchen, ob sie ein Zwei-Seil ziehen.
2: Herr Fischer!
1: Oder ob sie nur ein Seil ziehen. Zwei Seile deshalb, weil man dann auch die Zehen dann besser auf die Länge verteilen kann und man sich nicht gegenseitig auf die Füße tritt.
0: Mit dem Werfen einer Münze wurden ganz verletzte Unklarheiten bei den Wettkampfbedingungen beseitigt. Dann gingen die Mannschaften endlich an den Start.
1: Auf die Plätze. Fertig. Los. Auf der Hälfte. Fertig. Los.
3: Feuer!
1: So, Aufruf, Siegerehrung. Lok ziehen. Und demzufolge ersten Platz beim Ziehen einer Lokomotive wurde der Heimatverein Bendorf in 9,5 Sekunden. Ja. Herzlichen Glückwunsch, der Herr Fischer wird die Ehrung vornehmen.
0: Sehr interessant zu beobachten, wie Mitglieder des Vereins, die hauptberuflich bei der Berliner S-Bahn beschäftigt sind, das Eingleisen eines Waggons, welcher aus den Schienen gesprungen war, vornahmen. Mario Falk erläuterte das Prinzip.
4: Wir haben diesen Wagen hier künstlich neben das Gleis gestellt, um ihn mal vorzuführen, mit welcher Technik, mit welchen Mitteln und welchen Möglichkeiten wir haben, im Havariefall, das heißt beim Mauer-Flussunfall, Wagen wieder einzugleisen. Entgleisungen entstehen durch verschiedene Ursachen. Eine Ursache ist wohl immer die Technik, die andere immer der Mensch. Hier war natürlich ein Optimalfall, ein Zweiachser Güterwagen. Beruflich haben wir sehr viel zu tun mit Waren, mit Drehgestellwagen, weil wir ausschließlich Drehgestellwagen haben. Also sind noch besondere Sachen zu beachten, daher ist es relativ einfach hier noch.
0: André Schüler demonstrierte dann die notwendigen Arbeitsschritte, damit der Waggon wieder auf den Schienen fahren kann.

0: Führungen, die der Bergwerksbahnverein anbot, wurden ebenfalls dankend angenommen. Wir begleiteten Thomas Fischer, dem Vereinsvorsitzenden, ein Stück auf so einer Führung.
1: So, meine Damen und Herren, wie gesagt, diese Halle ist von 1883. Da sind noch die schönen Fähnchen, ja? Da war immer in der Mitte das Rote und rechts und links war Hammerzirkel Ehrenkranz. Sie sehen hier hinter Ihnen die Lokomotive 7 und 9. Im Jahre 1932 gab es hier eine Auswirkung auf die Eisenbahn, die im Ursprung sehr, sehr negativ war. Der Kupferpreis ist von heute auf morgen um ca. 60% gefallen. Damit war innerhalb von 4 Wochen die komplette Kupferförderung hier im Mansfelder Land nicht mehr lukrativ. Das heißt, es war von Anfang an, ab 32 wäre es ein Zuschussgeschäft gewesen, aber im Dritten Reich und bereits 32 hat man hier die erste große Subventionsgeschichte für einen größeren Industriebetrieb der Rohstoffindustrie hervorgebracht. Man hat hier so investiert, dass man gesagt hat, wir müssen diese Arbeitsplätze hier retten und hat unter anderem für die Bahn diesen Schuppen gebaut, diese Lokomotiven bei Ohrenstein und Koppel bestellt. Die wurden in 3 Raten, 1931, 36 und 39 bestellt und ausgeliefert. Diese Lokomotiven wurden ausschließlich für diese Bahn gebaut. Das sind die Lokomotiven 6 bis 11. Wie viele Loks sind das? 6, 7, 8, 9, 10, 11, 6, ja. Das ist ja nicht immer so eine Sache, wenn man nicht bei 1 anfängt zu zählen. Es ist für uns als Verein leider nicht möglich, 4 bauartgleiche Lokomotiven betriebsfähig vorzuhalten. Die Lok 10 ist noch betriebsfähig, die ist zurzeit vermietet nach Oberwiesenthal. Die Lok 11 ist heute im Einsatz. Lok 20 erzähle ich Ihnen die Geschichte noch im Anschluss. Lok 7 ist seit 1997 abgestellt und Lok 9 seit 1991. Wir sind auf der Suche nach einem ordentlichen Lokschub, auch für unsere Loks. Es lohnt sich nicht, diese Lokomotiven auch noch betriebsfähig aufzuarbeiten. Die Hauptuntersuchung, wie gesagt, alle 6 Jahre kostet 500.000. Und wenn wir uns mit einbringen, vielleicht nur 300.000, aber trotzdem ziemlich fettig. Vergleichbar damit, Sie würden sich auch nicht 4 Autos halten, nur weil einmal im Jahr die ganze Verwandtschaft zu Weihnachten vom Bahnhof abzuholen ist. Ja? Vielleicht Ostern noch, ja. Und in den günstigen Jahren wird eine Konfirmation gefeiert, aber das lohnt sich nicht. Darum schmachten die Lokomotiven hier. Hier hinter mir steht eine Diesellokomotive der Baureihe V10C. Der Versuch der DDR-Produktion, eine mittelmäßig leistungsfähige Lokomotive für die Schmalspur zu produzieren. Ist auch schon eine ältere Dame, Baujahr 62, hat 100 PS, dieselmechanisch. Wenn Sie da einen Tag lang drauf rangiert haben, brauchen Sie kein Fitnesstraining mehr, aber ein Hörgerät brauchen Sie. Und irgendein, der Sie festhält, weil Sie zu Hause weiter zittern. Ja? Es gab auch aus rumänischer und aus sowjetischer Produktion leistungsstärkere, größere Lokomotiven. Aber die Russen haben alles immer gleich so groß und breit gebaut, dass die dann durch keine Brücke mehr passten. Also waren die hier nicht einsatzfähig.
0: Garantiert durch jede Brücke passten die Fahrzeuge, die ebenfalls die Besucher scharenweise anzogen. Der Modellbahnclub hatte eine beeindruckende Ausstellung aufgebaut, in der der Bahnhof Giersleben genauso im Kleinformat bewundert werden konnte wie der Viadukt in Mansfeld.

Fahrten zum Mansfield-Museum nach Hettstedt wurden ebenfalls angeboten und natürlich auch angenommen. Alles in allem ein interessantes Wochenende, das sicherlich auch beim nächsten Mal wieder den Zuspruch von Tausenden finden wird.

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0: Gegen 14.30 Uhr am 10. Juni war es soweit. Auf dem Sangerhäuser Bahnhof wurde der Reformationszug mit einer großflächigen Werbebotschaft von Abellio getauft. Unter anderem mit vor Ort die Landrätin des Landkreises Dr. Angelika Klein.
1: Ich freue mich, dass heute eine Idee Wirklichkeit wird, die schon eine Weile, mit uns rumgetragen wurde, und zwar ein Zug zu benennen nach den Reformgebern Martin Luther und Thomas Münzer. Wir haben uns ja seit Jahren auf das Reformationsjubiläum mit dem Höhepunkt im Jahr 2017 vorbereitet. Seit anderthalb Jahren gibt es einen Arbeitskreis Reformation, und gemeinsam mit unserer Standort-Marketing-Gesellschaft, mit den Kommunen, der Lutherstadt Eisleben, mit der Mansfeld-Lutherstadt, aber auch mit den Kirchen, mit der Lutherstiftung selbst, mit unserem Kulturwerk, manche kennen es auch noch als Theater, haben wir in den vergangenen Jahren uns bemüht, Ideen zu finden, Ideen zu sammeln, um deutlich zu machen, dass Reformation nicht nur in Wittenberg stattfand, nicht nur in Eisenach, sondern dass unser Landkreis eigentlich derjenige ist, welcher Ideengeber war und ist, denn Martin Luther ist hier geboren, ist hier gestorben und hat insbesondere auch durch seine engen Kontakte zu den Grafen von Mansfeld unwahrscheinlich Bereicherung erfunden, gerade für die Reformation.
0: Luthers Land und Münzers Heimat, das ist Mansfeld Südharz, erklärte die Landrätin bei der Taufe. Deshalb ist es wichtig, dass das Reformationsjubiläum um unseren Landkreis keinen Bogen macht. Die Oberbürgermeisterin der Lutherstadt Eisleben, Jutta Fischer, sagte, dass die Bedeutung der Städte Eisleben und Mansfeld als Geburts- und Sterbeort und Heimat Martin Luthers in Verbindung mit Stolberg und Ahlstedt als Thomas Münzer Orte nun von einem gestatteten Abellio-Zug ins Land getragen werden. Außerdem dankte sie allen, die dieses Projekt umgesetzt haben, und wünschte den Reisenden und Gästen der Städte sowie dem Unternehmen Abellio allzeit gute Fahrt. Bei der Umsetzung des Vorhabens engagierte sich federführend die Standort Marketing Mansfeld Südharz GmbH. Deren Geschäftsführer Marc Lange betonte, dass neben der Botschaft für die beiden Reformgeber der Zug auch zur Ankündigung regionaler Events genutzt werden solle. Deshalb gibt es am Zug eine Werbefläche, die von Zeit zu Zeit aktualisiert wird. Gestartet wurde mit der Ankündigung des diesjährigen Sachsen-Anhalt-Tages, der vom 9. bis 11. September in Sangerhausen stattfindet. Auch der nächste Sachsen-Anhalt-Tag, der im kommenden Jahr von der Lutherstadt Eisleben ausgerichtet wird, wird später durch den Zug in ganz Mitteldeutschland angekündigt. Dirk Ballenstein, Vorsitzender der Geschäftsführung von Abellio Rehl Mitteldeutschland, umriss, warum das Unternehmen das Vorhaben unterstützt. Abellio möchte nicht nur ein Dienstleister sein, der Personen sicher und pünktlich ans Ziel bringt. Vielmehr versteht sich die Firma als ein Unternehmen aus der Region für die Region und möchte dazu beitragen, deren geschichtliche und kulturelle Bedeutung bekannter zu machen. Nahverkehrszüge sorgen nicht nur für Mobilität, sie können auch Botschaften ins Land tragen. Der neue Abellio-Zug wirbt für den Besuch der Luther- und Münzerorte in der Region. Gleichzeitig stimmt er ein auf das große Reformationsjubiläum 2017, zu dem Sachsen-Anhalt Gäste aus aller Welt erwartet. Schließlich knallten die Sektkorken und die feierliche Taufe wurde vollzogen. Fortan trägt nun ein Abellio-Zug den Namen von Martin Luther und Thomas Münzer durch ganz Mitteldeutschland und erinnert damit an die beiden bedeutenden Reformgeber. Das Kulturwerk Mansfeld Südharz Schauspiel Lutherstadt Eisleben lud am 11. Juni zu einem Kennenlernworkshop in das Theater nach Eisleben ein. Näheres zu diesem Musiktheaterprojekt verriet Melanie Peter.
2: Also, ich bin Melanie Peter, ich bin die künstlerische Leiterin des Projekts /Thesen 9.5, ein Musiktheaterprojekt, 9 Thesen oder 9 Szenen, 5 Lieder, 70 Minuten junges Musiktheater, das mit dem Theater Eisleben hier durchgeführt wird. Und wir arbeiten mit jungen Leuten aus Eisleben und Sangerhausen, die auf der Bühne stehen werden, Es werden professionelle Künstler mit an Bord sein. Es gibt einen Musiker, der Lieder dafür schreiben wird. Das ist der Christoph Reuter und einen musikalischen Leiter Philipp Baschewski. Die haben schon viel Erfahrung auch mit jungem Publikum und wir drei zusammen entwickeln dieses Musiktheaterprojekt, was im Mai 2017 im Rahmen dieser Luther-Dekade und dem Reformationsjubiläum aufgeführt werden wird. Es ist noch möglich, wer Interesse hat, an dem Projekt teilzunehmen. Es richtet sich vor allen Dingen an Menschen ab 11 bis 13 Jahren bis hin zu 25 Jahren. Das ist die Hauptzielgruppe. Wir möchten aber gerne auch noch Sängerinnen und Sänger, die sich zu einem Chor zusammenschließen, finden, die auch noch einen Part in diesem Projekt erhalten werden. Das heißt, es können sich auch Kinder- und Erwachsenenchöre melden, die an dem Projekt teilnehmen möchten. Und zwar wenden Sie sich bitte an das Kulturwerk Eisleben, also das Theater in Eisleben. Dort werden alle Kontakte gesammelt und dann können wir im Sommer starten und gemeinsam unsere Ideen entwickeln, was es für uns heute bedeutet, Reformation, also Erneuerung, was ist für uns da heute wichtig, wie erneuern wir uns, welche Thesen stellen wir auf? Und da kann sich jeder dran beteiligen, der in dieser Altersgruppe ist oder interessiert dran ist, auch auf der Bühne zu stehen. Es haben sich schon Interessierte gemeldet, die aus Syrien kommen. Und da sie noch nicht so gut Deutsch sprechen, habe ich jetzt auch die Möglichkeit, sozusagen das in Englisch zu übersetzen, um dann in dieser internationalen Sprache die Musik ausmacht, die Tanz ausmacht, dann miteinander zu agieren. Also es wird auch ein Begegnungsprojekt darüber, wo wir herkommen, woran wir glauben, was wir lieben und wo wir hinwollen.
3: Okay, it just starts. And you can also take part in it, if you like to. Yeah? Okay. Sehr gut.
0: And walking? Gemeinsam sollen die Teilnehmer 9 Szenen und 5 Lieder entwickeln, improvisieren, Texte schreiben, singen und wenn sie können auch tanzen. Wer noch Interesse hat mitzumachen, kann sich im Theater oder unter der eingeblendeten Telefonnummer melden. Wie schon in den vergangenen Jahren fand auch in diesem das Sommerfest der Linken des Kreisverbandes Mansfeld-Südharz an der Gaststätte Ernst Thälmann in der gleichnamigen Gartensporte in Eisleben statt.
4: Also allen ein herzliches Willkommen zu unserem Sommerfest. Das ist schon eine sehr schöne Tradition, dass der Kreisverband Die Linke jährlich ein Sommerfest durchführt. Und sehr häufig haben wir das auch hier an dieser Stelle durchgeführt. Ich bedanke mich schon mal im Voraus an den Vorstand des Gartenvereins, der das wieder ermöglicht hat. Und natürlich auch vielen Dank an das Gaststätten-Ehepaar, die sich hier auch bemüht haben, dass wir heute ein paar schöne Stunden erleben.
0: Für Groß und Klein hatte der Kreisverband am 12. Juni ein buntes, kostenfreies Programm vorbereitet. Unter anderem gab es eine Hüpfburg, ein Glücksrad, Ponys zum Streicheln und Reiten, ein Bücherbazar und Musikalisches.
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0: Für das leibliche Wohl sorgte das Team des Thälmann-Gartenlokals. Gegen Mittag gab es auch einen Talk mit bekannten Politikern aus dem Bund und der Region. Wie hier im Gespräch der parlamentarische Geschäftsführer der Linken von Sachsen-Anhalt Stefan Geppert und dem Fraktionsvorsitzenden von der Linken Sachsen-Anhalt Sven Knöche.
6: Sven, wenn man sich die erste Landtagssitzung anschaut, wo das Neue Deutschland hat geschrieben, die Linksfraktion brennt ein wahres Feuerwerk von Anträgen ab, da waren ja auch einige dabei, wo die Linke klar Flagge gezeigt hat für Humanismus, für Solidarität und Weltoffenheit. Wie wichtig findest du es als neuer Fraktionsvorsitzender, dass wir gerade in dieser Frage Flagge zeigen und hier auch dem Druck einer lauten Minderheit, wie du es eben beschrieben hast, nicht nachgeben?
7: Ja, wir haben es mit einer lauten Minderheit zu tun, die allerdings nichts anderes zu bieten hat als ihre Lautheit, als ihre Ablehnung. Und wir haben es mit einer Landesregierung zu tun, von CDU bis Grüne, die unterschiedlicher nicht sein kann. Wenn man den Koalitionsvertrag liest, dann liest er sich ja zunächst gut. Da steht vieles drin, was man durchaus begrüßen kann, was man sogar umsetzen müsste. Aber wenn man es genauer liest, ist es eben ein Warenhauskatalog, was hätte, könnte, sollte. Und da, denke ich, ist auch eine Aufgabe unserer künftigen Landtagsfraktion. Und das haben wir in der ersten Landtagssitzung unter Beweis gestellt, nämlich genau die Themen nach vorne zu bringen, die uns wichtig sind. Wir haben mit einem Antrag für Solidarität, wo wir den Menschen auch danken und Unterstützung weiter zusagen wollten, die sich engagieren für Solidarität, für Flüchtlinge, für den Zusammenhalt unserer Gesellschaft. Den haben wir gestellt. Wir haben unser Kernthema, nämlich die Frage der Reform der Sozialgesetzgebung, nämlich hier im SGB II, Stichwort Zwangsverrentung, Stichwort Bedarfssicherung für Kinder. Da haben wir einen Antrag gestellt, wo wir wollten, dass das Land Sachsen-Anhalt klar Position bezieht. Wir haben, den hast du ja gestellt, auch die Frage der Kultur nach vorne gebracht, die Frage Theater. Wir haben die Frage der Bildung nach vorne gebracht. Ja, im Koalitionsvertrag steht drin, dass man gerne mehr Lehrer einstellen möchte. Wie man das machen möchte, haben sie aber nicht gesagt. Und das Problem ist einfach, Sachsen-Anhalt hat zu lange geschlafen, was die Frage der Lehrerausbildung anging. Die Lehrer, die eingestellt werden sollen, die gibt es im Moment nicht. Da müssen wir mehr tun, als zu sagen, wir wollen einstellen. Wir müssen überlegen, welche zusätzlichen Qualifikationen können wir in unseren Schulen mit einstellen. Müssen wir zwingend alle Fächerkombinationen machen. Und vor allen Dingen, wir müssen mit unseren Universitäten und Fachhochschulen sprechen, dass endlich wieder mehr Lehrer ausgebildet werden hier im Land. Und zwar Lehrer, die wir an unseren Schulen brauchen.
8: Die Schulleiterin der evangelischen Grundschule Hettstedt, Kerstin Müller, konnte am 14. Juni im Musikunterricht der 4. Klasse von Anke Korblin einen angenehmen Besuch ankündigen.
9: Heute besucht uns ein Vertreter der Stadtwerke, Herr Kloss, ja? Herzlich willkommen. Wir haben einen heißen Draht zu den Stadtwerken, und zwar durch Frau Korblin. Deshalb sind wir ganz froh, dass wir jetzt auch gleich hier sind. Und zwar haben wir gehört, dass die Stadtwerke Rechner aussondern. Und ihr wisst ja, dass wir in manchen Klassenräumen noch uralte Sachen haben, die schon, weiß ich nicht, wie alt sind. Und haben den Antrag gestellt, dass wir bedacht werden, und wir freuen uns, dass wir also heute Rechner von den Stadtwerken kriegen.
8: Jochen Kloss, Leiter Handel und Vertrieb bei den Stadtwerken Hettstedt, wandte sich dann natürlich selbst an die Schüler.
10: Wir machen ja ein bisschen was für die Region allgemein und speziell nun ganz besonders. Und das wisst ihr ja alle. Wir müssen hier im Mansfelder Land ein bisschen was als örtliches Stadtwerk tun, damit das auch noch ein bisschen vorangeht. Und in der Gegenleistung, wir sind ja auch nicht uneigennützig, haben wir als Handel und Vertrieb natürlich dann auch immer die Aufgabe zu werben, kommt zu den Stadtwerken.
8: Lukas freute sich stellvertretend für die anderen, den Gutschein über 4 Computer, einer wird noch nachgeliefert, entgegennehmen zu können.
10: Da stehen auch die 4 schon drauf. Genau. So, mein Großer, dann viel Spaß mit eurem Rechner, alles, alles Gute, und wenn wir wieder helfen können, machen wir das natürlich gern. Na?
8: Die Schüler bedankten sich mit einem Lied.

0: Denn auch in diesem Jahr ist Erlebniswelt Museen e.V. Initiator der Aktion VIP Museumspass. Mit den Pässen haben Kinder und Jugendliche unter 18 Jahren während der Sommerferien freien Eintritt in 41 Museen. Neben zahlreichen Einrichtungen im Landkreis Mansfeld-Südharz sind auch Museen im Harz, im Salzlandkreis, im Saalekreis und in Halle mit dabei. Alle teilnehmenden Häuser sind auf www.erlebniswelt-museen.de sowie auf den Pässen aufgelistet. Die VIP-Museumspässe werden von den Schulen im Landkreis Mansfeld-Südharz an ihre Schüler übergeben. Zudem sind sie während des Gültigkeitszeitraums in allen beteiligten Museen, in Touristeninformationen und ausgewählten Hotels erhältlich. Der VIP-Museumspass wird von der Sparkasse Mansfeld-Südharz und der Romonta GmbH unterstützt. Das damit verbundene Gewinnspiel erhält Förderung durch Edeka Lene Sangerhausen, dem Friwi-Werk Witte, der AOK Sachsen-Anhalt, dem Guten Buch in Sangerhausen und durch die Rosenstadt Sangerhausen GmbH. Dann sind ja alle Voraussetzungen erfüllt für spannende Museumsbesuche in den Sommerferien.
1: Der Ostdeutsche Sparkassenverband, die Sparkasse Mansfeld-Südharz und die Sparkassenfinanzgruppe Sachsen-Anhalt sind Hauptsponsoren und damit offizielle Partner des Sachsen-Anhalt-Tages vom 9. bis 11. September in Sangerhausen. Aus diesem Anlass wurde am 10. Juni im Rathaus der Berg- und Rosenstadt ein Sponsoringvertrag unterschrieben. Dabei mit anwesend, neben dem Oberbürgermeister von Sangerhausen, Ralf Poschmann, der geschäftsführende Präsident des Ostdeutschen Sparkassenverbandes, Dr. Michael Ermrich, und der Vorstandsvorsitzende der Sparkasse Mansfeld-Südharz, Hans-Ulrich Weiß. Mit all seinen kulturellen, gesellschaftlichen und wirtschaftlichen Farben und Unterschieden der einzelnen Regionen des Bundeslandes Sachsen-Anhalt wird Sangerhausen an diesen Tagen ein Ort der Begegnung sein, verriet der Oberbürgermeister bei der Vertragsunterzeichnung. Unter dem Motto Sachsen-Anhalt trifft Rose werden die Menschen von der Altmark, der Börde, Anhalt, dem Harz bis zum Burgenlandkreis, der Saale- und Struth-Region und des Landkreises Mansfeld-Südharz zum 20. Jubiläum des Landesfestes die Berg- und Rosenstadt in all ihren Facetten erleben. Mit dem Besuch in Sangerhausen treffen die Gäste auf eine Rosenstadt, eine traditionelle Bergbaustadt und eine kulturhistorische interessante über 1000 Jahre alte Stadt, sowie auf den bedeutendsten Rosengarten der Welt, dem Europarosarium. Der Ostdeutsche Sparkassenverband ist ein Hauptförderer des Sachsen-Anhalt-Tages in Sangerhausen. Er ist seit vielen Jahren verlässlicher Partner des Landes, eine Größe, mit der man rechnen kann, so Poschmann weiter. Gemeinsam mit der Sparkasse Mansfeld-Südharz als regionales Geldinstitut vor Ort und der öffentlichen Versicherung Sachsen-Anhalt wird ein großer Sparkassentreffpunkt auf dem Marktplatz organisiert. Zusätzlich werden in Kooperation mit Radio Brocken als offiziellem Medienpartner des Landesfestes eine Vielzahl von Attraktionen initiiert, die das unterhaltsame Programm des Landesfestes erweitern. Das größte Landesfest soll die Besonderheiten, Potenziale und die Lebensqualität der Stadt Sangerhausen und des Bundeslandes herausstellen und einer breiten Öffentlichkeit bekannt machen. Erwartet werden bis zu 150.000 Besucher. Nach der Vertragsunterzeichnung wurden die Fahnen zum Sachsen-Anhalt-Tag 2016 gehisst. Dabei begab man sich vor das Rathaus auf die Treppen, um das Motto und die Aufschrift in voller Größe zu sehen. Die Kindertagesstätte Hasenwinke in Wolferode begann am 11. Juni ihr großes Sommerfest. Unter anderem sorgten Kinderschminken Hüpfburg und Clown Pelle-Pürz dafür, dass es den Jüngsten nicht langweilig wurde. Für die Größeren konnten Kaffee und Kuchen den Vormittag versüßen. Zu Beginn des Sommerfestes sangen bzw. tanzten die Kita-Kids für ihre Zuschauer.

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1: Im Anschluss ergriff Dana Altenburg, die Leiterin der Einrichtung, das Wort.
2: Ich freue mich, dass doch schon

0: viele erschienen sind. Wir freuen uns, dass wir die Mitglieder vom Rotary Club als unsere Gäste begrüßen können. Kameraden der Feuerwehr Wolfenrode, Frau Ehrenberg vom Eigenbetrieb, Herrn Gericke als Ortsbürgermeister, um nur einige zu nennen. Auch Ihnen ein herzliches Willkommen. Heute soll ein besonderer Tag für unsere Kinder sein, mit vielen Überraschungen. Als erstes möchte ich aber die Gelegenheit nutzen, mich bei allen Eltern und Großeltern zu bedanken, die uns immer zur Seite stehen und uns unterstützen. Sei es beim Kuchenbacken oder als Begleitung bei Ausflügen oder einfach einen neuen Grill besorgen und das Grillzeug gleich mit dazu. Dankeschön.
1: Schließlich gab es noch eine Überraschung. Mitglieder des Rotary Clubs Eisleben Mansfelder Land gaben einem alten Feuerwehrauto vom Typ W50 einen neuen Anstrich. Um das Gefährt in einen spähfähigen Zustand zu bringen, werkelten die Clubmitglieder, zu dem unter anderem auch der ärztliche Direktor der Helios Klinik Ralf Kallmeier gehört, seit Wochen an dem Projekt. Gesponsert wurde der LKW vom Fuhrunternehmer Martin Sauer aus Eisleben, den amtierenden Clubpräsidenten. Nach der feierlichen Übergabe konnten die Kids ihre Begeisterung nicht mehr verbergen und nahmen das Gefährt unter Beschlag.

Das jährliche Heimatfest in Bornstedt fand in diesem Jahr am 2. Juniwochenende statt. Ort der Feierlichkeiten war die Burg im Ort, auch Schweinsburg genannt. Viele Bornstedter und Gäste folgten der Einladung des Heimatvereines, der wieder ein abwechslungsreiches Programm für Jung und Alt organisiert hatte. Ein ortsansässiger Verein, der sich seit Jahren am Fest beteiligt, ist der Radsportverein Bornstedt. Er zeigte sein Programm am Nachmittag des 12. Juni.

Der unbestrittene Höhepunkt des Tages war der Rekordversuch der Radartisten mit 20 Teilnehmern auf ihren kleinen und großen Rädern.

0: Früchte und Gemüse statt Fertigkost. So essen Kinder lecker und gesund. Das ist der Titel einer Aktion der AOK Sachsen-Anhalt. Schon die Jüngsten sollen an eine ausgewogene und gesunde Ernährung herangeführt werden. Gemeinsam mit dem Landfrauenverband Sachsen-Anhalt lud die Gesundheitskasse am 14. Juni zu einem Termin in die Kita Haus Sonnenschein ein. An diesem Tag konnten die Kleinen um Leiterin Frau Windischmann viel über gesunde Ernährung lernen. Denn die Lust auf Süßes ist angeboren, die Verlockungen sind groß, doch Zucker steckt nicht nur in Schokolade, Knuspermüsli und Softdrinks, sondern auch in pikanten Nahrungsmitteln und Fertigprodukten. Insbesondere Kinder müssen deshalb besser aufgeklärt werden. Vor Ort auch Wilko Petermann, Projektkoordinator Gesundes Frühstück der Abteilung Prävention der AOK Sachsen-Anhalt.
1: Wir machen heute mit den Kindern ein gesundes Frühstück. Das heißt, wir bereiten Kleinigkeiten zu, gemeinsam, und werden die dann hinterher essen. Und dabei erklären wir den Kindern, worum es beim gesunden Frühstück geht. Also warum sollte man sich gesund ernähren, ja, und was das alles so ist, wo es herkommt und so weiter.
0: Bei der Vor- und Zubereitung des gesunden Frühstücks konnten sich die Kleinen voll einbringen. Tatkräftige Unterstützung gab es dabei von Christine Simonson vom Landfrauenverband Mansfelder Land. Erstaunlich sind, welche zum Teil erheblichen Zuckermengen versteckt in Lebensmitteln stecken. Und um gerade Kinder frühzeitig ein besseres Gespür für gesunde und auch regionale Lebensmittel zu vermitteln, hat die AOK Sachsen-Anhalt dieses neue Programm zur gesunden Ernährung gestartet. Selbstverständlich finden solche Termine auch in anderen Kindertagesstätten statt. So lernen möglichst viele Kinder, lecker und gesund zu essen. Die Agentur für Arbeit Hettstedt lud am 15. Juni zur diesjährigen Ausbildungsbörse ein. Angesprochen waren alle Jugendlichen, die für den Ausbildungsstart 2016 noch eine Lehrstelle suchen. Ansprechpartner vor Ort unter anderem Michael Schwarze.
2: Ja, wir haben heute die jungen Leute eingeladen hier zur Ausbildungsbörse, die für das Jahr 2016, also ab dem 1.8. noch eine Ausbildung suchen und bis jetzt noch nichts gefunden haben, um einfach nochmal zu zeigen, was haben wir derzeit noch an Lehrstellen im Landkreis offen und frei, um dort mal zu gucken, ob es vielleicht noch Alternativen gibt. Im Moment sieht es ganz gut aus, das heißt, wir haben noch knapp 400 Lehrstellen im Landkreis frei. Das deckt sich ungefähr mit der Zahl an Jugendlichen, die noch eine Lehrstelle suchen. Und da müssen wir jetzt nur gucken, dass beides zusammenfindet. Es ist so, dass die Jugendlichen schon vorrangig sich auf wenige Berufe bewerben, so die Klassiker, den Kfz-Mechatroniker, die Bürokauffrau, wobei in den Beratungsgesprächen dann schon nach Alternativen gesucht wird oder eben diese Börse mal genutzt wird, um einfach zu zeigen, was gibt es denn für Lehrstellen, und dann werden die Jugendlichen auch schnell wach und merken, dass sie sich noch auf andere Berufe bewerben müssen. Ja, wir haben neben der Börse ja auch immer im Internet die Jobbörse, wo wir immer die Stellen veröffentlichen, und alle Berufe, die mit den Berufsberatern zusammen besprochen wurden, sowie dort eine Stelle gemeldet wird, bekommen die Jugendlichen von ihrem Berufsberater die Stelle auch zugeschickt mit dem Hinweis, sich dort zu bewerben.
0: Von den Berufsberatern und Arbeitsvermittlern konnten sich die Besucher der Börse individuell zum Beispiel zum Verlauf der Ausbildung oder zu finanzieller Unterstützung beraten lassen. Im Idealfall wurde ein Vermittlungsvorschlag ausgehändigt. Aktuell gibt es bei den Unternehmen in der Region Hettstedt noch 61 offene Ausbildungsstellen. Fast die Hälfte davon im Bereich Rohstoffgewinnung, Produktion, Fertigung, aber auch für den Dienstleistungssektor, Handel, Vertrieb, Tourismus, Verkehr, Logistik, Schutz und Sicherheit, Baubüro und Verwaltung sind Plätze vorhanden. Also ein breites Spektrum. All diese Angebote konnten die Besucher gleich am Eingang hübsch aufgereiht auf einer Wäscheleine sehen. Schon mehrmals stand die Tischlerei Rainer Böhme GmbH in Sangerhausen als innovatives Handwerksunternehmen im Fokus der Berichterstattung. So sollte es auch am 16. Juni sein. Hatte doch Wirtschaftsminister Jörg Felgener dieses Unternehmen ausgewählt, um den ersten Förderbescheid eines neuen Förderprogrammes mit dem Namen Cross Innovation zu übergeben. Rainer Böhme begrüßte die Gäste in seinen Unternehmen, Neben der Delegation aus Magdeburg waren auch seine Partner mit dabei, mit dem er sein Projekt Wood for Life als branchenübergreifende Allianz aus kreativen Handwerkern, Designern und Marketingfachleuten umsetzen will. Ziel des Netzwerks ist es, regional erzeugte und bislang einmalige Naturholzstoffe für kundenspezifische Innenausbaulösungen zu nutzen. Bei der Bescheidübergabe, es handelt sich dabei um ein Volumen von rund 190.000 Euro für die kommenden 3 Jahre, hob Wirtschaftsminister Jörg Felgner die Bedeutung von Kreativnetzwerken hervor. Die Firmen der heimischen Kultur- und Kreativwirtschaft sind innovativ und flexibel, stellte er fest. Die Neugier auf Neues und die starke Innovationsorientierung machen die Branche auch zum Impulsgeber und Innovationsmotor für andere Wirtschaftszweige. Umso wichtiger sei die Vernetzung der Kreativen mit anderen Firmen. Die Zusammenarbeit ist ein Erfolgsrezept für frische Ideen, innovative Produkte und neue Dienstleistungen. Mit der Förderung in den kommenden 3 Jahren will Tischlermeister Rainer Böhme die Kompetenzen aus unterschiedlichen Unternehmen bündeln und damit für einen noch erfolgreichen Marktzugang sorgen. Insgesamt stehen für das neue Programm bis 2020 2,5 Millionen Euro zur Verfügung. Sie sind aus Mitteln des Europäischen Fonds für regionale Entwicklung finanziert. Das Land übernimmt dabei bis zu 90% der förderfähigen Projektkosten. Unterstützt werden Personal- und Sachaufgaben. Die 2. Wettbewerbsrunde startet im Herbst diesen Jahres. Anträge und weitere Informationen gibt es auf der Internetseite der Investitionsbank Sachsen-Anhalt.
3: Bereits in den ersten beiden Juniwochen erhielten 3 Städte sofortige Tilgungszuschüsse über das Förderprogramm zur Teilentschuldung Stark II vom Land Sachsen-Anhalt. Am 15. Juni konnte auch ein solcher Vertrag mit der Landrätin des Landkreises Mansfeld-Südharz in der Kreisverwaltung in Sangerhausen unterzeichnet werden. Mit seinem Besuch als Finanzminister wollte André Schröder das Signal geben,
4: dass es erklärt, das Ziel der neuen Landesregierung ist, eine kommunal freundlichere Politik zu machen, auch die Kommunen zu entlasten von Kosten und den Finanzbedarf, den das Land hat und weiterhin haben wird und den Finanzbedarf, den die Kommunen in Sachsen-Anhalt haben, auch sozusagen neu auszubalancieren und in gewisser Hinsicht auch gleichberechtigt zu sehen. Das ist das Signal. Deswegen darf ich sagen, ich bin jetzt extra nochmal erkundigt, dass die Zuweisungen aus dem Finanzausgleichsgesetz einschließlich des aktuellen Sofortprogramms für den Landkreis in diesem Jahr 48,1 Millionen Euro betragen. Hinzu kommen 931.000 Euro nochmal Mehrbelastungsausgleich nach der Schlussabrechnung für die Mehrbelastung nach dem Aufnahmegesetz, also für die Flüchtlingsunterbringung, sodass wir, obwohl die, jetzt sage ich mal das schlimme Wort, Umlagekraftmesszahl zugunsten des Landkreises um 300.000 Euro gestiegen ist und die Einwohnerzahl im letzten Jahr um 1.200 Einwohner rückgängig war, die allgemeinen Zuweisungen an den Landkreis das Niveau des Vorjahres erreichen. Das ist auch ein schönes Verstetigungssignal. Und hinzu kommen ja die einzelnen Fördermittel. Ich erwähne mal Stark 5, ein kommunales Investitionsprogramm, etwas mehr als 4 Millionen für den Landkreis, ohne dass nochmal mit Eigenmitteln kofinanziert werden muss. Also die Zuweisung außerhalb des Finanzausgleichsgesetzes sind ja auch noch hinzuzuziehen. Also eine Situation, wo wir gerade uns verständigt haben, die als ein guter Anfang gelten kann.
3: Mit der Vertragsunterzeichnung löst damit der Landkreis ein altes Darlehen in Höhe von fast 445.000 Euro ab, schließt einen neuen zinsgünstigen

0: günstigeren Kreditvertrag ab und erhält vom Land einen sofortigen Tilgungszuschuss von rund 133.000 Euro.
1: So ganz glücklich sind wir da generell nicht. Nicht, dass es das jetzt gibt, aber es liegt natürlich im System von Stark 2 auch eine gewisse Bindung drin, dass sich Kommunen also gerade bei der Kreditaufnahme, weiterer Kreditaufnahme arg beschränken müssen. Man sollte hier vielleicht überlegen, ob das Land nicht, solange die Zinsen so sind, wie sie sind, nicht doch vielleicht ein kommunales Investitionsprogramm ermöglicht. Weil wir haben einen aufgelaufenen Investitionsstau, wir brauchen bloß uns, da hilft uns auch Stark 3 nicht, muss ich sagen, wenn ich an unser Gymnasium in Hettstedt denke, dem allein mindestens 12 Klassenzimmer fehlen. Ja? Da brauche ich Lösungen und unter den gegebenen Bedingungen den Kredit aufnehmen, ist eigentlich super günstig und würde uns eine ganze Menge vorwärts helfen, denn ich muss jetzt lösen. Finden Sie mal 12 Klassenzimmer. Darunter nach Möglichkeit 2 Physikkabinette, die mindestens 80 Quadratmeter betragen. Ja. Also das sind Sachen, die auf die Kommunen zukommen. Das sind Regelungen, die sind nicht durch uns getroffen worden, sondern das sind allgemeine Vorschriften. Und hier gibt es überall noch einen gewaltigen Stau. Auch in Sangerhausen mit dem Gymnasium haben wir Probleme, das wissen Sie. Hier sind Anträge entsprechend gestellt, das ist auch geplant. Aber es dauert halt. Ja. Und so ein Zinssatz, wie gegenwärtig möglich ist, könnte man eine ganze Menge bewirken. Und insofern hoffe ich auch, dass wir das Geld, was jetzt die Landesregierung der Landkreisen und Kommunen zur Verfügung stellen will, die 80 Millionen, dann wirklich auch für solche Ausgaben mitgenutzt werden können und nicht zur Kofinanzierung des GIFÖGs. Ja? Aber solange dort keine Neuregelung ist, sind wir gezwungen, 53% des Landesanteils zu übernehmen. Ja. Das muss ich auch mal sagen. Ja? Da sind ein paar Aufgaben, vor denen Sie stehen.
2: Ja. Ja.
1: Die sind gewaltig, das weiß ich. Und alles guckt gespannt, was geht da los? So ein bisschen bin ich ja noch im Haushalt drin, dass ich das auch nachvollziehen kann. Denn so einfach lässt sich's nicht regeln. Gerade beim GIFÖG, da sind immer gewaltige Stellschrauben. Aber das ist schon ganz massiv, was da passiert. Und insofern müssen wir eigentlich hier gemeinsam die Probleme angehen.

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0: Auch 2001 fanden wieder tausende Besucher den Weg nach Kloster Mansfeld. Der Mansfelder Bergwerksbahnverein hatte zum Dammspektakel am 19. und 20. Mai eingeladen. Wie immer bot man bewährtes, aber auch neue Attraktionen rund ums Thema Damm. Einer der Höhepunkte war der Wettbewerb im Ziehen einer Lokomotive.
1: Bitte mal alle Mannschaften, jeweils ein Seil zu nehmen. Und die Mannschaften können sich aussuchen, ob sie ein Zwei-Seil ziehen.
2: Ja, bitte.
1: Oder ob sie nur ein Seil ziehen. Zwei Seile deshalb, weil man dann auf die Zehen besser auf die Länge verteilen kann und man sich nicht gegenseitig auf die Füße kriegt.
0: Mit dem Werfen einer Münze wurden ganz verletzte Unklarheiten bei den Wettkampfbedingungen beseitigt. Dann gingen die Mannschaften endlich an den Start.
1: Auf die Plätze. Fertig. Los. Auf die Plätze. Fertig.
3: Feuer!
1: So, Aufruf, Siegerehrung, Lok ziehen. So, Sieger und demzufolge ersten Platz beim Ziehen einer Lokomotive wurde der Heimatverein Bendorf in 9,5 Sekunden. Ein herzlichen Glückwunsch, der Herr Fischer noch die Ehrung vornehmen.
0: Sehr interessant zu beobachten, wie Mitglieder des Vereins, die hauptberuflich bei der Berliner S-Bahn beschäftigt sind, das Eingleisen eines Waggons, welcher aus den Schienen gesprungen war, vornahmen. Mario Falk erläutert das Prinzip.
4: Wir haben diesen Wagen hier künstlich neben Stays gestellt, um Ihnen mal vorzuführen, mit welcher Technik, mit welchen Mitteln und welchen Möglichkeiten wir haben, im Havariefall, das heißt beim Mammutbissunfall, Wagen wieder einzugleisen. Entgleisungen entstehen durch verschiedene Ursachen. Eine Ursache ist wohl immer die Technik, die andere immer der Mensch. Hier war natürlich ein Optimalfall, ein Zweiachser Güterwagen. Beruflich haben wir sehr viel zu tun mit Waren, mit Drehgestellwagen, weil wir auch schließlich Drehgestellwagen haben. Also sind noch besondere Sachen zu beachten, das heißt, es ist relativ einfach hier noch.
0: André Schüler demonstrierte dann die notwendigen Arbeitsschritte, damit der Waggon wieder auf den Schienen fahren kann.

0: Führungen, die der Bergwerksbahnverein anbot, wurden ebenfalls dankend angenommen. Wir begleiteten Thomas Fischer, dem Vereinsvorsitzenden, ein Stück auf so einer Führung.
1: So, meine Damen und Herren, wie gesagt, diese Halle ist von 1883. Das sind noch die schönen Fähnchen, ja? Da war immer in der Mitte das Rote und rechts und links war Hammer, Zirkel, Ehrenkranz. Sie sehen hier hinter Ihnen die Lokomotive 7 und 9. Im Jahre 1932 gab es hier eine Auswirkung auf die Eisenbahn, die im Ursprung sehr, sehr negativ war. Der Kupferpreis ist von heute auf morgen um ca. 60% gefallen. Damit war innerhalb von 4 Wochen die komplette Kupferförderung hier im Mansfelder Land nicht mehr lukrativ. Das heißt, es war von Anfang an, ab 32 wäre es ein Zuschussgeschäft gewesen, aber im Dritten Reich und bereits 32 hat man hier die erste große Subventionsgeschichte für einen größeren Industriebetrieb der Rohstoffindustrie hervorgebracht. Man hat hier so investiert, dass man gesagt hat, wir müssen diese Arbeitsplätze hier retten und hat unter anderem für die Bahn diesen Schuppen gebaut, diese Lokomotiven bei Ohrenstein und Koppel bestellt. Die wurden in 3 Raten, 1931, 36 und 39 bestellt und ausgeliefert. Diese Lokomotiven wurden ausschließlich für diese Bahn gebaut. Das sind die Lokomotiven 6 bis 11. Wie viele Lok sind das? 6, 7, 8, 9, 10, 11, 6, ja. Das ist nicht immer so eine Sache, wenn man nicht bei 1 anfängt zu zählen. Es ist für uns als Verein leider nicht möglich, 4 bauartgleiche Lokomotiven betriebsfähig vorzuhalten. Die Lok 10 ist noch betriebsfähig, die ist zurzeit vermietet nach Oberwiesenthal. Die Lok 11 ist heute im Einsatz. Lok 20 erzähle ich Ihnen die Geschichte noch im Anschluss. Lok 7 ist seit 1997 abgestellt und Lok 9 seit 1991. Wir sind auf der Suche nach einem ordentlichen Lokschub, auch für unsere Loks. Es lohnt sich nicht, diese Lokomotiven auch noch betriebsfähig aufzuarbeiten. Die Hauptuntersuchung, wie gesagt, alle 6 Jahre kostet 500.000. Und wenn wir uns mit einbringen, vielleicht nur 300.000, aber trotzdem ziemlich fettig. Vergleichbar damit, Sie würden sich auch nicht 4 Autos halten, nur weil einmal im Jahr die ganze Verwandtschaft zu Weihnachten vom Bahnhof abzuholen ist. Ja? Vielleicht Ostern noch, ja. Und in den günstigen Jahren wird eine Konfirmation gefeiert, aber das lohnt sich nicht. Darum schmachten die Lokomotiven hier. Hier hinter mir steht eine Diesellokomotive der Baureihe V10C. Der Versuch der DDR-Produktion, eine mittelmäßig leistungsfähige Lokomotive für die Schmalspur zu produzieren. Ist auch schon eine ältere Dame, Baujahr 62, hat 100 PS, dieselmechanisch. Wenn Sie da einen Tag lang drauf rangiert haben, brauchen Sie kein Fitnesstraining mehr, aber ein Hörgerät brauchen Sie. Und irgendein, der Sie festhält, weil Sie zu Hause weiter zittern. Ja? Es gab auch aus rumänischer und aus sowjetischer Produktion leistungsstärkere, größere Lokomotiven. Aber die Russen haben alles immer gleich so groß und breit gebaut, dass die dann durch keine Brücke mehr passten. Also waren die hier nicht einsatzfähig.
0: Garantiert durch jede Brücke passten die Fahrzeuge, die ebenfalls die Besucher scharenweise anzogen. Der Modellbahnclub hatte eine beeindruckende Ausstellung aufgebaut, in der der Bahnhof Giersleben genauso im Kleinformat bewundert werden konnte wie der Viadukt in Mansfeld.

Fahrten zum Mansfield-Museum nach Hettstedt wurden ebenfalls angeboten und natürlich auch angenommen. Alles in allem ein interessantes Wochenende, das sicherlich auch beim nächsten Mal wieder den Zuspruch von Tausenden finden wird.

0: miteinander füreinander.
1: Nach einem heißen, geradezu südländischen Sommer in Mansfeld-Südharz präsentierte sich ausgerechnet der 20. August 2022 eher durchwachsen und bereitete den Organisatoren der 7. Biano Night, zu denen auch die Feuerwehr und der Burschenverein Wetterode gehören, ziemliche Bauchschmerzen. Den ganzen Tag über gingen immer wieder kräftige Schauer nieder, die Wasser brachten, das die Natur dringend benötigte, der Veranstaltung auf den Freiluftterrassen in Wettelrode aber nicht so zuträglich waren. Viele der zahlreichen Besucherinnen und Besucher sahen das aber gelassen und brachten sich einfach einen Schirm mit. Am Ende blieb der Abend sogar trocken.
2: So, jetzt ist es soweit. Die 7. Piano Night steht kurz bevor. Sind Sie schon aufgeregt?
3: Ich war heute den ganzen Tag aufgeregt. Ich war gestern aufgeregt ohne Ende, weil nach dieser schönen Wetterperiode, das sah so aus, als ob es heute ins Wasser fällt. Aber ich glaube, wir haben wieder richtig, richtig viel Glück und wollen ein bisschen demütig sein und sagen, wir haben es zwar verdient, aber es ist schön, dass es so ist.
2: Wie lief die Vorbereitung?
3: Ja, so wie immer, stressig, mit viel Freude. Ja, es macht ganz einfach immer sehr, sehr viel Spaß.
2: Wie viele Zuschauer werden erwartet heute?
3: Ja, wir sind so wieder zwischen 600 und 650 Personen, die sich letztendlich unseren heutigen Pianisten anhören werden. Und da freuen wir uns drauf.
2: Im nächsten Jahr erwartet ihr ja auch einen ganz besonderen Gast.
3: Ja, gleich zweimal im nächsten Jahr. Zum einmal am 3. Juni direkt in der Dorfkirche hier wird der Herr Reuter, der Pianist vom letzten Jahr, ein Comedy-Programm abliefern. Da verkaufen wir heute auch schon Karten für. Und am 26. August im nächsten Jahr findet die 8. Piano Night statt. Dann mit dem russischen Pianisten Wladimir Mogilewski, auf den wir uns natürlich auch schon sehr freuen und heute auch Karten verkaufen werden.
2: Wo gibt es ansonsten Karten, wenn jemand Interesse hat?
3: Wir haben ganz viele Vorverkaufsstellen. Das sind in Sangerhausen das Gute Buch und EP Schlenstedt. Das ist in Eisleben die Touristinformation. Das ist das Modehaus Bianca in Sangerhausen. Und natürlich die Organisatoren Herr Thiele und Herr Jesche unter den Telefonnummern, die auf den Plakaten, Eintrittskarten und so weiter stehen.
1: Nach dem Start im August 2016 kommen viele der Klaviermusikliebhaber jedes Jahr zu der Veranstaltung und durften schon so manch begnadeten Pianisten erleben. Für einige Gäste war die 7. Piano Night aber auch eine Premiere.
4: Nein, wir sind nicht zum ersten Mal hier. Wir sind heute zum dritten Mal hier.
2: Okay.
4: Und es ist immer wieder
2: so
4: schön.
2: Gut gefallen, dass man wiederkommt.
4: Es hat uns gut gefallen. Ja.
2: Was erwartet ihr heute? Eher so klassische Sachen oder die können wir nicht das Lustige, wie bei Herrn Reuter?
4: Na, nachdem der heutige Solist sich voriges Jahr die Veranstaltung mit Herrn Reuter angeschaut hat, denke ich, dass er auch einen lockeren Abend machen wird.
1: Neben der Tombola, wo es stets Karten für die nächste Piano Night zu gewinnen gibt, gehört auch ein Glas Sekt am Empfang zu den festen Ritualen der Veranstaltung.
5: Komm jetzt ins Fernsehen.
1: Die Speisenversorgung übernimmt zuverlässig das Restaurant Manislu aus Sangerhausen, an dessen Stand sich auch in diesem Jahr wieder eine ansehnliche Schlange bildete, was für die Qualität der Angebote sprechen dürfte. Und schließlich sei auch noch der Merchandising-Stand erwähnt, der, ebenfalls immer mit den gleichen Leuten besetzt, inzwischen eine wichtige Einnahmequelle für die Veranstalter geworden ist, die damit und mit den Eintrittsgeldern, vor allem aber durch die zahlreichen Sponsoren, die hohen Kosten stemmen können. Herr Heller nahm sich ein Piano Night Cappy mit nach Hause.
6: Ja, ich bin Gerd Heller und ich bin ja Neustarter zur Piano Night. Und lasse mich überraschen, ob das heute Abend gut geht oder ob wir die Flucht ergreifen müssen.
2: Ja, es wurde gerade gesagt, du hast ja auch gleich ein Cappy gekauft und das getauscht gegen ein anderes.
6: Genau, mein anderes habe ich beim Segeln versenkt und so kann ich halt schön mit dem neuen Cappy von der Piano Night das nächste Mal starten.
2: Kannst du was anfangen mit der Pianomusik?
6: Ja, ich höre das gern, bin aber selbst kein Musiker. Ich lasse mich einfach inspirieren. Gestern Abend war ich bei den Ärzten und da dachte ich, ist das heute ein schönes Kontrastprogramm.
1: So nach und nach füllten sich jetzt die Bankreihen direkt vor der Bühne, die jedes Jahr mit Unterstützung von Feuerwehr und Burschenverein aufgestellt und am nächsten Morgen wieder abgebaut werden. Aber auch die Terrassen, bestückt mit Strohballen zum Sitzen im oberen Bereich, haben ihre Liebhaber. Dabei muss erwähnt werden, dass bis auf kleine Ausnahmen für Sponsoren auf dem gesamten Areal frei

0: Freie Platz vorherrscht. So wie immer in diesem Fall gilt auch hier, rechtzeitiges Erscheinen sichert gute Plätze.
1: Wir kommen aus Sangerhausen, ein leckeres
2: Piano-Picknick?
1: Genau, Piano-Picknick mit Chutneys und Käse, Weintrauben, Tomaten, Gehack.
2: Also ihr wart auch schon öfters da, ne?
3: Nein, ich bin zum ersten Mal da.
2: Nein!
3: Ja!
2: Oh!
3: Ja,
2: cool.
3: Bin gespannt.
2: Und was erwarten Sie?
3: Schöne Musik, eine schöne Atmosphäre, nette Leute, einfach einen schönen Abend. Mhm. Eine schöne
2: Ihre
3: Nacht.
2: Freundin haben Sie dann wahrscheinlich jetzt mitgelotst und haben gesagt, da musst du mal mit.
3: Ja, das war sie.
0: Cool. Die Damen und Herren vom Feuerwehr- und Burschenverein waren da bescheidener und zufrieden mit einem kühlen Getränk, das sie sich über den Tag aber auch redlich verdient hatten.
4: Hallo, ich bin Yang Sano. Ich bin ein Pianist, komme aus Südkorea.
2: Mhm.
4: Ja.
2: Wohnst du da noch oder bist du auch in Deutschland unterwegs?
4: Oh ja, ich wohne jetzt in Nordhausen, mhm, und studiere Konzertexamen in Halle.
2: Ui.
4: Ja, in Martin Luther University.
2: Welche Musik liegt dir am besten?
4: Welche Musik? The composer?
5: Which music do you like for, like most?
4: You mean like, yeah, the composer, like, period or?
5: Yeah, whatever.
4: Ich liebe...
2: Which kind of music?
4: Ja, yeah, for me, is Beethoven's music, for sure, yeah.
2: So we will hear it today?
4: Yes, like yes, definitely, yeah. Yes. You'll hear some of the Beethoven
2: else?
4: Music. I'm going to play the Chopin's music.
2: Wow.
4: Also like the Chopin ballads, one of the ballads. And like other, like modern, like the popular music.
0: Darauf freute sich auch der 82-jährige Bernd Meller.
2: Sie sind aus Wetterode und gehen jetzt auch zum Konzert.
6: Ja.
2: Wie finden Sie das hier? Das ist doch cool, oder?
6: Cool.
2: Ja?
6: Sehr cool.
2: Lieben Sie auch Pianomusik oder was lieben Sie für Musik?
6: Alles.
2: Alles?
6: Alles liebe ich.
2: Über welches Stück würden Sie sich heute besonders freuen?
6: Oh, da halte ich mich mal ein bisschen raus.
2: Okay. Ja. Oh, schön, dass in Metterode was los ist, oder?
6: Ja, das ist wichtig.
2: Wie war das früher hier?
6: Früher hat ja mal jemand da ausgestanden und eine Werkstatt.
2: Hm. War da auch was los, kulturell?
6: Kulturell war auch was los, aber nicht sowas wie jetzt.
0: Sprach's und begab sich zum Platz, denn just in diesem Moment betraten die beiden Organisatoren, Lutz Thiele und Steffen Jesche, die Bühne.
7: Heben Sie sich den Applaus auf für den Pianisten, der hat es verdient. Und ansonsten natürlich hat derjenige es verdient heute, der uns wieder ein herrliches Wetter beschert hat. Ja, es hat geklappt. Und deshalb darf ich Sie jetzt im Namen des Fördervereins der Dorfkirche Wettelrode, des Burschenvereins und der Feuerwehr Wettelrode ganz, ganz herzlich zu unserer 7. Auflage der Piano Night in Wettelrode begrüßen. Herzlich willkommen.
8: Also ich möchte mich recht herzlich bedanken bei den Sponsoren und den Unterstützern. Und ich lese jetzt einfach mal vor. Eigentlich hatte ich vor, wie Dieter Thomas Heck das mal zu machen, aber ich kriege es bestimmt nicht so hin. Also, ich bedanke mich ganz herzlich bei der Volksbank Sangerhausen, bei der Sparkasse Mansfeld-Südharz, bei den Stadtwerken Sangerhausen, bei Autohaus Skoda Liebe.
0: Es folgte eine lange Liste weiterer Sponsoren, wobei der Vorsitzende des Fördervereins Dorfkirche St. Katharina Wetterode jeden einzelnen Geld- oder Sachspendengeber namentlich benannte. Und dann hieß es Bühne frei für den Künstler der 7. Piano Night, Yang Shun-ho aus Südkorea.
4: Ah. Guten Abend, ich bin Yang Shun-ho, komme aus Südkorea. Ich freue mich heute für Sie zu spielen. Das erste Stück, das ich spielen werde, ist Andante Favore von Beethoven.

Das Stück sollte eigentlich der zweite Satz für Beethovens 21. Sonate. Aber stattdessen machte er ein eigenes Werk daraus. Viel Spaß beim Zuhören.

0: Genau, mein Name ist Benjamin Jesche. Ich freue mich, Sie heute durch den Abend begleiten zu dürfen, zusammen mit unserem Pianisten. Und Jongsa, ich habe gleich mal ein paar Fragen, die mir unter den Fingern brennen. Ich weiß, dass das Klavierspiel natürlich viele Fähigkeiten vereint, ja, Konzentration, Koordination, aber auch technische Fähigkeiten. Und wie schwer auch der Prozess ist, sich diese Stücke überhaupt erstmal zu erarbeiten, geschweige denn dann bei einem so großen Konzert dann auch auf die Bühne zu bringen. Und bei dir kommt aber noch eine weitere Schwierigkeit hinzu. Was ist das?
1: Ich habe die Krankheit Stargardt. Deshalb kann ich nur ungefähr 10% sehen.
0: Ja, das ist krass, dass er hier trotzdem sowas auf die Bühne bringt, finde ich. Ich stelle es mir unglaublich schwierig vor. Wie machst du das? Wie übst du?
1: Ich nutze zum Notenlesen eine VR-Brille und lerne alles auswendig.
0: Ja, beeindruckend. Ja, und mit so einer Virtual Reality Brille kann er sich also jeweils wenige Noten sehr direkt vors Gesichtfeld projizieren und so eben die Stücke lernen. Bevor wir gleich nochmal Beethoven hören, folgt nun zunächst die Ballade Nummer 3 in Astur, Opus 47 von Frédéric Chopin. Der schrieb diese zwischen 1840 und 1841 und widmete sie der Mademoiselle Pauline de Noailles, einer 17-jährigen Tochter des französischen Stabsmannes Paul de Noailles. Viel Spaß mit Chopin und Yongsa Nous.

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0: Hallo und herzlich willkommen, liebe Zuschauerinnen und Zuschauer bei Punktum, Ihrem regionalen Fernsehprogramm in der neuen Woche im kalendarischen Sommer. Man könnte so schön über das Wetter reden, allerdings gibt es da noch andere Sachen, jede Menge Polizeimeldungen und die schwerwiegendsten jetzt im Folgenden. In einer Firma in Hübitz ereignete sich am 19. Juni gegen 10 Uhr ein Arbeitsunfall. Ein 42-jähriger Mann aus dem Landkreis wurde dabei so schwer verletzt, dass er trotz sofort eingeleiteter Rettungsmaßnahmen Unfallort verstarb. Zum Einsatz gelangten unter anderem auch ein Rettungshubschrauber. Für die Helfer und Zeugen des Geschehens wurden Mitarbeiter des Kriseninterventionsteams des Landkreises Mansfeld-Südharz gerufen, um die Ergebnisse zu verarbeiten. Zur genauen Unfallursache hat die Kriminalpolizei im Zusammenwirken mit dem Landesamt für Verbraucherschutz Ermittlungen eingeleitet. Nähere Angaben können derzeit nicht getätigt werden. Am Donnerstag früh ereignete sich auf der B180 zwischen Quenstedt und Walbeck ein schwerer Verkehrsunfall, bei dem eine Person schwer verletzt und per Rettungshubschrauber in eine Klinik gebracht wurde. Nach ersten Erkenntnissen setzte der 75-jährige Fahrer eines Pkw, der aus Richtung Aschersleben in Richtung Hettstedt unterwegs war, im Kurvenbereich zum Überholen eines Reisebusses an. Zu der Zeit befand sich in Fahrtrichtung Aschersleben ein 44-jähriger Pkw-Fahrer im Gegenverkehr. Beide Pkw stießen nahezu frontal gegeneinander. Der 75-Jährige wurde in seinem Fahrzeug eingeklemmt und musste durch die Feuerwehr aus seinem Fahrzeug befreit werden. Der 44-Jährige wurde leicht verletzt und konnte nach ambulanter Behandlung aus dem Rettungswagen entlassen werden. Alle Mitfahrer am Bus und der Busfahrer blieben unverletzt. Beide Pkw erlitten Totalschaden. Der Schaden am Bus beläuft sich auf etwa 2.000 Euro. In der Zeit der Unfallaufnahme und der Bergung der Fahrzeuge blieb die B180 für mehrere Stunden vollgesperrt. In der Nacht zum Samstag trafen gegen 22.45 Uhr zwei Männer in der Nähe eines Discounters in der Merseburger Straße in Querfurt aufeinander. Beide führten zunächst eine verbale Auseinandersetzung, die in Tätlichkeiten mündete. Schließlich stach einer der Kontrahenten mit einem Messer auf den anderen ein. Der Täter flüchtete zunächst vom Tatort. Der schwerverletzte 30-Jährige blieb mit einer schweren Halsverletzung zurück. Zeugen informierten die Polizei und den Rettungsdienst. Der Verletzte befand sich in einem lebensbedrohlichen Zustand. Ein Rettungshubschrauber brachte ihn in ein Krankenhaus nach Halle. Er wird aktuell auf einer Intensivstation behandelt. Im Zuge der unmittelbar eingeleiteten Tatnahbereichsfahndung konnten Polizeikräfte kurz nach der Tat einen 28-jährigen Tatverdächtigen Tatortnähe stellen. Er wurde festgenommen und in den zentralen Polizeigewahrsam nach Halle verbracht. Beide Beteiligten sind deutsche Staatsangehörige. Im Zusammenwirken mit der Staatsanwaltschaft Halle erfolgte am Samstagnachmittag eine Haftrichtervorführung. Der zuständige Richter am Amtsgericht Halle ordnete die Untersuchungshaft gegen den 28-Jährigen an. Er wurde in eine Justizvollzugsanstalt eingeliefert. Das Motiv der Tat ist Gegenstand der Ermittlungen. Diese werden wegen versuchten Totschlags geführt, dauern an. Zu erfreulicheren Dingen. Die Kreisverkehrswacht Mansfeld-Südharz, also das ist noch nicht ganz so erfreulich, aber das, was daraus resultiert, beobachtet seit einigen Jahren eine Entwicklung, die auch bei Verkehrserziehungstagen spürbar wird. Immer weniger Kinder können Fahrrad fahren. Damit trotzdem alle Kindergarten- und Grundschulkinder aktiv an den Übungen teilnehmen können, wurden nun 9 neue Roller angeschafft, unterstützt durch eine Spende der Stadtwerke Lutherstadt Eisleben GmbH. Die Roller wurden offiziell auf dem Gelände der Kreisverkehrswacht in Lutherstadt Eisleben übergeben. Künftig kommen sie bei der Verkehrserziehungstagen für Kindergarten- und Grundschulkinder zum Einsatz und bieten insbesondere den Kindern eine Alternative, die das Fahrradfahren noch nicht sicher beherrschen. Für ihren Beitrag zur grünen Fernwärme wurde die Stadtwerke Hettstedt GmbH am 17. Juni in der IHK-Halle Dessau mit dem Preis der Umweltallianz Sachsen-Anhalt ausgezeichnet. Professor Dr. Thomas Brockmeier, IHK-Hauptgeschäftsführer und Mitglied der Jury, gratulierte dem Preisträger herzlich und betonte die Vorbildwirkung des Projekts für eine nachhaltige wirtschaftliche Entwicklung der Region. Der 10. Preis der Umweltallianz Sachsen-Anhalt, der alle 2 Jahre ausgelobt wird, stand unter dem Motto Engagement im Umweltschutz, unternehmerisches Handeln für die Zukunft. Er richtet sich an sachsen-anhaltinische Unternehmen, die deutlich machen, dass sich wirtschaftlicher Erfolg und Umweltschutz nicht gegenseitig ausschließen. Dem Projekt Grüne Fernwärme Hettstedt stellen die Stadtwerke ihre Wärmeversorgung Schritt für Schritt auf klimaneutrale Lösungen um. Statt fossiler Energieträger kommen künftig unter anderem erneuerbare Energiequellen und modernere Speicher zum Einsatz. So werden der CO2-Ausstoß deutlich gesenkt und die Versorgung langfristig gesichert. Das Konzept ist wirtschaftlich tragfähig und kann auch auf andere Standorte übertragen werden. Bis Freitag finden im Hallenbad Savanne in Sangerhausen die Abschlussprüfungen im Ausbildungsbüro Fachangestellte für Bäderbetriebe des Landesverwaltungsamtes Sachsen-Anhalt statt. In dieser Zeit öffnet das Hallenbad daher für das öffentliche Schwimmen und Saunieren erst ab 15 Uhr. Das Schulschwimmen und die Vereinsnutzung sind von dieser Einschränkung nicht betroffen und finden regulär statt. Die kommunale Bädergesellschaft als Betreiberin bittet alle Bade- und Saunagäste um Verständnis. Und ab 1.7. verabschiedet sich das Hallenbad Savanne in eine kurze Sommerpause. Es werden alle notwendigen Wartungs- und Instandhaltungsmaßnahmen realisiert. Voraussichtlich ab 17.8. öffnet das Hallenbad dann wieder.
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0: Zum 17. Mal lud der Lions Club Hettstedt zum Sommerfest ein. Bereits zum 5. Mal war dabei das Kolping Berufsbildungswerk Ort des Geschehens. Die Lions setzten auch in diesem Jahr auf Bewährtes. Ein angenehmer Abend mit Tanz und Musik wird verbunden mit dem Sammeln von Spenden für die zahlreichen Projekte. Michael Fabian, der amtierende Präsident des Lions Clubs, empfing gemeinsam mit Lions-Freund Axel Bietz die Gäste im Foyer. Die ersten Minuten wurden sogleich genutzt, um, bei begleitender Klaviermusik, ins Gespräch zu kommen. Michael Fabian blickte indes im Interview auf das vergangene Lions-Jahr.
1: Wir haben allerhand soziale Aktivitäten gehabt. Wir haben etwa 14.400 Euro an Spenden verteilt, an verschiedenen Vereinen, soziale Projekte, an sozialbedürftige Kinder und haben da also sehr aktiv gearbeitet. Und ich muss ganz ehrlich sagen, es war ein schönes und auch für alle ein erfolgreiches Jahr.
0: Die Wirtschaftskrise ist sicher auch im Landkreis zu spüren. Jedoch sei die Spendenfreudigkeit von Unternehmen weiter da, so Fabian weiter.
1: Also ich kann das zurzeit nicht sagen, dass es schwieriger wird. Wir haben hier 150 Preise, sehr hochwertige. Und die bis jetzt gespendet haben, spenden weiter. Aber natürlich steht fest, man kann nur spenden, wenn ein Unternehmen erfolgreich ist. Und das sollte man nie vergessen, dass der Erfolg eines Unternehmens entscheidend ist für seine soziale Tätigkeit.
0: Die Eröffnung im Saal übernahm Moderator Dürr.

0: Lions-Präsident Michael Fabian blickte anschließend in seiner Begrüßung auf das vergangene Jahr zurück und zeigte noch einmal auf, welche Projekte unterstützt werden konnten.
1: Und so haben wir im Zeitraum vom 1.7. letzten Jahres bis heute etwa 14.400 Euro an Spenden ausgegeben. Spenden haben zum Beispiel erhalten der Verein Metthaus e.V. Sangerhausen, das Kinderheim Hakerode, MSV Hettstedt, Ski- und Sportverein Wippra, die Stiftung Deutscher Lions, das Ferienlager für Kinder in Dippetzbach, die Kreismusikschule, die Chöre von Humboldt-Gymnasium Hettstedt, der Männerchor Wippra, die Kita Zwergstübchen Hettstedt, Tierpark Waldbeck und natürlich auch der internationale Jugendaustausch ist für uns wichtig.
0: Stefan Bauer, Präsident der nächsten Amtsperiode, betonte, dass die Aktionen rund um das Spendensammeln auch unter seiner Präsidentschaft weitergehen werden. Nach der Stärkung am Buffet hielt es die Gäste nicht lange auf den Sitzen. Die Band Kesslight sorgte für ansprechende Tanzmusik. In gewohntem Stil wurde an diesem Abend durch Losverkauf Geld eingenommen. Firmen, Unternehmen und Privatpersonen hatten Preise im Wert von über 13.000 Euro gesponsert, die nun durch den Erwerb eines Loses einen neuen Besitzer suchten und auch fanden. Durch den Losverkauf wurden über 6.000 Euro eingenommen, die nun wieder in die Projekte der Lions fließen.
2: Morgens, kurz vor 10 in Deutschland, genauer in Eisleben, und das auch noch an einem Sonntag. Dennoch sind eine ganze Reihe von Menschen in die Markthalle im Katharinenstift gekommen. Ein Name hat sie angezogen: Yadega Azizi. Der Künstler ist vor allem für seine spektakulären Panoramen bekannt. Und dennoch ist auch Eislebens Bürgermeister Carsten Staub überrascht.
3: Einen wunderschönen guten Morgen, sehr geehrte Damen und Herren. Ich bin überwältigt, am Sonntagmorgen die Markthalle so voll zu sehen. Das ist nicht selbstverständlich. Dafür schon mal ganz herzlichen Dank. Mein Name ist Carsten Staub, ich bin Bürgermeister der Lutherstadt Eisleben. Und freue mich, dass so viele unserer Einladung hier gefolgt sind, mit uns gemeinsam in die Projektwoche Eine Stadt zeichnet zu starten. Heute natürlich mit Yadega Azizi. Und ich glaube, wenn ich die Gesichter sehe, einige sind mir sehr bekannt, einige nicht. Das freut mich sehr, denn die Lutherstadt Eisleben freut sich immer, wenn Gäste zu ihnen kommen.
2: Und die waren sogar über größere Strecken angereist. Sozusagen Kilometersieger waren Interessierte aus Mainz. Zunächst brachte Yadega Azizi den Gästen seine Philosophie nahe. Ihm geht es nicht darum, den nächsten Rembrandt zu finden, sondern Menschen zusammenzubringen und Freude an Kreativität zu wecken. Im Vorfeld der Eröffnung hatte Yadega Azizi dazu neben dem Bürgermeister auch die 6 Künstler kennengelernt, die in den nächsten Tagen die Workshops leiten werden. Diese stellten sich den Besuchern dann auch später vor.
4: Ich bin Dieter Bossert aus Eisleben, bin gerade mal 70, zeichne seit jungen Jahren immer in verschiedenen Zeichenzirkeln und so weiter und zeichne heute noch in Zirkeln. Ich bin im Nettischen Kunstverein und stelle ab und zu mal mit aus. Ja.

0: Susanne Krohn war die initiierende Kraft für diese Workshop-Woche in der Lutherstadt. Sie erzählt uns, wie es dazu kam.
1: Verfolgt die Sendungen und die Panoramen von Yadigar Azizi schon über Jahre und war begeistert immer von seinem Können, von seinem YouTube-Kanal, in dem er wirklich kostenlos allen das Zeichnen in einer wirklich verständlichen Weise vermittelt. Und er sagt, Zeichnen ist so wichtig wie Lesen und Schreiben. Und das kann man, denke ich, nur teilen. Und es ist was, was jedem Menschen zuteil werden sollte. Und wenn man das erfährt und das Glück hat, gerade bei so jemanden wie ihm zu lernen, ist das ein Bestandteil im Leben, der viel Freude, viel Erkenntnis und Glück liefern kann.
0: Das Brennen für praktische Zeichenerfahrung konnte man schon beim Eintreffen der Gäste sehen, die mit Staffeleien, Stühlen und Malzubehör ankamen. Da waren die bereitliegenden Zeichentaschen fast überflüssig.
2: Ihr Name ist ja mit großen Panoramabildern verbunden, wo Sie immer historische Ereignisse aufgreifen. Gibt es eigentlich eine historische Epoche, die Sie besonders begeistert?
3: Nein, weil es geht um eine Linie, die ich da aufbaue. Es geht nicht um die Geschichte selber, um Archäologie, es geht um gesellschaftliche Versammlung. Ja? Also wenn man in die Antike reinguckt und guckt, wie die sich damals organisiert haben, im Mittelalter oder heute, dann sieht man auf einmal, wie die Kulturgeschichte der Menschheit anhand von Städten abgelesen werden kann. Und deswegen suche ich eigentlich immer neue Städte, die einen neuen Aspekt sozusagen dieses Zusammenfindens sozusagen erzählen.
2: Jetzt ist es so, die Veranstaltung zeigt gerade, Sie darauf zu reduzieren, auf diese Panoramabilder, wäre auch vollkommen falsch. Sie leben für die Kunst, Sie leben fürs Zeichnen. Woher kommt denn diese Begeisterung?
3: Ich glaube, das ist mein Leben selber, weil ich habe als Kind gezeichnet, ohne dass mir das jemand gesagt hat. Ich hatte Glück, ich hatte eine Leidenschaft. Ich habe gezeichnet und habe gemerkt, dass das Zeichnen alle möglichen Türen öffnet. Und da ging es nicht um den Begriff Kunst, sondern es ging um ein Handwerk, was ich konnte. Ich konnte damit Geld verdienen, ich konnte meine Leidenschaften sozusagen umsetzen. Ich bin in Kommunikation gegangen, ich bin in den Lehrbetrieb gegangen, also als Professor. Ich glaube, das war ein Grund, weil ich zeichnen konnte. Also es war so vielfältig, ja, und es ist auch ein sehr, also auch für die Gefühle, man selber, ja, wenn man alleine ist und zeichnet, passiert etwas mit einem, ja. Also es ist ein Instrument fürs Leben. Und als ich dann 25 Jahre unterrichtet habe und ich aus dem Unidienst sozusagen raus bin, habe ich gesagt, eigentlich muss man diesen Punkt noch mehr in die Mitte der Gesellschaft bringen, weil das ist ein grausamer Satz, ich habe kein Talent, deswegen kann ich nicht zeichnen. Ja? Und damit nimmt man ein Instrument fürs Leben weg. Das ist wie Lesen und Schreiben. Man braucht kein Talent für Lesen und Schreiben. Für den einen ist es einfacher, für den anderen ist es schwerer. Aber fast alle, die in der Schule Lesen und Schreiben haben, können lesen und schreiben, wären aber keine Schriftsteller. Ja? Und deswegen sage ich, dieses Instrument sollte man wieder in die Schulen reinbringen. Goethe konnte auch nur zeichnen, weil es als im Schulkanon, im Bildungskanon damals also ein Standardfach war. Es gab keine Fotografie. Das Zeichnen war die Abbildung der Welt, ja, und Kommunikationsebene. Und wir könnten das jetzt auch machen, aber dann sagen wir, naja, wir haben ja KI, wir haben ja Fotografie. Nein, es geht um die Sinneswahrnehmung des Menschen und diese kleine Reportage reicht nicht aus, sonst müsste ich jetzt 2 Stunden reden. Ich weiß, von was ich rede. Die Frage, ob man das wieder als Hauptfach in die Schulen bringt, ist vielleicht sehr frech, aber ohne Frechheit bewegt man nichts.
2: Um noch auf den Kurs hier in Eislem zu kommen, was ist denn Ihr Ziel? Was soll in diesem Kurs passieren? Sie sind ja 3 Tage, nehmen Sie sich Zeit, also sehr viel Zeit eigentlich. Was erhoffen Sie sich?
3: Ich erhoffe, dass dieses Jahr wird das in 3 Städten ja stattfinden. Und ich hoffe, dass in den nächsten Jahren viele Städte dazukommen und dass es eine Bewegung wird. Und dass, wenn Menschen alleine sagen, sie wissen gar nicht, ich habe einen YouTube-Kanal, was für Briefe ich bekomme. Die sagen mir, wenn das uns jemand, was sie erzählen, auch in dem Kanal und so, wenn sie das sozusagen als sie 6, 7 Jahre alt waren, wenn das ihnen jemand gesagt hätte, wäre ihr Leben anders verlaufen. Ja? Und ich frage, warum nehmen wir dieses Instrument den Menschen weg? Das ist die Frage. Und ich versuche es sozusagen über dieses, vielleicht ist es eine gute Idee, vielleicht auch nicht so gute Idee, dass ich das über die Städte mache. Stellen Sie sich mal vor, in 10 Jahren komme ich nach Eisleben und aus jedem Fenster guckt jemand raus und zeichnet. Und dann kommen sie zusammen, zeigen sich ihre Bilder und erzählen sich was. Es entstehen soziale Kontakte, die vorher nicht existiert haben. Ich erlebe das ja jetzt, das 3. Mal in Wittenberg. Das ist toll, was ich dort erlebe. Ja? Und ich glaube, das brauchen wir in dieser Zeit, die soziale Kompetenz und Persönlichkeitsbildung.
0: Am kommenden Samstag soll eine Werkschau im Katharinenstift das Ergebnis der Woche zeigen. Man darf also gespannt sein.
4: 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Am 26. Juli um 17 Uhr beginnt ein Orgelkonzert mit Kirchenmusikdirektor Thomas Ennenbach in der Marktkirche St. Andreas in der Lutherstadt Eisleben. Thema Giganten des Barocks, Bach und Händel sowie Verehrer. Der Eintritt kostet 10 Euro im Vorverkauf. Schüler bis 18 Jahre brauchen nichts bezahlen. Am 27. Juni wird in der Zeit von 9.30 Uhr bis 18 Uhr zum Tag der Berg- und Hüttenleute an den Schmidtschacht Helbra eingeladen. Im Rahmen der Ehrenamtswürdigung wird der Ottilienpreis 2026 Starke Frauen am 28. Juni ab 16 Uhr in der Klosterkirche St. Marien-Widerstedt feierlich verliehen. 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
5: Der DAX notierte am Montagvormittag bei 25.015,79 Punkten, der TecDAX bei 3.940,28 Zählern und der Euro war 1 US-Dollar 14,54 wert.
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5: In der Nacht zum Dienstag ist es teils klar, teils wolkig, meist niederschlagsfrei. Die Minimalwerte sinken auf 17 bis 13 Grad, der Wind weht schwach aus unterschiedlichen Richtungen. Der Dienstag wird heiter bis wolkig und meist niederschlagsfrei. Die Höchstwerte erreichen 27 bis 32 Grad, der Wind weht meist schwach aus Richtungen um Süd. In der Nacht zum Mittwoch ist es vielfach wolkenlos. Die Temperaturen gehen auf 17 bis 11 Grad zurück, der Wind weht schwach aus Nordwest. Der Mittwoch wird heiter, teils wolkig und meist niederschlagsfrei. Die Maximalwerte erreichen 31 bis 35 Grad, der Wind weht schwach bis mäßig aus West bis Nordwest. In der Nacht zum Donnerstag ist es gering bewölkt und die Tiefstwerte sinken auf 19 bis 14 Grad. Dabei weht schwacher Wind aus Nordwest. Am Donnerstag wird bei wenigen Wolken viel Sonnenschein erwartet. Niederschlag fällt nicht. Die Höchstwerte erreichen 33 bis 35 Grad. Der Wind weht schwach aus Nordost.
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5: Um 11 Uhr waren es 24 Grad, die Luftfeuchtigkeit betrug 62% und der Luftdruck 1025 Hektopascal.
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0: Wetterperiode. Das sah so aus, als ob es heute ins Wasser fällt. Aber ich glaube, wir haben wieder richtig, richtig viel Glück und wollen ein bisschen demütig sein und sagen, wir haben es zwar verdient, aber es ist schön, dass es so ist.
1: Wie lief die Vorbereitung?
0: Ja, so wie immer. Stressig, mit viel Freude. Ja, es macht ganz einfach immer sehr, sehr viel Spaß.
1: Wie viele Zuschauer werden erwartet heute?
0: Ja, wir sind so wieder zwischen 600 und 650 Personen, die sich letztendlich unseren heutigen Pianisten anhören werden. Und da freuen wir uns drauf.
1: Im nächsten Jahr erwartet ihr ja auch einen ganz besonderen Gast.
0: Ja, gleich zweimal im nächsten Jahr. Zum einmal am 3. Juni direkt in der Dorfkirche hier wird der Herr Reuter, der Pianist vom letzten Jahr, ein Comedy-Programm abliefern. Da verkaufen wir heute auch schon Karten für. Und am 26. August im nächsten Jahr findet die 8. Piano Night statt. Dann mit dem russischen Pianisten Wladimir Mogilewski, auf den wir uns natürlich auch schon sehr freuen und heute auch Karten verkaufen werden.
1: Wo gibt es ansonsten Karten, wenn jemand Interesse hat?
0: Wir haben ganz viele Vorverkaufsstellen. Das sind in Sangerhausen das Gute Buch und EP Schlenstedt. Das ist in Eisleben die Touristinformation. Das ist das Wodehaus Bianca in Sangerhausen. Und natürlich die Organisatoren Herr Thiele und Herr Jesche unter den Telefonnummern, die auf den Plakaten, Eintrittskarten und so weiter stehen.
2: Nach dem Start im August 2016 kommen viele der Klaviermusikliebhaber jedes Jahr zu der Veranstaltung und durften schon so manch begnadeten Pianisten erleben. Für einige Gäste war die 7. Piano Night aber auch eine Premiere.
3: Nein, wir sind nicht zum ersten Mal hier. Wir sind heute zum 3. Mal hier.
1: Okay.
3: Und es ist immer wieder schön.
1: Es hat uns gefallen, dass man wiederkommt.
3: Es hat uns gut gefallen, ja.
1: Was erwartet ihr heute? Eher so klassische Sachen oder was Lustiges, wie bei Herrn Reuter.
3: Nachdem der heutige Solist sich voriges Jahr die Veranstaltung mit Herrn Reuter angeschaut hat, denke ich, dass er auch einen lockeren Abend macht.
2: Neben der Tombola, wo es stets Karten für die nächste Piano Night zu gewinnen gibt, gehört auch ein Glas Sekt am Empfang zu den festen Ritualen der Veranstaltung. Die Speisenversorgung übernimmt zuverlässig das Restaurant Manislu aus Sangerhausen, an dessen Stand sich auch in diesem Jahr wieder eine ansehnliche Schlange bildete, was für die Qualität der Angebote sprechen dürfte. Und schließlich sei auch noch der Merchandising-Stand erwähnt, der, ebenfalls immer mit den gleichen Leuten besetzt, inzwischen eine wichtige Einnahmequelle für die Veranstalter geworden ist, die damit und mit den Eintrittsgeldern, vor allem aber durch die zahlreichen Sponsoren, die hohen Kosten stemmen können. Herr Heller nahm sich ein Piano Night Cappy mit nach Hause.
4: Ja, ich bin Gerd Heller und ich bin ja Neustarter zur Piano Night. Und lass mich überraschen, ob das heute Abend gut geht oder ob wir die Flucht ergreifen müssen.
1: Ja, es wurde gerade gesagt, du hast ja auch gleich ein Cappy gekauft und das getauscht gegen ein anderes.
4: Genau, mein anderes habe ich beim Segeln versenkt und so kann ich halt schön mit dem neuen Cappy von der Piano Night das nächste Mal starten.
1: Kannst du was anfangen mit Pianomusik oder?
4: Ja, ich höre das gern, bin aber selbst kein Musiker. Ich lasse mich einfach inspirieren. Gestern Abend war ich bei den Ärzten und da dachte ich, ist das heute ein schönes Kontrastprogramm.
2: So nach und nach füllten sich jetzt die Bankreihen direkt vor der Bühne, die jedes Jahr mit Unterstützung von Feuerwehr und Burschenverein aufgestellt und am nächsten Morgen wieder abgebaut werden. Aber auch die Terrassen, bestückt mit Strohballen zum Sitzen im oberen Bereich, haben ihre Liebhaber. Dabei muss erwähnt werden, dass bis auf kleine Ausnahmen für Sponsoren auf dem gesamten Areal freie Platzwahl herrscht. So wie immer in diesem Fall gilt auch hier rechtzeitiges Erscheinen sichert gute Plätze.
5: Wir kommen aus Sangerhausen, ein leckeres
1: Piano-Picknick?
5: Genau, Piano-Picknick mit Chutneys und Käse, Weintrauben, Tomaten, gehacktes Klöpschen.
1: So kommt man über den Abend, oder?
5: Genau, man muss es schön machen.
1: Also ihr wart auch schon öfters da, ne?
6: Nein, ich bin zum ersten Mal da.
1: Nein!
6: Ja!
1: Oh!
6: Ja,
1: cool. Bin gespannt. Und was erwarten Sie?
6: Schöne Musik, eine schöne Atmosphäre, nette Leute, einfach einen schönen Abend. Eine schöne
1: Ihre
6: Nacht.
1: Ihre Freundin haben Sie dann wahrscheinlich jetzt mitgelotst und haben gesagt, da musst du mal mit.
6: Ja, das war sie.
2: Die Damen und Herren vom Feuerwehr- und Burschenverein waren da bescheidener und zufrieden mit einem kühlen Getränk, das sie sich über den Tag aber auch redlich verdient hatten.
7: Hallo, ich bin Yang Sanno. Ich bin ein Pianist, Kommer Südkorea.

0: Ja.
1: Wohnst du da noch oder bist du auch in Deutschland unterwegs?
0: Oh ja, ich wohne in jetzt in Nordhausen und studiere Konzertexamen in Halle.
1: Ui.
0: Ja, in Martin Luther Universität.
1: Welche Musik liegt dir am besten?
0: Welche Musik? The composer?
2: Which music do you like for like most?
0: You mean like the composer or like period or?
2: Yeah, what?
0: Ich liebe.
1: Which kind of music?
0: Yeah, for me, it's Beethoven's music, for sure. Yeah.
1: So we will hear it today.
0: Yes, definitely. Yeah, yes. You'll hear some of the Beethoven
1: else?
0: Music. I'm going to play the Chopin's music.
1: Wow.
0: Also like the Chopin ballads, one of the ballads, and like other like modern like the popular music.
3: Darauf freute sich auch der 82-jährige Bernd Meller.
1: Sie sind aus Wetterode und gehen jetzt auch zum Konzert.
4: Ja.
1: Wie finden Sie das hier? Das ist doch cool, oder?
4: Cool.
1: Ja?
4: Sehr cool.
1: Lieben Sie auch Pianomusik oder was lieben Sie für Musik?
4: Alles.
1: Alles?
4: Alles liebe ich.
1: Über welches Stück würden Sie sich heute besonders freuen?
4: Oh, da halte ich mich mal ein bisschen raus.
1: Okay. Ja. Oh, schön, dass in Wetterode was los ist, oder?
4: Ja, das ist wichtig.
1: War das früher hier?
4: Früher hat ja mal jemand da ausgestanden und eine Werkstatt.
1: Und war da auch was los, kulturell?
4: Kulturell war auch was los, aber nicht sowas wie jetzt.
3: Sprach's und begab sich zum Platz, denn just in diesem Moment betraten die beiden Organisatoren, Lutz Thiele und Steffen Jesche, die Bühne.
5: Heben Sie sich den Applaus auf für den Pianisten, der hat es verdient. Und ansonsten natürlich hat derjenige es verdient heute, der uns wieder ein herrliches Wetter beschert hat. Ja, es hat geklappt. Und deshalb darf ich Sie jetzt im Namen des Fördervereins der Dorfkirche Wettelrode, des Burschenvereins und der Feuerwehr Wettelrode ganz, ganz herzlich zu unserer 7. Auflage der Piano Night in Wettelrode begrüßen. Herzlich willkommen.
6: Also ich möchte mich recht herzlich bedanken bei den Sponsoren und den Unterstützern. Und ich lese jetzt einfach mal vor. Eigentlich hatte ich vor, wie Dieter Thomas Heck das mal zu machen, aber ich kriege es bestimmt nicht so hin. Also, ich bedanke mich ganz herzlich bei der Volksbank Sangerhausen, bei der Sparkasse Mansfeld-Südharz, bei den Stadtwerken Sangerhausen, bei Autohaus Skoda Liebe.
3: Es folgte eine lange Liste weiterer Sponsoren, wobei der Vorsitzende des Fördervereins Dorfkirche St. Katharina Wetterode jeden einzelnen Geld- oder Sachspendengeber namentlich benannte. Und dann hieß es Bühne frei für den Künstler der 7. Piano Night, Yang Shun-ho aus Südkorea.
0: Ah. Guten Abend, ich bin Yang Shun-ho, komme aus Südkorea. Ich freue mich heute für Sie zu spielen. Das erste Stück, das ich spielen werde, ist Andante Favore von Beethoven. Das Stück sollte eigentlich der zweite Satz für Beethovens 21. Sonate. Aber stattdessen machte er ein eigenes Werk daraus. Viel Spaß beim Zuhören.

0: Genau, mein Name ist Benjamin Jesche. Ich freue mich, Sie heute durch den Abend begleiten zu dürfen, zusammen mit unserem Pianisten. Und Jongsa, ich habe gleich mal ein paar Fragen, die mir unter den Fingern brennen. Ich weiß, dass das Klavierspiel natürlich viele Fähigkeiten vereint, ja, Konzentration, Koordination, aber auch technische Fähigkeiten. Und wie schwer auch der Prozess ist, sich diese Stücke überhaupt erstmal zu erarbeiten, geschweige denn dann bei einem so großen Konzert dann auch auf die Bühne zu bringen. Und bei dir kommt aber noch eine weitere Schwierigkeit hinzu. Was ist das?
1: Genau. Ich habe die Krankheit Stargardt. Deshalb kann ich nur ungefähr 10% sehen.
0: Ja, das ist krass, dass er hier trotzdem sowas auf die Bühne bringt, finde ich. Ich stelle es mir unglaublich schwierig vor. Wie machst du das? Wie übst du?
1: Ich nutze zum Notenlesen eine VR-Brille und lerne alles auswendig.
0: Ja, beeindruckend. Ja, und mit so einer Virtual Reality Brille kann er sich also jeweils wenige Noten sehr direkt vors Gesichtfeld projizieren und so eben die Stücke lernen. Bevor wir gleich nochmal Beethoven hören, folgt nun zunächst die Ballade Nummer 3 in Astur, Opus 47 von Frédéric Chopin. Der schrieb diese zwischen 1840 und 1841 und widmete sie der Mademoiselle Pauline de Noailles, einer 17-jährigen Tochter des französischen Stabsmannes Paul de Noailles. Viel Spaß mit Chopin und Yongsa Noh.

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0: Hallo und herzlich willkommen, liebe Zuschauerinnen und Zuschauer bei Punktum, Ihrem regionalen Fernsehprogramm in der neuen Woche im kalendarischen Sommer. Man könnte so schön über das Wetter reden, allerdings gibt es da noch andere Sachen, jede Menge Polizeimeldungen und die schwerwiegendsten jetzt im Folgenden. In einer Firma in Hübitz ereignete sich am 19. Juni gegen 10 Uhr ein Arbeitsunfall. Ein 42-jähriger Mann aus dem Landkreis wurde dabei so schwer verletzt, dass er trotz sofort eingeleiteter Rettungsmaßnahmen Unfallort verstarb. Zum Einsatz gelangten unter anderem auch ein Rettungshubschrauber. Für die Helfer und Zeugen des Geschehens wurden Mitarbeiter des Kriseninterventionsteams des Landkreises Mansfeld-Südharz gerufen, um die Ergebnisse zu verarbeiten. Zur genauen Unfallursache hat die Kriminalpolizei im Zusammenwirken mit dem Landesamt für Verbraucherschutz Ermittlungen eingeleitet. Nähere Angaben können derzeit nicht getätigt werden. Am Donnerstag früh ereignete sich auf der B180 zwischen Quenstedt und Wallweg ein schwerer Verkehrsunfall, bei dem eine Person schwer verletzt und per Rettungshubschrauber in eine Klinik gebracht wurde. Nach ersten Erkenntnissen setzte der 75-jährige Fahrer eines Pkw, der aus Richtung Aschersleben in Richtung Hettstedt unterwegs war, im Kurvenbereich zum Überholen eines Reisebusses an. Zu der Zeit befand sich in Fahrtrichtung Aschersleben ein 44-jähriger Pkw-Fahrer im Gegenverkehr. Beide Pkw stießen nahezu frontal gegeneinander. Der 75-Jährige wurde in seinem Fahrzeug eingeklemmt und musste durch die Feuerwehr aus seinem Fahrzeug befreit werden. Der 44-Jährige wurde leicht verletzt und konnte nach ambulanter Behandlung aus dem Rettungswagen entlassen werden. Alle Mitfahrer am Bus und der Busfahrer blieben unverletzt. Beide Pkw erlitten Totalschaden. Der Schaden am Bus beläuft sich auf etwa 2000 Euro. In der Zeit der Unfallaufnahme und der Bergung der Fahrzeuge blieb die B180 für mehrere Stunden vollgesperrt. In der Nacht zum Samstag trafen gegen 22.45 Uhr zwei Männer in der Nähe eines Discounters in der Merseburger Straße in Querfurt aufeinander. Beide führten zunächst eine verbale Auseinandersetzung, die in Tätlichkeiten mündete. Schließlich stach einer der Kontrahenten mit einem Messer auf den anderen ein. Der Täter flüchtete zunächst vom Tatort. Der schwerverletzte 30-Jährige blieb mit einer schweren Halsverletzung zurück. Zeugen informierten die Polizei und den Rettungsdienst. Der Verletzte befand sich in einem lebensbedrohlichen Zustand. Ein Rettungshubschrauber brachte ihn in ein Krankenhaus nach Halle. Er wird aktuell auf einer Intensivstation behandelt. Im Zuge der unmittelbar eingeleiteten Tatnahbereichsfahndung konnten Polizeikräfte kurz nach der Tat einen 28-jährigen Tatverdächtigen Tatortnähe stellen. Er wurde festgenommen und in den zentralen Polizeigewahrsam nach Halle verbracht. Beide Beteiligten sind deutsche Staatsangehörige. Im Zusammenwirken mit der Staatsanwaltschaft Halle erfolgte am Samstagnachmittag eine Haftrichtervorführung. Der zuständige Richter am Amtsgericht Halle ordnete die Untersuchungshaft gegen den 28-Jährigen an. Er wurde in eine Justizvollzugsanstalt eingeliefert. Das Motiv der Tat ist Gegenstand der Ermittlungen. Diese werden wegen versuchten Totschlags geführt und dauern an. Zu erfreulicheren Dingen. Die Kreisverkehrswacht Mansfeld-Südharz, also das ist noch nicht ganz so erfreulich, aber das, was daraus resultiert, beobachtet seit einigen Jahren eine Entwicklung, die auch bei Verkehrserziehungstagen spürbar wird. Immer weniger Kinder können Fahrrad fahren. Damit trotzdem alle Kindergarten- und Grundschulkinder aktiv an den Übungen teilnehmen können, wurden nun 9 neue Roller angeschafft, unterstützt durch eine Spende der Stadtwerke Lutherstadt Eisleben GmbH. Die Roller wurden offiziell auf dem Gelände der Kreisverkehrswacht in Lutherstadt Eisleben übergeben. Künftig kommen sie bei der Verkehrserziehungstagen für Kindergarten- und Grundschulkinder zum Einsatz und bieten insbesondere den Kindern eine Alternative, die das Fahrradfahren noch nicht sicher beherrschen. Für einen Beitrag zur grünen Fernwärme wurde die Stadtwerke Hettstedt GmbH am 17. Juni in der IHK-Halle Dessau mit dem Preis der Umweltallianz Sachsen-Anhalt ausgezeichnet. Professor Dr. Thomas Brockmeier, IHK-Hauptgeschäftsführer und Mitglied der Jury, gratulierte dem Preisträger herzlich und betonte die Vorbildwirkung des Projekts für eine nachhaltige wirtschaftliche Entwicklung der Region. Der 10. Preis der Umweltallianz Sachsen-Anhalt, der alle 2 Jahre ausgelobt wird, stand unter dem Motto Engagement im Umweltschutz, unternehmerisches Handeln für die Zukunft. Er richtet sich an sachsen-anhaltinische Unternehmen, die deutlich machen, dass sich wirtschaftlicher Erfolg und Umweltschutz nicht gegenseitig ausschließen. Dem Projekt Grüne Fernwärme Hettstedt stellen die Stadtwerke ihre Wärmeversorgung Schritt für Schritt auf klimaneutrale Lösungen um. Statt fossiler Energieträger kommen künftig unter anderem erneuerbare Energiequellen und modernere Speicher zum Einsatz. So werden der CO2-Ausstoß deutlich gesenkt und die Versorgung langfristig gesichert. Das Konzept ist wirtschaftlich tragfähig und kann auch auf andere Standorte übertragen werden. Bis Freitag finden im Hallenbad Savanne in Sangerhausen die Abschlussprüfungen im Ausbildungsbüro Fachangestellte für Bäderbetriebe des Landesverwaltungsamtes Sachsen-Anhalt statt. In dieser Zeit öffnet das Hallenbad daher für das öffentliche Schwimmen und Saunieren erst ab 15 Uhr. Das Schulschwimmen und die Vereinsnutzung sind von dieser Einschränkung nicht betroffen und finden regulär statt. Die kommunale Bädergesellschaft als Betreiberin bittet alle Bade- und Saunagäste um Verständnis. Und ab 1.7. verabschiedet sich das Hallenbad Savanne in eine kurze Sommerpause. Es werden alle notwendigen Wartungs- und Instandhaltungsmaßnahmen realisiert. Voraussichtlich ab 17.8. öffnet das Hallenbad dann wieder.
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0: Zum 17. Mal lud der Lions Club Hettstedt zum Sommerfest ein. Bereits zum 5. Mal war dabei das Kolping Berufsbildungswerk Ort des Geschehens. Die Lions setzten auch in diesem Jahr auf Bewährtes. Ein angenehmer Abend mit Tanz und Musik wird verbunden mit dem Sammeln von Spenden für die zahlreichen Projekte. Michael Fabian, der amtierende Präsident des Lions Clubs, empfing gemeinsam mit Lions-Freund Axel Bietz die Gäste im Foyer. Die ersten Minuten wurden sogleich genutzt, um, bei begleitender Klaviermusik, ins Gespräch zu kommen. Michael Fabian blickte indes im Interview auf das vergangene Lions-Jahr.
1: Wir haben allerhand soziale Aktivitäten gehabt. Wir haben etwa 14.400 Euro an Spenden verteilt, an verschiedene Vereine, soziale Projekte, an sozialbedürftige Kinder und haben da also sehr aktiv gearbeitet. Und ich muss ganz ehrlich sagen, es war ein schönes und auch für alle ein erfolgreiches Jahr.
0: Die Wirtschaftskrise ist sicher auch im Landkreis zu spüren. Jedoch sei die Spendenfreudigkeit von Unternehmen weiter da, so Fabian weiter.
1: Also ich kann das zurzeit nicht sagen, dass es schwieriger wird. Wir haben hier 150 Preise, sehr hochwertige. Und die bis jetzt gespendet haben, spenden weiter. Aber natürlich steht fest, man kann nur spenden, wenn ein Unternehmen erfolgreich ist. Und das sollte man nie vergessen, dass der Erfolg eines Unternehmens entscheidend ist für seine soziale Tätigkeit.
0: Die Eröffnung im Saal übernahm Moderator Dirk Fuhlert. Er begrüßte zunächst die Akrobatinnen des ASV Sangerhausen, die mit ihren Darbietungen gleich zu Beginn der Veranstaltung für Begeisterung sorgten.

0: Lions-Präsident Michael Fabian blickte anschließend in seiner Begrüßung auf das vergangene Jahr zurück und zeigte noch einmal auf, welche Projekte unterstützt werden konnten.
1: Und so haben wir im Zeitraum vom 1.10. letzten Jahres bis heute etwa 14.400 Euro an Spenden ausgegeben. Haben zum Beispiel erhalten der Verein Metthaus e.V. Sangerhausen, das Kinderheim Hakerode, MSV Hettstedt, Ski- und Sportverein Wippra, die Stiftung Deutscher Lions, das Ferienlager für Kinder in Dippetsbach, die Kreismusikschule, die Chöre von Humboldt-Gymnasium Hettstedt, der Männerchor Wippra, die Kita Zwergstübchen Hettstedt, Tierpark Waldbeck, und natürlich auch der internationale Jugendaustausch ist für uns wichtig.
0: Stefan Bauer, Präsident der nächsten Amtsperiode, betonte, dass die Aktionen rund um das Spendensammeln auch unter seiner Präsidentschaft weitergehen werden. Nach der Stärkung am Buffet hielt es die Gäste nicht lange auf den Sitzen. Die Band Kesslight sorgte für ansprechende Tanzmusik. In gewohntem Stil wurde an diesem Abend durch Losverkauf Geld eingenommen. Firmen, Unternehmen und Privatpersonen hatten Preise im Wert von über 13.000 Euro gesponsert, die nun durch den Erwerb eines Loses einen neuen Besitzer suchten und auch fanden. Durch den Losverkauf wurden über 6.000 Euro eingenommen, die nun wieder in die Projekte der Lions fließen.
2: Morgens, kurz vor 10 in Deutschland. Genauer in Eisleben. Und das auch noch an einem Sonntag. Dennoch sind eine ganze Reihe von Menschen in die Markthalle im Katharinenstift gekommen. Ein Name hat sie angezogen. Yadega Azizi. Der Künstler ist vor allem für seine spektakulären Panoramen bekannt. Und dennoch ist auch Eislebens Bürgermeister Carsten Staub überrascht.
3: Einen wunderschönen guten Morgen, sehr geehrte Damen und Herren. Ich bin überwältigt, am Sonntagmorgen die Markthalle so voll zu sehen, das ist nicht selbstverständlich. Dafür schon mal ganz herzlichen Dank. Mein Name ist Carsten Staub, ich bin Bürgermeister der Lutherstadt Eisleben und freue mich, dass so viele unserer Einladung hier gefolgt sind, mit uns gemeinsam in die Projektwoche Eine Stadt zeichnet zu starten. Heute natürlich mit Yadega Azizi und ich glaube, wenn ich die Gesichter sehe, einige sind mir sehr bekannt, einige nicht. Das freut mich sehr, denn die Lutherstadt Eisleben freut sich immer, wenn Gäste zu ihnen kommen.
2: Und die waren sogar über größere Strecken angereist. Sozusagen Kilometersieger waren Interessierte aus Mainz. Zunächst brachte Yadega Azizi den Gästen seine Philosophie nahe. Ihm geht es nicht darum, den nächsten Rembrandt zu finden, sondern Menschen zusammenzubringen und Freude an Kreativität zu wecken. Im Vorfeld der Eröffnung hatte Yadega Azizi dazu neben dem Bürgermeister auch die 6 Künstler kennengelernt, die in den nächsten Tagen die Workshops leiten werden. Diese stellten sich den Besuchern dann auch später vor.
4: Ich bin Dieter Bossert aus Eisleben, bin gerade mal 70, zeichne seit jungen Jahren immer in verschiedenen Zeichenzirkeln und so weiter. Und zeichne heute noch in Zirkeln. Ich bin im Nettischen Kunstverein und stelle ab und zu mal mit aus. Ja.
2: Susanne Krohn war die initiierende Kraft für diese Workshop-Woche in der Lutherstadt. Sie erzählt uns, wie es dazu kam.
5: Verfolgt die Sendungen und die Panoramen von Yadega Azizi schon über Jahre und war begeistert immer von seinem Können, von seinem YouTube-Kanal, in dem er wirklich kostenlos allen das Zeichnen in einer wirklich verständlichen Weise vermittelt. Und er sagt, Zeichnen ist so wichtig wie Lesen und Schreiben. Und das kann man, denke ich, nur teilen. Und es ist was jedem Menschen zuteil werden sollte. Und wenn man das erfährt und das Glück hat, gerade bei so jemanden wie ihm zu lernen, ist das ein Bestandteil im Leben, der viel Freude, viel Erkenntnis und Glück liefern kann.
2: Das Brennen für praktische Zeichenerfahrung konnte man schon beim Eintreffen der Gäste sehen, die mit Staffeleien, Stühlen und Malzubehör ankamen. Da waren die bereitliegenden Zeichentaschen fast überflüssig.
6: Ihr Name ist ja mit großen Panoramabildern verbunden, wo Sie immer historische Ereignisse aufgreifen. Gibt es eigentlich eine historische Epoche, die Sie besonders begeistert?
7: Nein, weil es geht um eine Linie, die ich da aufbaue. Es geht nicht um die Geschichte selber, um Archäologie, es geht um gesellschaftliche Versammlungen. Ja? Also wenn man in die Antike reinguckt und guckt, wie die sich damals organisiert haben, im Mittelalter oder heute, dann sieht man auf einmal, wie die Kulturgeschichte der Menschheit anhand von Städten abgelesen werden kann. Und deswegen suche ich eigentlich immer neue Städte, die einen neuen Aspekt sozusagen dieses Zusammenfindens sozusagen erzählen.
6: Jetzt ist es so, die Veranstaltung zeigt gerade, sie darauf zu reduzieren, auf diese Panoramabilder, wäre auch vollkommen falsch. Sie leben für die Kunst, sie leben fürs Zeichnen. Woher kommt denn diese Begeisterung?
7: Ich glaube, das ist mein Leben selber, weil ich habe als Kind gezeichnet, ohne dass mir das jemand gesagt hat. Ich hatte Glück, ich hatte eine Leidenschaft. Ich habe gezeichnet und habe gemerkt, dass das Zeichnen alle möglichen Türen öffnet. Und da ging es nicht um den Begriff Kunst, sondern es ging um ein Handwerk, was ich konnte. Ich konnte damit Geld verdienen, ich konnte meine Leidenschaften sozusagen umsetzen. Ich bin in Kommunikation gegangen, ich bin in den Lehrbetrieb gegangen, also als Professor. Ich glaube, das war ein Grund, weil ich zeichnen konnte. Also es war so vielfältig, ja, und es ist auch ein sehr, also auch für die Gefühle, dass man selber, ja, wenn man alleine ist und zeichnet, passiert etwas mit einem, ja. Also es ist ein Instrument fürs Leben. Und als ich dann 25 Jahre unterrichtet habe und ich aus dem Unidienst sozusagen raus bin, habe ich gesagt, eigentlich muss man diesen Punkt noch mehr in die Mitte der Gesellschaft bringen. Weil das ist ein grausamer Satz, ich habe kein Talent, deswegen kann ich nicht zeichnen. Ja? Und damit nimmt man ein Instrument fürs Leben weg. Das ist wie Lesen und Schreiben. Man braucht kein Talent für Lesen und Schreiben. Für den einen ist es einfacher, für den anderen ist es schwerer. Aber fast alle, die in der Schule Lesen und Schreiben haben, können lesen und schreiben. Wären aber keine Schriftsteller. Ja? Und deswegen sage ich, dieses Instrument sollte man wieder in die Schulen reinbringen. Goethe konnte auch nur zeichnen, weil es als im Schulkanon, im Bildungskanon damals also ein Standardfach war. Es gab keine Fotografie. Das Zeichnen war die Abbildung der Welt, ja? Und Kommunikationsebene. Und wir könnten das jetzt auch machen, aber dann sagen wir, naja, wir haben ja KI, wir haben ja Fotografie. Nein, es geht um die Sinneswahrnehmung des Menschen. Und dass diese kleine Reportage reicht nicht aus, sonst müsste ich jetzt 2 Stunden reden. Ich weiß, von was ich rede. Die Frage, ob man das wieder als Hauptfach in die Schulen bringt, ist vielleicht sehr frech, aber ohne Frechheit bewegt man nichts.
6: Um noch auf den Kurs hier in Eislem zu kommen, was ist denn Ihr Ziel? Was soll in diesem Kurs passieren? Sie sind ja 3 Tage, nehmen Sie sich Zeit, also sehr viel Zeit eigentlich. Was erhoffen Sie sich?
7: Ich erhoffe, dass das dieses Jahr wird das in 3 Städten ja stattfinden. Und ich hoffe, dass in den nächsten Jahren viele Städte dazukommen und dass es eine Bewegung wird. Und dass, wenn Menschen alleine sagen, sie wissen gar nicht, ich habe einen YouTube-Kanal, was für Briefe ich bekomme. Die sagen mir, wenn das uns jemand, was sie erzählen, auch in dem Kanal und so, wenn sie das sozusagen als sie 6, 7 Jahre alt waren, wenn das ihnen jemand gesagt hätte, wäre ihr Leben anders verlaufen. Ja? Und ich frage, warum nehmen wir dieses Instrument den Menschen weg? Das ist die Frage. Und ich versuche es sozusagen über dieses, vielleicht ist es eine gute Idee, vielleicht ist es auch nicht so eine gute Idee, dass ich das über die Städte mache. Stellen Sie sich mal vor, in 10 Jahren komme ich nach Eisleben und aus jedem Fenster guckt jemand raus und zeichnet. Und dann kommen sie zusammen, zeigen sich ihre Bilder und erzählen sich was. Es entstehen soziale Kontakte, die vorher nicht existiert haben. Ich erlebe das ja jetzt, das 3. Mal in Wittenberg. Das ist toll, was ich dort erlebe. Ja? Und ich glaube, das brauchen wir in dieser Zeit, die soziale Kompetenz und Persönlichkeitsbildung.
2: Am kommenden Samstag soll eine Werkschau im Katharinenstift das Ergebnis der Woche zeigen. Man darf also gespannt sein.
8: 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Am 26. Juli um 17 Uhr beginnt ein Orgelkonzert mit Kirchenmusikdirektor Thomas Ennenbach in der Marktkirche St. Andreas in der Lutherstadt Eisleben. Thema Giganten des Barocks, Bach und Händel sowie Verehrer. Der Eintritt kostet 10 € im Vorverkauf. Schüler bis 18 Jahre brauchen nichts bezahlen. Am 27. Juni wird in der Zeit von 9.30 Uhr bis 18 Uhr zum Tag der Berg- und Hüttenleute an den Schmidtschacht Helbra eingeladen. Im Rahmen der Ehrenamtswürdigung wird der Ottilienpreis 2026 Starke Frauen am 28. Juni ab 16 Uhr in der Klosterkirche St. Marien-Widerstedt feierlich verliehen. 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
9: Der DAX notierte am Montagvormittag bei 25.015,79 Punkten, der TecDAX bei 3.940,28 Zählern und der Euro war einen US-Dollar 14,54 wert.
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9: In der Nacht zum Dienstag ist es teils klar, teils wolkig, meist niederschlagsfrei. Die Minimalwerte sinken auf 17 bis 13 Grad, der Wind weht schwach aus unterschiedlichen Richtungen. Der Dienstag wird heiter bis wolkig und meist niederschlagsfrei. Die Höchstwerte erreichen 27 bis 32 Grad, der Wind weht meist schwach aus Richtungen um Süd. In der Nacht zum Mittwoch ist es vielfach wolkenlos. Die Temperaturen gehen auf 17 bis 11 Grad zurück, der Wind weht schwach aus Nordwest. Der Mittwoch wird heiter, teils wolkig und meist niederschlagsfrei. Die Maximalwerte erreichen 31 bis 35 Grad, der Wind weht schwach bis mäßig aus West bis Nordwest. In der Nacht zum Donnerstag ist es gering bewölkt und die Tiefstwerte sinken auf 19 bis 14 Grad. Dabei weht schwacher Wind aus Nordwest. Am Donnerstag wird bei wenigen Wolken viel Sonnenschein erwartet. Niederschlag fällt nicht. Die Höchstwerte erreichen 33 bis 35 Grad. Der Wind weht schwach aus Nordost.
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9: Um 11 Uhr waren es 24 Grad, die Luftfeuchtigkeit betrug 62% und der Luftdruck 1025 Hektopascal.
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2: Nach einem heißen, geradezu südländischen Sommer in Mansfeld-Südharz präsentierte sich ausgerechnet der 20. August 2022 eher durchwachsen und bereitete den Organisatoren der 7. Biano Night, zu denen auch die Feuerwehr und der Burschenverein Wetterode gehören, ziemliche Bauchschmerzen. Den ganzen Tag über gingen immer wieder kräftige Schauer nieder, die Wasser brachten, das die Natur dringend benötigte. Der Veranstaltung auf den Freiluftterrassen in Wettelrode aber nicht so zuträglich waren. Viele der zahlreichen Besucherinnen und Besucher sahen das aber gelassen und brachten sich einfach einen Schirm mit. Am Ende blieb der Abend sogar trocken.
3: So, jetzt ist es soweit. Die 7. Piano Night steht kurz bevor. Sind Sie schon aufgeregt?
4: Ich war heute den ganzen Tag aufgeregt. Ich war gestern aufgeregt ohne Ende, weil nach dieser schönen

0: letzten Jahr ein Comedy-Programm abliefern. Da verkaufen wir heute auch schon Karten für. Und am 26. August im nächsten Jahr findet die 8. Piano Night statt. Dann mit dem russischen Pianisten Wladimir Mogilewski, auf den wir uns natürlich auch schon sehr freuen und heute auch Karten verkaufen werden.
1: Wo gibt es ansonsten Karten, wenn jemand Interesse hat?
0: Wir haben ganz viele Vorverkaufsstellen. Das sind in Sangerhausen das Gute Buch und EP Schlenstedt. Das ist in Eisleben die Touristinformation. Das ist das Modehaus Bianca in Sangerhausen. Und natürlich die Organisatoren Herr Thiele und Herr Jesche unter den Telefonnummern, die auf den Plakaten, Eintrittskarten und so weiter stehen.
2: Nach dem Start im August 2016 kommen viele der Klaviermusikliebhaber jedes Jahr zu der Veranstaltung und durften schon so manch begnadeten Pianisten erleben. Für einige Gäste war die 7. Piano Night aber auch eine Premiere.
3: Nein, wir sind nicht zum ersten Mal hier. Wir sind heute zum dritten Mal hier.
1: Okay.
3: Und es ist immer wunderschön.
1: Es hat so gut gefallen, dass man wiederkommt.
3: Es hat uns gut gefallen, ja.
1: Was erwartet ihr heute? Eher so klassische Sachen oder was Lustiges, wie bei Herrn Reuter?
3: Na, nachdem der heutige Solist sich voriges Jahr die Veranstaltung mit Herrn Reuter angeschaut hat, denke ich, dass er auch einen lockeren Abend machen wird.
2: Neben der Tombola, wo es stets Karten für die nächste Piano-Night zu gewinnen gibt, gehört auch ein Glas Sekt am Empfang zu den festen Ritualen der Veranstaltung.
4: Guck mal, jetzt ins Fernsehen.
1: Wie lange sich der
2: Spruch schon hält. Die Speisenversorgung übernimmt zuverlässig das Restaurant Manislu aus Sangerhausen, an dessen Stand sich auch in diesem Jahr wieder eine ansehnliche Schlange bildete, was für die Qualität der Angebote sprechen dürfte. Und schließlich sei auch noch der Merchandising-Stand erwähnt, der, ebenfalls immer mit den gleichen Leuten besetzt, inzwischen eine wichtige Einnahmequelle für die Veranstalter geworden ist, die damit und mit den Eintrittsgeldern, vor allem aber durch die zahlreichen Sponsoren, die hohen Kosten stemmen können. Herr Heller nahm sich ein Piano Night Cappy mit nach Hause.
5: Ja, ich bin Gerd Heller und ich bin ja Neustarter zur Piano Night. Und lasse mich überraschen, ob das heute Abend gut geht oder ob wir die Flucht ergreifen müssen.
1: Ja, ich wurde gerade gesagt, du hast ja auch gleich ein Käppi gekauft und das getauscht gegen ein anderes.
5: Genau, mein anderes habe ich beim Segeln versenkt. Und so kann ich halt schön mit dem neuen Käppi von der Piano Night das nächste Mal starten.
1: Kannst du was anfangen mit Pianomusik?
5: Ja, ich höre das gern, bin aber selbst kein Musiker. Ich lasse mich einfach inspirieren. Gestern Abend war ich bei den Ärzten und da dachte ich, ist das heute ein schönes Kontrastprogramm.
2: So nach und nach füllten sich jetzt die Bankreihen direkt vor der Bühne, die jedes Jahr mit Unterstützung von Feuerwehr und Burschenverein aufgestellt und am nächsten Morgen wieder abgebaut werden. Aber auch die Terrassen, bestückt mit Strohballen zum Sitzen im oberen Bereich, haben ihre Liebhaber. Dabei muss erwähnt werden, dass bis auf kleine Ausnahmen für Sponsoren auf dem gesamten Areal freie Platzwahl herrscht. So wie immer in diesem Fall gilt auch hier rechtzeitiges Erscheinen sichert gute Plätze.
6: Wir kommen aus Sangerhausen, ein leckeres
1: Piano-Picknick?
6: Genau, Piano-Picknick mit Chutneys und Käse, Weintrauben, Tomaten, gehacktes Klöpschen.
1: So kommt man über den Abend, oder?
6: Genau, man muss es schön machen.
1: Also ihr wart auch schon öfters da, ne?
7: Nein, ich bin zum ersten Mal da.
1: Nein!
7: Ja!
1: Oh!
7: Ja, cool. Bin gespannt.
1: Und was erwarten Sie?
7: Schöne Musik, eine schöne Atmosphäre, nette Leute, einfach einen schönen Abend. Mhm. Eine schöne Nacht.
1: Und den haben Sie dann wahrscheinlich jetzt mitgelotst und haben gesagt, da musst du mal mit.
7: Ja, das war sie.
1: Cool.
2: Die Damen und Herren vom Feuerwehr- und Burschenverein waren da bescheidener und zufrieden mit einem kühlen Getränk, das sie sich über den Tag aber auch redlich verdient hatten.
8: Hallo, ich bin Yang Sano. Ich bin ein Pianist, komme aus Südkorea.
1: Mhm.
8: Ja.
1: Wohnst du da noch oder bist du auch in Deutschland unterwegs?
8: Oh ja, ich wohne in jetzt in Nordhausen und studiere Konzertexamen in Halle.
1: Ui.
8: Ja, in Martin Luther University.
1: Welche Musik liegt dir am besten?
8: Welche Musik? The composer.
9: Which music do you like like most?
8: You mean like yeah, the composer like, period or?
9: Yeah, whatever.
8: Ich liebe...
1: Which kind of music?
8: Yeah, for me, it's Beethoven's music, for sure, yeah.
1: So we will hear it today?
8: Yes, definitely, yeah.
1: Yes.
8: You'll hear some of
1: and
8: the Beethoven
1: else?
8: Music. I'm going to play the Chopin's music.
1: Wow.

0: Bauhaus, also like the Chopin ballads, one of the ballads, and like other like modern like the popular music.
1: Darauf freute sich auch der 82-jährige Bernd Meller.
2: Sie sind aus Wetterode und gehen jetzt auch zum Konzert.
3: Ja.
2: Wie finden Sie das hier? Das ist doch cool, oder?
3: Cool.
2: Ja?
3: Sehr cool.
2: Lieben Sie auch Pianomusik oder was lieben Sie für Musik?
3: Alles.
2: Alles?
3: Alles liebe ich.
2: Über welches Stück würden Sie sich heute besonders freuen?
3: Oh, da halte ich mich mal ein bisschen raus.
2: Okay. Ja. Aber schön, dass in Wetterode was los ist, oder?
3: Ja, das ist wichtig.
2: Wie war das früher hier?
3: Früher hat ja mal jemand da rausgestanden und eine Werkstatt.
2: Hm. Und war da auch was los, kulturell?
3: Kulturell war auch was los, aber nicht sowas wie jetzt.
1: Sprach's und begab sich zum Platz, denn just in diesem Moment betraten die beiden Organisatoren, Lutz Thiele und Steffen Jesche, die Bühne.
4: Heben Sie sich den Applaus auf für den Pianisten, der hat's verdient. Und ansonsten natürlich hat derjenige es verdient heute, der uns wieder ein herrliches Wetter beschert hat. Ja, es hat geklappt. Und deshalb darf ich Sie jetzt im Namen des Fördervereins der Dorfkirche Wettelrode, des Burschenvereins und der Feuerwehr Wettelrode ganz, ganz herzlich zu unserer 7. Auflage der Piano Night in Wettelrode begrüßen. Herzlich willkommen!
5: Also ich möchte mich recht herzlich bedanken bei den Sponsoren und den Unterstützern. Und ich lese jetzt einfach mal vor. Eigentlich hatte ich vor, wie Dieter Thomas Heck das mal zu machen, aber ich kriege es bestimmt nicht so hin. Also ich bedanke mich ganz herzlich bei der Volksbank Sangerhausen, bei der Sparkasse Mansfeld-Südharz, bei den Stadtwerken Sangerhausen, bei Autohaus Skoda Liebe.
1: Es folgte eine lange Liste weiterer Sponsoren, wobei der Vorsitzende des Fördervereins Dorfkirche St. Katharina Wetterode jeden einzelnen Geld- oder Sachspendengeber namentlich benannte. Und dann hieß es Bühne frei für den Künstler der 7. Piano Night, Yang Shun-ho aus Südkorea.
6: Guten Abend, ich bin Yang Shun-ho, komme aus Südkorea. Ich freue mich heute für Sie zu spielen. Das erste Stück, das ich spielen werde, ist Andante Favore von Beethoven. Das Stück sollte eigentlich der zweite Satz für Beethovens 21. Sonate. Aber stattdessen machte er ein eigenes Werk daraus. Viel Spaß beim Zuhören.

0: mein Name ist Benjamin Jesche. Ich freue mich, Sie heute durch den Abend begleiten zu dürfen, zusammen mit unserem Pianisten. Und Jonsa, ich habe gleich mal ein paar Fragen, die mir unter den Fingern brennen. Ich weiß, dass das Klavierspiel natürlich viele Fähigkeiten vereint, ja, Konzentration, Koordination, aber auch technische Fähigkeiten. Und wie schwer auch der Prozess ist, sich diese Stücke überhaupt erstmal zu erarbeiten, geschweige denn dann bei einem so großen Konzert dann auch auf die Bühne zu bringen. Und bei dir kommt aber noch eine weitere Schwierigkeit hinzu. Was ist das?
1: Ich habe die Krankheit Stargardt, deshalb kann ich nur ungefähr 10% sehen.
0: Das ist krass, dass er hier trotzdem sowas auf die Bühne bringt, finde ich. Ich stelle es mir unglaublich schwierig vor. Wie machst du das? Wie übst du?
1: Ich nutze zum Notenlesen eine VR-Brille und lerne alles auswendig.
0: Ja, beeindruckend. Ja, mit so einer Virtual Reality Brille kann er sich also jeweils wenige Noten sehr direkt vors Gesichtfeld projizieren und so eben die Stücke lernen. Bevor wir gleich nochmal Beethoven hören, folgt nun zunächst die Ballade Nummer 3 in Astur, Opus 47 von Frédéric Chopin. Der schrieb diese zwischen 1840 und 1841 und widmete sie der Mademoiselle Pauline de Noël, einer 17-jährigen Tochter des französischen Stabsmannes Paul de Noël. Viel Spaß mit Chopin und Yongsan Nu. No.

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Hallo und herzlich willkommen, liebe Zuschauerinnen und Zuschauer bei Punktum, Ihrem regionalen Fernsehprogramm in der neuen Woche im kalendarischen Sommer. Man kann so schön über das Wetter reden, allerdings gibt es da noch andere Sachen, jede Menge Polizeimeldungen und die schwerwiegendsten jetzt im Folgenden. In der Firma in Hübitz ereignete sich am 19. Juni gegen 10 Uhr ein Arbeitsunfall. Ein 42-jähriger Mann aus dem Landkreis wurde dabei so schwer verletzt, dass er trotz sofort eingeleiteter Rettungsmaßnahmen Unfallort verstarb. Zum Einsatz gelangten unter anderem auch ein Rettungshubschrauber. Für die Helfer und Zeugen des Geschehens wurden Mitarbeiter des Kriseninterventionsteams des Landkreises Mansfeld-Südharz gerufen, um die Ergebnisse zu verarbeiten. Zur genauen Unfallursache hat die Kriminalpolizei im Zusammenwirken mit dem Landesamt für Verbraucherschutz Ermittlungen eingeleitet. Nähere Angaben können derzeit nicht getätigt werden.

0: Donnerstag früh ereignete sich auf der B180 zwischen Quenstedt und Wallweg ein schwerer Verkehrsunfall, bei dem eine Person schwer verletzt und per Rettungshubschrauber in eine Klinik gebracht wurde. Nach ersten Erkenntnissen setzte der 75-jährige Fahrer eines Pkw, der aus Richtung Aschersleben in Richtung Quenstedt unterwegs war, im Kurvenbereich zum Überholen eines Reisebusses an. Zu der Zeit befand sich in Fahrtrichtung Aschersleben ein 44-jähriger Pkw-Fahrer im Gegenverkehr. Beide Pkw stießen nahezu frontal gegeneinander. Der 75-Jährige wurde in seinem Fahrzeug eingeklemmt und musste durch die Feuerwehr aus seinem Fahrzeug befreit werden. Der 44-Jährige wurde leicht verletzt und konnte nach ambulanter Behandlung aus dem Rettungswagen entlassen werden. Alle Mitfahrer am Bus und der Busfahrer blieben unverletzt. Beide Pkw erlitten Totalschaden. Der Schaden am Bus beläuft sich auf etwa 2000 Euro. In der Zeit der Unfallaufnahme und der Bergung der Fahrzeuge blieb die B180 für mehrere Stunden voll gesperrt. In der Nacht zum Samstag trafen gegen 22.45 Uhr zwei Männer in der Nähe eines Discounters in der Merseburger Straße in Querfurt aufeinander. Beide führten zunächst eine verbale Auseinandersetzung, die in Tätlichkeiten mündete. Schließlich stach einer der Kontrahenten mit einem Messer auf den anderen ein. Der Täter flüchtete zunächst vom Tatort. Der schwerverletzte 30-Jährige blieb mit einer schweren Halsverletzung zurück. Zeugen informierten die Polizei und den Rettungsdienst. Der Verletzte befand sich in einem lebensbedrohlichen Zustand. Ein Rettungshubschrauber brachte ihn in ein Krankenhaus nach Halle. Er wird aktuell auf einer Intensivstation behandelt. Im Zuge der unmittelbar eingeleiteten Tatnahbereichsfahndungen konnten Polizeikräfte kurz nach der Tat einen 28-jährigen Tatverdächtigen Tatortnähe stellen. Er wurde festgenommen und in den zentralen Polizeigewahrsam nach Halle verbracht. Beide Beteiligten sind deutsche Staatsangehörige. Im Zusammenwirken mit der Staatsanwaltschaft Halle erfolgte am Samstagnachmittag eine Haftrichtervorführung. Der zuständige Richter am Amtsgericht Halle ordnete die Untersuchungshaft gegen den 28-Jährigen an. Er wurde in eine Justizvollzugsanstalt eingeliefert. Das Motiv der Tat ist Gegenstand der Ermittlungen. Diese werden wegen versuchten Totschlags geführt und dauern an. Zu erfreulicheren Dingen. Die Kreisverkehrswacht Manfred Südharz, also das ist noch nicht ganz so erfreulich, aber das, was daraus resultiert, beobachtet seit einigen Jahren eine Entwicklung, die auch bei Verkehrserziehungstagen spürbar wird. Immer weniger Kinder können Fahrrad fahren. Damit trotzdem alle Kindergarten- und Grundschulkinder aktiv an den Übungen teilnehmen können, wurden nun 9 neue Roller angeschafft, unterstützt durch eine Spende der Stadtwerke Lutherstadt Eisleben GmbH. Die Roller wurden offiziell auf dem Gelände der Kreisverkehrswacht in Lutherstadt Eisleben übergeben. Künftig kommen sie bei der Verkehrserziehungstagen für Kindergarten- und Grundschulkinder zum Einsatz und bieten insbesondere den Kindern eine Alternative, die das Fahrradfahren noch nicht sicher beherrschen. Für einen Beitrag zur grünen Fernwärme wurde die Stadtwerke Hettstedt GmbH am 17. Juni in der IHK-Halle Dessau mit dem Preis der Umweltallianz Sachsen-Anhalt ausgezeichnet. Professor Dr. Thomas Brockmeier, IHK-Hauptgeschäftsführer und Mitglied der Jury, gratulierte dem Preisträger herzlich und betonte die Vorbildwirkung des Projekts für eine nachhaltige wirtschaftliche Entwicklung der Region. Der 10. Preis der Umweltallianz Sachsen-Anhalt, der alle 2 Jahre ausgelobt wird, stand unter dem Motto Engagement im Umweltschutz, unternehmerisches Handeln für die Zukunft. Er richtet sich an sachsen-anhaltinische Unternehmen, die deutlich machen, dass sich wirtschaftlicher Erfolg und Umweltschutz nicht gegenseitig ausschließen. Dem Projekt Grüne Fernwärme Hettstedt stellen die Stadtwerke ihre Wärmeversorgung Schritt für Schritt auf klimaneutrale Lösungen um. Statt fossiler Energieträger kommen künftig unter anderem erneuerbare Energiequellen und modernere Speicher zum Einsatz. So werden der CO2-Ausstoß deutlich gesenkt und die Versorgung langfristig gesichert. Das Konzept ist wirtschaftlich tragfähig und kann auch auf andere Standorte übertragen werden. Bis Freitag finden im Hallenbad Savanne in Sangerhausen die Abschlussprüfungen im Ausbildungsbüro Fachangestellte für Bäderbetriebe des Landesverwaltungsamtes Sachsen-Anhalt statt. In dieser Zeit öffnet das Hallenbad daher für das öffentliche Schwimmen und Saunieren erst ab 15 Uhr. Das Schulschwimmen und die Vereinsnutzung sind von dieser Einschränkung nicht betroffen und finden regulär statt. Die kommunale Bädergesellschaft als Betreiberin bittet alle Bade- und Saunagäste um Verständnis. Und ab 1.7. verabschiedet sich das Hallenbad Savanne in eine kurze Sommerpause. Es werden alle notwendigen Wartungs- und Instandhaltungsmaßnahmen realisiert. Voraussichtlich ab 17.8. öffnet das Hallenbad dann wieder.
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0: 16 ist jetzt Teil der Zukunftswerkstatt Mitteldeutschland. Weitere Standorte nach gleichem Vorbild gibt es in Eisleben und Sangerhausen.
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0: Zum 17. Mal lud der Lions Club Hettstedt zum Sommerfest ein. Bereits zum 5. Mal war dabei das Kolping Berufsbildungswerk Ort des Geschehens. Die Lions setzten auch in diesem Jahr auf Bewährtes. Ein angenehmer Abend mit Tanz und Musik wird verbunden mit dem Sammeln von Spenden für die zahlreichen Projekte. Michael Fabian, der amtierende Präsident des Lions Clubs, empfing gemeinsam mit Lions-Freund Axel Bietz die Gäste im Foyer. Die ersten Minuten wurden sogleich genutzt, um, bei begleitender Klaviermusik, ins Gespräch zu kommen. Michael Fabian blickte indes im Interview auf das vergangene Lions-Jahr.
1: Wir haben allerhand soziale Aktivitäten gehabt. Wir haben etwa 14.400 Euro an Spenden verteilt, an verschiedene Vereine, soziale Projekte, an sozialbedürftige Kinder und haben da also sehr aktiv gearbeitet. Und ich muss ganz ehrlich sagen, es war ein schönes und auch für alle ein erfolgreiches Jahr.
0: Die Wirtschaftskrise ist sicher auch im Landkreis zu spüren. Jedoch sei die Spendenfreudigkeit von Unternehmen weiter da, so Fabian weiter.
1: Also ich kann das zurzeit nicht sagen, dass es schwieriger wird. Wir haben hier 150 Preise, sehr hochwertige. Und die bis jetzt gespendet haben, spenden weiter. Aber natürlich steht fest, man kann nur spenden, wenn ein Unternehmen erfolgreich ist. Und das sollte man nie vergessen, dass der Erfolg eines Unternehmens entscheidend ist für seine soziale Tätigkeit.
0: Die Eröffnung im Saal übernahm Moderator Dirk Fuhlert. Er begrüßte zunächst die Akrobatinnen des ASV Sangerhausen, die mit ihren Darbietungen gleich zu Beginn der Veranstaltung für Begeisterung sorgten.

0: Lions-Präsident Michael Fabian blickte anschließend in seiner Begrüßung auf das vergangene Jahr zurück und zeigte noch einmal auf, welche Projekte unterstützt werden konnten.
1: Und so haben wir im Zeitraum vom 1.10. letzten Jahres bis heute etwa 14.400 Euro an Spenden ausgegeben. Spenden haben zum Beispiel erhalten der Verein Metthaus e.V. Sangerhausen, das Kinderheim Hakerode, MSV Hettstedt, Ski- und Sportverein Wippra, die Stiftung Deutscher Lions, das Ferienlager für Kinder in Dippetsbach, die Kreismusikschule, die Chöre von Humboldt-Gymnasium Hettstedt, der Männerchor Wippra, die Kita Zwergenstübchen Hettstedt, Tierpark Walbeck und natürlich auch der internationale Jugendaustausch ist für uns wichtig.
0: Stefan Bauer, Präsident der nächsten Amtsperiode, betonte, dass die Aktionen rund um das Spendensammeln auch unter seiner Präsidentschaft weitergehen werden. Nach der Stärkung am Buffet hielt es die Gäste nicht lange auf den Sitzen. Die Band Kesslight sorgte für ansprechende Tanzmusik. In gewohntem Stil wurde an diesem Abend durch Losverkauf Geld eingenommen. Firmen, Unternehmen und Privatpersonen hatten Preise im Wert von über 13.000 Euro gesponsert, die nun durch den Erwerb eines Loses einen neuen Besitzer suchten und auch fanden. Durch den Losverkauf wurden über 6.000 Euro eingenommen, die nun wieder in die Projekte der Lions fließen.
2: Morgens, kurz vor 10 in Deutschland, genauer in Eisleben, und das auch noch an einem Sonntag. Dennoch sind eine ganze Reihe von Menschen in die Markthalle im Katharinenstift gekommen. Ein Name hat sie angezogen: Yadega Azizi. Der Künstler ist vor allem für seine spektakulären Panoramen bekannt. Und dennoch ist auch Eislebens Bürgermeister Carsten Staub überrascht.
3: Einen wunderschönen guten Morgen, sehr geehrte Damen und Herren. Ich bin überwältigt, am Sonntagmorgen die Markthalle so voll zu sehen. Das ist nicht selbstverständlich. Dafür schon mal ganz herzlichen Dank. Mein Name ist Carsten Staub, ich bin Bürgermeister der Lutherstadt Eisleben. Und freue mich, dass so viele unserer Einladung hier gefolgt sind, mit uns gemeinsam in die Projektwoche Eine Stadt zeichnet zu starten. Heute natürlich mit Yadega Azizi. Und ich glaube, wenn ich die Gesichter sehe, einige sind mir sehr bekannt, einige nicht. Das freut mich sehr, denn die Lutherstadt Eisleben freut sich immer, wenn Gäste zu ihnen kommen.
2: Und die waren sogar über größere Strecken angereist. Sozusagen Kilometersieger waren Interessierte aus Mainz. Zunächst brachte Yadega Azizi den Gästen seine Philosophie nahe. Ihm geht es nicht darum, den nächsten Rembrandt zu finden, sondern Menschen zusammenzubringen und Freude an Kreativität zu wecken. Im Vorfeld der Eröffnung hatte Yadega Azizi dazu neben dem Bürgermeister auch die 6 Künstler kennengelernt, die in den nächsten Tagen die Workshops leiten werden. Diese stellten sich den Besuchern dann auch später vor.
4: Ich bin Dieter Bossert aus Eisleben, bin gerade mal 70, zeichne seit jungen Jahren immer in verschiedenen Zeichenzirkeln und so weiter und zeichne heute noch in Zirkeln. Ich bin im Nettischen Kunstverein und stelle ab und zu mal mit aus. Ja.
2: Susanne Krohn war die initiierende Kraft für diese Workshop-Woche in der Lutherstadt. Sie erzählt uns, wie es dazu kam.
5: Ich verfolge die Sendungen und die Panoramen von Yadega Azizi schon über Jahre und war begeistert immer von seinem Können, von seinem YouTube-Kanal, in dem er wirklich kostenlos allen das Zeichnen in einer wirklich verständlichen Weise vermittelt. Und er sagt, Zeichnen ist so wichtig wie Lesen und Schreiben. Und das kann man, denke ich, nur teilen. Und es ist was, was jedem Menschen zuteil werden sollte. Und wenn man das erfährt und das Glück hat, gerade bei so jemanden wie ihm zu lernen, ist das ein Bestandteil im Leben, der viel Freude, viel Erkenntnis und Glück liefern kann.
2: Das Brennen für praktische Zeichenerfahrung konnte man schon beim Eintreffen der Gäste sehen, die mit Staffeleien, Stühlen und Malzubehör ankamen. Da waren die bereitliegenden Zeichentaschen fast überflüssig.
6: Ihr Name ist ja mit großen Panoramabildern verbunden, wo Sie immer historische Ereignisse aufgreifen. Gibt es eigentlich eine historische Epoche, die Sie besonders begeistert?
7: Nein, weil es geht um eine Linie, die ich da aufbaue. Es geht nicht um die Geschichte selber, um Archäologie, es geht um gesellschaftliche Versammlung. Ja? Also wenn man in die Antike reinguckt und guckt, wie sie sich damals organisiert hat, im Mittelalter oder heute, dann sieht man auf einmal, wie die Kulturgeschichte der Menschheit anhand von Städten abgelesen werden kann. Und deswegen suche ich eigentlich immer neue Städte, die einen neuen Aspekt sozusagen dieses Zusammenfindens sozusagen erzählen.
6: Jetzt ist es so, die Veranstaltung zeigt gerade, sie darauf zu reduzieren, auf diese Panoramabilder, wäre auch vollkommen falsch. Sie leben für die Kunst, sie leben fürs Zeichnen. Woher kommt denn diese Begeisterung?
7: Ich glaube, das ist mein Leben selbst.

0: Weil ich habe als Kind gezeichnet, ohne dass mir das jemand gesagt hat. Ich hatte Glück, ich hatte eine Leidenschaft. Ich habe gezeichnet und habe gemerkt, dass das Zeichnen alle möglichen Türen öffnet. Und da ging es nicht um den Begriff Kunst, sondern es ging um ein Handwerk, was ich konnte. Ich konnte damit Geld verdienen, ich konnte meine Leidenschaften sozusagen umsetzen. Ich bin in Kommunikation gegangen, ich bin in den Lehrbetrieb gegangen, also als Professor. Ich glaube, das war ein Grund, weil ich zeichnen konnte. Also es war so vielfältig, ja, und es ist auch ein sehr, also auch für die Gefühle, dass man selber, ja, wenn man alleine ist und zeichnet, passiert etwas mit einem, ja. Also es ist ein Instrument fürs Leben. Und als ich dann 25 Jahre unterrichtet habe und ich aus dem Unidienst sozusagen raus bin, habe ich gesagt, eigentlich muss man diesen Punkt noch mehr in die Mitte der Gesellschaft bringen, weil das ist ein grausamer Satz, ich habe kein Talent, deswegen kann ich nicht zeichnen. Ja? Und damit nimmt man ein Instrument fürs Leben weg. Das ist wie Lesen und Schreiben, man braucht kein Talent für Lesen und Schreiben. Für den einen ist es einfacher, für den anderen ist es schwerer, aber fast alle, die in der Schule Lesen und Schreiben haben, können lesen und schreiben, wären aber keine Schriftsteller. Ja? Und deswegen sage ich, dieses Instrument sollte man wieder in die Schulen reinbringen. Goethe konnte auch nur zeichnen, weil es als im Schulkanon, im Bildungskanon damals also ein Standardfach war. Es gab keine Fotografie. Das Zeichnen war die Abbildung der Welt, ja, und Kommunikationsebene. Und wir könnten das jetzt auch machen, aber dann sagen wir, naja, wir haben ja KI, wir haben ja Fotografie. Nein, es geht um die Sinneswahrnehmung des Menschen und diese kleine Reportage reicht nicht aus, sonst müsste ich jetzt 2 Stunden reden. Ich weiß, von was ich rede. Die Frage, ob man das wieder als Hauptfach in die Schulen bringt, ist vielleicht sehr frech, aber ohne Frechheit bewegt man nichts.
1: Um noch auf den Kurs hier in Eislem zu kommen, was ist denn Ihr Ziel? Was soll in diesem Kurs passieren? Sie sind ja 3 Tage, nehmen Sie sich Zeit, also sehr viel Zeit eigentlich. Was erhoffen Sie sich?
0: Ich erhoffe, dass dieses Jahr wird das in 3 Städten ja stattfinden. Und ich hoffe, dass in den nächsten Jahren viele Städte dazukommen und dass es eine Bewegung wird. Und dass, wenn Menschen alleine sagen, sie wissen gar nicht, ich habe einen YouTube-Kanal, was für Briefe ich bekomme. Die sagen mir, wenn das uns jemand, was sie erzählen, auch in dem Kanal und so, wenn sie das sozusagen als sie 6, 7 Jahre alt waren, wenn das ihnen jemand gesagt hätte, wäre ihr Leben anders verlaufen. Ja? Und ich frage, warum nehmen wir dieses Instrument den Menschen weg? Das ist die Frage. Und ich versuche es sozusagen über dieses, vielleicht ist es eine gute Idee, vielleicht auch nicht so gute Idee, dass ich das über die Städte mache. Stellen Sie sich mal vor, in 10 Jahren komme ich nach Eisleben und aus jedem Fenster guckt jemand raus und zeichnet. Und dann kommen sie zusammen, zeigen sich ihre Bilder und erzählen sich was. Es entstehen soziale Kontakte, die vorher nicht existiert haben. Ich erlebe das ja jetzt. Das dritte Mal in Wittenberg. Das ist toll, was ich dort erlebe. Ja. Und ich glaube, das brauchen wir in dieser Zeit, die soziale Kompetenz und Persönlichkeitsbildung.
2: Am kommenden Samstag soll eine Werkschau im Katharinenstift das Ergebnis der Woche zeigen. Man darf also gespannt sein.
3: 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Am 26. Juli um 17 Uhr beginnt ein Orgelkonzert mit Kirchenmusikdirektor Thomas Ennenbach in der Marktkirche St. Andreas in der Lutherstadt Eisleben. Thema Giganten des Barocks, Bach und Händel sowie Verehrer. Der Eintritt kostet 10 Euro im Vorverkauf. Schüler bis 18 Jahre brauchen nichts bezahlen. Am 27. Juni wird in der Zeit von 9.30 Uhr bis 18 Uhr zum Tag der Berg- und Hüttenleute an den Schmidtschacht Helbra eingeladen. Im Rahmen der Ehrenamtswürdigung wird der Ottilienpreis 2026 Starke Frauen am 28. Juni ab 16 Uhr in der Klosterkirche St. Marien-Widerstedt feierlich verliehen.
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5: Der DAX notierte am Montagvormittag bei 25.015,79 Punkten. Der TecDAX bei 3.940,28 Zählern und der Euro war einen US-Dollar 14,54 wert.
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5: In der Nacht zum Dienstag ist es teils klar, teils wolkig, meist niederschlagsfrei. Die Minimalwerte sinken auf 17 bis 13 Grad, der Wind weht schwach aus unterschiedlichen Richtungen. Der Dienstag wird heiter bis wolkig und meist niederschlagsfrei. Die Höchstwerte erreichen 27 bis 32 Grad, der Wind weht meist schwach aus Richtungen um Süd. In der Nacht zum Mittwoch ist es vielfach wolkenlos. Die Temperaturen gehen auf 17 bis 11 Grad zurück, der Wind weht schwach aus Nordwest. Der Mittwoch wird heiter, teils wolkig und meist niederschlagsfrei. Die Maximalwerte erreichen 31 bis 35 Grad, der Wind weht schwach bis mäßig aus West bis Nordwest. In der Nacht zum Donnerstag ist es gering bewölkt und die Tiefstwerte sinken auf 19 bis 14 Grad. Dabei weht schwacher Wind aus Nordwest. Am Donnerstag wird bei wenigen Wolken viel Sonnenschein erwartet. Niederschlag fällt nicht. Die Höchstwerte erreichen 33 bis 35 Grad. Der Wind weht schwach aus Nordost.
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5: Um 11 Uhr waren es 24 Grad, die Luftfeuchtigkeit betrug 62% und der Luftdruck 1025 Hektopascal.
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2: Nach einem heißen, geradezu südländischen Sommer in Mansfeld-Südharz präsentierte sich ausgerechnet der 20. August 2022 eher durchwachsen und bereitete den Organisatoren der 7. Biano Night, zu denen auch die Feuerwehr und der Burschenverein Wetterode gehören, ziemliche Bauchschmerzen. Den ganzen Tag über gingen immer wieder kräftige Schauer nieder, die Wasser brachten, das die Natur dringend benötigte, der Veranstaltung auf den Freiluftterrassen in Wetterode aber nicht so zuträglich waren. Viele der zahlreichen Besucherinnen und Besucher sahen das aber gelassen und brachten sich einfach einen Schirm mit. Am Ende blieb der Abend sogar trocken.
3: So, jetzt ist es soweit. Die 7. Piano Night steht kurz bevor. Sind Sie schon aufgeregt?
4: Ich war heute den ganzen Tag aufgeregt. Ich war gestern aufgeregt ohne Ende, weil nach dieser schönen Wetterperiode, das sah so aus, als ob es heute ins Wasser fällt. Aber ich glaube, wir haben wieder richtig, richtig viel Glück und wollen ein bisschen demütig sein und sagen, wir haben es zwar verdient, aber es ist schön, dass es so ist.
3: Wie lief die Vorbereitung?
4: Ja, so wie immer. Stressig, mit viel Freude. Ja, es macht ganz einfach immer sehr, sehr viel Spaß.
3: Wie viele Zuschauer werden erwartet heute?
4: Ja, wir sind so wieder zwischen 600 und 650 Personen, die sich letztendlich unseren heutigen Pianisten anhören werden. Und da freuen wir uns drauf.
3: Im nächsten Jahr erwartet ihr ja auch einen ganz besonderen Gast.
4: Ja, gleich zweimal im nächsten Jahr. Zum einen mal am 3. Juni direkt in der Dorfkirche hier wird der Herr Reuter, der Pianist,

0: Musikliebhaber jedes Jahr zu der Veranstaltung und durften schon so manch begnadeten Pianisten erleben. Für einige Gäste war die 7. Piano Night aber auch eine Premiere.
1: Nein, wir sind nicht zum ersten Mal hier. Wir sind heute zum dritten Mal hier.
2: Okay.
1: Und es ist immer wieder schön.
2: Es hat uns gut gefallen, dass man wiederkommt.
1: Es hat uns gut gefallen. Ja.
2: Was erwartet ihr heute? Eher so klassische Sachen oder was Lustiges, wie bei Herrn Reuter?
1: Na, nachdem der heutige Solist sich voriges Jahr die Veranstaltung mit Herrn Reuter angeschaut hat, denke ich, dass er auch einen lockeren Abend macht.
0: Neben der Tombola, wo es stets Karten für die nächste Piano-Night zu gewinnen gibt, gehört auch ein Glas Sekt am Empfang zu den festen Ritualen der Veranstaltung.
3: Guck mal, jetzt ins Fernsehen.
2: Wie lange sich der
0: schon? Die Speisenversorgung übernimmt zuverlässig das Restaurant Manislu aus Sangerhausen, an dessen Stand sich auch in diesem Jahr wieder eine ansehnliche Schlange bildete. Was für die Qualität der Angebote sprechen dürfte. Und schließlich sei auch noch der Merchandising-Stand erwähnt, der, ebenfalls immer mit den gleichen Leuten besetzt, inzwischen eine wichtige Einnahmequelle für die Veranstalter geworden ist, die damit und mit den Eintrittsgeldern, vor allem aber durch die zahlreichen Sponsoren, die hohen Kosten stemmen können. Herr Heller nahm sich ein Piano Night Cappy mit nach Hause.
4: Ja, ich bin Gerd Heller und ich bin ja Neustarter zur Piano Night. Und lasse mich überraschen, ob das heute Abend gut geht oder ob wir die Flucht ergreifen müssen.
2: Ja, es wurde gerade gesagt, du hast ja auch gleich ein Käppi gekauft und das ist getauscht gegen ein anderes.
4: Genau, mein anderes habe ich beim Segeln versenkt. Und so kann ich halt schön mit dem neuen Käppi von der Piano Night das nächste Mal starten.
2: Kannst du was anfangen mit der Pianomusik?
4: Ja, ich höre das gern, bin aber selbst kein Musiker. Ich lasse mich einfach inspirieren. Gestern Abend war ich bei den Ärzten und da dachte ich, ist das heute ein schönes Kontrastprogramm.
0: So nach und nach füllten sich jetzt die Bankreihen direkt vor der Bühne, die jedes Jahr mit Unterstützung von Feuerwehr und Burschenverein aufgestellt und am nächsten Morgen wieder abgebaut werden. Aber auch die Terrassen, bestückt mit Strohballen zum Sitzen im oberen Bereich, haben ihre Liebhaber. Dabei muss erwähnt werden, dass bis auf kleine Ausnahmen für Sponsoren auf dem gesamten Areal freie Platzwahl herrscht. So wie immer in diesem Fall gilt auch hier rechtzeitiges Erscheinen, sichert gute Plätze.
5: Wir kommen aus Sangerhausen, ein leckeres
2: Piano-Picknick?
5: Genau, Piano-Picknick mit Chutneys und Käse, Weintrauben, Tomaten, gehacktes Klöpschen.
2: So kommt man über den Abend, oder?
5: Genau, man muss es schön machen.
2: Also ihr wart auch schon öfters da, ne?
6: Nein, ich bin zum ersten Mal da.
2: Nein!
6: Ja!
2: Oh!
6: Ja,
2: cool.
6: Bin gespannt.
2: Und was erwarten Sie?
6: Schöne Musik, eine schöne Atmosphäre, nette Leute, einfach einen schönen Abend. Mhm. Eine schöne
2: Ihre
6: Nacht.
2: Freundin haben Sie dann wahrscheinlich jetzt mitgelotst und haben gesagt, da musst du mal mit.
6: Ja, das war sie.
2: Cool.
0: Die Damen und Herren vom Feuerwehr- und Burschenverein waren da bescheidener und zufrieden mit einem kühlen Getränk, das sie sich über den Tag aber auch redlich verdient hatten.
7: Hallo, ich bin Yang Sano. Ich bin ein Pianist, komme aus Südkorea.
2: Mhm.
7: Ja.
2: Wohnst du da noch oder bist du auch in Deutschland unterwegs?
7: Oh ja, ich wohne in jetzt in Nordhausen und studiere Konzertexamen in Halle.
2: Ui!
7: Ja, in Martin Luther Universität.
2: Welche Musik liegt dir am besten?
7: Welche Musik? The composer?
8: Which music do you like for, like most?
7: You mean like yeah, the composer, like, period or?
8: Yeah, whatever.
7: Ich liebe...
2: Which kind of music?
7: Ja, yeah, for me, it's Beethoven's music, for sure, yeah.
2: So we will hear it today?
7: Yes, like yes, definitely, yeah. Yes. You'll hear some of the Beethoven music. I'm going to play the Chopin's music.
2: Wow.
7: Also like the Chopin ballads, one of the ballads. And like other, like modern, like the popular music.
0: Darauf freute sich auch der 82-jährige Bernd Meller.
2: Sie sind aus Wetterode und gehen jetzt auch zum Konzert.
9: Ja.
2: Wie finden Sie das hier? Das ist doch cool, oder?
9: Cool.
2: Ja?
9: Sehr cool.
2: Lieben Sie auch Pianomusik oder was lieben Sie für Musik?
9: Alles.
2: Alles?
9: Alles liebe ich.
2: Über welches Stück würden Sie sich heute besonders freuen?
9: Oh, da halte ich mich mal ein bisschen raus.
2: Okay. Ja. Aber schön, dass in Wetterode was los ist, oder?
9: Ja, das ist wichtig.
2: Wie war das früher hier?
9: Früher hat ja mal jemand da ausgestanden und eine Werkstatt.

0: Hm. War da auch was los, kulturell?
1: Kulturell war auch was los, aber nicht so was wie jetzt.
2: Sprach's und begab sich zum Platz, denn just in diesem Moment betraten die beiden Organisatoren, Lutz Thiele und Steffen Jesche, die Bühne.
3: Heben Sie sich den Applaus auf für den Pianisten, der hat's verdient. Und ansonsten natürlich hat derjenige es verdient heute, der uns wieder ein herrliches Wetter beschert hat. Ja, es hat geklappt. Und deshalb darf ich Sie jetzt im Namen des Fördervereins der Dorfkirche Wettelrode, des Burschenvereins und der Feuerwehr Wettelrode ganz, ganz herzlich zu unserer 7. Auflage der Piano Night in Wettelrode begrüßen. Herzlich willkommen.
4: Also ich möchte mich recht herzlich bedanken bei den Sponsoren und den Unterstützern. Und ich lese jetzt einfach mal vor. Eigentlich hatte ich vor, wie Dieter Thomas Heck das mal zu machen, aber ich kriege es bestimmt nicht so hin. Also ich bedanke mich ganz herzlich bei der Volksbank Sangerhausen, bei der Sparkasse Mansfeld-Südharz, bei den Stadtwerken Sangerhausen, bei Autohaus Skoda Liebe.
2: Es folgte eine lange Liste weiterer Sponsoren, wobei der Vorsitzende des Fördervereins Dorfkirche St. Katharina Wetterode jeden einzelnen Geld- oder Sachspendengeber namentlich benannte. Und dann hieß es Bühne frei für den Künstler der 7. Piano Night, Yang Shun-ho aus Südkorea.
5: Guten Abend, ich bin Yang Shun-ho, komme aus Südkorea. Ich freue mich heute für Sie zu spielen. Das erste Stück, das ich spielen werde, ist Andante Favore von Beethoven. Das Stück sollte eigentlich der zweite Satz für Beethovens 21. Sonate. Aber stattdessen machte er ein eigenes Werk daraus. Viel Spaß beim Zuhören.

0: Genau, mein Name ist Benjamin Jesche. Ich freue mich, Sie heute durch den Abend begleiten zu dürfen, zusammen mit unserem Pianisten. Und Jongsa, ich habe gleich mal ein paar Fragen, die mir unter den Fingern brennen. Ich weiß, dass das Klavierspiel natürlich viele Fähigkeiten vereint, ja, Konzentration, Koordination, aber auch technische Fähigkeiten. Und wie schwer auch der Prozess ist, sich diese Stücke überhaupt erstmal zu erarbeiten, geschweige denn dann bei einem so großen Konzert dann auch auf die Bühne zu bringen. Und bei dir kommt aber noch eine weitere Schwierigkeit hinzu. Was ist das?
1: Genau. Ich habe die Krankheit Stargardt. Deshalb kann ich nur ungefähr 10% sehen.
0: Ja, das ist krass, dass er hier trotzdem sowas auf die Bühne bringt, finde ich. Ich stelle es mir unglaublich schwierig vor. Wie machst du das? Wie übst du?
1: Ich nutze zum Notenlesen eine VR-Brille und lerne alles auswendig.
0: Ja, beeindruckend. Ja, und mit so einer Virtual Reality Brille kann er sich also jeweils wenige Noten sehr direkt vors Gesichtfeld projizieren und so eben die Stücke lernen. Bevor wir gleich nochmal Beethoven hören, folgt nun zunächst die Ballade Nummer 3 in Astur, Opus 47 von Frédéric Chopin. Der schrieb diese zwischen 1840 und 1841 und widmete sie der Mademoiselle Pauline de Noailles, einer 17-jährigen Tochter des französischen Stadtmannes Paul de Noailles. Viel Spaß mit Chopin und Yongsa Nou.

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Hallo und herzlich willkommen, liebe Zuschauerinnen und Zuschauer bei Punktum, Ihrem regionalen Fernsehprogramm in der neuen Woche im kalendarischen Sommer. Man könnte so schön über das Wetter reden, allerdings gibt es da noch andere Sachen, jede Menge Polizeimeldungen und die schwerwiegendsten jetzt im Folgenden. In einer Firma in Hübitz ereignete sich am 19. Juni gegen 10 Uhr ein Arbeitsunfall. Ein 42-jähriger Mann aus dem Landkreis wurde dabei so schwer verletzt, dass er trotz sofort eingeleiteter Rettungsmaßnahmen Unfallort verstarb. Zum Einsatz gelangten unter anderem auch ein Rettungshubschrauber. Für die Helfer und Zeugen des Geschehens wurden Mitarbeiter des Kriseninterventionsteams des Landkreises Mansfeld-Südharz gerufen, um die Ergebnisse zu verarbeiten. Zur genauen Unfallursache hat die Kriminalpolizei im Zusammenwirken mit dem Landesamt für Verbraucherschutz Ermittlungen eingeleitet. Nähere Angaben können derzeit nicht getätigt werden. Am Donnerstag früh ereignete sich auf der B180 zwischen Quenstedt und Wallweg ein schwerer Verkehrsunfall, bei dem eine Person schwer verletzt und per Rettungshubschrauber in eine Klinik gebracht wurde. Nach ersten Erkenntnissen setzte der 75-jährige Fahrer eines Pkw, der aus Richtung Aschersleben in Richtung Quenstedt unterwegs war, im Kurvenbereich zum Überholen eines Reisebusses an. Zu der Zeit befand sich in Fahrtrichtung Aschersleben ein 44-jähriger Pkw-Fahrer im Gegenverkehr. Beide Pkw stießen nahezu frontal gegeneinander. Der 75-Jährige wurde in seinem Fahrzeug eingeklemmt und musste durch die Feuerwehr aus seinem Fahrzeug befreit werden. Der 44-Jährige wurde leicht verletzt und konnte nach ambulanter Behandlung aus dem Rettungswagen entlassen werden. Alle Mitfahrer am Bus und der Busfahrer blieben unverletzt. Beide Pkw erlitten Totalschaden. Der Schaden am Bus beläuft sich auf etwa 2.000 Euro. In der Zeit der Unfallaufnahme

0: Und der Bergung der Fahrzeuge blieb die B180 für mehrere Stunden voll gesperrt. In der Nacht zum Samstag trafen gegen 22.45 Uhr zwei Männer in der Nähe eines Discounters in der Merseburger Straße in Querfurt aufeinander. Beide führten zunächst eine verbale Auseinandersetzung, die in Tätlichkeiten mündete. Schließlich stach einer der Kontrahenten mit einem Messer auf den anderen ein. Der Täter flüchtete zunächst vom Tatort. Der schwerverletzte 30-Jährige blieb mit einer schweren Halsverletzung zurück. Zeugen informierten die Polizei und den Rettungsdienst. Der Verletzte befand sich in einem lebensbedrohlichen Zustand. Ein Rettungshubschrauber brachte ihn in ein Krankenhaus in Halle. Er wird aktuell auf einer Intensivstation behandelt. Im Zuge der unmittelbar eingeleiteten Tatnahbereichsfahndungen konnten Polizeikräfte kurz nach der Tat einen 28-jährigen Tatverdächtigen in Tatortnähe stellen. Er wurde festgenommen und in den zentralen Polizeigewahrsam nach Halle verbracht. Beide Beteiligten sind deutsche Staatsangehörige. Im Zusammenwirken mit der Staatsanwaltschaft Halle erfolgte am Samstagnachmittag eine Haftrichtervorführung. Der zuständige Richter am Amtsgericht Halle ordnete die Untersuchungshaft gegen den 28-Jährigen an. Er wurde in eine Justizvollzugsanstalt eingeliefert. Das Motiv der Tat ist Gegenstand der Ermittlungen. Diese werden wegen versuchten Totschlags geführt, dauern an. Zu erfreulicheren Dingen. Die Kreisverkehrswacht Mansfeld Südharz, also das ist noch nicht ganz so erfreulich, aber das, was daraus resultiert, beobachtet seit einigen Jahren eine Entwicklung, die auch bei Verkehrserziehungstagen spürbar wird. Immer weniger Kinder können Fahrrad fahren. Damit trotzdem alle Kindergarten- und Grundschulkinder aktiv an den Übungen teilnehmen können, wurden nun 9 neue Roller angeschafft, unterstützt durch eine Spende der Stadtwerke Lutherstadt Eisleben GmbH. Die Roller wurden offiziell auf dem Gelände der Kreisverkehrswacht in Lutherstadt Eisleben übergeben. Künftig kommen sie bei der Verkehrserziehungstagen für Kindergarten- und Grundschulkinder zum Einsatz und bieten insbesondere den Kindern eine Alternative, die das Fahrradfahren noch nicht sicher beherrschen. Für einen Beitrag zur grünen Fernwärme wurde die Stadtwerke Hettstedt GmbH am 17. Juni in der IHK-Halle Dessau mit dem Preis der Umweltallianz Sachsen-Anhalt ausgezeichnet. Professor Dr. Thomas Brockmeier, IHK-Hauptgeschäftsführer und Mitglied der Jury, gratulierte dem Preisträger herzlich und betonte die Vorbildwirkung des Projekts für eine nachhaltige wirtschaftliche Entwicklung der Region. Der 10. Preis der Umweltallianz Sachsen-Anhalt, der alle 2 Jahre ausgelobt wird, stand unter dem Motto Engagement im Umweltschutz, unternehmerisches Handeln für die Zukunft. Er richtet sich an sachsen-anhaltinische Unternehmen, die deutlich machen, dass sich wirtschaftlicher Erfolg und Umweltschutz nicht gegenseitig ausschließen. Dem Projekt Grüne Fernwärme Hettstedt stellen die Stadtwerke ihre Wärmeversorgung Schritt für Schritt auf klimaneutrale Lösungen um. Statt fossiler Energieträger kommen künftig unter anderem erneuerbare Energiequellen und modernere Speicher zum Einsatz. So werden der CO2-Ausstoß deutlich gesenkt und die Versorgung langfristig gesichert. Das Konzept ist wirtschaftlich tragfähig und kann auch auf andere Standorte übertragen werden. Bis Freitag finden im Hallenbad Sauwanne in Sangerhausen die Abschlussprüfungen im Ausbildungsbüro Fachangestellte für Bäderbetriebe des Landesverwaltungsamtes Sachsen-Anhalt statt. In dieser Zeit öffnet das Hallenbad daher für das öffentliche Schwimmen und Saunieren erst ab 15 Uhr. Das Schulschwimmen und die Vereinsnutzung sind von dieser Einschränkung nicht betroffen und finden regulär statt. Die kommunale Bädergesellschaft als Betreiberin bittet alle Bade- und Saunagäste um Verständnis. Und ab 1.7. verabschiedet sich das Hallenbad Sauwanne in eine kurze Sommerpause. Es werden alle notwendigen Wartungs- und Instandhaltungsmaßnahmen realisiert. Voraussichtlich ab 17.8. öffnet das Hallenbad dann wieder.
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0: Zum 17. Mal lud der Lions Club Hettstedt zum Sommerfest ein. Bereits zum 5. Mal war dabei das Kolping Berufsbildungswerk Ort des Geschehens. Die Lions setzten auch in diesem Jahr auf Bewährtes. Ein angenehmer Abend mit Tanz und Musik wird verbunden mit dem Sammeln von Spenden für die zahlreichen Projekte. Michael Fabian, der amtierende Präsident des Lions Clubs, empfing gemeinsam mit Lions-Freund Axel Bietz die Gäste im Foyer. Die ersten Minuten wurden sogleich genutzt, um, bei begleitender Klaviermusik, ins Gespräch zu kommen. Michael Fabian blickte indes im Interview auf das vergangene Lions-Jahr.
1: Wir haben allerhand soziale Aktivitäten gehabt. Wir haben etwa 14.400 Euro an Spenden verteilt, an verschiedene Vereine, soziale Projekte, an sozialbedürftige Kinder und haben da also sehr aktiv gearbeitet. Und ich muss ganz ehrlich sagen, es war ein schönes und auch für alle ein erfolgreiches Jahr.
0: Die Wirtschaftskrise ist sicher auch im Landkreis zu spüren. Jedoch sei die Spendenfreudigkeit von Unternehmen weiter da, so Fabian weiter.
1: Also ich kann das zurzeit nicht sagen, dass es schwieriger wird. Wir haben hier 150 Preise, sehr hochwertige. Und die bis jetzt gespendet haben, spenden weiter. Aber natürlich steht fest, man kann nur spenden, wenn ein Unternehmen erfolgreich ist. Und das sollte man nie vergessen, dass der Erfolg eines Unternehmens entscheidend ist für seine soziale Tätigkeit.
0: Die Eröffnung im Saal übernahm Moderator Dirk Fuhlert. Er begrüßte zunächst die Akrobatinnen des ASV Sangerhausen, die mit ihren Darbietungen gleich zu Beginn der Veranstaltung für Begeisterung sorgten.

0: Lions-Präsident Michael Fabian blickte anschließend in seiner Begrüßung auf das vergangene Jahr zurück und zeigte noch einmal auf, welche Projekte unterstützt werden konnten.
1: Und so haben wir im Zeitraum vom 1.7. letzten Jahres bis heute etwa 14.400 Euro an Spenden ausgegeben. Spenden haben zum Beispiel erhalten der Verein Methaus e.V. Sangerhausen, das Kinderheim Hakerode, MSV Hettstedt, Ski- und Sportverein Wippra, die Stiftung Deutscher Lions, das Ferienlager für Kinder in Dippetsbach, die Kreismusikschule, die Chöre von Humboldt-Gymnasium Hettstedt, der Männerchor Wippra, die Kita Zwergenstübchen Hettstedt, Tierpark Walbeck und natürlich auch der internationale Jugendaustausch ist für uns wichtig.
0: Stefan Bauer, Präsident der nächsten Amtsperiode, betonte, dass die Aktionen rund um das Spendensammeln auch unter seiner Präsidentschaft weitergehen werden. Nach der Stärkung am Buffet hielt es die Gäste nicht lange auf den Sitzen. Die Band Kesslight sorgte für ansprechende Tanzmusik. In gewohntem Stil wurde an diesem Abend durch Losverkauf Geld eingenommen. Firmen, Unternehmen und Privatpersonen hatten Preise im Wert von über 13.000 Euro gesponsert, die nun durch den Erwerb eines Loses einen neuen Besitzer suchten und auch fanden. Durch den Losverkauf wurden über 6.000 Euro eingenommen, die nun wieder in die Projekte der Lions fließen.
2: Morgens, kurz vor 10 in Deutschland, genauer in Eisleben, und das auch noch an einem Sonntag. Dennoch sind eine ganze Reihe von Menschen in die Markthalle im Katharinenstift gekommen. Ein Name hat sie angezogen: Yadega Azizi. Der Künstler ist vor allem für seine spektakulären Panoramen bekannt. Und dennoch ist auch Eislebens Bürgermeister Carsten Staub überrascht.
3: Einen wunderschönen guten Morgen, sehr geehrte Damen und Herren. Ich bin überwältigt, am Sonntagmorgen die Markthalle so voll zu sehen. Das ist nicht selbstverständlich. Dafür schon mal ganz herzlichen Dank. Mein Name ist Carsten Staub, ich bin Bürgermeister der Lutherstadt Eisleben. Und freue mich, dass so viele unserer Einladung hier gefolgt sind, mit uns gemeinsam in die Projektwoche Eine Stadt zeichnet zu starten. Heute natürlich mit Yadega Azizi. Und ich glaube, wenn ich die Gesichter sehe, einige sind mir sehr bekannt, einige nicht. Das freut mich sehr, denn die Lutherstadt Eisleben freut sich immer, wenn Gäste zu ihnen kommen.
2: Und die waren sogar über größere Strecken angereist. Sozusagen Kilometersieger waren Interessierte aus Mainz. Zunächst brachte Yadega Azizi den Gästen seine Philosophie nahe. Ihm geht es nicht darum, den nächsten Rembrandt zu finden, sondern Menschen zusammenzubringen und Freude an Kreativität zu wecken. Im Vorfeld der Eröffnung hatte Yadega Azizi dazu neben dem Bürgermeister auch die 6 Künstler kennengelernt, die in den nächsten Tagen die Workshops leiten werden. Diese stellten sich den Besuchern dann auch später vor.
4: Ich bin Dieter Bossert aus Eisleben, bin gerade mal 70, zeichne seit jungen Jahren immer in verschiedenen Zeichenzirkeln und so weiter und zeichne heute noch in Zirkeln. Ich bin im Nettischen Kunstverein und stelle ab und zu mal mit aus. Ja.
2: Susanne Krohn war die initiierende Kraft für diese Workshop-Woche in der Lutherstadt. Sie erzählt uns, wie es dazu kam.
5: Verfolgt die Sendungen und die Panoramen von Yadega Azizi schon über Jahre und war begeistert immer von seinem Können, von seinem YouTube-Kanal, in dem er wirklich kostenlos allen das Zeichnen in einer wirklich verständlichen Weise vermittelt. Und er sagt, Zeichnen ist so wichtig wie Lesen und Schreiben. Und das kann man, denke ich, nur teilen. Und es ist was, was jedem Menschen zuteil werden sollte. Und wenn man das erfährt und das Glück hat, gerade bei so jemanden wie ihm zu lernen, ist das ein Bestandteil im Leben, der viel Freude, viel Erkenntnis und Glück liefern kann.
2: Das Brennen für praktische Zeichenerfahrung konnte man schon beim Eintreffen der Gäste sehen, die mit Staffeleien, Stühlen und Malzubehör ankamen. Da waren die bereitliegenden Zeichentaschen fast überflüssig.
6: Ihr Name ist ja mit großen Panoramabildern verbunden, wo Sie immer historische Ereignisse aufgreifen. Gibt es eigentlich eine historische Epoche, die Sie besonders begeistert?
7: Nein, weil es geht um eine Linie, die ich da aufbaue. Es geht nicht um die Geschichte selber, um Archäologie, es geht um gesellschaftliche Versammlung. Ja? Also wenn man in die Antike reinguckt und guckt, wie die sich damals organisiert hat, im Mittelalter oder heute, dann sieht man auf einmal, wie die Kulturgeschichte der Menschheit anhand von Städten abgelesen werden kann. Und deswegen suche ich eigentlich immer neue Städte, die einen neuen Aspekt sozusagen dieses Zusammenfindens sozusagen erzählen.
6: Jetzt ist es so, die Veranstaltung zeigt gerade, Sie darauf zu reduzieren, auf diese Panoramabilder, wäre auch vollkommen falsch. Sie leben für die Kunst, Sie leben fürs Zeichnen. Woher kommt denn diese Begeisterung?
7: Ich glaube, das ist mein Leben selber, weil ich habe als Kind gezeichnet, ohne dass mir das jemand gesagt hat. Ich hatte Glück, ich hatte eine Leidenschaft. Ich habe gezeichnet und habe gemerkt, dass das Zeichnen alle möglichen Türen öffnet. Und da ging es nicht um den Begriff Kunst, sondern es ging um ein Handwerk, was ich konnte. Ich konnte damit Geld verdienen, ich konnte meine Leidenschaften sozusagen umsetzen. Ich bin in Kommunikation gegangen, ich bin in den Lehrbetrieb gegangen, also als Professor. Ich glaube, das war ein Grund, weil ich zeichnen konnte. Also es war so vielfältig, ja, und es ist auch ein sehr, also auch für die Gefühle, man selber, ja, wenn man alleine ist und zeichnet, passiert etwas mit einem, ja. Also es ist ein Instrument fürs Leben. Und als ich dann 25 Jahre unterrichtet habe und ich aus dem Unidienst sozusagen raus bin, habe ich gesagt, eigentlich muss man diesen Punkt noch mehr in die Mitte der Gesellschaft bringen, weil das ist ein grausamer Satz, ich habe kein Talent, deswegen kann ich nicht zeichnen. Ja? Und damit nimmt man ein Instrument fürs Leben weg. Das ist wie Lesen und Schreiben, man braucht kein Talent für Lesen und Schreiben. Für den einen ist es einfacher, für den anderen ist es schwerer, aber fast alle, die in der Schule Lesen und Schreiben haben, können lesen und schreiben, wären aber keine Schriftsteller. Ja? Und deswegen sage ich, dieses Instrument sollte man wieder in die Schulen reinbringen. Goethe konnte auch nur zeichnen, weil es als im Schulkanon, im Bildungskanon damals also ein Standardfach war. Es gab keine Fotografie. Das Zeichnen war die Abbildung der Welt, ja, und Kommunikationsebene. Und wir könnten das jetzt auch machen, aber dann sagen wir, naja, wir haben ja KI, wir haben ja Fotografie. Nein, es geht um die Sinneswahrnehmung des Menschen. Und diese kleine Reportage reicht nicht aus, sonst müsste ich jetzt 2 Stunden reden. Ich weiß, von was ich rede. Die Frage, ob man das wieder als Hauptfach in die Schulen bringt, ist vielleicht sehr frech, aber ohne Frechheit bewegt man nichts.
6: Um noch auf den Kurs hier in Eislem zu kommen, was ist denn Ihr Ziel? Was soll in diesem Kurs passieren? Sie sind ja 3 Tage, nehmen Sie sich Zeit, also sehr viel Zeit eigentlich. Was erhoffen Sie sich?
7: Ich erhoffe, dass dieses Jahr wird das in 3 Städten ja stattfinden. Und ich hoffe, dass in den nächsten Jahren viele Städte dazukommen und dass es eine Bewegung wird. Und dass, wenn Menschen alleine sagen, sie wissen gar nicht, ich habe einen YouTube-Kanal, was für Briefe ich bekomme. Die sagen mir, wenn das uns jemand, was sie erzählen, auch in dem Kanal und so, wenn sie das sozusagen als sie 6, 7 Jahre alt waren, wenn das ihnen jemand gesagt hätte, wäre ihr Leben anders verlaufen. Ja? Und ich frage, warum nehmen wir dieses Instrument den Menschen weg? Das ist die Frage. Und ich versuche es sozusagen über dieses, vielleicht ist es eine gute Idee, vielleicht auch nicht so gute Idee, dass ich das über die Städte mache. Stellen Sie sich mal vor, in 10 Jahren komme ich nach Eisleben und aus jedem Fenster guckt jemand raus und zeichnet. Und dann kommen sie zusammen, zeigen sich ihre Bilder und erzählen sich was. Es entstehen soziale Kontakte, die vorher nicht existiert haben. Ich erlebe das ja jetzt, das 3. Mal in Wittenberg. Das ist toll, was ich dort erlebe. Ja? Und ich glaube, das brauchen wir in dieser Zeit, die soziale Kompetenz und Persönlichkeitsbildung.
2: Am kommenden Samstag soll eine Werkschau im Katharinenstift das Ergebnis der Woche zeigen. Man darf also gespannt sein.
8: 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Am 26. Juli um 17 Uhr beginnt ein Orgelkonzert mit Kirchenmusikdirektor Thomas Ennenbach in der Marktkirche St. Andreas in der Lutherstadt Eisleben. Thema Giganten des Barocks, Bach und Händel sowie Verehrer. Der Eintritt kostet 10 Euro im Vorverkauf. Schüler bis 18 Jahre brauchen nichts bezahlen. Am 27. Juni wird in der Zeit von 9.30 Uhr bis 18 Uhr zum Tag der Berg- und Hüttenleute an den Schmidtschacht Helbra eingeladen. Im Rahmen der Ehrenamtswürdigung wird der Ottilienpreis 2026 Starke Frauen am 28. Juni ab 16 Uhr in der Klosterkirche St. Marien-Wiederstedt feierlich verliehen.
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10: Der DAX notierte am Montagvormittag bei 25.015,79 Punkten. Der TecDAX bei 3.940,28 Zählern. Und der Euro war 1 US-Dollar 14,54 wert.
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10: In der Nacht zum Dienstag ist es teils klar, teils wolkig, meist niederschlagsfrei. Die Minimalwerte sinken auf 17 bis 13 Grad, der Wind weht schwach aus unterschiedlichen Richtungen. Der Dienstag wird heiter bis wolkig und meist niederschlagsfrei. Die Höchstwerte erreichen 27 bis 32 Grad, der Wind weht meist schwach aus Richtungen um Süd. In der Nacht zum Mittwoch ist es vielfach wolkenlos. Die Temperaturen gehen auf 17 bis 11 Grad zurück, der Wind weht schwach aus Nordwest. Der Mittwoch wird heiter, teils wolkig und meist niederschlagsfrei. Die Maximalwerte erreichen 31 bis 35 Grad, der Wind weht schwach bis mäßig aus West bis Nordwest. In der Nacht zum Donnerstag ist es gering bewölkt und die Tiefstwerte sinken auf 19 bis 14 Grad. Dabei weht schwacher Wind aus Nordwest. Am Donnerstag wird bei wenigen Wolken viel Sonnenschein erwartet. Niederschlag fällt nicht.

0: Die Höchstwerte erreichen 33 bis 35 Grad. Der Wind weht schwach aus Nordost.
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0: Um 11 Uhr waren es 24 Grad, die Luftfeuchtigkeit betrug 62% und der Luftdruck 1025 Hektopascal.
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2: Nach einem heißen, geradezu südländischen Sommer in Mansfeld-Südharz präsentierte sich ausgerechnet der 20. August 2022 eher durchwachsen und bereitete den Organisatoren der 7. Biano Night, zu denen auch die Feuerwehr und der Burschenverein Wetterode gehören, ziemliche Bauchschmerzen. Den ganzen Tag über gingen immer wieder kräftige Schauer nieder, die Wasser brachten, das die Natur dringend benötigte, der Veranstaltung auf den Freiluftterrassen in Wetterode aber nicht so zuträglich waren. Viele der zahlreichen Besucherinnen und Besucher sahen das aber gelassen und brachten sich einfach einen Schirm mit. Am Ende blieb der Abend sogar trocken.
3: So, jetzt ist es soweit. Die 7. Piano Night steht kurz bevor. Sind Sie schon aufgeregt?
4: Ich war heute den ganzen Tag aufgeregt. Ich war gestern aufgeregt ohne Ende, weil nach dieser schönen Wetterperiode, das sah so aus, als ob es heute ins Wasser fällt. Aber ich glaube, wir haben wieder richtig, richtig viel Glück und wollen ein bisschen demütig sein und sagen, wir haben es zwar verdient, aber es ist schön, dass es so ist.
3: Wie lief die Vorbereitung?
4: Ja, so wie immer. Stressig, mit viel Freude. Es macht ganz einfach immer sehr, sehr viel Spaß.
3: Wie viele Zuschauer werden erwartet heute?
4: Ja, wir sind so wieder zwischen 600 und 650 Personen, die sich letztendlich unseren heutigen Pianisten anhören werden. Und da freuen wir uns drauf.
3: Im nächsten Jahr erwartet ihr ja auch einen ganz besonderen Gast.
4: Ja, gleich zweimal im nächsten Jahr. Zum einmal am 3. Juni direkt in der Dorfkirche hier wird der Herr Reuter, der Pianist vom letzten Jahr, ein Comedy-Programm abliefern. Da verkaufen wir heute auch schon Karten für. Und am 26. August im nächsten Jahr findet die 8. Piano Night statt. Dann mit dem russischen Pianisten Wladimir Mogilewski, auf den wir uns natürlich auch schon sehr freuen und heute auch Karten verkaufen werden.
3: Wo gibt es ansonsten Karten, wenn jemand Interesse hat?
4: Wir haben ganz viele Vorverkaufsstellen. Das sind in Sangerhausen das Gute Buch und EP Schlenstedt. Das ist in Eisleben die Touristinformation. Das ist das Modehaus Bianca in Sangerhausen. Und natürlich die Organisatoren Herr Thiele und Herr Jesche unter den Telefonnummern, die auf den Plakaten, Eintrittskarten und so weiter stehen.
2: Nach dem Start im August 2016 kommen viele der Klavier

0: Veranstaltung.
1: Guck mal, jetzt ist Fernsehen.
0: Die Speisenversorgung übernimmt zuverlässig das Restaurant Manislu aus Sangerhausen, an dessen Stand sich auch in diesem Jahr wieder eine ansehnliche Schlange bildete, was für die Qualität der Angebote sprechen dürfte. Und schließlich sei auch noch der Merchandising-Stand erwähnt, der, ebenfalls immer mit den gleichen Leuten besetzt, inzwischen eine wichtige Einnahmequelle für die Veranstalter geworden ist, die damit und mit den Eintrittsgeldern, vor allem aber durch die zahlreichen Sponsoren, die hohen Kosten stemmen können. Herr Heller nahm sich ein Piano Night Cappy mit nach Hause.
2: Ja, ich bin Gerd Heller und ich bin ja Neustarter zur Piano Night. Und lasse mich überraschen, ob das heute Abend gut geht oder ob wir die Flucht ergreifen müssen.
1: Ja, es wurde gerade gesagt, du hast ja auch gleich ein Cappy gekauft und das getauscht gegen ein anderes.
2: Genau, mein anderes habe ich beim Segeln versenkt. Und so kann ich halt schön mit dem neuen Cappy von der Piano Night das nächste Mal starten.
1: Kannst du was anfangen mit der Pianomusik?
2: Ja, ich höre das gern, bin aber selbst kein Musiker. Ich lasse mich einfach inspirieren. Gestern Abend war ich bei den Ärzten und da dachte ich, ist das heute ein schönes Kontrastprogramm.
0: So nach und nach füllten sich jetzt die Bankreihen direkt vor der Bühne, die jedes Jahr mit Unterstützung von Feuerwehr und Burschenverein aufgestellt und am nächsten Morgen wieder abgebaut werden. Aber auch die Terrassen, bestückt mit Strohballen zum Sitzen im oberen Bereich, haben ihre Liebhaber. Dabei muss erwähnt werden, dass bis auf kleine Ausnahmen für Sponsoren auf dem gesamten Areal freie Platzwahl herrscht. So wie immer in diesem Fall gilt auch hier, rechtzeitiges Erscheinen sichert gute Plätze.
3: Wir kommen aus Sangerhausen, ein leckeres
1: Piano-Picknick?
3: Genau, Piano-Picknick mit Chutneys und Käse, Weintrauben, Tomaten, gehacktes Klöpschen.
1: So kommt man über den Abend, oder?
3: Genau, man muss es schön machen.
1: Also ihr wart auch schon öfters da, ne?
4: Nein, ich bin zum ersten Mal da.
1: Nein!
4: Ja!
1: Oh!
4: Ja, cool. Bin gespannt.
1: Und was erwarten Sie?
4: Schöne Musik, eine schöne Atmosphäre, nette Leute, einfach einen schönen Abend. Eine schöne
1: Ihre
4: Nacht.
1: Und den haben Sie dann wahrscheinlich jetzt mitgelotst und haben gesagt, da musst du mal mit.
4: Ja, das war sie.
0: Cool. Die Damen und Herren vom Feuerwehr- und Burschenverein waren da bescheidener und zufrieden mit einem kühlen Getränk, das sie sich über den Tag aber auch redlich verdient hatten.
5: Hallo, ich bin Yang Sano. Ich bin ein Pianist, komme aus Südkorea. Ja.
1: Wohnst du da noch oder bist du auch in Deutschland unterwegs?
5: Oh ja, ich wohne jetzt in Nordhausen. Und studiere Konzertexamen in Halle.
1: Ui.
5: Ja, in Martin Luther University.
1: Welche Musik liegt dir am besten?
5: Welche Musik? The composer?
6: Which music do you like, like most?
5: You mean like yeah, the composer, like, period or?
6: Yeah, whatever.
5: Ich liebe.
1: Which kind of music?
5: Yeah, for me, Beethoven's music, for sure. Yeah.
1: So we will hear it today.
5: Yes, definitely, yeah. Yes. You'll hear some of the Beethoven music. I'm going to play the Chopin's music.
1: Wow.
5: Also like the Chopin ballads, one of the ballads. And like other, like modern, like the popular music.
0: Darauf freute sich auch der 82-jährige Bernd Meller.
1: Sie sind aus Wetterode und gehen jetzt auch zum Konzert.
7: Ja.
1: Wie finden Sie das hier? Das ist doch cool, oder?
7: Cool.
1: Ja?
7: Sehr cool.
1: Lieben Sie auch Pianomusik oder... Was lieben Sie für Musik?
7: Alles.
1: Alles?
7: Alles liebe ich.
1: Über welches Stück würden Sie sich heute besonders freuen?
7: Oh, da halte ich mich mal ein bisschen raus.
1: Okay. Ja. Aber schön, dass in Metterode was los ist, oder?
7: Ja, das ist wichtig.
1: Wie war das früher hier?
7: Früher hat ja mal jemand daraus gestanden und eine Werkstatt.
1: Und war da auch was los? Kulturell?
7: Kulturell war auch was los, aber nicht sowas wie jetzt.
0: Sprach's und begab sich zum Platz, denn just in diesem Moment betraten die beiden Organisatoren, Lutz Thiele und Steffen Jesche, die Bühne.
8: Heben Sie sich den Applaus auf für den Pianisten, der hat's verdient. Und ansonsten natürlich hat derjenige es verdient heute, der uns wieder ein herrliches Wetter beschert hat. Ja, es hat geklappt. Und deshalb darf ich Sie jetzt im Namen des Fördervereins der Dorfkirche Wettelrode des Burschenvereins und der Feuerwehr Wettelrode.

0: ganz, ganz herzlich zu unserer 7. Auflage der Piano Night in Wettelrode begrüßen. Herzlich willkommen!
1: Also ich möchte mich recht herzlich bedanken bei den Sponsoren und den Unterstützern, und ich lese jetzt einfach mal vor. Eigentlich hatte ich vor, wie Dieter Thomas Heck das mal zu machen, aber ich kriege es bestimmt nicht so hin. Also ich bedanke mich ganz herzlich bei der Volksbank Sangerhausen, bei der Sparkasse Mansfeld-Südharz, bei den Stadtwerken Sangerhausen, bei Autohaus Skoda Liebe.
2: Es folgt eine lange Liste weiterer Sponsoren, wobei der Vorsitzende des Fördervereins Dorfkirche St. Katharina Wetterode jeden einzelnen Geld- oder Sachspendengeber namentlich benannte. Und dann hieß es Bühne frei für den Künstler der 7. Piano Night, Yang Shun-ho aus Südkorea.
3: Guten Abend, ich bin Yang Shun-ho, komme aus Südkorea. Ich freue mich heute für Sie zu spielen. Das erste Stück, das ich spielen werde, ist Andante Favore von Beethoven. Das Stück sollte eigentlich der zweite Satz für Beethovens 21. Sonate. Aber stattdessen machte er ein eigenes Werk daraus. Viel Spaß beim Zuhören.

0: Mein Name ist Benjamin Jesche. Ich freue mich, Sie heute durch den Abend begleiten zu dürfen, zusammen mit unserem Pianisten. Und Jongsa, ich habe gleich mal ein paar Fragen, die mir unter den Fingern brennen. Ich weiß, dass das Klavierspiel natürlich viele Fähigkeiten vereint, ja, Konzentration, Koordination, aber auch technische Fähigkeiten. Und wie schwer auch der Prozess ist, sich diese Stücke überhaupt erstmal zu erarbeiten, geschweige denn dann bei einem so großen Konzert dann auch auf die Bühne zu bringen. Und bei dir kommt aber noch eine weitere Schwierigkeit hinzu. Was ist das?
1: Ich habe die Krankheit Stargardt, deshalb kann ich nur ungefähr 10% sehen.
0: Das ist krass, dass er hier trotzdem sowas auf die Bühne bringt, finde ich. Ich stelle es mir unglaublich schwierig vor. Wie machst du das? Wie übst du?
1: Ich nutze zum Notenlesen eine VR-Brille und lerne alles auswendig.
0: Ja, beeindruckend. Ja, und mit so einer Virtual Reality Brille kann er sich also jeweils wenige Noten sehr direkt vors Gesichtfeld projizieren und so eben die Stücke lernen. Bevor wir gleich nochmal Beethoven hören, folgt nun zunächst die Ballade Nummer 3 in Astur, Opus 47 von Frédéric Chopin. Der schrieb diese zwischen 1840 und 1841 und widmete sie der Mademoiselle Pauline de Noailles, einer 17-jährigen Tochter des französischen Stabsmannes Paul de Noailles. Viel Spaß mit Chopin und Yongsa Nou.

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Hallo und herzlich willkommen, liebe Zuschauerinnen und Zuschauer bei Punktum, Ihrem regionalen Fernsehprogramm in der neuen Woche im kalendarischen Sommer. Man könnte so schön über das Wetter reden, allerdings gibt es da noch andere Sachen, jede Menge Polizeimeldungen und die schwerwiegendsten jetzt im Folgenden. In einer Firma in Hübitz ereignete sich am 19. Juni gegen 10 Uhr ein Arbeitsunfall. Ein 42-jähriger Mann aus dem Landkreis wurde dabei so schwer verletzt, dass er trotz sofort eingeleiteter Rettungsmaßnahmen unverlaut verstarb. Zum Einsatz gelangten unter anderem auch ein Rettungshubschrauber. Für die Helfer und Zeugen des Geschehens wurden Mitarbeiter des Kriseninterventionsteams des Landkreises Mansfeld-Südharz gerufen, um die Ergebnisse zu verarbeiten. Zur genauen Unfallursache hat die Kriminalpolizei im Zusammenwirken mit dem Landesamt für Verbraucherschutz Ermittlungen eingeleitet. Nähere Angaben können derzeit nicht getätigt werden. Am Donnerstag früh ereignete sich auf der B180 zwischen Quenstedt und Wallweg ein schwerer Verkehrsunfall, bei dem eine Person schwer verletzt und per Rettungshubschrauber in eine Klinik gebracht wurde. Nach ersten Erkenntnissen setzte der 75-jährige Fahrer eines Pkw, der aus Richtung Aschersleben in Richtung Hettstedt unterwegs war, im Kurvenbereich zum Überholen eines Reisebusses an. Zu der Zeit befand sich in Fahrtrichtung Aschersleben ein 44-jähriger Pkw-Fahrer im Gegenverkehr. Beide Pkw stießen nahezu frontal gegeneinander. Der 75-Jährige wurde in seinem Fahrzeug eingeklemmt und musste durch die Feuerwehr aus seinem Fahrzeug befreit werden. Der 44-Jährige wurde leicht verletzt und konnte nach ambulanter Behandlung aus dem Rettungswagen entlassen werden. Alle Mitfahrer am Bus und der Busfahrer blieben unverletzt. Beide Pkw erlitten Totalschaden. Der Schaden am Bus beläuft sich auf etwa 2.000 Euro. In der Zeit der Unfallaufnahme und der Bergung der Fahrzeuge blieb die B180 für mehrere Stunden vollgesperrt. In der Nacht zum Samstag trafen gegen 22.45 Uhr zwei Männer in der Nähe eines Discounters in der Merseburger Straße in Querfurt aufeinander. Beide führten zunächst eine verbale Auseinandersetzung, die in Tätlichkeiten mündete. Schließlich stach einer der Kontrahenten mit einem Messer auf den anderen ein. Der Täter flüchtete zunächst vom Tatort. Der schwerverletzte 30-Jährige blieb mit einer schweren Halsverletzung zurück. Zeugen informierten die Polizei und den Rettungsdienst. Der Verletzte befand sich in einem lebensbedrohlichen Zustand. Ein Rettungshubschrauber brachte ihn in ein Krankenhaus nach Halle. Er wird aktuell auf einer Intensivstation behandelt. Im Zuge der unmittelbar eingeleiteten Tatnahbereichsfahndungen konnten Polizeikräfte kurz nach der Tat einen 28-jährigen Tatverdächtigen Tatortnähe stellen. Er wurde festgenommen

0: und in den zentralen Polizeigewahrsam nach Halle verbracht. Beide Beteiligten sind deutsche Staatsangehörige. Im Zusammenwirken mit der Staatsanwaltschaft Halle erfolgte am Samstagnachmittag eine Haftrichtervorführung. Der zuständige Richter am Amtsgericht Halle ordnete die Untersuchungshaft gegen den 28-Jährigen an. Er wurde in eine Justizvollzugsanstalt eingeliefert. Das Motiv der Tat ist Gegenstand der Ermittlungen. Diese werden wegen versuchten Totschlags geführt und dauern an. Zu erfreulicheren Dingen. Die Kreisverkehrswacht Mansfeld Südharz, also das ist noch nicht ganz so erfreulich, aber das, was daraus resultiert, beobachtet seit einigen Jahren eine Entwicklung, die auch bei Verkehrserziehungstagen spürbar wird. Immer weniger Kinder können Fahrrad fahren. Damit trotzdem alle Kindergarten- und Grundschulkinder aktiv an den Übungen teilnehmen können, wurden nun 9 neue Roller angeschafft, unterstützt durch eine Spende der Stadtwerke Lutherstadt Eisleben GmbH. Die Roller wurden offiziell auf dem Gelände der Kreisverkehrswacht in Lutherstadt Eisleben übergeben. Künftig kommen sie bei der Verkehrserziehungstagen für Kindergarten- und Grundschulkinder zum Einsatz und bieten insbesondere den Kindern eine Alternative, die das Fahrradfahren noch nicht sicher beherrschen. Für einen Beitrag zur grünen Fernwärme wurde die Stadtwerke Hettstedt GmbH am 17. Juni in der IHK-Halle Dessau mit dem Preis der Umweltallianz Sachsen-Anhalt ausgezeichnet. Professor Dr. Thomas Bockmeier, IHK-Hauptgeschäftsführer und Mitglied der Jury, gratulierte dem Preisträger herzlich und betonte die Vorbildwirkung des Projekts für eine nachhaltige wirtschaftliche Entwicklung der Region. Der 10. Preis der Umweltallianz Sachsen-Anhalt, der alle 2 Jahre ausgelobt wird, stand unter dem Motto Engagement im Umweltschutz, unternehmerisches Handeln für die Zukunft. Er richtet sich an sachsen-anhaltinische Unternehmen, die deutlich machen, dass sich wirtschaftlicher Erfolg und Umweltschutz nicht gegenseitig ausschließen. Dem Projekt Grüne Fernwärme Hettstedt stellen die Stadtwerke ihre Wärmeversorgung Schritt für Schritt auf klimaneutrale Lösungen um. Statt fossiler Energieträger kommen künftig unter anderem erneuerbare Energiequellen und modernere Speicher zum Einsatz. So werden der CO2-Ausstoß deutlich gesenkt und die Versorgung langfristig gesichert. Das Konzept ist wirtschaftlich tragfähig und kann auch auf andere Standorte übertragen werden. Bis Freitag finden im Hallenbad Savanne in Sangerhausen die Abschlussprüfungen im Ausbildungsbüro Fachangestellte für Bäderbetriebe des Landesverwaltungsamtes Sachsen-Anhalt statt. In dieser Zeit öffnet das Hallenbad daher für das öffentliche Schwimmen und Saunieren erst ab 15 Uhr. Das Schulschwimmen und die Vereinsnutzung sind von dieser Einschränkung nicht betroffen und finden regulär statt. Die kommunale Bädergesellschaft als Betreiberin bittet alle Bade- und Saunagäste um Verständnis. Und ab 1.7. verabschiedet sich das Hallenbad Savanne in eine kurze Sommerpause. Es werden alle notwendigen Wartungs- und Instandhaltungsmaßnahmen realisiert. Voraussichtlich ab 17.8. öffnet das Hallenbad dann wieder.
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0: Zum 17. Mal lud der Lions Club Hettstedt zum Sommerfest ein. Bereits zum 5. Mal war dabei das Kolping Berufsbildungswerk Ort des Geschehens. Die Lions setzten auch in diesem Jahr auf Bewährtes. Ein angenehmer Abend mit Tanz und Musik wird verbunden mit dem Sammeln von Spenden für die zahlreichen Projekte. Michael Fabian, der amtierende Präsident des Lions Clubs, empfing gemeinsam mit Lions-Freund Axel Bietz die Gäste im Foyer. Die ersten Minuten wurden sogleich genutzt, um, bei begleitender Klaviermusik, ins Gespräch zu kommen. Michael Fabian blickte indes im Interview auf das vergangene Lions-Jahr.
1: Wir haben allerhand soziale Aktivitäten gehabt. Wir haben etwa 14.400 Euro an Spenden verteilt, an verschiedene Vereine, soziale Projekte, an sozialbedürftige Kinder und haben da also sehr aktiv gearbeitet. Und ich muss ganz ehrlich sagen, es war ein schönes und auch für alle ein erfolgreiches Jahr.
0: Die Wirtschaftskrise ist sicher auch im Landkreis zu spüren. Jedoch sei die Spendenfreudigkeit von Unternehmen weiter da, so Fabian weiter.
1: Also ich kann das zurzeit nicht sagen, dass es schwieriger wird. Wir haben hier 150 Preise, sehr hochwertige. Und die bis jetzt gespendet haben, spenden weiter. Aber natürlich steht fest, man kann nur spenden, wenn ein Unternehmen erfolgreich ist. Und das sollte man nie vergessen, dass der Erfolg eines Unternehmens entscheidend ist für seine soziale Tätigkeit.
0: Die Eröffnung im Saal übernahm Moderator Dirk Fuhlert. Er begrüßte zunächst die Akrobatinnen des ASV Sangerhausen, die mit ihren Darbietungen gleich zu Beginn der Veranstaltung für Begeisterung sorgten.

0: Lions-Präsident Michael Fabian blickte anschließend in seiner Begrüßung auf das vergangene Jahr zurück und zeigte noch einmal auf, welche Projekte unterstützt werden konnten.
1: Und so haben wir im Zeitraum vom 1.10. letzten Jahres bis heute etwa 14.400 Euro an Spenden ausgegeben. Spenden haben zum Beispiel erhalten der Verein Metthaus e.V. Sangerhausen, das Kinderheim Hakerode, MSV Hettstedt, Ski- und Sportverein Wippra, die Stiftung Deutscher Lions, das Ferienlager für Kinder in Dippetsbach, die Kreismusikschule, die Chöre von Humboldt-Gymnasium Hettstedt, der Männerchor Wippra, die Kita Zwergenstübchen Hettstedt, Tierpark Waldbeck und natürlich auch der internationale Jugendaustausch ist für uns wichtig.
0: Stefan Bauer, Präsident der nächsten Amtsperiode, betonte, dass die Aktionen rund um das Spendensammeln auch unter seiner Präsidentschaft weitergehen werden. Nach der Stärkung am Buffet hielt es die Gäste nicht lange auf den Sitzen. Die Band Kesslight sorgte für ansprechende Tanzmusik. In gewohntem Stil wurde an diesem Abend durch Losverkauf Geld eingenommen. Firmen, Unternehmen und Privatpersonen hatten Preise im Wert von über 13.000 Euro gesponsert, die nun durch den Erwerb eines Loses einen neuen Besitzer suchten und auch fanden. Durch den Losverkauf wurden über 6.000 Euro eingenommen, die nun wieder in die Projekte der Lions fließen.
2: Morgens, kurz vor 10 in Deutschland, genauer in Eisleben, und das auch noch an einem Sonntag. Dennoch sind eine ganze Reihe von Menschen in die Markthalle im Katharinenstift gekommen. Ein Name hat sie angezogen: Yadega Azizi. Der Künstler ist vor allem für seine spektakulären Panoramen bekannt. Und dennoch ist auch Eislebens Bürgermeister Carsten Staub überrascht.
3: Einen wunderschönen guten Morgen, sehr geehrte Damen und Herren. Ich bin überwältigt, am Sonntagmorgen die Markthalle so voll zu sehen. Das ist nicht selbstverständlich. Dafür schon mal ganz herzlichen Dank. Mein Name ist Carsten Staub. Ich bin Bürgermeister der Lutherstadt Eisleben. Und freue mich, dass so viele unserer Einladung hier gefolgt sind, mit uns gemeinsam in die Projektwoche Eine Stadt zeichnet zu starten. Heute natürlich mit Yadega Azizi. Und ich glaube, wenn ich die Gesichter sehe, einige sind mir sehr bekannt, einige nicht. Das freut mich sehr, denn die Lutherstadt Eisleben freut sich immer, wenn Gäste zu ihnen kommen.
2: Und die waren sogar über größere Strecken angereist. Sozusagen Kilometersieger waren Interessierte aus Mainz. Zunächst brachte Yadega Azizi den Gästen seine Philosophie nah. Ihm geht es nicht darum, den nächsten Rembrandt zu finden, sondern Menschen zusammenzubringen und Freude an Kreativität zu wecken. Im Vorfeld der Eröffnung hatte Yadega Azizi dazu neben dem Bürgermeister auch die 6 Künstler kennengelernt, die in den nächsten Tagen die Workshops leiten werden. Diese stellten sich den Besuchern dann auch später vor.
4: Ich bin Dieter Bossert aus Eisleben, bin gerade mal 70, zeichne seit jungen Jahren immer in verschiedenen Zeichenzirkeln und so weiter und zeichne heute noch in Zirkeln. Ich bin im Nettischen Kunstverein und stelle ab und zu mal mit aus. Ja.
2: Susanne Krohn war die initiierende Kraft für diese Workshop-Woche in der Lutherstadt. Sie erzählt uns, wie es dazu kam.
5: Verfolgt die Sendungen und die Panoramen von Yadega Azizi schon über Jahre und war begeistert immer von seinem Können, von seinem YouTube-Kanal, in dem er wirklich kostenlos allen das Zeichnen in einer wirklich verständlichen Weise vermittelt. Und er sagt, Zeichnen ist so wichtig wie Lesen und Schreiben. Und das kann man, denke ich, nur teilen. Und es ist was, was jedem Menschen zuteil werden sollte. Und wenn man das erfährt und das Glück hat, gerade bei so jemanden wie ihm zu lernen, ist das ein Bestandteil im Leben, der viel Freude, viel Erkenntnis und Glück liefern kann.
2: Das Brennen für praktische Zeichenerfahrung konnte man schon beim Eintreffen der Gäste sehen, die mit Staffeleien, Stühlen und Malzubehör ankamen. Da waren die bereitliegenden Zeichentaschen fast überflüssig.
6: Ihr Name ist ja mit großen Panoramabildern verbunden, wo Sie immer historische Ereignisse aufgreifen. Gibt es eigentlich eine historische Epoche, die Sie besonders begeistert?
7: Nein, weil es geht um eine Linie, die ich da aufbaue. Es geht nicht um die Geschichte selber, um Archäologie, es geht um gesellschaftliche Versammlung. Ja? Also wenn man in die Antike reinguckt und guckt, wie die sich damals organisiert haben, im Mittelalter oder heute, dann sieht man auf einmal, wie die Kulturgeschichte der Menschheit anhand von Städten abgelesen werden kann. Und deswegen suche ich eigentlich immer neue Städte, die einen neuen Aspekt sozusagen dieses Zusammenfindens sozusagen erzählen.
6: Jetzt ist es so, die Veranstaltung zeigt gerade, Sie darauf zu reduzieren, auf diese Panoramabilder, wäre auch vollkommen falsch. Sie leben für die Kunst, Sie leben fürs Zeichnen. Woher kommt denn diese Begeisterung?
7: Ich glaube, das ist mein Leben selber, weil ich habe als Kind gezeichnet, ohne dass mir das jemand gesagt hat. Ich hatte Glück, ich hatte eine Leidenschaft. Ich habe gezeichnet und habe gemerkt, dass das Zeichnen alle möglichen Türen öffnet. Und da ging es nicht um den Begriff Kunst, sondern es ging um ein Handwerk, was ich konnte. Ich konnte damit Geld verdienen, ich konnte meine Leidenschaften sozusagen umsetzen. Ich bin in Kommunikation gegangen, ich bin in den Lehrbetrieb gegangen, also als Professor. Ich glaube, das war ein Grund, weil ich zeichnen konnte. Also es war so vielfältig, ja, und es ist auch ein sehr, also auch für die Gefühle, man selber, ja, wenn man alleine ist und zeichnet, passiert etwas mit einem, ja. Also es ist ein Instrument fürs Leben. Und als ich dann 25 Jahre unterrichtet habe und ich aus dem Unidienst sozusagen raus bin, habe ich gesagt, eigentlich muss man diesen Punkt noch mehr in die Mitte der Gesellschaft bringen, weil das ist ein grausamer Satz, ich habe kein Talent, deswegen kann ich nicht zeichnen. Ja? Und damit nimmt man ein Instrument fürs Leben weg. Das ist wie Lesen und Schreiben. Man braucht kein Talent für Lesen und Schreiben. Für den einen ist es einfacher, für den anderen ist es schwerer, aber fast alle, die in der Schule Lesen und Schreiben haben, können lesen und schreiben, wären aber keine Schriftsteller. Ja? Und deswegen sage ich, dieses Instrument sollte man wieder in die Schulen reinbringen. Goethe konnte auch nur zeichnen, weil es als im Schulkanon, im Bildungskanon damals also ein Standardfach war. Es gab keine Fotografie. Das Zeichnen war die Abbildung der Welt, ja, und Kommunikationsebene. Und wir könnten das jetzt auch machen, aber dann sagen wir, naja, wir haben ja KI, wir haben ja Fotografie. Nein, es geht um die Sinneswahrnehmung des Menschen.

0: Und das, diese kleine Reportage reicht nicht aus, sonst müsste ich jetzt 2 Stunden reden. Ich weiß, von was ich rede. Die Frage, ob man das wieder als Hauptfach in die Schulen bringt, ist vielleicht sehr frech, aber ohne Frechheit bewegt man nichts.
1: Um noch auf den Kurs hier in Eislem zu kommen, was ist denn Ihr Ziel? Was soll in diesem Kurs passieren? Sie sind ja 3 Tage, nehmen Sie sich Zeit, also sehr viel Zeit eigentlich. Was erhoffen Sie sich?
0: Ich erhoffe, dass dieses Jahr wird das in 3 Städten ja stattfinden. Und ich hoffe, dass in den nächsten Jahren viele Städte dazukommen und dass es eine Bewegung wird. Und dass, wenn Menschen alleine sagen, sie wissen gar nicht, ich habe einen YouTube-Kanal, was für Briefe ich bekomme, die sagen mir, wenn das uns jemand, was sie erzählen, auch in dem Kanal und so, wenn sie das sozusagen als sie 6, 7 Jahre alt waren, wenn das ihnen jemand gesagt hätte, wäre ihr Leben anders verlaufen. Ja? Und ich frage, warum nehmen wir dieses Instrument den Menschen weg? Das ist die Frage. Und ich versuche es sozusagen über dieses, vielleicht ist es eine gute Idee, vielleicht auch nicht so gute Idee, dass ich das über die Städte mache. Stellen Sie sich mal vor, in 10 Jahren komme ich nach Eisleben und aus jedem Fenster guckt jemand raus und zeichnet. Und dann kommen sie zusammen, zeigen sich ihre Bilder und erzählen sich was. Es entstehen soziale Kontakte, die vorher nicht existiert haben. Ich erlebe das ja jetzt. Das 3. Mal in Wittenberg. Das ist toll, was ich dort erlebe. Ja? Und ich glaube, das brauchen wir in dieser Zeit, die soziale Kompetenz und Persönlichkeitsbildung.
2: Am kommenden Samstag soll eine Werkschau im Katharinenstift das Ergebnis der Woche zeigen. Man darf also gespannt sein.
3: 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Am 26. Juli um 17 Uhr beginnt ein Orgelkonzert mit Kirchenmusikdirektor Thomas Ennenbach in der Marktkirche St. Andreas in der Lutherstadt Eisleben. Thema Giganten des Barocks, Bach und Händel sowie Verehrer. Der Eintritt kostet 10 Euro im Vorverkauf. Schüler bis 18 Jahre brauchen nichts bezahlen. Am 27. Juni wird in der Zeit von 9.30 Uhr bis 18 Uhr zum Tag der Berg- und Hüttenleute an den Schmidtschacht Helbra eingeladen. Im Rahmen der Ehrenamtswürdigung wird der Ottilienpreis 2026 Starke Frauen am 28. Juni ab 16 Uhr in der Klosterkirche St. Marien-Widerstedt feierlich verliehen. 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
4: Der DAX notierte am Montagvormittag bei 25.015,79 Punkten, der TecDAX bei 3.940,28 Zählern und der Euro war 1 US-Dollar 14,54 wert.
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4: In der Nacht zum Dienstag ist es teils klar, teils wolkig, meist niederschlagsfrei. Die Minimalwerte sinken auf 17 bis 13 Grad, der Wind weht schwach aus unterschiedlichen Richtungen. Der Dienstag wird heiter bis wolkig und meist niederschlagsfrei. Die Höchstwerte erreichen 27 bis 32 Grad, der Wind weht meist schwach aus Richtungen um Süd. In der Nacht zum Mittwoch ist es vielfach wolkenlos. Die Temperaturen gehen auf 17 bis 11 Grad zurück, der Wind weht schwach aus Nordwest. Der Mittwoch wird heiter, teils wolkig und meist niederschlagsfrei. Die Maximalwerte erreichen 31 bis 35 Grad, der Wind weht schwach bis mäßig aus West bis Nordwest. In der Nacht zum Donnerstag ist es gering bewölkt und die Tiefstwerte sinken auf 19 bis 14 Grad. Dabei weht schwacher Wind aus Nordwest. Am Donnerstag wird bei wenigen Wolken viel Sonnenschein erwartet. Niederschlag fällt nicht. Die Höchstwerte erreichen 33 bis 35 Grad, der Wind weht schwach aus Nordost.
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4: Um 11 Uhr waren es 24 Grad, die Luftfeuchtigkeit betrug 62% und der Luftdruck 1025 Hektopascal.
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2: Nach einem heißen, geradezu südländischen Sommer in Mansfeld-Südharz präsentierte sich ausgerechnet der 20. August 2022 eher durchwachsen und bereitete den Organisatoren der 7. Biano Night, zu denen auch die Feuerwehr und der Burschenverein Wetterode gehören, ziemliche Bauchschmerzen. Den ganzen Tag über gingen immer wieder kräftige Schauer nieder, die Wasser brachten, das die Natur dringend benötigte, der Veranstaltung auf den Freiluftterrassen in Wetterode aber nicht so zuträglich waren. Viele der zahlreichen Besucherinnen und Besucher sahen das aber gelassen und brachten sich einfach einen Schirm mit. Am Ende blieb der Abend sogar trocken.
3: So, jetzt ist es soweit. Die 7. Piano Night steht kurz bevor. Sind Sie schon aufgeregt?
4: Ich war heute den ganzen Tag aufgeregt. Ich war gestern aufgeregt ohne Ende, weil nach dieser schönen Wetterperiode, das sah so aus, als ob es heute ins Wasser fällt. Aber ich glaube, wir haben wieder richtig, richtig viel Glück und wollen ein bisschen demütig sein und sagen, wir haben es zwar verdient, aber es ist schön, dass es so ist.
3: Wie lief die Vorbereitung?
4: Ja, so wie immer. Stressig, mit viel Freude. Es macht ganz einfach immer sehr, sehr viel Spaß.
3: Wie viele Zuschauer werden erwartet heute?
4: Ja, wir sind so wieder zwischen 600 und 650 Personen, die sich letztendlich unseren heutigen Pianisten anhören werden. Und da freuen wir uns drauf.
3: Im nächsten Jahr erwartet ihr ja auch einen ganz besonderen Gast.
4: Ja, gleich zweimal im nächsten Jahr. Zum einmal am 3. Juni direkt in der Dorfkirche hier wird der Herr Reuter, der Pianist vom letzten Jahr, ein Comedy-Programm abliefern. Da verkaufen wir heute auch schon Karten für. Und am 26. August im nächsten Jahr findet die 8. Piano Night statt. Dann mit dem russischen Pianisten Wladimir Mogilewski, auf den wir uns natürlich auch schon sehr freuen und heute auch Karten verkaufen werden.
3: Wo gibt es ansonsten Karten, wenn jemand Interesse hat?
4: Wir haben ganz viele Vorverkaufsstellen. Das sind in Sangerhausen das Gute Buch und EP Schlenstedt. Das ist in Sangerhausen und natürlich die Organisatoren Herr Thiele und Herr Jesche unter den Telefonnummern, die auf den Plakaten, Eintrittskarten und so weiter stehen.
2: Nach dem Start im August 2016 kommen viele der Klaviermusikliebhaber jedes Jahr zu der Veranstaltung und durften schon so manch begnadeten Pianisten erleben. Für einige Gäste war die 7. Piano Night aber auch eine Premiere.
5: Nein, wir sind nicht zum ersten Mal hier. Wir sind heute zum dritten Mal hier.
3: Okay.
5: Und es ist immer wieder schön.
3: Es hat uns gefallen, dass man wiederkommt.
5: Es hat uns gut gefallen. Ja.
3: Was erwartet ihr heute? Eher so klassische Sachen oder was Lustiges, wie bei Herrn Reuter.
5: Nachdem der heutige Solist sich voriges Jahr die Veranstaltung mit Herrn Reuter angeschaut hat, denke ich, dass er auch einen lockeren Abend machen wird.
2: Neben der Tombola, wo es stets Karten für die nächste Piano Night zu gewinnen gibt, gehört auch ein Glas Sekt am Empfang zu den festen Ritualen der

0: ja, Neustarter zur Beano Night. Und lass mich überraschen, ob das heute Abend gut geht oder ob wir die Flucht ergreifen müssen.
1: Ja, es wurde gerade gesagt, du hast ja auch gleich ein Käppi gekauft und das getauscht gegen ein anderes.
0: Genau, mein anderes habe ich beim Segeln versenkt. Und so kann ich halt schön mit dem neuen Käppi von der Piano Night das nächste Mal starten.
1: Kannst du was anfangen mit Pianomusik?
0: Ja, ich höre das gern, bin aber selbst kein Musiker. Ich lasse mich einfach inspirieren. Gestern Abend war ich bei den Ärzten und da dachte ich, ist das heute ein schönes Kontrastprogramm.
2: So nach und nach füllten sich jetzt die Bankreihen direkt vor der Bühne, die jedes Jahr mit Unterstützung von Feuerwehr und Burschenverein aufgestellt und am nächsten Morgen wieder abgebaut werden. Aber auch die Terrassen, bestückt mit Strohballen zum Sitzen im oberen Bereich, haben ihre Liebhaber. Dabei muss erwähnt werden, dass bis auf kleine Ausnahmen für Sponsoren auf dem gesamten Areal freie Platzwahl herrscht. So wie immer in diesem Fall gilt auch hier, rechtzeitiges Erscheinen sichert gute Plätze.
3: Wir kommen aus Sangerhausen, ein leckeres
1: Piano-Picknick?
3: Genau, Piano-Picknick mit Chutneys und Käse, Weintrauben, Tomaten, gehacktes Klöpschen.
1: So kommt man über den Abend, oder?
3: Genau, man muss es schön machen.
1: Also ihr wart auch schon öfters da, ne?
4: Nein, ich bin zum ersten Mal da.
1: Nein!
4: Ja!
1: Oh!
4: Ja, cool. Bin gespannt.
1: Und was erwarten Sie?
4: Schöne Musik, eine schöne Atmosphäre, nette Leute, einfach einen schönen Abend. Mhm. Eine schöne
1: Ihre
4: Nacht.
1: Freundin haben Sie dann wahrscheinlich jetzt mitgelotst und haben gesagt, da musst du mal mit.
4: Ja, das war sie.
2: Die Damen und Herren vom Feuerwehr- und Burschenverein waren da bescheidener und zufrieden mit einem kühlen Getränk, das sie sich über den Tag aber auch redlich verdient hatten.
5: Hallo, ich bin Yang Sano. Ich bin ein Pianist, komme aus Südkorea.
1: Mhm.
5: Ja.
1: Wohnst du da noch oder bist du auch in Deutschland unterwegs?
5: Oh ja, ich wohne in jetzt in Nordhausen. Mhm. Und studiere Konzertexamen in Halle.
1: Ui!
5: Ja, in Martin Luther University.
1: Welche Musik liegt dir am besten?
5: Welche Musik? The composer?
6: Which music do you like for, like most?
5: You mean like yeah, the composer, like, period or?
6: Yeah, what?
5: Ich liebe.
1: Which kind of music?
5: Ja, yeah, for me, is Beethoven's music, for sure. Yeah.
1: So we will hear it today.
5: Yes, like yes, definitely, yeah. Yes. You'll hear some of the Beethoven music. I'm going to play the Chopin's music.
1: Wow.
5: Also like the Chopin ballads, one of the ballads. And like other, like modern, like the popular music.
2: Darauf freute sich auch der 82-jährige Bernd Meller.
1: Sie sind aus Wetterode und gehen jetzt auch zum Konzert.
7: Ja.
1: Wie finden Sie das hier? Das ist doch cool, oder?
7: Cool.
1: Ja?
7: Sehr cool.
1: Lieben Sie auch Pianomusik oder... Was lieben Sie für Musik?
7: Alles.
1: Alles?
7: Alles liebe ich.
1: Über welches Stück würden Sie sich heute besonders freuen?
7: Oh, da halte ich mich mal ein bisschen raus.
1: Okay. Ja. Aber schön, dass in Metterode was los ist, oder?
7: Ja, das ist wichtig.
1: Wie war das früher hier?
7: Früher hat ja mal jemand da rausgestanden und eine Werkstatt.
1: Hm. Und war da auch was los? Kulturell?
7: Kulturell war auch was los, aber nicht sowas wie jetzt.
2: Sprach's und begab sich zum Platz, denn just in diesem Moment betraten die beiden Organisatoren, Lutz Thiele und Steffen Jesche, die Bühne.
8: Heben Sie sich den Applaus auf für den Pianisten, der hat's verdient. Und ansonsten natürlich hat derjenige es verdient heute, der uns wieder ein herrliches Wetter beschert hat. Ja, es hat geklappt. Und deshalb darf ich Sie jetzt im Namen des Fördervereins der Dorfkirche Wettelrode, des Burschenvereins und der Feuerwehr Wettelrode ganz, ganz herzlich zu unserer 7. Auflage der Piano Night in Wettelrode begrüßen. Herzlich willkommen.
9: Also ich möchte mich recht herzlich bedanken bei den Sponsoren und den Unterstützern. Und ich lese jetzt einfach mal vor. Eigentlich hatte ich vor, wie Dieter Thomas Heck das mal zu machen, aber ich kriege es bestimmt nicht so hin. Also ich bedanke mich ganz herzlich bei der Volksbank Sangerhausen, bei der Sparkasse Mansfeld-Südharz, bei den Stadtwerken Sangerhausen, bei Autohaus Skoda Liebe.
2: Es folgte eine lange Liste weiterer Sponsoren, wobei der Vorsitzende

0: Dorfkirche St. Katharina Wetterode jeden einzelnen Geld- oder Sachspendengeber namentlich benannte. Und dann hieß es Bühne frei für den Künstler der siebten Piano Night, Yang Shun-ho aus Südkorea.
1: Guten Abend, ich bin Yang Shun-ho, komme aus Südkorea. Ich freue mich heute für Sie zu spielen. Das erste Stück, das ich spielen werde, ist Andante Favore von Beethoven. Das Stück sollte eigentlich der zweite Satz für Beethovens 21. Sonate. Aber stattdessen machte er ein eigenes Werk daraus. Viel Spaß beim Zuhören.

Genau.

0: Mein Name ist Benjamin Jesche. Ich freue mich, Sie heute durch den Abend begleiten zu dürfen, zusammen mit unserem Pianisten. Und Jongsa, ich habe gleich mal ein paar Fragen, die mir unter den Fingern brennen. Ich weiß, dass das Klavierspiel natürlich viele Fähigkeiten vereint, ja, Konzentration, Koordination, aber auch technische Fähigkeiten. Und wie schwer auch der Prozess ist, sich diese Stücke überhaupt erstmal zu erarbeiten, geschweige denn dann bei einem so großen Konzert dann auch auf die Bühne zu bringen. Und bei dir kommt aber noch eine weitere Schwierigkeit hinzu. Was ist das?
1: Ich habe die Krankheit Stargardt, deshalb kann ich nur ungefähr 10% sehen.
0: Ja, das ist krass, dass er hier trotzdem sowas auf die Bühne bringt, finde ich. Ich stelle es mir unglaublich schwierig vor. Wie machst du das? Wie übst du?
1: Ich nutze zum Notenlesen eine VR-Brille und lerne alles auswendig.
0: Ja, beeindruckend. Ja, und mit so einer Virtual Reality Brille kann er sich also jeweils wenige Noten sehr direkt vors Gesichtsfeld projizieren und so eben die Stücke lernen. Bevor wir gleich nochmal Beethoven hören, folgt nun zunächst die Ballade Nummer 3 in Astur, Opus 47 von Frédéric Chopin. Der schrieb diese zwischen 1840 und 1841 und widmete sie der Mademoiselle Pauline Desnoyelles, einer 17-jährigen Tochter des französischen Stabsmannes Paul Desnoyelles. Viel Spaß mit Chopin und Yongsa Nu. No.

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Hallo und herzlich willkommen, liebe Zuschauerinnen und Zuschauer bei Punktum, Ihrem regionalen Fernsehprogramm in der neuen Woche im kalendarischen Sommer. Man könnte so schön über das Wetter reden, allerdings gibt es da noch andere Sachen, jede Menge Polizeimeldungen und die schwerwiegendsten jetzt im Folgenden. In einer Firma in Hübitz ereignete sich am 19. Juni gegen 10 Uhr ein Arbeitsunfall. Ein 42-jähriger Mann aus dem Landkreis wurde dabei so schwer verletzt, dass er trotz sofort eingeleiteter Rettungsmaßnahmen Unfallort verstarb. Zum Einsatz gelangten unter anderem auch ein Rettungshubschrauber. Für die Helfer und Zeugen des Geschehens wurden Mitarbeiter des Kriseninterventionsteams des Landkreises Mansfeld-Südharz gerufen, um die Ergebnisse zu verarbeiten. Zur genauen Unfallursache hat die Kriminalpolizei im Zusammenwirken mit dem Landesamt für Verbraucherschutz Ermittlungen eingeleitet. Nähere Angaben können derzeit nicht getätigt werden. Am Donnerstag früh ereignete sich auf der B180 zwischen Quenstedt und Wallbeck ein schwerer Verkehrsunfall, bei dem eine Person schwer verletzt und per Rettungshubschrauber in eine Klinik gebracht wurde. Nach ersten Erkenntnissen setzte der 75-jährige Fahrer eines Pkw, der aus Richtung Aschersleben in Richtung Quenstedt unterwegs war, im Kurvenbereich zum Überholen eines Reisebusses an. Zu der Zeit befand sich in Fahrtrichtung Aschersleben ein 44-jähriger Pkw-Fahrer im Gegenverkehr. Beide Pkw stießen nahezu frontal gegeneinander. Der 75-Jährige wurde in seinem Fahrzeug eingeklemmt und musste durch die Feuerwehr aus seinem Fahrzeug befreit werden. Der 44-Jährige wurde leicht verletzt und konnte nach ambulanter Behandlung aus dem Rettungswagen entlassen werden. Alle Mitfahrer am Bus und der Busfahrer blieben unverletzt. Beide Pkw erlitten Totalschaden. Der Schaden am Bus beläuft sich auf etwa 2.000 Euro. In der Zeit der Unfallaufnahme und der Bergung der Fahrzeuge blieb die B180 für mehrere Stunden voll gesperrt. In der Nacht zum Samstag trafen gegen 22.45 Uhr zwei Männer in der Nähe eines Discounters in der Merseburger Straße in Querfurt aufeinander. Beide führten zunächst eine verbale Auseinandersetzung, die in Tätlichkeiten mündete. Schließlich stach einer der Kontrahenten mit einem Messer auf den anderen ein. Der Täter flüchtete zunächst vom Tatort. Der schwerverletzte 30-Jährige blieb mit einer schweren Halsverletzung zurück. Zeugen informierten die Polizei und den Rettungsdienst. Der Verletzte befand sich in einem lebensbedrohlichen Zustand. Ein Rettungshubschrauber brachte ihn in ein Krankenhaus nach Halle. Er wird aktuell auf einer Intensivstation behandelt. Im Zuge der unmittelbar eingeleiteten Tatnahbereichsfahndung konnten Polizeikräfte kurz nach der Tat einen 28-jährigen Tatverdächtigen Tatortnähe stellen. Er wurde festgenommen und in den zentralen Polizeigewahrsam nach Halle verbracht. Beide Beteiligten sind deutsche Staatsangehörige. Im Zusammenwirken mit der Staatsanwaltschaft Halle erfolgte am Samstagnachmittag eine Haftrichtervorführung. Der zuständige Richter am Amtsgericht Halle ordnete die Untersuchungshaft gegen den 28-Jährigen an. Er wurde in eine Justizvollzugsanstalt eingeliefert. Das Motiv der Tat ist Gegenstand der Ermittlungen. Diese werden wegen versuchten Totschlags geführt, dauern an. Zu erfreulicheren Dingen. Die Kreisverkehrswacht Mansfeld-Südharz, also das ist noch nicht ganz so erfreulich, aber das, was daraus resultiert, beobachtet seit einigen Jahren eine Entwicklung, die auch bei Verkehrserziehungstagen spürbar wird. Immer weniger Kinder können Fahrrad fahren. Damit trotzdem alle Kindergarten- und Grundschulkinder aktiv

0: an den Übungen teilnehmen können, wurden nun 9 neue Roller angeschafft, unterstützt durch eine Spende der Stadtwerke Lutherstadt Eisleben GmbH. Die Roller wurden offiziell auf dem Gelände der Kreisverkehrswacht in Lutherstadt Eisleben übergeben. Künftig kommen sie bei der Verkehrserziehungstagen für Kindergarten- und Grundschulkinder zum Einsatz und bieten insbesondere den Kindern eine Alternative, die das Fahrradfahren noch nicht sicher beherrschen. Für einen Beitrag zur grünen Fernwärme wurde die Stadtwerke Hettstedt GmbH am 17. Juni in der IHK-Halle Dessau mit dem Preis der Umweltallianz Sachsen-Anhalt ausgezeichnet. Professor Dr. Thomas Brockmeier, IHK-Hauptgeschäftsführer und Mitglied der Jury, gratulierte dem Preisträger herzlich und betonte die Vorbildwirkung des Projekts für eine nachhaltige wirtschaftliche Entwicklung der Region. Der 10. Preis der Umweltallianz Sachsen-Anhalt, der alle 2 Jahre ausgelobt wird, stand unter dem Motto Engagement im Umweltschutz, unternehmerisches Handeln für die Zukunft. Er richtet sich an sachsen-anhaltinische Unternehmen, die deutlich machen, dass sich wirtschaftlicher Erfolg und Umweltschutz nicht gegenseitig ausschließen. Dem Projekt Grüne Fernwärme Hettstedt stellen die Stadtwerke ihre Wärmeversorgung Schritt für Schritt auf klimaneutrale Lösungen um. Statt fossiler Energieträger kommen künftig unter anderem erneuerbare Energiequellen und modernere Speicher zum Einsatz. So werden der CO2-Ausstoß deutlich gesenkt und die Versorgung langfristig gesichert. Das Konzept ist wirtschaftlich tragfähig und kann auch auf andere Standorte übertragen werden. Bis Freitag finden im Hallenbad Sauwanne in Sangerhausen die Abschlussprüfungen im Ausbildungsbüro Fachangestellte für Bäderbetriebe des Landesverwaltungsamtes Sachsen-Anhalt statt. In dieser Zeit öffnet das Hallenbad daher für das öffentliche Schwimmen und Saunieren erst ab 15 Uhr. Das Schulschwimmen und die Vereinsnutzung sind von dieser Einschränkung nicht betroffen und finden regulär statt. Die kommunale Bädergesellschaft als Betreiberin bittet alle Bade- und Saunagäste um Verständnis. Und ab 1.7. verabschiedet sich das Hallenbad Sauwanne in eine kurze Sommerpause. Es werden alle notwendigen Wartungs- und Instandhaltungsmaßnahmen realisiert. Voraussichtlich ab 17.8. öffnet das Hallenbad dann wieder.
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0: Zum 17. Mal lud der Lions Club Hettstedt zum Sommerfest ein. Bereits zum 5. Mal war dabei das Kolping Berufsbildungswerk Ort des Geschehens. Die Lions setzten auch in diesem Jahr auf Bewährtes. Ein angenehmer Abend mit Tanz und Musik wird verbunden mit dem Sammeln von Spenden für die zahlreichen Projekte. Michael Fabian, der amtierende Präsident des Lions Clubs, empfing gemeinsam mit Lions-Freund Axel Bietz die Gäste im Foyer. Die ersten Minuten wurden sogleich genutzt, um, bei begleitender Klaviermusik, ins Gespräch zu kommen. Michael Fabian blickte indes im Interview auf das vergangene Lions-Jahr.
1: Wir haben allerhand soziale Aktivitäten gehabt. Wir haben etwa 14.400 Euro an Spenden verteilt, an verschiedene Vereine, soziale Projekte, an sozialbedürftige Kinder und haben da also sehr aktiv gearbeitet. Und ich muss ganz ehrlich sagen, es war ein schönes und auch für alle ein erfolgreiches Jahr.
0: Die Wirtschaftskrise ist sicher auch im Landkreis zu spüren. Jedoch sei die Spendenfreudigkeit von Unternehmen weiter da, so Fabian weiter.
1: Also ich kann das zurzeit nicht sagen, dass es schwieriger wird. Wir haben hier 150 Preise, sehr hochwertige. Und die bis jetzt gespendet haben, spenden weiter. Aber natürlich steht fest, man kann nur spenden, wenn ein Unternehmen erfolgreich ist. Und das sollte man nie vergessen, dass der Erfolg eines Unternehmens entscheidend ist für seine soziale Tätigkeit.
0: Die Eröffnung im Saal übernahm Moderator Dirk Fuhlert. Er begrüßte zunächst die Akrobatinnen des ASV Sangerhausen, die mit ihren Darbietungen gleich zu Beginn der Veranstaltung für Begeisterung sorgten.

0: Lions-Präsident Michael Fabian blickte anschließend in seiner Begrüßung auf das vergangene Jahr zurück und zeigte noch einmal auf, welche Projekte unterstützt werden konnten.
1: Und so haben wir im Zeitraum vom 1.10. letzten Jahres bis heute etwa 14.400 Euro an Spenden ausgegeben. Spenden haben zum Beispiel erhalten der Verein Metthaus e.V. Sangerhausen, das Kinderheim Hakerode, MSV Hettstedt, Ski- und Sportverein Rückgrat, die Stiftung Deutscher Lions, das Ferienlager für Kinder in Dippetsbach, die Kreismusikschule, die Chöre von Humboldt-Gymnasium Hettstedt, der Männerchor Wippra, die Kita Zwergenstübchen Hettstedt, Tierpark Walbeck und natürlich auch der internationale Jugendaustausch ist für uns wichtig.
0: Stefan Bauer, Präsident der nächsten Amtsperiode, betonte, dass die Aktionen rund um das Spendensammeln auch unter seiner Präsidentschaft weitergehen werden. Nach der Stärkung am Buffet hielt es die Gäste nicht lange auf den Sitzen. Die Band Kesslight sorgte für ansprechende Tanzmusik. In gewohntem Stil wurde an diesem Abend durch Losverkauf Geld eingenommen. Firmen, Unternehmen und Privatpersonen hatten Preise im Wert von über 13.000 Euro gesponsert, die nun durch den Erwerb eines Loses einen neuen Besitzer suchten und auch fanden. Durch den Losverkauf wurden über 6.000 Euro eingenommen, die nun wieder in die Projekte der Lions fließen.
2: Morgens, kurz vor 10 in Deutschland, genauer in Eisleben, und das auch noch an einem Sonntag. Dennoch sind eine ganze Reihe von Menschen in die Markthalle im Katharinenstift gekommen. Ein Name hat sie angezogen: Yadega Azizi. Der Künstler ist vor allem für seine spektakulären Panoramen bekannt. Und dennoch ist auch Eislebens Bürgermeister Carsten Staub überrascht.
3: Einen wunderschönen guten Morgen, sehr geehrte Damen und Herren. Ich bin überwältigt, am Sonntagmorgen die Markthalle so voll zu sehen. Das ist nicht selbstverständlich. Dafür schon mal ganz herzlichen Dank. Mein Name ist Carsten Staub, ich bin Bürgermeister der Lutherstadt Eisleben. Und freue mich, dass so viele unserer Einladung hier gefolgt sind, mit uns gemeinsam in die Projektwoche eine Stadt zeichnet zu starten. Heute natürlich mit Yadega Azizi. Und ich glaube, wenn ich die Gesichter sehe, einige sind mir sehr bekannt, einige nicht. Das freut mich sehr, denn die Lutherstadt Eisleben freut sich immer, wenn Gäste zu ihnen kommen.
2: Und die waren sogar über größere Strecken angereist. Sozusagen Kilometersieger waren Interessierte aus Mainz.

0: Zunächst brachte Yadigar Azizi den Gästen seine Philosophie nahe. Ihm geht es nicht darum, den nächsten Rembrandt zu finden, sondern Menschen zusammenzubringen und Freude an Kreativität zu wecken. Im Vorfeld der Eröffnung hatte Yadigar Azizi dazu neben dem Bürgermeister auch die 6 Künstler kennengelernt, die in den nächsten Tagen die Workshops leiten werden. Diese stellten sich den Besuchern dann auch später vor.
1: Ich bin Dieter Bossert aus Eisleben, bin gerade mal 70, zeichne seit jungen Jahren immer in verschiedenen Zeichenzirkeln und so weiter und zeichne heute noch in Zirkeln. Ich bin im Nettischen Kunstverein und stelle ab und zu mal mit aus. Ja.
0: Susanne Krohn war die initiierende Kraft für diese Workshop-Woche in der Lutherstadt. Sie erzählt uns, wie es dazu kam.
2: Verfolgt die Sendungen und die Panoramen von Yadigar Azizi schon über Jahre und war begeistert immer von seinem Können, von seinem YouTube-Kanal, in dem er wirklich kostenlos allen das Zeichnen in einer wirklich verständlichen Weise vermittelt. Und er sagt, Zeichnen ist so wichtig wie Lesen und Schreiben. Und das kann man, denke ich, nur teilen. Und es ist was, was jedem Menschen zuteil werden sollte. Und wenn man das erfährt und das Glück hat, gerade bei so jemanden wie ihm zu lernen, ist das ein Bestandteil im Leben, der viel Freude, viel Erkenntnis und Glück liefern kann.
0: Das Brennen für praktische Zeichenerfahrung konnte man schon beim Eintreffen der Gäste sehen, die mit Staffeleien, Stühlen und Malzubehör ankamen. Da waren die bereitliegenden Zeichentaschen fast überflüssig.
3: Ihr Name ist ja mit großen Panoramabildern verbunden, wo Sie immer historische Ereignisse aufgreifen. Gibt es eigentlich eine historische Epoche, die Sie besonders begeistert?
4: Nein, weil es geht um eine Linie, die es da aufbaut. Es geht nicht um die Geschichte selber, um Archäologie, es geht um gesellschaftliche Versammlung. Ja? Also wenn man in die Antike reinguckt und guckt, wie die sich damals organisiert hat, im Mittelalter oder heute, dann sieht man auf einmal, wie die Kulturgeschichte der Menschheit anhand von Städten abgelesen werden kann. Und deswegen suche ich eigentlich immer neue Städte, die einen neuen Aspekt sozusagen dieses Zusammenfindens sozusagen erzählen.
3: Jetzt ist es so, die Veranstaltung zeigt gerade, Sie darauf zu reduzieren, auf diese Panoramabilder, wäre auch vollkommen falsch. Sie leben für die Kunst, Sie leben fürs Zeichnen. Woher kommt denn diese Begeisterung?
4: Ich glaube, das ist mein Leben selber, weil ich habe als Kind gezeichnet, ohne dass mir das jemand gesagt hat. Ich hatte Glück, ich hatte eine Leidenschaft. Ich habe gezeichnet und habe gemerkt, dass das Zeichnen alle möglichen Türen öffnet. Und da ging es nicht um den Begriff Kunst, sondern es ging um ein Handwerk, was ich konnte. Ich konnte damit Geld verdienen, ich konnte meine Leidenschaften sozusagen umsetzen. Ich bin in Kommunikation gegangen, ich bin in den Lehrbetrieb gegangen, also als Professor. Ich glaube, das war ein Grund, weil ich zeichnen konnte. Also es war so vielfältig, ja, und es ist auch ein sehr, also auch für die Gefühle, man selber, ja, wenn man alleine ist und zeichnet, passiert etwas mit einem, ja. Also es ist ein Instrument fürs Leben. Und als ich dann 25 Jahre unterrichtet habe und ich aus dem Unidienst sozusagen raus bin, habe ich gesagt, eigentlich muss man diesen Punkt noch mehr in die Mitte der Gesellschaft bringen, weil das ist ein grausamer Satz, ich habe kein Talent, deswegen kann ich nicht zeichnen. Ja? Und damit nimmt man ein Instrument fürs Leben weg. Das ist wie Lesen und Schreiben. Man braucht kein Talent für Lesen und Schreiben. Für den einen ist es einfacher, für den anderen ist es schwerer. Aber fast alle, die in der Schule Lesen und Schreiben haben, können lesen und schreiben, wären aber keine Schriftsteller. Ja? Und deswegen sage ich, dieses Instrument sollte man wieder in die Schulen reinbringen. Goethe konnte auch nur zeichnen, weil es als im Schulkanon, im Bildungskanon damals also ein Standardfach war. Es gab keine Fotografie. Das Zeichnen war die Abbildung der Welt, ja, und Kommunikationsebene. Und wir könnten das jetzt auch machen, aber dann sagen wir, naja, wir haben ja KI, wir haben ja Fotografie. Nein, es geht um die Sinneswahrnehmung des Menschen und das, diese kleine Reportage reicht nicht aus, sonst müsste ich jetzt 2 Stunden reden. Ich weiß, von was ich rede. Die Frage, ob man das wieder als Hauptfach in die Schulen bringt, ist vielleicht sehr frech, aber ohne Frechheit bewegt man nichts.
3: Um noch auf den Kurs hier in Eisleben zu kommen, was ist denn Ihr Ziel? Was soll in diesem Kurs passieren? Sie sind ja 3 Tage, nehmen Sie sich Zeit, also sehr viel Zeit eigentlich. Was erhoffen Sie sich?
4: Ich erhoffe, dass dieses Jahr wird das in 3 Städten ja stattfinden. Und ich hoffe, dass in den nächsten Jahren viele Städte dazukommen und dass es eine Bewegung wird. Und dass, wenn Menschen alleine sagen, sie wissen gar nicht, ich habe einen YouTube-Kanal, was für Briefe ich bekomme. Die sagen mir, wenn das uns jemand, was sie erzählen, auch in dem Kanal und so,

0: wenn Sie das sozusagen in als Sie 6, 7 Jahre alt waren, wenn das Ihnen jemand gesagt hätte, wäre Ihr Leben anders verlaufen. Ja? Und ich frage, warum nehmen wir dieses Instrument den Menschen weg? Das ist die Frage. Und ich versuche es sozusagen über dieses, vielleicht ist es eine gute Idee, vielleicht auch nicht so eine gute Idee, dass ich das über die Städte mache. Stellen Sie sich mal vor, in 10 Jahren komme ich nach Eisleben und aus jedem Fenster guckt jemand raus und zeichnet. Und dann kommen sie zusammen, zeigen sich ihre Bilder und erzählen sich was. Es entstehen soziale Kontakte, die vorher nicht existiert haben. Ich erlebe das ja jetzt, das dritte Mal in Wittenberg. Das ist toll, was ich dort erlebe. Ja? Und ich glaube, das brauchen wir in dieser Zeit, die soziale Kompetenz und Persönlichkeitsbildung.
1: Am kommenden Samstag soll eine Werkschau im Katharinenstift das Ergebnis der Woche zeigen. Man darf also gespannt sein.
2: 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Am 26. Juli um 17 Uhr beginnt ein Orgelkonzert mit Kirchenmusikdirektor Thomas Ennenbach in der Marktkirche St. Andreas in der Lutherstadt Eisleben. Thema Giganten des Barocks, Bach und Händel sowie Verehrer. Der Eintritt kostet 10 Euro im Vorverkauf. Schüler bis 18 Jahre brauchen nichts bezahlen. Am 27. Juni wird in der Zeit von 9.30 Uhr bis 18 Uhr zum Tag der Berg- und Hüttenleute an den Schmidtschacht Helbra eingeladen. Im Rahmen der Ehrenamtswürdigung wird der Ottilienpreis 2026 Starke Frauen am 28. Juni ab 16 Uhr in der Klosterkirche St. Marien-Widerstedt feierlich verliehen. 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
3: Der DAX notierte am Montagvormittag bei 25.015,79 Punkten. Der TecDAX bei 3.940,28 Zählern und der Euro war einen US-Dollar 14,54 wert.
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3: In der Nacht zum Dienstag ist es teils klar, teils wolkig, meist niederschlagsfrei. Die Minimalwerte sinken auf 17 bis 13 Grad, der Wind weht schwach aus unterschiedlichen Richtungen. Der Dienstag wird heiter bis wolkig und meist niederschlagsfrei. Die Höchstwerte erreichen 27 bis 32 Grad, der Wind weht meist schwach aus Richtungen um Süd. In der Nacht zum Mittwoch ist es vielfach wolkenlos. Die Temperaturen gehen auf 17 bis 11 Grad zurück, der Wind weht schwach aus Nordwest. Der Mittwoch wird heiter, teils wolkig und meist niederschlagsfrei. Die Maximalwerte erreichen 31 bis 35 Grad. Der Wind weht schwach bis mäßig aus West bis Nordwest. In der Nacht zum Donnerstag ist es gering bewölkt und die Tiefstwerte sinken auf 19 bis 14 Grad. Dabei weht schwacher Wind aus Nordwest. Am Donnerstag wird bei wenigen Wolken viel Sonnenschein erwartet. Niederschlag fällt nicht. Die Höchstwerte erreichen 33 bis 35 Grad. Der Wind weht schwach aus Nordost.
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3: Um 11 Uhr waren es 24 Grad, die Luftfeuchtigkeit betrug 62% und der Luftdruck 1025 Hektopascal.
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2: Nach einem heißen, geradezu südländischen Sommer in Mansfeld-Südharz präsentierte sich ausgerechnet der 20. August 2022 eher durchwachsen und bereitete den Organisatoren der 7. Biano Night, zu denen auch die Feuerwehr und der Burschenverein Wetterode gehören, ziemliche Bauchschmerzen. Den ganzen Tag über gingen immer wieder kräftige Schauer nieder, die Wasser brachten, das die Natur dringend benötigte, der Veranstaltung auf den Freiluftterrassen in Wetterode aber nicht so zuträglich waren. Viele der zahlreichen Besucherinnen und Besucher sahen das aber gelassen und brachten sich einfach einen Schirm mit. Am Ende blieb der Abend sogar trocken.
3: So, jetzt ist es soweit. Die 7. Piano Night steht kurz bevor. Sind Sie schon aufgeregt?
4: Ich war heute den ganzen Tag aufgeregt. Ich war gestern aufgeregt ohne Ende, weil nach dieser schönen Wetterperiode, das sah so aus, als ob es heute ins Wasser fällt. Aber ich glaube, wir haben wieder richtig, richtig viel Glück und wollen ein bisschen demütig sein und sagen, wir haben es zwar verdient, aber es ist schön, dass es so ist.
3: Wie lief die Vorbereitung?
4: Ja, so wie immer. Stressig, mit viel Freude. Ja, es macht ganz einfach immer sehr, sehr viel Spaß.
3: Wie viele Zuschauer werden erwartet heute?
4: Ja, wir sind so wieder zwischen 600 und 650 Personen, die sich letztendlich unseren heutigen Pianisten anhören werden. Und da freuen wir uns drauf.
3: Im nächsten Jahr erwartet ihr ja auch einen ganz besonderen Gast.
4: Ja, gleich zweimal im nächsten Jahr. Zum einmal am 3. Juni direkt in der Dorfkirche hier wird der Herr Reuter, der Pianist vom letzten Jahr, ein Comedy-Programm abliefern. Da verkaufen wir heute auch schon Karten für. Und am 26. August im nächsten Jahr findet die 8. Piano Night statt. Dann mit dem russischen Pianisten Wladimir Mogilewski, auf den wir uns natürlich auch schon sehr freuen und heute auch Karten verkaufen werden.
3: Wo gibt es ansonsten Karten, wenn jemand Interesse hat?
4: Wir haben ganz viele Vorverkaufsstellen. Das sind in Sangerhausen das Gute Buch und EP Schlenstedt. Das ist in Eisleben die Touristinformation. Das ist das Modehaus Bianca in Sangerhausen. Und natürlich die Organisatoren Herr Thiele und Herr Jesche unter den Telefonnummern, die auf den Plakaten, Eintrittskarten und so weiter stehen.
2: Nach dem Start im August 2016 kommen viele der Klaviermusikliebhaber jedes Jahr zu der Veranstaltung und durften schon so manch begnadeten Pianisten erleben. Für einige Gäste war die 7. Piano Night aber auch eine Premiere.
5: Nein, wir sind nicht zum ersten Mal hier. Wir sind heute zum dritten Mal hier.
3: Okay.
5: Und es ist immer wieder schön.
3: Es hat uns gefallen, dass man wiederkommt.
5: Es hat uns gut gefallen, ja.
3: Was erwartet ihr heute? Eher so klassische Sachen oder was Lustiges, wie bei Herrn Reuter?
5: Nachdem der heutige Solist sich voriges Jahr die Veranstaltung mit Herrn Reuter angeschaut hat, denke ich, dass er auch einen lockeren Abend machen wird.
2: Neben der Tombola, wo es stets Karten für die nächste Piano Night zu gewinnen gibt, gehört auch ein Glas Sekt am Empfang zu den festen Ritualen der Veranstaltung.
3: Kommen wir jetzt ins Fernsehen? Viel Spaß.
2: Die Speisenversorgung übernimmt zuverlässig das Restaurant Manislu aus Sangerhausen, an dessen Stand sich auch in diesem Jahr wieder eine ansehnliche Schlange bildete, was für die Qualität der Angebote sprechen dürfte. Und schließlich sei auch noch der Merchandising-Stand erwähnt, der, ebenfalls immer mit den gleichen Leuten besetzt, inzwischen eine wichtige Einnahmequelle für die Veranstalter geworden ist, die damit und mit den Eintrittsgeldern, vor allem aber durch die zahlreichen Sponsoren, die hohen Kosten stemmen können. Herr Heller nahm sich ein Piano Night Cappy mit nach Hause.
6: Ja, ich bin Gerd Heller und ich bin

0: werden, dass bis auf kleine Ausnahmen für Sponsoren auf dem gesamten Areal freie Platzwahl herrscht. So wie immer in diesem Fall gilt auch hier, rechtzeitiges Erscheinen sichert gute Plätze.
1: Wir kommen aus Sangerhausen, ein leckeres
2: Piano-Picknick?
1: Genau, Piano-Picknick mit Chutneys und Käse, Weintrauben, Tomaten, gehacktes Klöpschen.
2: So kommt man über den Abend, oder?
1: Genau, man muss es schön machen.
2: Also ihr wart auch schon öfters da, ne?
3: Nein, ich bin zum ersten Mal da.
2: Nein!
3: Ja!
2: Oh!
3: Ja, cool. Bin gespannt.
2: Und was erwarten Sie?
3: Schöne Musik, eine schöne Atmosphäre, nette Leute, einfach einen schönen Abend. Mhm. Eine schöne
2: Ihre
3: Nacht.
2: Ihre Freundin haben Sie dann wahrscheinlich jetzt mitgelotst und haben gesagt, da musst du mal mit.
3: Ja, das war sie.
2: Cool.
0: Die Damen und Herren vom Feuerwehr- und Burschenverein waren da bescheidener und zufrieden mit einem kühlen Getränk, das sie sich über den Tag aber auch redlich verdient hatten.
4: Hallo, ich bin Yang Sano. Ich bin ein Pianist, komme aus Südkorea.
2: Mhm.
4: Ja.
2: Wohnst du da noch oder bist du auch in Deutschland unterwegs?
4: Oh ja, ich wohne jetzt in Nordhausen und studiere Konzertexamen in Halle.
2: Ui.
4: Ja, in Martin Luther University.
2: Welche Musik liegt dir am besten?
4: Welche Musik? The composer?
5: Which music do you like for, like most?
4: You mean like yeah, the composer, like, period or?
5: Yeah, whatever.
4: Ich liebe...
2: Which kind of music?
4: Yeah, for me, Beethoven's music, for sure, yeah.
2: So we will hear it today?
4: Yes, definitely, yeah.
2: Yes.
4: You'll hear some of
2: and
4: the Beethoven's music. I'm going to play the Chopin's music.
2: Wow.
4: Also like the Chopin ballads, one of the ballads. And like other, like modern, like the popular music.
0: Darauf freute sich auch der 82-jährige Bernd Meller.
2: Sie sind aus Wetterode und gehen jetzt auch zum Konzert.
6: Ja.
2: Wie finden Sie das hier? Das ist doch cool, oder?
6: Cool.
2: Ja?
6: Sehr cool.
2: Lieben Sie auch Pianomusik oder was lieben Sie für Musik?
6: Alles.
2: Alles?
6: Alles liebe ich.
2: Über welches Stück würden Sie sich heute besonders freuen?
6: Oh, da halte ich mich mal ein bisschen raus.
2: Okay. Ja. Oh, schön, dass in Metterode was los ist, oder?
6: Ja, das ist wichtig.
2: Wie war das früher hier?
6: Früher hat ja mal jemand da rausgestanden und eine Werkstatt.
2: Und war da auch was los, kulturell?
6: Kulturell war auch was los, aber nicht sowas wie jetzt.
0: Sprach's und begab sich zum Platz, denn just in diesem Moment betraten die beiden Organisatoren, Lutz Thiele und Steffen Jesche, die Bühne.
7: Heben Sie sich den Applaus auf für den Pianisten, der hat es verdient. Und ansonsten natürlich hat derjenige es verdient heute, der uns wieder ein herrliches Wetter beschert hat. Ja, es hat geklappt. Und deshalb darf ich Sie jetzt im Namen des Fördervereins der Dorfkirche Wettelrode, des Burschenvereins und der Feuerwehr Wettelrode ganz, ganz herzlich zu unserer 7. Auflage der Piano Night in Wettelrode begrüßen. Herzlich willkommen!
8: Also ich möchte mich recht herzlich bedanken bei den Sponsoren und den Unterstützern und ich lese jetzt einfach mal vor. Eigentlich hatte ich vor, wie Dieter Thomas Heck das mal zu machen, aber ich kriege es bestimmt nicht so hin. Also, ich bedanke mich ganz herzlich bei der Volksbank Sangerhausen, bei der Sparkasse Mansfeld-Südharz, bei den Stadtwerken Sangerhausen, bei Autohaus Skoda Liebe.
0: Es folgte eine lange Liste weiterer Sponsoren, wobei der Vorsitzende des Fördervereins Dorfkirche St. Katharina Wetterode jeden einzelnen Geld- oder Sachspendengeber namentlich benannte. Und dann hieß es Bühne frei für den Künstler der 7. Piano Night, Yang Shono aus Südkorea.
4: Guten Abend, ich bin Yang Sano, komme aus Südkorea. Ich freue mich heute für Sie zu spielen. Das
9: erste Stück, das

Spiele werden, ist Andante Favore von Beethoven. Das Stück sollte eigentlich der zweite Satz für Beethovens 21. Sonate, aber stattdessen machte er ein eigenes Werk daraus. Viel Spaß beim Zuhören.

0: mein Name ist Benjamin Jesche. Ich freue mich, Sie heute durch den Abend begleiten zu dürfen, zusammen mit unserem Pianisten. Und Jonsa, ich habe gleich mal ein paar Fragen, die mir unter den Fingern brennen. Ich weiß, dass das Klavierspiel natürlich viele Fähigkeiten vereint, ja, Konzentration, Koordination, aber auch technische Fähigkeiten. Und wie schwer auch der Prozess ist, sich diese Stücke überhaupt erstmal zu erarbeiten, geschweige denn dann bei einem so großen Konzert dann auch auf die Bühne zu bringen. Und bei dir kommt aber noch eine weitere Schwierigkeit hinzu. Was ist das?
1: Genau. Ich habe die Krankheit Stargardt. Deshalb kann ich nur ungefähr 10% sehen.
0: Ja, das

0: Das ist krass, dass er hier trotzdem sowas auf die Bühne bringt, finde ich. Ich stelle es mir unglaublich schwierig vor. Wie machst du das? Wie übst du?
1: Ich nutze zum Notenlesen eine VR-Brille und lerne alles auswendig.
0: Ja, beeindruckend. Ja, und mit so einer Virtual Reality Brille kann er sich also jeweils wenige Noten sehr direkt vors Gesichtfeld projizieren und so eben die Stücke lernen. Bevor wir gleich nochmal Beethoven hören, folgt nun zunächst die Ballade Nummer 3 in Astur, Opus 47 von Frédéric Chopin. Der schrieb diese zwischen 1840 und 1841 und widmete sie der Mademoiselle Pauline Desnoyelles, einer 17-jährigen Tochter des französischen Stabsmannes Paul Desnoyelles. Viel Spaß mit Chopin und Yongsan Nous.

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0: Hallo und herzlich willkommen, liebe Zuschauerinnen und Zuschauer bei Punktum, Ihrem regionalen Fernsehprogramm in der neuen Woche im kalendarischen Sommer. Man könnte so schön über das Wetter reden, allerdings gibt es da noch andere Sachen, jede Menge Polizeimeldungen und die schwerwiegendsten jetzt im Folgenden. In einer Firma in Hübitz ereignete sich am 19. Juni gegen 10 Uhr ein Arbeitsunfall. Ein 42-jähriger Mann aus dem Landkreis wurde dabei so schwer verletzt, dass er trotz sofort eingeleiteter Rettungsmaßnahmen unverhofft verstarb. Zum Einsatz gelangten unter anderem auch ein Rettungshubschrauber. Für die Helfer und Zeugen des Geschehens wurden Mitarbeiter des Kriseninterventionsteams des Landkreises Mansfeld-Südharz gerufen, um die Ergebnisse zu verarbeiten. Zur genauen Unfallursache hat die Kriminalpolizei im Zusammenwirken mit dem Landesamt für Verbraucherschutz Ermittlungen eingeleitet. Nähere Angaben können derzeit nicht getätigt werden. Am Donnerstag früh ereignete sich auf der B180 zwischen Quenstedt und Wallweg ein schwerer Verkehrsunfall, bei dem eine Person schwer verletzt und per Rettungshubschrauber in eine Klinik gebracht wurde. Nach ersten Erkenntnissen setzte der 75-jährige Fahrer eines Pkw, der aus Richtung Aschersleben in Richtung Hettstedt unterwegs war, im Kurvenbereich zum Überholen eines Reisebusses an. Zu der Zeit befand sich in Fahrtrichtung Aschersleben ein 44-jähriger Pkw-Fahrer im Gegenverkehr. Beide Pkw stießen nahezu frontal gegeneinander. Der 75-Jährige wurde in seinem Fahrzeug eingeklemmt und musste durch die Feuerwehr aus seinem Fahrzeug befreit werden. Der 44-Jährige wurde leicht verletzt und konnte nach ambulanter Behandlung aus dem Rettungswagen entlassen werden. Alle Mitfahrer am Bus und der Busfahrer blieben unverletzt. Beide Pkw erlitten Totalschaden. Der Schaden am Bus beläuft sich auf etwa 2.000 Euro. In der Zeit der Unfallaufnahme und der Bergung der Fahrzeuge blieb die B180 für mehrere Stunden vollgesperrt. In der Nacht zum Samstag trafen gegen 22.45 Uhr zwei Männer in der Nähe eines Discounters in der Merseburger Straße in Querfurt aufeinander. Beide führten zunächst eine verbale Auseinandersetzung, die in Tätlichkeiten mündete. Schließlich stach einer der Kontrahenten mit einem Messer auf den anderen ein. Der Täter flüchtete zunächst vom Tatort. Der schwerverletzte 30-Jährige blieb mit einer schweren Halsverletzung zurück. Zeugen informierten die Polizei und den Rettungsdienst. Der Verletzte befand sich in einem lebensbedrohlichen Zustand. Ein Rettungshubschrauber brachte ihn in ein Krankenhaus nach Halle. Er wird aktuell auf einer Intensivstation behandelt. Im Zuge der unmittelbar eingeleiteten Tatnahbereichsfahndung konnten Polizeikräfte kurz nach der Tat einen 28-jährigen Tatverdächtigen Tatortnähe stellen. Er wurde festgenommen und in den zentralen Polizeigewahrsam nach Halle verbracht. Beide Beteiligten sind deutsche Staatsangehörige. Im Zusammenwirken mit der Staatsanwaltschaft Halle erfolgte am Samstagnachmittag eine Haftrichtervorführung. Der zuständige Richter am Amtsgericht Halle ordnete die Untersuchungshaft gegen den 28-Jährigen an. Er wurde in eine Justizvollzugsanstalt eingeliefert. Das Motiv der Tat ist Gegenstand der Ermittlungen. Diese werden wegen versuchten Totschlags geführt und dauern an. Zu erfreulicheren Dingen. Die Kreisverkehrswacht Mansfeld-Südharz, also das ist noch nicht ganz so erfreulich, aber das, was daraus resultiert, beobachtet seit einigen Jahren eine Entwicklung, die auch bei Verkehrserziehungstagen spürbar wird. Immer weniger Kinder können Fahrrad fahren. Damit trotzdem alle Kindergarten- und Grundschulkinder aktiv an den Übungen teilnehmen können, wurden nun 9 neue Roller angeschafft, unterstützt durch eine Spende der Stadtwerke Lutherstadt Eisleben GmbH. Die Roller wurden offiziell auf dem Gelände der Kreisverkehrswacht in Lutherstadt Eisleben übergeben. Künftig kommen sie bei der Verkehrserziehungstagen für Kindergarten- und Grundschulkinder zum Einsatz und bieten insbesondere den Kindern eine Alternative, die das Fahrradfahren noch nicht sicher beherrschen. Für einen Beitrag zur grünen Fernwärme wurde die Stadtwerke Hettstedt GmbH am 17. Juni in der IHK-Halle Dessau mit dem Preis der Umweltallianz Sachsen-Anhalt ausgezeichnet. Professor Dr. Thomas Brockmeier, IHK-Hauptgeschäftsführer und Mitglied der Jury, gratulierte dem Preisträger herzlich und betonte die Vorbildwirkung des Projekts für eine nachhaltige wirtschaftliche Entwicklung der Region. Der 10. Preis der Umweltallianz Sachsen-Anhalt, der alle 2 Jahre ausgelobt wird, stand unter dem Motto Engagement im Umweltschutz, unternehmerisches Handeln für die Zukunft. Er richtet sich an sachsen-anhaltinische Unternehmen, die deutlich machen, dass sich wirtschaftlicher Erfolg und Umweltschutz nicht gegenseitig ausschließen. Dem Projekt Grüne Fernwärme Hettstedt stellen die Stadtwerke ihre Wärmeversorgung Schritt für Schritt auf klimaneutrale Lösungen um. Statt fossiler Energieträger kommen künftig unter anderem erneuerbare Energiequellen und modernere Speicher zum Einsatz. So werden der CO2-Ausstoß deutlich gesenkt und die Versorgung langfristig gesichert. Das Konzept ist wirtschaftlich tragfähig und kann auch auf andere Standorte übertragen werden. Bis Freitag finden im Hallenbad Savanne in Sangerhausen die Abschlussprüfungen im Ausbildungsbüro Fachangestellte für Bäderbetriebe des Landesverwaltungsamtes Sachsen-Anhalt statt. In dieser Zeit öffnet das Hallenbad daher für das öffentliche Schwimmen und Saunieren erst ab 15 Uhr. Das Schulschwimmen und die Vereinsnutzung sind von dieser Einschränkung nicht betroffen und finden regulär statt. Die kommunale Bädergesellschaft als Betreiberin bittet alle Bade- und Saunagäste um Verständnis. Und ab 1.7. verabschiedet sich das Hallenbad Savanne in eine kurze Sommerpause. Es werden alle notwendigen Wartungs- und Instandhaltungsmaßnahmen realisiert. Voraussichtlich ab 17.8. öffnet das Hallenbad dann wieder.
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0: Zum 17. Mal lud der Lions Club Hettstedt zum Sommerfest ein. Bereits zum 5. Mal war dabei das Kolping Berufsbildungswerk Ort des Geschehens. Die Lions setzten auch in diesem Jahr auf Bewährtes. Ein angenehmer Abend mit Tanz und Musik wird verbunden mit dem Sammeln von Spenden für die zahlreichen Projekte. Michael Fabian, der amtierende Präsident des Lions Clubs, empfing gemeinsam mit Lions-Freund Axel Bietz die Gäste im Foyer. Die ersten Minuten wurden sogleich genutzt, um, bei begleitender Klaviermusik, ins Gespräch zu kommen. Michael Fabian blickte indes im Interview auf das vergangene Lions-Jahr.
1: Wir haben allerhand soziale Aktivitäten gehabt. Wir haben etwa 14.400 Euro an Spenden verteilt, an verschiedene Vereine, soziale Projekte, an sozialbedürftige Kinder und haben da also sehr aktiv gearbeitet. Und ich muss ganz ehrlich sagen, es war ein schönes und auch für alle ein erfolgreiches Jahr.
0: Die Wirtschaftskrise ist sicher auch im Landkreis zu spüren. Jedoch sei die Spendenfreudigkeit von Unternehmen weiter da, so Fabian weiter.
1: Also ich kann das zurzeit nicht sagen, dass es schwieriger wird. Wir haben hier 150 Preise, sehr hochwertige. Und die bis jetzt gespendet haben, spenden weiter. Aber natürlich steht fest, man kann nur spenden, wenn ein Unternehmen erfolgreich ist. Und das sollte man nie vergessen, dass der Erfolg eines Unternehmens entscheidend ist für seine soziale Tätigkeit.
0: Die Eröffnung im Saal übernahm Moderator Dirk Fuhlert. Er begrüßte zunächst die Akrobatinnen des ASV Sangerhausen, die mit ihren Darbietungen gleich zu Beginn der Veranstaltung für Begeisterung sorgten.

0: Lions-Präsident Michael Fabian blickte anschließend in seiner Begrüßung auf das vergangene Jahr zurück und zeigte noch einmal auf, welche Projekte unterstützt werden konnten.
1: Und so haben wir im Zeitraum vom 1.10. letzten Jahres bis heute etwa 14.400 Euro an Spenden ausgegeben. Spenden haben zum Beispiel erhalten der Verein Metthaus e.V. Sangerhausen, das Kinderheim Hakerode, MSV Hettstedt, Ski- und Sportverein Wippra, die Stiftung Deutscher Lions, das Ferienlager für Kinder in Dippetsbach, die Kreismusikschule, die Chöre von Humboldt-Gymnasium Hettstedt, der Männerchor Wippra, die Kita Zwergenstübchen Hettstedt, Tierpark Waldbeck und natürlich auch der internationale Jugendaustausch ist für uns wichtig.
0: Stefan Bauer, Präsident der nächsten Amtsperiode, betonte, dass die Aktionen rund um das Spendensammeln auch unter seiner Präsidentschaft weitergehen werden. Nach der Stärkung am Buffet hielt es die Gäste nicht lange auf den Sitzen. Die Band Kesslight sorgte für ansprechende Tanzmusik. In gewohntem Stil wurde an diesem Abend durch Losverkauf Geld eingenommen. Firmen, Unternehmen und Privatpersonen hatten Preise im Wert von über 13.000 Euro gesponsert, die nun durch den Erwerb eines Loses einen neuen Besitzer suchten und auch fanden. Durch den Losverkauf wurden über 6.000 Euro eingenommen, die nun wieder in die Projekte der Lions fließen.
2: Morgens, kurz vor 10 in Deutschland, genauer in Eisleben, und das auch noch an einem Sonntag. Dennoch sind eine ganze Reihe von Menschen in die Markthalle im Katharinenstift gekommen. Ein Name hat sie angezogen: Yadega Azizi. Der Künstler ist vor allem für seine spektakulären Panoramen bekannt. Und dennoch ist auch Eislebens Bürgermeister Carsten Staub überrascht.
3: Einen wunderschönen guten Morgen, sehr geehrte Damen und Herren. Ich bin überwältigt, am Sonntagmorgen die Markthalle so voll zu sehen. Das ist nicht selbstverständlich. Dafür schon mal ganz herzlichen Dank. Mein Name ist Carsten Staub, ich bin Bürgermeister der Lutherstadt Eisleben. Und freue mich, dass so viele unserer Einladung hier gefolgt sind, mit uns gemeinsam in die Projektwoche Eine Stadt Zeichnet zu starten. Heute natürlich mit Yadega Azizi. Und ich glaube, wenn ich die Gesichter sehe, einige sind mir sehr bekannt, einige nicht. Das freut mich sehr, denn die Lutherstadt Eisleben freut sich immer, wenn Gäste zu ihnen kommen.
2: Und die waren sogar über größere Strecken angereist. Sozusagen Kilometersieger waren Interessierte aus Mainz. Zunächst brachte Yadega Azizi den Gästen seine Philosophie nahe. Ihm geht es nicht darum, den nächsten Rembrandt zu finden, sondern Menschen zusammenzubringen und Freude an Kreativität zu wecken. Im Vorfeld der Eröffnung hatte Yadega Azizi dazu neben dem Bürgermeister auch die 6 Künstler kennengelernt, die in den nächsten Tagen die Workshops leiten werden. Diese stellten sich den Besuchern dann auch später vor.
4: Ich bin Dieter Bossert aus Eisleben, bin gerade mal 70, zeichne seit jungen Jahren immer in verschiedenen Zeichenzirkeln und so weiter und zeichne heute noch in Zirkeln.

0: bin in der Schulverein und stelle ab und zu mal mit aus. Ja.
1: Susanne Krohn war die initiierende Kraft für diese Workshop-Woche in der Lutherstadt. Sie erzählt uns, wie es dazu kam.
2: Verfolgt die Sendungen und die Panoramen von Yadigar Azizi schon über Jahre und war begeistert immer von seinem Können, von seinem YouTube-Kanal, in dem er wirklich kostenlos allen das Zeichnen in einer wirklich verständlichen Weise vermittelt. Und er sagt, Zeichnen ist so wichtig wie Lesen und Schreiben. Und das kann man, denke ich, nur teilen. Und es ist was, was jedem Menschen zuteil werden sollte. Und wenn man das erfährt und das Glück hat, gerade bei so jemanden wie ihm zu lernen, ist das ein Bestandteil im Leben, der viel Freude, viel Erkenntnis und Glück liefern kann.
1: Das Brennen für praktische Zeichenerfahrung konnte man schon beim Eintreffen der Gäste sehen, die mit Staffeleien, Stühlen und Malzubehör ankamen. Da waren die bereitliegenden Zeichentaschen fast überflüssig.
3: Ihr Name ist ja mit großen Panoramabildern verbunden, wo Sie immer historische Ereignisse aufgreifen. Gibt es eigentlich eine historische Epoche, die Sie besonders begeistert?
4: Nein, weil es geht um eine Linie, die es da aufbaut. Es geht nicht um die Geschichte selber, um Archäologie, es geht um gesellschaftliche Versammlung. Ja? Also wenn man in die Antike reinguckt und guckt, wie die sich damals organisiert hat, im Mittelalter oder heute, dann sieht man auf einmal, wie die Kulturgeschichte der Menschheit anhand von Städten abgelesen werden kann. Und deswegen suche ich eigentlich immer neue Städte, die einen neuen Aspekt sozusagen dieses Zusammenfindens sozusagen erzählen.
3: Jetzt ist es so, die Veranstaltung zeigt gerade, Sie darauf zu reduzieren, auf diese Panoramabilder, wäre auch vollkommen falsch. Sie leben für die Kunst, Sie leben fürs Zeichnen. Woher kommt denn diese Begeisterung?
4: Ich glaube, das ist mein Leben selber, weil ich habe als Kind gezeichnet, ohne dass mir das jemand gesagt hat. Ich hatte Glück, ich hatte eine Leidenschaft. Ich habe gezeichnet und habe gemerkt, dass das Zeichnen alle möglichen Türen öffnet. Und da ging es nicht um den Begriff Kunst, sondern es ging um ein Handwerk, was ich konnte. Ich konnte damit Geld verdienen, ich konnte meine Leidenschaften sozusagen umsetzen. Ich bin in Kommunikation gegangen, ich bin in den Lehrbetrieb gegangen, also als Professor. Ich glaube, das war ein Grund, weil ich zeichnen konnte. Also es war so vielfältig, ja, und es ist auch ein sehr, also auch für die Gefühle, man selber, ja, wenn man alleine ist und zeichnet, passiert etwas mit einem, ja. Also es ist ein Instrument fürs Leben. Und als ich dann 25 Jahre unterrichtet habe und ich aus dem Unidienst sozusagen raus bin, habe ich gesagt, eigentlich muss man diesen Punkt noch mehr in die Mitte der Gesellschaft bringen, weil das ist ein grausamer Satz, ich habe kein Talent, deswegen kann ich nicht zeichnen. Ja? Und damit nimmt man ein Instrument fürs Leben weg. Das ist wie Lesen und Schreiben, man braucht kein Talent für Lesen und Schreiben. Für den einen ist es einfacher, für den anderen ist es schwerer, aber fast alle, die in der Schule Lesen und Schreiben haben, können lesen und schreiben, wären aber keine Schriftsteller. Ja? Und deswegen sage ich, dieses Instrument sollte man wieder in die Schulen reinbringen. Goethe konnte auch nur zeichnen, weil es als im Schulkanon, im Bildungskanon damals also ein Standardfach war. Es gab keine Fotografie. Das Zeichnen war die Abbildung der Welt, ja, und Kommunikationsebene. Und wir könnten das jetzt auch machen, aber dann sagen wir, naja, wir haben ja KI, wir haben ja Fotografie. Nein, es geht um die Sinneswahrnehmung des Menschen und das, diese kleine Reportage reicht nicht aus, sonst müsste ich jetzt 2 Stunden reden. Ich weiß, von was ich rede. Die Frage, ob man das wieder als Hauptfach in die Schulen bringt, ist vielleicht sehr frech, aber ohne Frechheit bewegt man nichts.
3: Um noch auf den Kurs hier in Eislem zu kommen, was ist denn Ihr Ziel? Was soll in diesem Kurs passieren? Sie sind ja 3 Tage, nehmen Sie sich Zeit, also sehr viel Zeit eigentlich. Was erhoffen Sie sich?
4: Ich erhoffe, dass dieses Jahr wird das in 3 Städten ja stattfinden. Und ich hoffe, dass in den nächsten Jahren viele Städte dazukommen und dass es eine Bewegung wird. Und dass, wenn Menschen alleine sagen, sie wissen gar nicht, ich habe einen YouTube-Kanal, was für Briefe ich bekomme. Die sagen mir, wenn das uns jemand, was sie erzählen, auch in dem Kanal und so, wenn sie das sozusagen als sie 6, 7 Jahre alt waren, wenn das ihnen jemand gesagt hätte, wäre ihr Leben anders verlaufen, ja? Und ich frage, warum nehmen wir dieses Instrument den Menschen weg? Das ist die Frage. Und ich versuche es sozusagen über dieses, vielleicht ist es eine gute Idee, vielleicht auch nicht so gute Idee, dass ich das über die Städte mache. Stellen Sie sich mal vor, in 10 Jahren komme ich nach Eisleben und aus jedem Fenster guckt jemand raus und zeichnet. Und dann kommen sie zusammen, zeigen sich ihre Bilder und erzählen sich was. Es entstehen soziale Kontakte, die vorher nicht existiert haben. Ich erlebe das ja jetzt, das dritte Mal in Wittenberg. Das ist toll, was ich dort erlebe. Ja? Und ich glaube, Das brauchen wir in dieser Zeit, die soziale Kompetenz und Persönlichkeitsbildung.
1: Am kommenden Samstag soll eine Werkschau im Katharinenstift das Ergebnis der Woche zeigen. Man darf also gespannt sein.
5: 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Am 26. Juli um 17 Uhr beginnt ein Orgelkonzert mit Kirchenmusikdirektor Thomas Ennenbach in der Marktkirche St. Andreas in der Lutherstadt Eisleben. Thema Giganten des Barocks, Bach und Händel sowie Verehrer. Der Eintritt kostet 10 Euro im Vorverkauf. Schüler bis 18 Jahre brauchen nichts bezahlen. Am 27. Juni wird in der Zeit von 9.30 Uhr bis 18 Uhr zum Tag der Berg- und Hüttenleute an den Schmidtschacht Helbra eingeladen. Im Rahmen der Ehrenamtswürdigung wird der Ottilienpreis 2026 Starke Frauen am 28. Juni ab 16 Uhr in der Klosterkirche St. Marien-Wiederstedt feierlich verliehen. 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
6: Der DAX notierte am Montagvormittag bei 25.015,79 Punkten, der TecDAX bei 3.940,28 Zählern und der Euro war einen US-Dollar 14,54 wert.
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6: In der Nacht zum Dienstag ist es teils klar, teils wolkig, meist niederschlagsfrei. Die Minimalwerte sinken auf 17 bis 13 Grad, der Wind weht schwach aus unterschiedlichen Richtungen. Der Dienstag wird heiter bis wolkig und meist niederschlagsfrei. Die Höchstwerte erreichen 27 bis 32 Grad, der Wind weht meist schwach aus Richtungen um Süd. In der Nacht zum Mittwoch ist es vielfach wolkenlos. Die Temperaturen gehen auf 17 bis 11 Grad zurück, der Wind weht schwach aus Nordwest. Der Mittwoch wird heiter, teils wolkig und meist niederschlagsfrei. Die Maximalwerte erreichen 31 bis 35 Grad, der Wind weht schwach bis mäßig aus West bis Nordwest. In der Nacht zum Donnerstag ist es gering bewölkt und die Tiefstwerte sinken auf 19 bis 14 Grad. Dabei weht schwacher Wind aus Nordwest. Am Donnerstag wird bei wenigen Wolken viel Sonnenschein erwartet. Niederschlag fällt nicht. Die Höchstwerte erreichen 33 bis 35 Grad. Der Wind weht schwach aus Nordost.
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6: Um 11 Uhr waren es 24 Grad, die Luftfeuchtigkeit betrug 62% und der Luftdruck 1025 Hektopascal.
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1: Nach einem heißen, geradezu südländischen Sommer in Mansfeld-Südharz präsentierte sich ausgerechnet der 20. August 2022 eher durchwachsen und bereitete den Organisatoren der 7. Biano Night, zu denen auch die Feuerwehr und der Burschenverein Wetterode gehören, ziemliche Bauchschmerzen. Den ganzen Tag über gingen immer wieder kräftige Schauer nieder, die Wasser brachten, das die Natur dringend benötigte, der Veranstaltung auf den Freiluftterrassen in Wetterode aber nicht so zuträglich waren. Viele der zahlreichen Besucherinnen und Besucher sahen das aber gelassen und brachten sich einfach einen Schirm mit. Am Ende blieb der Abend sogar trocken.
2: So, jetzt ist es soweit. Die 7. Piano Night steht kurz bevor. Sind Sie schon aufgeregt?
3: Ich war heute den ganzen Tag aufgeregt. Ich war gestern aufgeregt ohne Ende, weil nach dieser schönen Wetterperiode, das sah so aus, als ob es heute ins Wasser fällt. Aber ich glaube, wir haben wieder richtig, richtig viel Glück und wollen ein bisschen demütig sein und sagen, wir haben es zwar verdient, aber es ist schön, dass es so ist.
2: Wie lief die Vorbereitung?
3: Ja, so wie immer. Stressig, mit viel Freude. Ja, es macht ganz einfach immer sehr, sehr viel Spaß.
2: Wie viele Zuschauer werden erwartet heute?
3: Ja, wir sind so wieder zwischen 600 und 650 Personen, die sich letztendlich unseren heutigen Pianisten anhören werden. Und da freuen wir uns drauf.
2: Im nächsten Jahr erwartet ihr ja auch einen ganz besonderen Gast.
3: Ja, gleich zweimal im nächsten Jahr. Zum einmal am 3. Juni direkt in der Dorfkirche hier wird der Herr Reuter, der Pianist vom letzten Jahr, ein Comedy-Programm abliefern. Da verkaufen wir heute auch schon Karten für. Und am 26. August im nächsten Jahr findet die 8. Piano Night statt. Dann mit dem russischen Pianisten Wladimir Mogilewski, auf dem wir uns natürlich auch schon sehr freuen und heute auch Karten verkaufen werden.
2: Wo gibt es ansonsten Karten, wenn jemand Interesse hat?
3: Wir haben ganz viele Vorverkaufsstellen. Das sind in Sangerhausen das Gute Buch und EP Schlenstedt. Das ist in Eisleben die Touristinformation. Das ist das Modehaus Bianca in Sangerhausen. Und natürlich die Organisatoren Herr Thiele und Herr Jesche unter den Telefonnummern, die auf den Plakaten, Eintrittskarten und so weiter stehen.
1: Nach dem Start im August 2016 kommen viele der Klaviermusikliebhaber jedes Jahr zu der Veranstaltung und durften schon so manch begnadeten Pianisten erleben. Für einige Gäste war die 7. Piano Night aber auch eine Premiere.
4: Nein, wir sind nicht zum ersten Mal hier. Wir sind heute zum dritten Mal hier.
2: Okay.
4: Und es ist immer wieder schön.
2: Es hat uns gefallen, dass man wiederkommt.
4: Es hat uns gut gefallen. Ja.
2: Was erwartet ihr heute? Eher so klassische Sachen oder was Lustiges, wie bei Herrn Reuter?
4: Na, nachdem der heutige Solist sich voriges Jahr die Veranstaltung mit Herrn Reuter angeschaut hat, denke ich, dass er auch einen lockeren Abend macht.
1: Neben der Tombola, wo es stets Karten für die nächste Piano Night zu gewinnen gibt, gehört auch ein Glas Sekt am Empfang zu den festen Ritualen der Veranstaltung. Die Speisenversorgung übernimmt zuverlässig das Restaurant Manislu aus Sangerhausen, an dessen Stand sich auch in diesem Jahr wieder eine ansehnliche Schlange bildete, was für die Qualität der Angebote sprechen dürfte. Und schließlich sei auch noch der Merchandising-Stand erwähnt, der, ebenfalls immer mit den gleichen Leuten besetzt, inzwischen eine wichtige Einnahmequelle für die Veranstalter geworden ist, die damit und mit den Eintrittsgeldern, vor allem aber durch die zahlreichen Sponsoren, die hohen Kosten stemmen können. Herr Heller nahm sich ein Piano Night Cappy mit nach Hause.
5: Ja, ich bin Gerd Heller und ich bin ja Neustarter zur Piano Night. Und lasse mich überraschen, ob das heute Abend gut geht oder ob wir die Flucht ergreifen müssen.
2: Ja, es wurde gerade gesagt, du hast ja auch gleich ein Käppi gekauft und das ist getauscht gegen ein anderes.
5: Genau, mein anderes habe ich beim Segeln versenkt und so kann ich halt schön mit dem neuen Käppi von der Piano Night das nächste Mal starten.
2: Kannst du was anfangen mit Pianomusik oder?
5: Ja, ich höre das gern, bin aber selbst kein Musiker. Ich lasse mich einfach inspirieren. Gestern Abend war ich bei den Ärzten und da dachte ich, ist das heute ein schönes Kontrastprogramm.
1: So nach und nach füllten sich jetzt die Bankreihen direkt vor der Bühne, die jedes Jahr mit Unterstützung von Feuerwehr und Burschenverein aufgestellt und am nächsten Morgen wieder abgebaut werden. Aber auch die Terrassen, bestückt mit Strohballen zum Sitzen im oberen Bereich, haben ihre Liebhaber. Dabei muss erwähnt

0: einem kühlen Getränk, das sie sich über den Tag aber auch redlich verdient hatten.
1: Hallo, ich bin Yang Sun-ho und ich bin ein Pianist, komme aus Südkorea.
2: Wohnst du da noch oder bist du auch in Deutschland unterwegs?
1: Oh ja, ich wohne jetzt in Nordhausen und studiere Konzertexamen in Halle.
2: Ui!
1: Ja, in Martin Luther University.
2: Welche Musik liegt dir am besten?
1: Welche Musik? The composer?
3: Which music do you like for like most?
1: You mean like yeah, the composer, like, period or?
3: Yeah, what?
1: Ich liebe.
2: Which kind of music?
1: Yeah, for me, it's Beethoven's music, for sure. Yeah.
2: So we will hear it today.
1: Yes, definitely. Yeah, yes. You'll hear some of
2: and
1: the Beethoven music. I'm going to play the Chopin's music.
2: Wow.
1: Also like the Chopin ballads, one of the ballads, and like other like modern like the popular music.
0: Darauf freute sich auch der 82-jährige Bernd Meller.
2: Sie sind aus Wetterode und gehen jetzt auch zum Konzert.
4: Ja.
2: Wie finden Sie das hier? Das ist doch cool, oder?
4: Cool.
2: Ja?
4: Sehr cool.
2: Lieben Sie auch Pianomusik oder was lieben Sie für Musik?
4: Alles.
2: Alles?
4: Alles liebe ich.
2: Über welches Stück würden Sie sich heute besonders freuen?
4: Oh, da halte ich mich mal ein bisschen raus.
2: Okay. Ja. Oh, schön, dass in Wetterode was los ist, oder?
4: Ja, das ist wichtig.
2: Wie war das früher hier?
4: Früher hat ja mal jemand da rausgestanden und eine Werkstatt.
2: Und war da auch was los, kulturell?
4: Kulturell war auch was los, aber nicht sowas wie jetzt.
0: Sprach's und begab sich zum Platz, denn just in diesem Moment betraten die beiden Organisatoren, Lutz Thiele und Steffen Jesche, die Bühne.
5: Heben Sie sich den Applaus auf für den Pianisten, der hat es verdient. Und ansonsten natürlich hat derjenige es verdient heute, der uns wieder ein herrliches Wetter beschert hat. Ja, es hat geklappt. Und deshalb darf ich Sie jetzt im Namen des Fördervereins der Dorfkirche Wetterode, des Burschenvereins und der Feuerwehr Wetterode ganz, ganz herzlich zu unserer 7. Auflage der Piano Night in Wetterode begrüßen. Herzlich willkommen!
6: Also ich möchte mich recht herzlich bedanken bei den Sponsoren und den Unterstützern und ich lese jetzt einfach mal vor. Eigentlich hatte ich vor, wie Dieter Thomas Heck das mal zu machen, aber ich kriege es bestimmt nicht so hin. Also, ich bedanke mich ganz herzlich bei der Volksbank Sangerhausen, bei der Sparkasse Mansfeld Südharz, bei den Stadtwerken Sangerhausen, bei Autohaus Skoda Liebe.
0: Es folgte eine lange Liste weiterer Sponsoren, wobei der Vorsitzende des Fördervereins Dorfkirche St. Katharina Wetterode jeden einzelnen Geld- oder Sachspendengeber namentlich benannte. Und dann hieß es Bühne frei für den Künstler der 7. Piano Night, Yang Sun-ho aus Südkorea.
1: Guten Abend, ich bin Yang Sun-ho, komme aus Südkorea. Ich freue mich heute für Sie zu spielen. Das erste Stück, das ich spielen werde, ist Andante Favore von Beethoven. Das Stück sollte eigentlich der zweite Satz für Beethovens 21. Sonate. Aber stattdessen machte er ein eigenes Werk daraus. Viel Spaß beim Zuhören.

0: Genau, mein Name ist Benjamin Jesche. Ich freue mich, Sie heute durch den Abend begleiten zu dürfen, zusammen mit unserem Pianisten. Und Jongsa, ich habe gleich mal ein paar Fragen, die mir unter den Fingern brennen. Ich weiß, dass das Klavierspiel natürlich viele Fähigkeiten vereint, ja, Konzentration, Koordination, aber auch technische Fähigkeiten. Und wie schwer auch der Prozess ist, sich diese Stücke überhaupt erstmal zu erarbeiten, geschweige denn dann bei einem so großen Konzert dann auch auf die Bühne zu bringen. Und bei dir kommt aber noch eine weitere Schwierigkeit hinzu. Was ist das?
1: Genau. Ich habe die Krankheit Stargardt. Deshalb kann ich nur ungefähr 10% sehen.
0: Ja, das ist krass, dass er hier trotzdem sowas auf die Bühne bringt, finde ich. Ich stelle es mir unglaublich schwierig vor. Wie machst du das? Wie übst du?
1: Ich nutze zum Notenlesen eine VR-Brille und lerne alles auswendig.
0: Ja, beeindruckend. Ja, und mit so einer Virtual Reality Brille kann er sich also jeweils wenige Noten sehr direkt vors Gesichtfeld projizieren und so eben die Stücke lernen. Bevor wir gleich nochmal Beethoven hören, folgt nun zunächst die Ballade Nummer 3 in Astur, Opus 47 von Frédéric Chopin. Der schrieb diese zwischen 1840 und 1841 und widmete sie der Mademoiselle Pauline de Noailles, einer 17-jährigen Tochter des französischen Stabsmannes Paul de Noailles. Viel Spaß mit Chopin und Jongsa nous.

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